0: Arbeiten bis 5 Uhr gesperrt. Die A45 Gießen Richtung Aschaffenburg ist zwischen Wölfersheim und Florstadt wegen Bergungsarbeiten gesperrt. A66 Frankfurt Richtung Fulda. Der Tunnel Neuhof ist wegen Reparaturarbeiten bis 5 Uhr gesperrt. Eine Umleitung führt sie über die U47. Die A71 Richtung Sangerhausen ist zwischen Oberhof und Grevenroda wegen Wartungsarbeiten bis ca. 6 Uhr gesperrt. Die A72 Plauen Richtung Zwickau ist zwischen Zwickau West und Zwickau Ost nach einem Unfall gesperrt. Soweit die Meldungen. Wir wünschen gute Fahrt und kommen Sie gut an.
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0: Aus Dresden von MDR Sachsen mit Frank-Michael Bauer. Ich begrüße Sie und hier sind die Bengals. Eine Band, die nicht mehr auftritt. Jeder geht da seiner Wege. Aber offiziell haben sie sich nicht aufgelöst. If she knew what she wants. Und danach James Blunt.

Aus Großbritannien war das James Blunt mit seiner Ballade You're Beautiful von 2004. Und jetzt erinnern wir an einen Mann, tja, seine Musik lebt weiter, zum Beispiel auch durch großartige Tribute-Shows und natürlich durch die Songs, die regelmäßig im Radio zu hören sind. Die Rede ist von Joe Cocker. Der nächste Titel ist eine echte Perle aus seinem Spätwerk, die mit kraftvollem Soul-Groove begeistert. Lehnen Sie sich ein bisschen zurück für Joe Cocker und seinen packenden Song Out of the Blue von 2007, hier in der ARD-Hitnacht.

Aus Jamaika, Boris Gardiner mit seiner Reggae-Ballade I Wanna Wake Up With You aus dem Jahre 1986. Ein absoluter Kuschelhit, der uns sanft durch diese späten Stunden hier in der ARD-Hitnacht begleitet. Und jetzt kommt ein Mann, geboren in Göttingen, und der hat eine Menge Hits auch abgeliefert. Und im nächsten Jahr gibt es eine große Arena- und Open-Air-Tournee. Der Kartenverkauf läuft ja schon. Und aus dem Jahre 86 jetzt, um Herbert Grönemeyer geht's, mit Kindern an die Macht.

0: A Girl Like You, Edwin Collins aus Edinburgh, ist der Mann aus Schottland. Und er klingt wie 60er Jahre. Nee, der Titel ist 1994 zum Welthit geworden. Ein paar Jahre später hat er leider zwei Schlaganfälle erlitten. Er musste alles wieder lernen, singen, sprechen. Seine Frau hat ihm geholfen und darüber gibt's auch eine interessante Dokumentation. Es ist 2.30 Uhr. Hier ist der Verkehrsservice in der ARD-Hitnacht. Die A4 Köln Richtung Aachen ist zwischen Elsdorf und Merzenich noch gesperrt, wegen Bauarbeiten, und zwar bis 5 Uhr. Die A45 Gießen Richtung Aschaffenburg ist zwischen Wölfersheim und Florstadt wegen Bergungsarbeiten gesperrt. A66 Frankfurt Richtung Fulda. Der Tunnel Neuhof ist wegen Reparaturarbeiten bis 5 Uhr gesperrt. Es gibt eine Umleitung für Sie, die führt über die U47. Die A71 Richtung Sangerhausen ist zwischen Oberhof und Grevenroda wegen Wartungsarbeiten bis ca. 6 Uhr gesperrt. Und da haben wir noch die A72, Plauen Richtung Zwickau. Die Autobahn ist zwischen Reichenbach und Zwickau West nach einem Unfall gesperrt. Das waren unsere Meldungen. Wir wünschen Ihnen eine gute Fahrt und kommen Sie gut an.
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0: Aus Dresden von MDR Sachsen und hier ist Alison Moyet, For You Only. Und die Frau hat vieles vor dieses Jahr. 3,5 Monate geht's auf Tour. Im Juni geht's los und dann nochmal im Herbst. Und außerdem wird sie auch noch im nächsten Monat 65.

aus Amerika. The Killers mit ihrem Titel Human von 2008. Und von 2026 ist das neue Album von Michael Schulte, der 2018 Deutschland beim ESC vertreten hat und auf Platz 4 landen konnte. Und sein neues Album ist auch nicht nur als CD, sondern in gelbem Vinyl erschienen, um genau zu sein, Lemon Transparent. Nennt sich das Ganze, so ein bisschen leicht durchsichtig. Und dieses Album, das können Sie absahnen. Und wir haben schon richtige Lösungen in unserem Topf. Vielen Dank für alle, die schon mitgemacht haben. Und hier noch einmal unser Titel, den Sie so erkennen sollen. Den Titel oder auch die Band oder beides zusammen, wie Sie möchten. Und diese Band hat mal den ESC gewonnen. Schon eine ganze Weile vor Michael Schultes Teilnahme damals 2018 gewesen. Ja, hier ist dieser Schnipsel. 3 Sekunden rückwärts. Wie heißt der Titel oder und die Band? ard-hitnacht@mdr.de. Mit ein bisschen Glück können Sie dieses Album dann bald zu Hause als aufgeschnittene Limone auf Ihren Plattenteller legen. Lemon Transparent, wie gesagt. Und der Plattenspieler wird es aushalten. Jetzt bei uns Musik mit dem Schwesterchen von Mike Oldfield. Hier Sally Oldfield und Silver Dagger.

Anita Bär aus Köln grüßt uns aus der Backstube und sie hat sich besonders über die Beatles von gerade gefreut, über Yesterday. Wunderbar, hier ist die ARD-Hitnacht. Wir haben es 2:50 Uhr, 10 Minuten vor 3 Uhr und in der nächsten Stunde, da lösen wir dann auch unser Quiz um Michael Schulte auf. Und jetzt nach diesem Kracher von 1981 mit Urgent, mit Foreigner gibt es bei uns The Beautiful South und ihren Song A Little Time, der ist 1989 entstanden.

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1: Um 3 Uhr mit Wolfgang Berger. Zum Stand der Verhandlungen zwischen dem Iran und den USA gibt es unterschiedliche Einschätzungen. Der Iran wies westliche Medienberichte über eine vorläufige Einigung auf ein Rahmenabkommen zurück. Aus der Nachrichtenredaktion Veronika Streuer.
2: So ein Abkommen sei weder fertiggestellt noch bestätigt, berichtet die Nachrichtenagentur Tasnim. Laut US-Vizepräsident Vance gibt es hingegen viele Fortschritte. Nach seinen Worten geht es aktuell wegen sprachlicher Details noch hin und her. Es sei allerdings schwer vorherzusagen, wann und ob Präsident Trump ein Abkommen unterzeichne, so Vance. In Medienberichten hieß es zuvor, die Waffenruhe solle um 60 Tage verlängert werden, um über das iranische Atomprogramm verhandeln zu können.
1: Die EU-Außenbeauftragte Kallas sieht die Europäische Union nicht als neutralen Vermittler im Ukraine-Krieg. Nach einem Treffen der EU-Außenminister in Zypern sagte sie, Neutralität sei unmöglich, denn die EU stehe an der Seite der Ukraine und verteidige zudem ihre eigenen Interessen. Mehrere EU-Staaten hatten gefordert, einen Chefunterhändler zu benennen, der Gespräche mit Russland führen könnte. Kallas lehnt das ab, ebenso die Bundesregierung. Außenminister Wadephul will für einen nichtständigen Sitz Deutschlands im UN-Sicherheitsrat werben. Deutschland möchte im wichtigsten multilateralen Gremium für Frieden und Sicherheit einen aktiven Beitrag leisten, hieß es vor der Abreise des CDU-Politikers zu den Gesprächen in New York. Die Abstimmungen in der Generalversammlung der Vereinten Nationen finden am 3. Juni statt. Deutschland kandidiert in der Regionalgruppe Westeuropa und andere für den Zeitraum 2027-2028. Ein Erfolg gilt keineswegs als sicher. Mitbewerber sind Österreich und Portugal. Im Prozess um einen geplanten Anschlag auf ein Taylor Swift-Konzert in Wien ist der Angeklagte zu 15 Jahren Gefängnis verurteilt worden. Das Konzert im August 2024 in Wien war kurzfristig abgesagt worden. Aus Wien Oliver Schursch.
3: Behran A. hatte diesen Anschlagsplan von Anfang an gestanden. Die Beweislage war erdrückend. Die Ermittler fanden Sprengstoffmaterialien, Bombenbauanleitungen und Chats mit IS-Mitgliedern. Behran A. wurde aber auch wegen Beihilfe an einem Mordversuch ein knappes halbes Jahr vor dem Taylor Swift-Konzert schuldig gesprochen. Diesen Tatvorwurf hatte er im Prozess bestritten. Es gab die Höchststrafe von 20 Jahren nur deshalb nicht, weil Behran A. ein Teilgeständnis abgelegt hatte und zuvor als unbescholten galt.
1: Das waren die Nachrichten. Das Wetter in Deutschland. Tagsüber im Südosten heiter, im Norden und Westen mehr Wolken, später gebietsweise Schauer, teils auch kräftige Gewitter. Höchstwerte 20 Grad auf den Nordseeinseln bis 33 Grad am Oberrhein. Am Samstag zeitweise Wolken in der Mitte und im Süden, gebietsweise kräftige Schauer oder Gewitter bei 18 bis 33 Grad. Es ist 3.03 Uhr.
4: Hier ist der Verkehrsservice in der ARD-Hitnacht. Die A4 Köln Richtung Aachen ist zwischen Elsdorf und Merzenich wegen Bauarbeiten bis 5 Uhr gesperrt. Die A45 Gießen Richtung Aschaffenburg ist zwischen Wölfersheim und Florstadt wegen Bergungsarbeiten gesperrt. A66 Frankfurt Richtung Fulda, der Tunnel Neuhof ist wegen Reparaturarbeiten bis 5 Uhr gesperrt. Eine Umleitung führt über die U47. Die A71 Richtung Sangerhausen ist zwischen Oberhof und Grevenroda wegen Wartungsarbeiten bis ca. 6 Uhr gesperrt. Die A72 Plauen Richtung Zwickau ist zwischen Reichenbach und Zwickau West nach einem Unfall weiterhin gesperrt. Soweit die Meldungen. Wir wünschen Ihnen eine gute Fahrt. Kommen Sie gut an.
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4: Genau, die jetzt im Auto unterwegs sind. Vorne passt einer auf am Steuer und an der Seite und weiter hinten auf der Bank kann ein bisschen geschlafen werden. Schlafend im Auto. Sleeping in my car. Hier sind Roxette. Und gleich danach ELO mit Sweet Talkin' Woman. Ich bin Frank Michael Bauer. Hallo aus Dresden.

war das Electric Light Orchestra, unverkennbar, mit dem wunderbar verspielten und orchestral arrangierten Hit Sweet Talkin' Woman aus dem Jahre 1977. Ja, und wir bleiben beim eleganten britischen Sound und wechseln jetzt aber zu den Pionieren des Art Pop. Brian Ferry und seine Mitstreiter, die haben Anfang der 80er Jahre ein zeitloses, extrem stilvolles Album zustande gebracht, und das ist geschaffen für eine entspannte Atmosphäre in jedem Fall. Und wie hat ein Magazin mal geschrieben, einem Musikkritiker: Das Lied, was jetzt kommt, das zieht wie sanfter Nebel durch die Nacht. Wie dem auch sei, aus dem Jahre 1982 jetzt Roxy Music mit Brian Ferry und der elegante Klassiker More Than This. Und jetzt gehen noch Grüße nach Staßfurt. Günther hat uns nämlich gegrüßt und er hat den ganzen Abend schon gehört und die ganze Nacht hört er jetzt auch. Er muss nämlich unheimlich viel werkeln und da braucht man auch ein bisschen Abwechslung und die Musik vielleicht auch mal ein bisschen lauter, damit man nicht müde wird. Denn die Arbeit muss schließlich erledigt werden. Und jetzt Roxy Music, More Than This.

Justin, Illusion, Imagination waren das hier bei uns in der ARD-Hitnacht. Und jetzt kommen wir zur Auflösung unseres kleinen Spiels um Michael Schulte. Von ihm bekommen Sie das neue Album, unser Album-Tipp. Und er hat uns 2018 bekanntermaßen beim ESC sehr gut vertreten, mit einem Platz 4 am Ende. Und die Frage war, wir haben einen beliebigen Titel, Siegertitel vom ESC ausgesucht aus der ganzen ESC-Geschichte. Und das war dieser Schnipsel. Ja, viele haben geschrieben, so würde ich es immer noch sagen, die Hälfte lag nicht ganz richtig, also hat es falsch gesagt und die andere Hälfte lag richtig und wir haben rausgezogen als Sieger, der nämlich geschrieben hatte, Ralf Rösel, diesen Titel hier. Though it hurts to go away, your kisses for me, save all your kisses. Er hatte uns geschrieben, save Your Kisses for Me, Brotherhood of Men, das war 1976. Ja, das ist nun auch genau 50 Jahre her. Deutschland wurde damals übrigens vertreten von den Les Humphrey Singers. Die haben auf Englisch gesungen. Ralf Siegel hatte den Titel geschrieben, Sing, Sang, Song. Und am Ende hat es nur 12 Punkte insgesamt gegeben. Von 18 teilnehmenden Ländern hat Deutschland den Platz 15 damals geholt. Ja, das war dann auch nicht so erfolgreich. Aber wir wissen ja, Siegel hat es ja auch geschafft, mit Nicole einen ersten Platz zu komponieren und dann einzufahren für Deutschland. Nochmal ein herzliches Dankeschön an alle, die mitgemacht haben. Und das Vinylalbum in Lemon-Transparent, das schicken wir an Ralf Rösel. Er hört uns übrigens über, das hat er noch dazu geschrieben, WDR4. Und jetzt Creedence Clearwater Revival und Down on the Corner und gleich danach Tracy Chapman in der ARD-Hitnacht mit Baby, Can I Hold You? Es ist 3:25 Uhr.

0: Mit Tracy Chapman ist es 3.31 Uhr geworden. Hier ist der Verkehrsservice in der ARD-Hitnacht. Die A4 Köln Richtung Aachen ist zwischen Elsdorf und Merzenich wegen Bauarbeiten noch bis 5 Uhr gesperrt. Die A45 Gießen Richtung Aschaffenburg ist zwischen Wilfersheim und Florstadt wegen Bergungsarbeiten gesperrt. A66 Frankfurt Richtung Fulda, der Tunnel Neuhof ist wegen Reparaturarbeiten bis 5 Uhr gesperrt. Eine Umleitung besteht über die U47. Die A71 Richtung Sangerhausen ist zwischen Oberhof und Gräfenroda wegen Wartungsarbeiten bis ca. 6 Uhr gesperrt. Die A72 Plauen Richtung Zwickau ist zwischen Reichenbach und Zwickau West nach einem Unfall gesperrt. Die A113 Autobahnzubringer Neukölln Richtung Schönefeld ist zwischen Adlershof und Schönefeld Nord nach Auslösung der Höhenkontrolle gesperrt. Das waren unsere Meldungen. Gute Fahrt.
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0: Von MDR Sachsen aus Dresden mit Frank-Michael Bauer und hier ist Gazebo, I Like Chopin. Ich muss mal das Fenster zumachen. Jetzt ist es doch sehr kühl draußen, so um die 7 Grad. Und hier im Studio, ich habe vorhin gerade mal geguckt, 17 Grad im T-Shirt. Ist da ein bisschen frisch geworden. Dann bleibe ich wenigstens munter.

Janet Jackson mit dem fröhlichen, gute Laune Garanten Oops Now von 1995. Ein Song, der damals klammheimlich übrigens als versteckter Bonustrack auf ihrem Mega-Album Janet auftauchte. Ursprünglich war die Nummer gar nicht für eine Single-Auskopplung geplant, entwickelte sich im Radio dann aber rasch zu einem absoluten Selbstläufer. Das dazugehörige Musikvideo versprüht auch pure Urlaubsstimmung, da Janet es komplett privat mit ihren Freunden auf einer Karibikinsel gedreht hat. Und jetzt kommen Udo Lindenberg und Apache 207 mit ihrem Song Komet hier bei uns in der ARD-Hitnacht um 3:40 Uhr.

Mark Bolan und seine Band T-Rex haben uns gerade hier in der ARD-Hitnacht mit feinstem Glamrock aus dem Jahr 1971 versorgt. Get It On. Zeitlos, dieser Titel. Und jetzt schnappen wir uns einen großen Klassiker, der nochmal neu aufgenommen wurde von Michael Bolton 1991. Das Original war ja von Percy Sledge. Und er, Michael Bolton, hat Platz 1 der US-Charts mit diesem Song geholt.

Nummer 1 Hit aus Amerika, Michael Bolton, auch das Original. Das hat dann schon viel früher, 1966, den Spitzenplatz der Charts erobert. Und jetzt Mrs. Greenbird aus deutschen Landen um 3.53 Uhr in der ARD-Hit nach Shooting Stars and Fairy Tales.

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1: Um 4 Uhr mit Wolfgang Berger. Zum Stand der Verhandlungen zwischen dem Iran und den USA gibt es unterschiedliche Einschätzungen. Der Iran wies westliche Medienberichte über eine vorläufige Einigung auf ein Rahmenabkommen zurück. Aus der Nachrichtenredaktion Veronika Streuer.
2: So ein Abkommen sei weder fertiggestellt noch bestätigt, berichtet die Nachrichtenagentur Tasnim. Laut US-Vizepräsident Vance gibt es hingegen viele Fortschritte. Nach seinen Worten geht es aktuell wegen sprachlicher Details noch hin und her. Es sei allerdings schwer vorherzusagen, wann und ob Präsident Trump ein Abkommen unterzeichne, so Vance. In Medienberichten hieß es zuvor, die Waffenruhe solle um 60 Tage verlängert werden, um über das iranische Atomprogramm verhandeln zu können.
1: Israel hat die Zusammenarbeit mit UN-Generalsekretär Guterres aufgekündigt. Anlass sei die Entscheidung, Israel wegen Vorwürfen der sexualisierten Gewalt in Konfliktgebieten auf eine schwarze Liste zu setzen, schrieb der israelische UN-Botschafter Danon im Online-Dienst X. Deshalb werde Israel den Kontakt zum Büro des UN-Generalsekretärs bis zum Ablauf von dessen Amtszeit Ende des Jahres abbrechen. Babyspielzeug, Kleider, Elektronik. Auf Temu können Kunden alles Mögliche günstig kaufen. Mit Risiken, wie Testkäufe zeigen. Jetzt greift die EU durch und verhängte eine Strafe in Höhe von 200 Millionen Euro gegen den chinesischen Online-Marktplatz. Aus der Nachrichtenredaktion Peter Eichenberg.
3: Der Grund für die Strafe? Illegale Produkte. Das Unternehmen habe die Risiken und Schäden für Verbraucher nicht ordnungsgemäß bewertet, teilte die Brüsseler Behörde mit. Bei Testkäufen im vergangenen Jahr seien viele Produkte durchgefallen. Temu kritisierte, die Entscheidung spiegle nicht den aktuellen Stand wider. Die chinesische Handelskammer bei der EU warnte, eine so wörtlich übermäßige Durchsetzung von Regeln könne zu höheren Importkosten und Inflationsdruck in Europa führen.
1: Im Prozess um einen geplanten Anschlag auf ein Taylor Swift-Konzert in Wien ist der Angeklagte zu 15 Jahren Haft verurteilt worden. Die Geschworenen sprachen den 21-Jährigen in allen Punkten für schuldig. Neben dem geplanten Anschlag ging es dabei auch um Beihilfe zu einem Mordversuch. Der Österreicher war nach einer Warnung von US-Geheimdiensten einen Tag vor dem geplanten Anschlag im August 2024 festgenommen worden. Er hatte sich im Prozess weitgehend schuldig bekannt. Zudem berichtete der Angeklagte, er habe seine Befehle vom sogenannten Islamischen Staat erhalten. Das waren die Nachrichten. Das Wetter in Deutschland. Tagsüber über im Südosten heiter, im Norden und Westen mehr Wolken, später gebietsweise Schauer, teils auch kräftige Gewitter. Höchstwerte 20 Grad auf den Nordseeinseln bis 33 Grad am Oberrhein. Am Samstag zeitweise Wolken, in der Mitte und im Süden gebietsweise kräftige Schauer oder Gewitter, 18 bis 33 Grad. Am Sonntag im Nordosten häufiger trocken.
4: Hier ist der Verkehrsservice in der ARD-Hitnacht. Die A4 Köln Richtung Aachen ist zwischen Elsdorf und Merzenich wegen Bauarbeiten bis 5 Uhr gesperrt. Die A45 Gießen Richtung Aschaffenburg ist zwischen Wölfersheim und Florstadt wegen Bergungsarbeiten gesperrt. A66 Frankfurt Richtung Fulda. Der Tunnel Neuhof ist wegen Reparaturarbeiten bis 5 Uhr gesperrt. Eine Umleitung über die U47 ist eingerichtet. Die A71 Richtung Sangerhausen ist zwischen Oberhof und Gräfenroda wegen Wartungsarbeiten bis ca. 6 Uhr gesperrt. Die A72 Plauen Richtung Zwickau ist zwischen Reichenbach und Zwickau West nach einem Unfall gesperrt. A94 Passau Richtung München zwischen Neuötting und Töging ist die linke Spur derzeit gesperrt. Soweit die Meldungen, kommen Sie gut an Ihr Ziel.
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4: Ja, das Ganze aus Dresden mit Frank-Michael Bauer von MDR Sachsen. Und hier sind die Pointer Sisters, Jump for My Love, und gleich danach Santa.

einfach mal ein Instrumentalstück so ganz entspannt hören. Ja, Samba-Partie, legendär von Santana, 1970 erschienen. Und es heißt Carlos, aber die Melodie in einer einzigen hochemotionalen Nacht im Hotelzimmer komponiert. Bis heute ist das ein tolles Stück Musik, muss man schon sagen. Jetzt geht's ins Jahr 2008. Da hat Peter Fox sein Solo-Debüt vorgelegt mit dem Album Stadtaffe und daraus ist jetzt dieser Titel zu hören, Haus am See. 12 Minuten nach 4, hier ist die AD-Hitnacht.

The Rembrandts, das US-Pop-Duo, ja, kennen die meisten wahrscheinlich durch den Titelsong der Serie Friends, aber schon 1990 hatten sie diesen genialen Ohrwurm am Start, Just the Way It Is, Baby, war damals ihr allererster großer Charterfolg, muss man sagen. Wir springen jetzt ein gutes Stück nach vorne in der Zeitrechnung, behalten den eingängigen Pop-Vibe aber noch bei. Harry Styles, der ehemalige One Direction-Sänger, lieferte im Jahr 2022 einen der meistgestreamten Songs des gesamten Jahrzehnts ab. Das muss man erstmal schaffen. Die Melodie klingt leichtfüßig, schaut aber textlich tief in die melancholische Gefühlswelt. Hier ist As It Was, hier bei uns in der ARD-Hitnacht. 4:24 Uhr.

0: Purple Rain und Prince in der ARD-Hitnacht. Es ist 4.31 Uhr. Hier ist der Verkehrsservice in der ARD-Hitnacht. Die A4 Köln Richtung Aachen ist zwischen Elsdorf und Merzenich wegen Bauarbeiten noch eine halbe Stunde gesperrt bis 5 Uhr. A66 Frankfurt Richtung Fulda, der Tunnel Neuhof, ist wegen Reparaturarbeiten ebenfalls bis 5 Uhr gesperrt. Eine Umleitung führt über die U47. Die A71 Richtung Sangerhausen ist zwischen Oberhof und Grevenroda wegen Wartungsarbeiten bis ca. 6 Uhr gesperrt. A94 Passau Richtung München zwischen Neuötting und Töging ist die linke Spur gesperrt. Das waren sie, die Meldungen, und wir wünschen eine gute Fahrt.
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0: Weiterhin aus Dresden mit Frank-Michael Bauer, und ich gebe mal das Mikrofon weiter an einen gewissen Herrn namens Sting. Und gleich danach kommt Samantha Fox.

Oi, das war Genesis. Wunderbar. Zum Aufstehen, 4.41 Uhr hier bei uns in der ARD-Hitnacht. Wunderbarer Pop von Genesis. Von 1978, Follow You, Follow Me. Damit knackte die Band rund um Phil Collins damals erstmals die Top 10 der britischen Singlecharts. Und wir bleiben direkt in Großbritannien, wechseln aber das Jahrzehnt und das Genre. Nach dem Ende der Spice Girls bewies Baby Spice Emma im Jahre 2001, dass sie auch solo absolut abliefern kann. Hier ist ihr Song What Took You So Long?

R.E.M. haben uns gerade mit einer gehörigen Portion Optimismus aus dem Jahre 1991 versorgt. Shiny Happy People. Ja, interessanterweise stand die Band dem Song später selbstkritisch gegenüber, weil er ihnen fast schon zu fröhlich geraten war. Und jetzt wird's bei uns in der ARD-Hitnacht mystisch und verdammt romantisch. Dafür sorgt die Gruppe Berlin. 1986 haben sie diesen Song zum Kultfilm Top Gun

0: Einen schönen guten Morgen an diesem Freitag. Es ist 5 Uhr. Alles Wichtige jetzt mit Moritz Meißner.
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2: Im Ringen um ein Abkommen zwischen den USA und dem Iran gibt es widersprüchliche Angaben. Zunächst hatten US-Medien berichtet, dass sich beide Seiten auf ein Rahmenabkommen geeinigt hätten. Sie hatten sich auf Beamte aus der Trump-Regierung berufen. Demnach sollte die bestehende Waffenruhe um 60 Tage verlängert und die Straße von Hormus für Schiffe geöffnet werden. Der Iran hat die Berichte allerdings zurückgewiesen. Eine Vereinbarung sei weder fertig noch bestätigt, heißt es von den Revolutionsgarden, die faktisch die Macht im Iran haben. US-Präsident Vance sagte, es gebe viele Fortschritte in den Verhandlungen, es sei aber noch zu früh zu sagen, wann ein Abkommen unterzeichnet werden kann. Thüringens AfD-Co-Landesvorsitzender Stefan Möller will beim Bundesparteitag für einen Posten im Bundesvorstand kandidieren. Nach Informationen von MDR Thüringen bewirbt sich Möller für einen Posten als stellvertretender Bundessprecher. Er würde dabei den bisherigen Stellvertreter Stefan Brandner ersetzen. Die Thüringer AfD wählt zudem heute in Pfiffelbach im Weimarer Land ihre Delegierten für den kommenden Bundesparteitag in Erfurt. Gewählt werden 21 Vertreter. In Ronneburg wird nach knapp einem Jahr Bauzeit am Mittag eine der längsten Holzbrücken Deutschlands wieder eröffnet. Die Drachenschwanzbrücke auf dem Gelände der Bundesgartenschau war für knapp 1,4 Millionen Euro saniert worden. Vor allem der Lärchenholzbelag war marode geworden. Er wurde durch witterungsbeständigen Kunststoff ersetzt. Die Brücke war für die Buga 2007 gebaut worden. Weil es für die Sanierung keine Fördermittel gab, musste die Stadt die Kosten komplett selbst tragen. Das landeseigene Haflingergestüt in Dornburg im Saale-Holzland-Kreis soll verkauft werden. Das Landesamt für Landwirtschaft startet heute das öffentliche Bieterverfahren dazu. Das Haflingergestüt in Dornburg ist neben dem Gestüt in Meura die zweitgrößte Haflingerzucht in Thüringen. Unter den 46 Haflingern sind 13 Zuchtstuten und 4 Zuchthengste. Sie werden seit 70 Jahren im Raum Jena-Dornburg gezüchtet. Nach Angaben des Landesamts stehen den jährlichen Kosten von 370.000 Euro nur wenige Einnahmen gegenüber. Eine Rakete des US-Raumfahrtunternehmens Blue Origin von Amazon-Gründer Jeff Bezos ist kurz vor dem Start explodiert. Die Explosion hat sich in der Nacht bei einem Test kurz vor dem geplanten Start vom Weltraumbahnhof Cape Canaveral in Florida ereignet. Bilder aus dem Livestream zeigen die Detonation und einen Feuerball. Mitarbeiter seien nicht zu Schaden gekommen, so das Unternehmen. Blue Origin wollte seine Schwerlastrakete New Glenn ins All schicken. Sie hat bereits 3 erfolgreiche Starts absolviert und soll dem Unternehmen SpaceX von Elon Musk Konkurrenz machen. Das waren die Nachrichten. 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
0: Dankeschön, Moritz. Das Wetter in Thüringen. Heute erstmal Sonne. Am Nachmittag vom Eichsfeld her einige Wolken und tagsüber trocken. Zum späteren Abend von Nordwesten her teils kräftige Schauer und Gewitter. 24 bis 30 Grad. Aktuell sind's in Alperstedt 7 Grad und in Fallsdorf 5 Grad. Morgen am Samstag, so in der ersten Tageshälfte Schauer und Gewitter. Die ziehen dann nach Süden ab. Danach aufgeheitert und trocken. 23 bis 27 Grad. Und am Sonntag kräftige Schauer und Gewitter mit Starkregen möglich. Nochmals bis 25 Grad. Damit jetzt 3:05. Hier sind die aktuellen Verkehrsmeldungen. Die A71 Richtung Sangerhausen ist zwischen Oberhof und Gräfenroda wegen Wartungsarbeiten bis ca. 6 Uhr gesperrt, also noch ein knappes Stündchen. Zurzeit haben wir keine Blitzer. Sie schon was entdeckt? Melden Sie uns gerne, Staus oder Blitzer, jederzeit kostenfrei im MDR Thüringen Verkehrszentrum 0800 218 1600. Danke dafür.
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0: Schönen guten Morgen, so schnell kann's gehen, gell? Und schon ist wieder Freitag. Letzter Arbeitstag für viele. Mandy und dann?
3: Ja, und dann würde ich sagen Wochenende, oder? Also ich stelle mir das auch schön warm vor, so mit Liegestuhl.
0: Mhm, ja, nur nicht am Sonntag halt hier, ne? Kräftige Schauer und
3: Gewitter.
0: Nein, das
3: glaube ich dir nicht.
0: Einplanen.
3: Nein, das glaube ich dir nicht. Aber erstmal verbringen wir noch einen schönen Morgen.
0: Und dazu gibt's auch heute wieder ein leckeres Frühschichtfrühstück und einfach gute Musik. So kann's doch losgehen.
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0: Chris de Burgh weckt auf jeden Fall die Emotion, aus dem Bett zu kommen. An diesem Freitag, einen schönen guten Morgen, 5:11 haben wir's. High on Emotion.
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0: Ja, so ein gemeinsames Frühstück mit den Kollegen. Ich finde, das bringt nicht nur Energie für den Arbeitstag, das schweißt auch zusammen. Mandy, bitte keine Interna von uns ausplaudern.
2: Schade, ich dachte gerade.
0: Sehr zusammengeschweißt, immer sehr zusammengeschweißt. Und damit Sie sich um nichts kümmern müssen, kommen wir mit dem Frühschicht-Frühstück bei Ihnen vorbei.
2: Ja, dafür melden Sie sich und die Kollegen einfach in unserer MDR Thüringen-App an. Dann steht unser prall gefüllter Frühstückskorb vielleicht auch bald bei Ihnen in der Firma.
0: Gestern hat den Johannes bei der Firma Rudi in Nordhausen vorbeigebracht, inklusive Überraschungseffekt.
3: Wir haben uns hier versammelt. Das ist eine ehemalige Altbauwohnung, würde ich mal sagen. Umfunktioniert zum Büro. Da hängt da sogar noch ein Honecker-Porträt an der Wand. Aber das lassen wir mal links liegen. Die Chefin Mercedes Schalke hat hier extra eine lange Tafel aufgebaut heute. Gut besetzt auch schon. 14, 15 Leute da. Ich sag mal guten Morgen die Runde.
4: Morgen!
3: Und das Schöne ist, Mercedes, die Chefin, hat es noch nicht verraten. Also du kannst dir die Gesichter vorstellen, als hier die Leute um die Tür, um die Ecke geguckt haben und plötzlich unser Buffet sahen und das MDR-Logo. Tobias, du hast wirklich erschrocken geguckt worden. Geht's wieder?
5: Ja, alles gut.
3: Was hast du zuerst gedacht?
5: Oh.
3: Ja, okay. Sagt alles. Seid ihr alle hungrig?
4: Ja.
3: Ja, okay. Los, kommt. Ran ans Buffet. Sind alle zufrieden und satt?
4: Ja.
3: Ah, wobei, es ist noch eine ganze Menge am Buffet. Aber man muss sich ja auch stärken für den Tag, weil ich habe gelernt, ein anstrengender Job. Ihr braucht eigentlich kein Fitnessstudio. Das heißt, wie viele Stufen sind es am Tag bei euch im Schnitt?
6: Ja, da brauche ich Hilfe. Also
3: kommen ein paar Kilometer zusammen?
6: Im Schnitt so, ich sag mal so zwischen 10 und 13 Kilometer am Tag.
3: Na, wir haben euch noch ein paar Brötchentüten dagelassen. Packt euch noch ein bisschen was ein, weil für den Timo geben wir nichts mit.
0: Ja, ja. Immer auf die Kleinen, ne? Zum Glück habe ich auch heute wieder meine eigene Brotdose dabei. Und Sie können sich die Brötchen holen. Zu sich in die Firma über die MDR Thüringen App.
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0: Schönen guten Morgen um 5.19 Uhr in 11 Minuten halb 6. Heute ist Tag der Nachbarschaft. MDR Thüringen ist bei Ihnen und mal ehrlich, gute Nachbarn sind Gold wert. Die retten nicht nur Pakete, sondern manchmal auch den Geburtstagskuchen, wenn mal wieder das Mehl ausgegangen ist. Mandy zum Beispiel hat deshalb, also korrigier mich, aber du hast extra eine Nachbartür im Zaun, ne?
1: Das stimmt, ja. In der Mitte der Grundstücke haben wir eine Tür, beziehungsweise sogar eine kleine Brücke installiert. Und halt einfach, um schneller beieinander zu sein.
0: Ach so.
1: Und ich kann nur sagen, wenn's Bier ruft, muss es eben schnell gehen.
0: Ich stell's mir gerade vor, wie in so einem Schloss. Ihr lasst die Brücke herunter, damit die Nachbarn
1: genau,
0: kommen können.
1: Genau, die ist aber immer unten.
0: Und genau deshalb wollen wir heute von Ihnen wissen, aus welcher brenzligen oder vielleicht auch chaotischen Situation hat Ihr Nachbar Sie denn schon mal gerettet? Unsere Frühschichtreporterin Steffi Schettler hat mal über Nachbarszaun geschaut.
2: Haben Sie gute Nachbarn?
3: Ja,
2: wir haben sehr gute Nachbarn.
4: Ja, wir wohnen mit unseren Nachbarn eigentlich viele Jahre schon zusammen. Ja.
2: Da wird sich dann auch mal geholfen?
4: Wird sich geholfen, auf alle Fälle. Sonst wird es nichts.
2: Ja, weil man sich aufeinander verlassen kann und weil wir schon viele, viele Jahre nebeneinander wohnen.
5: Genau.
2: Ja.
5: Gab es denn schon mal bei Ihnen eine brenzliche Situation, in der dann der Nachbar geholfen hat?
2: Hat es auch schon gegeben.
5: Können Sie sich da an eine Situation erinnern?
2: Ich sag mal so, es gibt eigentlich viele Situationen, wo man sich gegenseitig hilft. Man passt aufeinander auf, man übernimmt die Gartenpflege, wenn der andere im Urlaub ist zum Beispiel.
6: Wir haben einem Nachbarn mal geholfen, wo die Wasserleitung kaputt war bei ihm. Oder wenn sie im Urlaub fahren, ja, ist es halt
7: und
6: so.
7: Die Wasserleitung war defekt, ja. Da haben wir ihm mal geholfen, das stimmt.
4: Wir haben eine Dame auf der Etage, wo die ist taubstumm, da muss man helfen.
5: So kleine Gefälligkeiten.
7: Ja, genau, wenn man im Urlaub ist gerade. Ja, mal der Briefkasten geleert oder
6: Kaninchen gefüttert,
7: genau.
8: Winter, wenn jemand krank ist, stirbt der andere Schnee.
5: So soll es sein,
2: genau.
5: Oder?
2: Ja, super. Also wir sind sehr zufrieden mit unserer Nachbarschaft, kann man nicht anders sagen.
0: Ach, das hört man doch wirklich gern. Und wie ist's bei Ihnen? Hat Ihr Nachbar Ihnen schon mal aus der Patsche geholfen? Erzählen Sie es uns gern in der MDR Thüringen App.

0: Einen schönen guten Morgen mit MDR Thüringen. Die Frühschicht für Sie am Start. Rein geht's. Hoffentlich noch entspannt für Sie in den Freitag. Cat Stevens tut sein Bestes, dass dieses Gefühl anhält. Hier ist Father and Son um 5.27 Uhr. In drei Minuten haben wir's 5:30.
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1: Um 5.30 Uhr. Verwirrung um Iran-Abkommen. US-Medien berichten, dass sich die USA und der Iran auf ein Rahmenabkommen geeinigt haben und unter anderem die bestehende Waffenruhe verlängern wollen. Der Iran hat die Berichte allerdings zurückgewiesen. Kandidatur für Bundesvorstand. Der Thüringer AfD-Co-Vorsitzende Stefan Möller will nach MDR Thüringen Informationen stellvertretender Bundessprecher werden. Beim Parteitag in Erfurt will er demnach den bisherigen Stellvertreter Stefan Brandner ablösen. Drachenschwanzbrücke vor Wiedereröffnung. Die Brücke auf dem Gelände der Bundesgartenschau in Ronneburg soll am Mittag wieder freigegeben werden. Sie ist eine der längsten Holzbrücken Deutschlands und war für 1,4 Millionen Euro saniert worden.
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2: Mit Katrin Kurt, guten Morgen. Sondershausen. Der Tag beginnt zwar gerade erst, aber schon jetzt können sich die Sondershäuser und ihre Gäste auf den Abend freuen. Dann werden die 20. Schlossfestspiele eröffnet mit dem Loh-Orchester und einem Open-Air-Filmmusikkonzert. Sounds of Hollywood heißt es im Lustgarten und das Ganze ist kostenlos. Neuhaus am Rennweg und Suhl. Nicht ganz kostenlos, aber dafür ganz besonders sind Immobilien, die heute bei einer Grundstücksauktion in Leipzig unter den Hammer kommen. Ein DDR-Wohnblock im Neuhäuser Ortsteil Lichte sucht einen neuen Besitzer, außerdem ein leerstehender Supermarkt in Suhl. Das muss man wirklich haben wollen. Arnstadt. Was man auf jeden Fall haben möchte, sind glückliche Kinder. Am Vormittag schmücken wieder Kindergartenkinder die Brunnen der Stadt, damit die pünktlich zum Internationalen Kindertag am 1. Juni ganz toll aussehen. Der Bürgermeister spendiert jedem Kind ein Eis und die Feuerwehr zeigt ihre Drehleiter. Was braucht man mehr? 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
3: Kriegt das Kind im Manne auch ein Eis bei der Veranstaltung, frage ich für einen Freund. Ich mache mich mal schlau. Das Wetter in Thüringen. Wir haben heute erstmal Sonne, am Nachmittag vom Eichsfeld her einige Wolken und tagsüber trocken zum späteren Abend. Von Nordwesten her teils kräftige Schauer und Gewitter, 24 bis 30 Grad. Aktuell sind es in Ilmenau 5 Grad und in Bottendorf 7 Grad. Morgen in der ersten Tageshälfte Schauer und Gewitter, die ziehen dann nach Süden ab, danach aufgeheitert und trocken mit 23 bis 27 Grad. Und am Sonntag kräftige Schauer und Gewitter mit Starkregen möglich, nochmal bis 25 Grad. Damit jetzt 6:03. Hier sind die aktuellen Verkehrsmeldungen. Momentan keine Störungen und auch noch keine Blitzer. Melden Sie uns Staus oder Blitzer kostenfrei im MDR Thüringen Verkehrszentrum unter 0800 218 1600. Gute Fahrt.
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3: Ah, das Sommergefühl von dieser Woche nehmen Mandy und ich gern direkt mit ins Wochenende.
4: Ich habe schon Sonnenbrille hier liegen, Sonnencreme. Naja, und der Liegesessel zu Hause, der ist schon parat.
3: Klaro. Und ab wann die Sonnencreme dafür da ist, damit der Regen besser am Körper abperlt, das klären wir in einer Viertelstunde mit dem Wetterstudio noch ganz genau. Guten Morgen.
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0: 6:06. Guten Morgen an diesem Freitag. Diese Woche gab's wettertechnisch ja schon mal einen dicken Vorgeschmack auf den Sommer.
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0: Und jetzt zieht die Landesgartenschau in Leinefelde-Worbis nach. Dort zieht gerade der Sommer ein. Und zwar im großen Stil. Rund 25.000 Sommerjungpflanzen wandern nach und nach in die Beete. Mittendrin bei der aktuell wohl größten Pflanzaktion im Land war Frühschichtreporter Thomas Born.
2: Wenn viele Hände fleißig in der Erde wühlen und ein großer Blumenrollcontainer nach dem anderen über die Wege geschoben wird, dann wechselt die Gartenschau ihr Outfit auf Sommer. So wie auch gleich hier am allerersten Beet, an dem der gärtnerische Leiter Andreas Kenzler und ich vorbeikommen.
3: Das war früher eine Narzissenfläche, abgeblüht. Wir haben die abgemäht, dann verbleiben die im Boden, sodass die im nächsten Jahr wiederkommen. Und wir haben die Fläche nochmal besetzt mit Stauden. Hier Katzenminze zum Beispiel, die werden sich dann entwickeln, dass das nachher eine geschlossene, blühende Fläche dann sein wird.
2: Ja, und diese Verwandlung der Beete sorgt manchmal auch dafür, dass die Besucher staunend stehen bleiben. Gerade auch, wenn Patrick Koch und seine Kollegen von der Landschaftsbaugesellschaft Mühlhausen die Sommerpflanzen mal etwas unsanfter aufs Beet werfen.
4: Die Fragen, brechen die nicht ab, gehen die Wurzeln nicht kaputt? Ich sage, nee, im Gegenteil, die reißen gleich das Wurzelwachstum an. Weil normalerweise zu Hause machst du es auch, wenn du 6 Stiefmütterchen kaufst oder 6 Salvien, sollst du ja den Wurzelballen anreißen, dass die Wurzeln schön wachsen können. Das erklären wir den Leuten.
2: Bis Ende nächster Woche läuft die Sommerpflanzaktion noch. Und übrigens, nicht alles, was jetzt aus der Erde rauskommt, wandert dann auch in die Tonne.
3: Die Pflanzen, die noch nutzbar sind, nehmen wir raus, lagern die ein und werden die dann den Kindergärten und Schulen in Leinefelde zur Verfügung stellen. In der nächsten Woche werden die dann weiter verteilt.
2: Also, auf der Landesgartenschau verkommt nichts.
0: Das ist doch wirklich eine schöne Idee. Ein zweites Leben für die Frühlingsblumen von der Landesgartenschau in Leinefelde.
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0: Und ganz aktuell müssen wir noch einen Blick auf die Straßen werfen. Vorsicht bitte. Auf der A71 Richtung Sangerhausen zwischen Erfurt-Bindersleben und Erfurt-Gispersleben liegt ein totes Reh auf der linken Spur. Zur Sicherheit nochmal Vorsicht. A71 Richtung Sangerhausen zwischen Erfurt-Bindersleben und Erfurt-Gispersleben ein totes Reh auf der Fahrbahn.

0: Aber eben die Tiefdrucksgebiete ringsrum und der Tiefdruckeinfluss, der macht sich dann so ein bisschen schon mit ein paar dünnen Wolken anfangs bemerkbar. Und dann zum Nachmittag und vor allem dann zum Abend hin kommen vom Eichsfeld her dann mehr und mehr die dichten Wolken mit dazu. Das wird aber wirklich nur ein ganzes Stück dauern. Also der Tag an sich gut für Unternehmungen und auch noch bis zum Abend oder beziehungsweise eingangs der Nacht trocken. Denn erst dann kommen so allmählich die Schauer und Gewitter auf und die werden dann die gesamte Nacht über von Nordwest nach Südost durchziehen.
1: Und welche Rolle spielen Schauer und Gewitter am Wochenende?
0: Im Grunde genommen jeden Tag eine. Morgen werden sie erstmal abziehen. Die ziehen dann so über das Schiefergebirge Vogtland raus. Danach sieht es erstmal recht freundlich aus, bleibt im Grunde genommen auch freundlich und bis zum Abend auch trocken. Temperaturen bis 27 Grad. Auch also dann am Ende nochmal ein Badetag. Und am Sonntag, da gibt es kräftige Schauer und auch die Gewitter, die sind im Grunde den ganzen Tag unterwegs. Temperaturen haben wir bis 25 Grad und dann kommt aber der Knick, denn zur neuen Woche wird es dann nur noch mäßig warm sein. Das heißt dann so über 20 Grad, aber unter 25. Damit müssen wir jetzt erstmal klarkommen.
1: Und wie ich dich kenne, hast du doch auch schon mal einen Blick in die neue Woche gemacht.
0: Ja, sagen wir mal so, der Juni im Grunde genommen als Sommermonat, der sieht ein bisschen wechselhaft erstmal und holprig zum Start aus. Also diese Schauer und Gewitter, die werden uns jeden Tag begleiten, sind irgendwo immer mal mit von der Partie. Und wie gesagt, bleibt auch die Temperatur auf so einem Niveau von knapp über 20 Grad. Mehr ist erstmal nicht drin. Vielleicht zum kommenden Wochenende so allmählich wieder die Wetterberuhigung.
1: Na gut, der Mai hatte auch einen holprigen Start, ja. Aber jetzt zum Finale hat er ja sowas von aufgedreht. Also vielleicht gilt das auch für den Juno. Renato, danke für den Moment. Kurz vor 8 hören wir uns wieder.
0: So wird's sein. Bis dann.
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1: Einen schönen guten Morgen. Es ist 6 Uhr und es geht rüber zu Moritz Meißner, hat für uns alles, was wichtig ist.
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3: Im Ringen um ein Abkommen zwischen den USA und dem Iran gibt es widersprüchliche Angaben. Zunächst hatten mehrere US-Medien berichtet, dass sich beide Seiten auf ein Rahmenabkommen geeinigt hätten. Sie hatten sich auf Beamte aus der Trump-Regierung berufen. Demnach sollte die bestehende Waffenruhe um 60 Tage verlängert und die Straße von Hormuz für Schiffe geöffnet werden. Der Iran hat die Berichte allerdings zurückgewiesen. Eine Vereinbarung sei weder fertig noch bestätigt, heißt es von den Revolutionsgarden, die faktisch die Macht im Iran haben. US-Vizepräsident Vance sagte, es gebe viele Fortschritte in den Verhandlungen, es sei aber noch zu früh zu sagen, wann ein Abkommen unterzeichnet werden kann. Thüringens AfD-Co-Landesvorsitzender Stefan Möller will beim Bundesparteitag für einen Posten im Bundesvorstand kandidieren. Nach Informationen von MDR Thüringen bewirbt sich Möller für einen Posten als stellvertretender Bundessprecher. Er würde dabei den bisherigen Stellvertreter Stefan Brandner ersetzen. Die Thüringer AfD wählt zudem heute in Pfiffelbach im Weimarer Land ihre Delegierten für den kommenden Bundesparteitag in Erfurt. Gewählt werden 21 Vertreter. In Ronneburg wird nach knapp einem Jahr Bauzeit am Mittag eine der längsten Holzbrücken Deutschlands wiedereröffnet. Die Drachenschwanzbrücke auf dem Gelände der Bundesgartenschau war für knapp 1,4 Millionen Euro saniert worden. Vor allem der Lärchenholzbelag war marode geworden. Er wurde durch witterungsbeständigen Kunststoff ersetzt. Die Brücke war für die Buga 2007 gebaut worden. Weil es für die Sanierung keine Fördermittel gab, musste die Stadt die Kosten komplett selbst tragen. Das landeseigene Haflingergestüt in Dornburg im Saale-Holzland-Kreis soll verkauft werden. Das Landesamt für Landwirtschaft startet heute das öffentliche Bieterverfahren dazu. Das Haflingergestüt in Dornburg ist neben dem Gestüt in Meura die zweitgrößte Haflingerzucht in Thüringen. Unter den 46 Haflingern sind 13 Zuchtstuten und 4 Zuchthengste. Sie werden seit 70 Jahren im Raum Jena-Dornburg gezüchtet. Nach Angaben des Landesamts stehen den jährlichen Kosten von 370.000 Euro nur wenige Einnahmen gegenüber. Eine Rakete des US-Raumfahrtunternehmens Blue Origin von Amazon-Gründer Jeff Bezos ist kurz vor dem Start explodiert. Die Explosion hat sich in der Nacht auf dem Weltraumbahnhof Cape Canaveral in Florida ereignet. Bilder aus dem Livestream zeigen die Detonation und einen Feuerball. Mitarbeiter seien nicht zu Schaden gekommen, so das Unternehmen. Blue Origin wollte seine Schwerlastrakete New Glenn ins All schicken. Sie hat bereits 3 erfolgreiche Starts absolviert und soll dem Unternehmen SpaceX von Elon Musk Konkurrenz machen. Das waren die Nachrichten. 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
1: Danke Moritz. Das Wetter in Thüringen mit den aktuellen Temperaturen. Wir haben in Eisenach momentan 7 Grad und in Altenburg 6 Grad. Es geht dann im Laufe des Tages noch rauf auf 24 bis 30 Grad. Dazu heute erstmal Sonne, am Nachmittag vom Eichsfeld her einige Wolken und tagsüber trocken. Zum späteren Abend von Nordwesten her teils kräftige Schauer und Gewitter. Morgen am Samstag in der ersten Tageshälfte noch Schauer und Gewitter. Die ziehen dann nach Süden ab, dann aufgeheitert und trocken mit 23 bis 27 Grad und klar noch der Blick zum Sonntag, um das Wochenende komplett zu machen. Da dann kräftige Schauer und Gewitter mit Starkregen möglich, nochmals bis zu 25 Grad. Jetzt 6:03. Hier sind die aktuellen Verkehrsmeldungen. Vorsicht auf der A71 Richtung Sangerhausen. Zwischen Erfurt-Bindersleben und Erfurt-Gispersleben liegt ein totes Reh auf der linken Spur. Und Vorsicht nochmal auf der A72 Richtung Leipzig. Zwischen Hof-Nord und Hof-Töpen liegen Fahrzeugteile auf der linken Spur. Und die Blitzer stehen in Gera in der Stadtroderer Straße stadtauswärts. Haben Sie mehr? Dann gerne her unter 0800 218 1600. Das ist die kostenfreie Nummer zum MDR Thüringen Verkehrszentrum. Gute Fahrt.
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4: Guten Morgen. Sie sind für viele so ein bisschen wie Goldstaub tatsächlich. Nachbarn nämlich, auf die sie sich verlassen können.
5: Ja, schreibt uns auch Martina Barbara aus Nordhausen in unserer App. Sie kam wegen Glättebahn nicht aus der Parklücke heraus. Da wurde dann natürlich geschoben und einige Tage später hatte sie wieder Frühdienst. Da sprang das Auto nicht an. Die Batterie war offenbar leer. Da wurde auch sofort mit dem Überbrückungskabel geholfen. Sie schreibt, wir schauen aufeinander. Es ist einfach schön, solche lieben Menschen zu haben.
4: Und in welchen Situationen waren Ihre Nachbarn schon Gold wert? Schreiben Sie uns gerne in der MDR Thüringen App. Die Antworten landen direkt bei Mandy und mir hier im Studio.
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0: Schön, dass Sie mit uns reinstarten in diesem Freitag, 6:12. Einen schönen guten Morgen.
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0: Heute, an diesem Freitag, 29. Mai, ist Tag der Nachbarschaft. Also Zeit, mal Danke zu sagen an alle Nachbarn, die da sind, wenn beim Backen mal das Mehl alle ist, die Blumen gießen, wenn sie in den Urlaub fahren oder auch die Helfer in der Not sind, ganz klar. Und da könnte Mandy hier aus dem Frühschichtteam ganze Bücher mit Geschichten füllen.
2: Es ist wirklich so, ne? Ich wundere irgendwie ganz gut. Wir hatten mal einen LKW voll mit Erde bestellt und dieser LKW-Fahrer hat es nicht hinbekommen, das auf das Grundstück zu bugsieren, deswegen hat er das auf die Straße davor gekippt.
0: Oh.
2: Und das war natürlich schlecht. Und mein Mann fing dann an, mit einer Schaufel in der Schubkarre alles irgendwie wegzubringen. Ha. Und plötzlich stand dann der Nachbar vor der Tür mit seinem Traktor mit und einer Schaufel dran.
0: Mitgemacht.
2: Und hat mitgemacht, alles schön aufs Grundstück geschoben. Also das war schon mal richtig cool.
0: Super.
2: Und erst letzte Woche hingen so meine Nachbarn über unserem Holztor, um zu quatschen. Und dann merken die so, oh, das Tor wackelt ja irgendwie, ne? Zack, war das Schraubenzieher am Anschlag, da wurde sofort das Tor eingestellt. Ja, jetzt ist besser.
0: So. Ist aber auch super, was die dann so alles beobachten, um gleich mitzuhelfen.
2: Ja.
0: Und zur Beobachtung, da habe ich eine Geschichte, die geht dabei eher in die andere Richtung. Und zwar, meine Mutter hat früher immer nie aufgemacht, ich habe auf dem Dorf gewohnt, wenn da Vertreter gekommen sind oder
2: sowas.
0: Ich konnte auch mal so ein bisschen hinter der Gardine herlunzen, wer steht da vor der Tür, hat nicht aufgemacht. Und eine Nachbarin gegenüber, die Inge, die immer so mit ihrem Bettzeug, also aus dem Fensterbrett hing, das war der Vorläufer vom iPad. Die hatte quasi das iBett, weil sie immer auf ihrem Bettzeug lag und die Nachrichten verbreitet hat. Die guckte dieses Schauspiel an und sagte dann einfach unverblümt, die Frau Hartmann ist aber da.
2: Oh, ja,
0: danke.
2: Inge.
0: Reingefallen.
2: Also Inge hat auch geholfen.
0: Inge hat geholfen, dem Vertreter in diesem Fall, nicht uns.
2: Das ist schön. Bei uns wurde übrigens noch zu Ostern geholfen. Das fand ich ganz niedlich. Wir wissen ja alle noch, Corona, wir durften alle niemanden sehen und es war ganz traurig für die Kinder. Und am Ostersonntag sind wir früh aufgewacht, in den Garten gegangen und alles war voll mit Süßigkeiten, weil unsere Nachbarn nachts unterwegs gewesen sind und haben verteilt für die Kinder.
0: Oh, das ist ja einfach zauberhaft. Oh, ja. Bei Ihnen waren die Nachbarn auch schon mal Helfer in der Not. Dann Ihre Geschichte gerne uns schicken in der MDR Thüringen App. Danke.
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0: So viele Hits haben sie uns geschenkt. Sweet Talking Woman, nur ein Mega-Erfolg von ELO, dem Electric Light Orchestra. So geht's gut rein in den Freitag. Für viele endet damit eine kurze Arbeitswoche. Montag war ja Feiertag, gell? Hat man glatt schon wieder vergessen, finde ich. Guten Morgen, 6:58 jetzt.
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2: Anfang dieser Woche hatte ich Ihnen ja schon mal von meinen wunderbaren Nachbarn erzählt, mit denen wir gerne zusammen grillen und uns auch sonst sehr gut verstehen. Wir kennen uns ja schon lange. Aber vielleicht fragen Sie sich, wie ist das denn dann mit den eher unbekannten Nachbarn? Mit denen kann ich mich heute treffen, heute Nachmittag auf dem Eisenacher Markt. Da ist eine lange Tafel gedeckt und alle Eisenacher oder auch Gäste sind eingeladen. Man kann was zu essen oder zu trinken mitbringen und ganz unkompliziert Platz nehmen. Kennst du deine Nachbarn? Diese Frage steht auf dem Werbeplakat. Ja klar, die rechts und links oder gegenüber von mir wohnen, die kenne ich schon. Aber die anderen? Die vielleicht nur zwei Straßen weiter wohnen und bestimmt total nette Menschen sind? Die könnte ich heute mal kennenlernen. Was zu essen mitbringen, das mache ich gerne. Mich mit fremden Leuten unterhalten? Sie müssen mir ja nicht fremd bleiben. Übers Essen komme ich bestimmt ins Gespräch. Und wenn Sie aus einem anderen Land kommen? Immerhin leben in unserer Stadt Menschen aus über 100 Nationen. Dann gibt's bestimmt was Ungewohntes zu essen. Ich lerne gerne was Neues kennen. Essen und Menschen. Eine tolle Idee, finde ich. Ein Bündnis, das sich für Demokratie stark macht und zu dem auch unsere Kirchengemeinde gehört, hat dazu eingeladen. Da bin ich gerne dabei und ich bringe Kartoffelsalat mit. Der geht immer. Und neugierig bin ich auf meine noch unbekannten Nachbarn. Mehr von solchen Aktionen wünscht sich Cornelia Biesecke aus Eisenach, Evangelische Kirche.
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13: Um 6.30 Uhr. Verwirrung um Iran-Abkommen. US-Medien berichten, dass sich die USA und der Iran auf ein Rahmenabkommen geeinigt haben und unter anderem die bestehende Waffenruhe verlängern wollen. Der Iran hat die Berichte allerdings zurückgewiesen. Kandidatur für Bundesvorstand. Der Thüringer AfD-Co-Vorsitzende Stefan Möller will nach MDR Thüringen Informationen stellvertretender Bundessprecher werden. Beim Parteitag in Erfurt will er demnach den bisherigen Stellvertreter Stefan Brandner ablösen. Drachenschwanzbrücke vor Wiedereröffnung. Die Brücke auf dem Gelände der Bundesgartenschau in Ronneburg soll am Mittag wieder freigegeben werden. Sie ist eine der längsten Holzbrücken Deutschlands und war für 1,4 Millionen Euro saniert worden.
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14: Das Neueste für Mittel- und Westthüringen mit Samira Wischerhoff. Eisenach. Auf dem Festplatz Spicke startet heute Nachmittag die 61. Rallye Wartburg. Motorsportfans können schon am Vormittag die technische Abnahme der rund 120 Fahrzeuge verfolgen. Heute werden 2 Wertungsprüfungen bei Floh Seligenthal absolviert. Morgen stehen 4 weitere bei Krauthausen und zwischen Etterwinden und Eckartshausen an. Erfurt. Die Bahntochter DB Süstel hat sich erneut zum Standort Erfurt bekannt. Wie IT-Leiter Bernd Rattay sagte, will das IT-Unternehmen sowohl an der Ausbildung als auch am weiteren Ausbau des DB-Campus festhalten. Erfurt spiele als Zukunftsstandort eine wichtige Rolle. Die Eisenbahn- und Verkehrsgewerkschaft hatte zuletzt vor einem möglichen Abbau oder dem Verlegen von bis zu 500 Arbeitsplätzen gewarnt. Apolda. Einen Monat nach dem Brand in einer Wohnung hat die Stadt ein Spendenkonto für die Brandopfer geschlossen. Die Spendenbereitschaft und Anteilnahme sei groß gewesen, hieß es aus dem Rathaus. Das Geld werde sofort weitergereicht. Bei dem Brand Ende April waren 4 Menschen verletzt worden. 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
15: Und damit sind wir beim Wetter in Thüringen. Die Sonne täuscht auch heute Morgen so ein bisschen, wenn wir auf die aktuellen Temperaturen schauen. Sehen wir nämlich in Ruhla nur 7 Grad und in Kindelbrück 6 Grad. Aber dann im Laufe des Tages 24 bis 30 Grad. Und die Sonne bleibt erstmal am Nachmittag vom Eichsfeld her einige Wolken. Tagsüber bleibt es trocken. Erst zum späteren Abend von Nordwesten her teils kräftige Schauer und Gewitter. Und so geht's am Wochenende weiter. Morgen in der ersten Tageshälfte Schauer und Gewitter. Die ziehen dann nach Süden ab, danach aufgeheitert und trocken mit bis zu 27 Grad und am Sonntag bis 25 Grad, dazu dann kräftige Schauer und Gewitter mit Starkregen möglich. Damit gleich 7:03. Hier sind die aktuellen Verkehrsmeldungen. Vorsicht auf der A71 Richtung Sangerhausen. Zwischen Erfurt-Bindersleben und Erfurt-Gispersleben liegt ein totes Reh auf der linken Spur. Und die Blitzer stehen in Gera in der Stadtrodaer Straße stadtauswärts. Melden Sie uns auch gerne Staus oder Blitzer kostenfrei im MDR Thüringen Verkehrszentrum unter 0800 218 1600. Besten Dank dafür. Gute Fahrt.
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15: Guten Morgen, wir schicken Sie gestärkt ins Wochenende mit unserem Frühschicht-Frühstück.
1: Ja, der Tisch wird sich förmlich biegen unter den belegten Brötchen, unter den Croissants und Canapés. Die sind gerade mit unserem Johannes unterwegs nach Zellermeles.
15: Welches Frühschicht-Team er damit hoffentlich satt und zufrieden macht, das klären Mandy und ich so in 10 Minuten.
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0: Schönen guten Morgen. 6.41 Uhr gleich, 4 Minuten vor 6:45.
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0: Im Auftrag des gesunden Appetits unterwegs ist auch heute wieder Johannes aus dem Frühschicht-Team im Gepäck. Hatte ganz viele Leckereien, von belegten Brötchen über süße Teilchen bis zu Canapés. Alles für die gemeinsame Frühstückspause mit den lieben Arbeitskollegen. Auch Sie können sich den Frühstückslieferdienst ins Büro oder die Werkshalle bestellen. Geht ganz einfach in der MDR Thüringen App. Heute geht's nach Zellamelis. Und wohin genau, fragen wir bei Elke Poser.
2: Poser.
0: Hallo Frau Poser, Timo Hartmann, Mandy Roloff von der MDR Thüringen Frühschicht hier. Guten Morgen.
2: Ja, guten Morgen.
0: Freuen Sie sich schon?
2: Ja.
0: Sehr gut, auf was denn?
2: Na, auf das Frühstück.
0: Ach so, ich habe gedacht, Sie freuen sich vielleicht noch auf was ganz anderes. Vielleicht haben Sie bald Geburtstag oder Weihnachten steht vor der Tür. Nein, Sie freuen sich auf leckere Brötchen und ein bisschen was Süßes von uns, gell?
2: Genau.
0: Wunderbar. Wo dürfen wir denn genau hinkommen?
2: Ins DRK Seniorenheim Zellamelis, Feldgasse 24.
0: Und warum hat denn Ihr Team unser Frühschicht-Frühstück verdient? Was sagen Sie?
2: Na, einfach, weil wir für andere Menschen da sind. Wir sind ja in der Pflege und wir sind jeden Tag, jede Woche für andere Menschen da. Und so wollen wir für uns mal was machen.
0: Und das ist eine wertvolle Arbeit und deshalb bekommen Sie natürlich auch unser sehr wertvolles Frühstück.
2: Ja, danke schön.
3: Frau Poser, was frühstücken Sie denn normalerweise morgens?
2: Zurzeit habe ich gerade gegessen ein Dinkelbrot mit Marmelade.
3: Och, lecker. Machen Sie das Brot vielleicht auch selbst?
2: Nee.
3: Sagen Sie, Frau Poser, noch ein wichtiger Punkt. Hm? Haben Sie denn einen Lieblingsmitarbeiter oder eine Lieblingsmitarbeiterin?
2: Ach nee, kann man so nicht sagen. Nee, sind eigentlich alle.
3: Da, genau.
2: Unser Team sind alle nett.
3: So sagen das die Eltern ja auch immer. Wir haben alle Kinder gleich lieb.
2: Genau, genau so ist es auch.
0: Aber gerade in Ihrem Job, das wissen wir alle, da ist natürlich starker Zusammenhalt auch wichtig. Was mich noch interessiert, wann müssen Sie auf Arbeit starten? Also wie sieht das mit den Schichten bei Ihnen aus?
2: Also wir fangen normalerweise um 6.30 Uhr an. Da ist Übergabe und 6.45 Uhr geht es in der Pflege los.
0: Na dann wünschen wir schon jetzt gutes Gelingen. Viel Spaß bei unserem Frühstück. Das ist mal so eine kleine Abwechslung zwischendurch. Wie viele Menschen müssen wir eigentlich versorgen? Was soll Johannes mitbringen? Für wie viele?
2: Also ich hatte, glaube ich, angemeldet für 17.
0: Alles klar, das kriegt er hin.
2: Genau.
3: Er hat starke Arme.
0: Und Sie haben hoffentlich starken Hunger. Wir wünschen, wie gesagt, ganz viel Vergnügen beim Schlemmen und viel Spaß mit Johannes.
2: Ja, danke schön.
0: Machen Sie es gut. Tschüss.
2: Ja, danke. Tschüss.
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16 Minuten vor 7. Und guten Morgen und hallo auf die Straßen. Aktuelle Meldung aus dem MDR Thüringen Verkehrszentrum. Vorsicht bitte. Auf der A4 Frankfurt Richtung Dresden zwischen Hermsdorf Ost und Rüdersdorf liegen Fahrzeugteile auf der Fahrbahn. Und sie hat mit die rauchigste Stimme des Rock, hat den Grammy und den Oscar.

0: out as a lesbian, I actually experienced a great feeling of strength.
1: 60-70% ihres Publikums sind Frauen, sagt Melissa Etheridge, und ungefähr die Hälfte sind lesbisch.
0: The way I've chosen to live my life, and it is very rewarding for me.
1: Bis heute ist sie für viele ein Vorbild, auch weil sie aus privaten Krisen nie ein Geheimnis gemacht hat. Sie teilte ihren Kampf gegen den Brustkrebs zum Beispiel und überstand 2020 den schwersten Verlust, als ihr Sohn mit nur 21 Jahren an einer Überdose starb. Ihr Lebensmotto: Man kann tief im Dreck landen, aber man muss wieder aufstehen. Das beweist sie auch pünktlich zum Geburtstag, ist frisch nominiert für die Rock'n'Roll Hall of Fame mit ihrem neuen Album Rise, und darauf besingt sie pure Lebensfreude und Hoffnung. Optimistische 65 wird sie heute, und wir feiern sie mit dem Song, der ihr 88 den weltweiten Durchbruch brachte. Das ist einfach gute Musik bei MDR Thüringen. Melissa Etheridge mit Bring Me Some Water.

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1: Einen schönen guten Morgen an diesem Freitag. Es ist 7 Uhr. Alles Wichtige hat jetzt Moritz Meißner für uns.
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3: Im Ringen um ein Abkommen zwischen den USA und dem Iran gibt es widersprüchliche Angaben. US-Medien berichten von einer Einigung zwischen beiden Kriegsparteien. Demnach soll unter anderem die Waffenruhe verlängert werden. Dem widerspricht aber der Iran, berichtet MDR Thüringen Reporter Klaus Reginek.
4: Die Klarstellung kam von der iranischen Nachrichtenagentur Tasnim. Die steht den Revolutionsgarden im Iran nahe. Demnach seien die Berichte westlicher Medien falsch, dass ein Abkommen bereits abgeschlossen sei. Das US-Nachrichtenportal Axios hatte unter Berufung auf US-Beamte berichtet, die Waffenruhe werde verlängert und es sollten Gespräche über das iranische Atomprogramm aufgenommen werden. Tatsächlich aber gehen die USA inzwischen weiter gegen den iranischen Ölhandel vor. US-Finanzminister Bessent kündigte neue Sanktionen gegen 8 Tankschiffe und 15 Unternehmen an.
3: Thüringens AfD-Co-Landesvorsitzender Stefan Möller will beim Bundesparteitag für einen Posten im Bundesvorstand kandidieren. Nach Informationen von MDR Thüringen bewirbt sich Möller für einen Posten als stellvertretender Bundessprecher. Er würde dabei den bisherigen Stellvertreter Stefan Brandner ersetzen. Die Thüringer AfD wählt zudem heute in Pfiffelbach im Weimarer Land ihre Delegierten für den kommenden Bundesparteitag in Erfurt. Gewählt werden 21 Vertreter. In Ronneburg wird nach knapp einem Jahr Bauzeit am Mittag eine der längsten Holzbrücken Thüringens wiedereröffnet. Die Drachenschwanzbrücke auf dem Gelände der Bundesgartenschau war für knapp 1,4 Millionen Euro saniert worden. Sie gilt als Wahrzeichen der Stadt. MDR Thüringen-Reporterin Veronika Lewandowski, was wurde denn gemacht an der Brücke?
5: Ja, vor allem der Lärchenholzbelag, an dem Zeit-, Wind- und wetternagten Marmarode, dieser wurde jetzt ersetzt durch witterungsbeständigen Kunststoff. Auch die Geländerpfosten wurden auf Vordermann gebracht. Die enormen Kosten, die trug die Stadt selbst, auch wenn Bürgermeister André Ruderisch auf Fördermittel gehofft hatte. Die 225 Meter lange Holz-Stahl-Verbundbrücke hatte sich im Wettbewerb für die Buga in Gera und Ronneburg 2007 durchgesetzt. Sie besticht vor allem durch ihre Wellenform.
3: Das landeseigene Haflingergestüt in Dornburg im Saale-Holzland-Kreis soll verkauft werden. Das Landesamt für Landwirtschaft startet heute das öffentliche Bieterverfahren dazu. Das Haflingergestüt in Dornburg ist neben dem Gestüt in Meura die zweitgrößte Haflingerzucht in Thüringen. Die Tiere werden seit 70 Jahren im Raum Jena-Dornburg gezüchtet. Nach Angaben des Landesamts stehen den jährlichen Kosten von 370.000 Euro nur wenige Einnahmen gegenüber. Eine Rakete des US-Raumfahrtunternehmens Blue Origin von Amazon-Gründer Jeff Bezos ist kurz vor dem Start explodiert. Die Explosion hat sich in der Nacht auf dem Weltraumbahnhof Cape Canaveral in Florida ereignet. Mitarbeiter seien nicht zu Schaden gekommen, so das Unternehmen. Blue Origin wollte seine Schwerlastrakete New Glenn ins All schicken. Das waren die Nachrichten. 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
1: Danke dir, Moritz. Das Wetter in Thüringen hat heute erstmal wieder viel Sonne zu bieten. Das Bild ändert sich so ein bisschen am Nachmittag. Dann kommen vom Eichsfeld her einige Wolken rein. Tagsüber bleibt es trocken. Zum späteren Abend von Nordwesten her teils kräftige Schauer und Gewitter. Das Ganze bei 24 bis 30 Grad. Aktuell sind es in Meiningen 7 Grad und in Tegau im Osten Thüringens, wo morgen ja auch das Simson-Treffen am Sportlerheim stattfindet, 6 Grad. Morgen in der ersten Tageshälfte Schauer und Gewitter. Die ziehen dann nach Süden ab. Ab danach aufgeheitert und trocken bei 23 bis 27 Grad und am Sonntag kräftige Schauer und Gewitter mit Starkregen möglich und nochmals bis zu 25 Grad. Damit jetzt 7:03. Hier sind die aktuellen Verkehrsmeldungen. Vorsicht auf der A4, Frankfurt Richtung Dresden. Zwischen Hermsdorf Ost und Rüdersdorf liegen Fahrzeugteile auf der Fahrbahn. Vorsicht auch auf der A71 Richtung Sangerhausen. Zwischen Erfurt-Bindersleben und Erfurt-Gispersleben liegt ein totes Reh auf der linken Spur. Die Blitzer stehen auf der B7 zwischen Gotha und Gamstedt und in Gera in der Stadtrodaer Straße stadtauswärts. Haben Sie auch noch was entdeckt? Sagen Sie es uns, wir sagen es weiter. Sie erreichen das MDR Thüringen Verkehrszentrum wie immer kostenfrei.
6: unter 0800 218 1600. Gute und sichere Fahrt.
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6: Manchmal sind sie die Helfer in der Not, unsere Nachbarn. Und deshalb feiern wir sie heute am Tag der Nachbarschaft. Mandy, bei euch knallen heute auch die Sektkorken?
7: Immer, genau wie bei Silke Fritscher aus Rudolstadt. Sie schreibt uns in der App, in der Gasse gibt es 17 Einfamilienhäuser und fast alle sind per Du. Und das ist wie eine große Familie.
6: Das klingt wirklich gut. Mhm. Sie haben auch Nachbarn, die zum Beispiel immer Helfer in der Not sind. Schreiben Sie uns gern in der MDR Thüringen App. Schönen guten Morgen.
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0: 12 Minuten nach 5. Schönen guten Morgen. Freitag bedeutet bei uns immer Finaltag.
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0: Und da können unsere Teams ihr bisher erspieltes Geld verdoppeln. Ein letztes Mal für diese Woche. Mensch, schade. Der Förderverein Königin Luise macht Musik aus Erfurt. Guten Morgen zusammen.
2: Guten Morgen. Hallo.
0: So, und wir alle haben uns natürlich einen Knoten ins Handy gemacht, damit wir nicht vergessen, am 20. Juni steht das große Konzert an in der Alten Oper. Was ist euch noch wichtig drüber zu sagen?
2: Also uns war nochmal wichtig zu sagen, wie das eigentlich kommt mit dem Konzert, was da eigentlich alles dranhängt. Seit den letzten Sommerferien sind wir eigentlich schon in den ersten Planungen mit drin. Da hängt mit drin, welchen Veranstaltungsort nimmt man eigentlich. Wir sind in der schlechten...
0: Hoppala, jetzt ist er weg. Alexandra, möchtest du übernehmen?
3: Also wir sind jetzt schon ewig in der Planung gewesen, welchen Ort, dann haben wir ihn gefunden, dann müssen geplant werden, was spielen die Kinder, es müssen Noten angeschafft werden, wer spielt, welches Ensemble spielt. Die Kinder freuen sich unwahrscheinlich auf solche Auftritte, weil das ein Highlight ist. Die haben wir nicht so oft und dann brauchen wir natürlich auch noch ein paar Zuschauer und es gibt noch Restkarten und es wäre ganz toll, wenn da noch der ein oder andere Zuhörer was kaufen würde.
0: Na klar, ist doch angekommen bei uns. So, wir haben jetzt auch wieder, guck mal hier, irgendwas scheint mit deinen Kollegen heute in der Leitung zu hapern. Wenn nicht, Alexandra und Roy, müsst ihr es diesmal alleine wuppen. Ich klicke nochmal hier und hoffen, dass der Vorstand auch wieder mit dabei ist. Ja. Seid ihr wieder an Bord?
4: Jetzt sind wir wieder an Bord.
0: Sehr gut. Genau. Also ich kann schon mal sagen, die Alexandra hat das hier klasse gemacht und hat auch nochmal alles Wichtige zum Konzert erzählt. Und wir wissen natürlich auch, dass wir noch ein paar Karten kaufen. Also, wir wünschen euch auf jeden Fall gutes Gelingen dafür. Genauso wie für eure letzte Frage. Aus 300 Euro könnt ihr 600 Euro machen. Welches Themengebiet? Natur, Musik, Sport, aktuell oder die Teamfrage?
4: Wir entscheiden uns heute mal für das Thema Musik, hatten wir versprochen. Das Beste kommt zum Schluss, da sind wir heute mit dabei.
0: Na dann geht's jetzt dran an die Musik.
1: Musik.
0: Die Toten Hosen haben ihr letztes Studioalbum veröffentlicht. Es trägt den Titel.
4: Wir hören, Timo, falls du uns hörst, wir hören hier nichts.
0: Ja, Alexandra, hörst du mich? Roy, wie sieht's bei euch aus? Okay, dann liegt's...
4: Okay, falls die Frage schon kam, die bräuchten wir nochmal.
0: Genau, dann liegt's an euch. Also, die Toten Hosen haben ihr letztes Studioalbum veröffentlicht. Es trägt den Titel Das letzte Hemd ist für euch, Goodbye Schüsseldorf oder Trink aus, wir müssen gehen.
3: Trink aus, wir müssen gehen, würde ich sagen.
4: Trink aus.
3: Ja.
0: Trink aus, wir müssen gehen.
3: Ja.
0: Ja, ich muss an dieser Stelle sagen, herzlichen Glückwunsch!
3: Ja, das schön, super, wir freuen uns.
0: Also, vielleicht macht ihr es genauso, trinkt einen auf euch, trinkt auf jeden Fall aus und feiert ein bisschen. 600 Euro habt ihr klar gemacht in dieser Woche.
3: Wunderbar.
4: Sehr geil. Sehr schön. Wir freuen uns sehr, das wissen wir gut einzuschätzen. Vielen Dank, dass wir diese Woche dabei sein sollten. Vielen Dank an die Hörer, dass sie uns ausgehalten haben. Und wir freuen uns auf den 20. Juni.
0: Wir uns auch. Danke, ihr seid eine tolle Truppe und vielleicht bis zum nächsten Mal. Macht's gut, danke, schönes Wochenende.
3: Danke ebenso.
4: Bis dahin, danke.
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0: Mandy, ganz kurz, in deiner stürmischen Jugendzeit, warst du das Team Backstreet Boys oder das Team Take That?
1: Nein, das Team NSYNC.
0: Oh, das ist ja noch wilder zur Sache gegangen. Schönen guten Morgen, 9:09.
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0: Eine kleine Rebellin, ja. Heute ist Tag der Nachbarschaft und mal ehrlich, also gute Nachbarn sind Gold wert. Die retten nicht nur Pakete, sondern manchmal auch den Geburtstagskuchen, wenn mal wieder die Butter ausgegangen ist. Mandy hat deshalb zum Beispiel eine extra Nachbartür im Zaun.
1: Ja, das ist wahr. Die haben wir gemeinsam installiert, um schneller beim Bier zu sein, um schneller beieinander zu sein. Und genauso schön ist es auch bei Sascha in Erfurt. Er schreibt uns in der App, er wohnt in Fieselbach und in der Straße hat er total liebe Nachbarn und Freunde gefunden. Er schreibt, wir helfen uns gegenseitig, lachen und wir feiern zusammen und in der Adventszeit wird zusammen gesungen. Das finde ich cool. Danke, liebe Nachbarn, für alles, sagt der Sascha.
0: Danke für die Nachricht. Nachbarn sind echt tolle Zeitgenossen. Das hat auch unsere Frühschichtreporterin Steffi Schettler rausgefunden.
3: Haben Sie gute Nachbarn?
4: Ja, wir haben sehr gute Nachbarn.
5: Ja, wir wohnen mit unseren Nachbarn eigentlich viele Jahre schon zusammen. Ja.
3: Da wird sich dann auch mal geholfen?
5: Wird sich geholfen, auf alle Fälle. Sonst wird es nichts.
4: Ja, weil man sich aufeinander verlassen kann und weil wir schon viele, viele Jahre nebeneinander wohnen.
6: Genau.
3: Ja. Gab es denn schon mal bei Ihnen eine brenzliche Situation, in der dann der Nachbar geholfen hat?
4: Hat es auch schon gegeben.
3: Können Sie sich da an eine Situation erinnern?
4: Ich sag mal so, es gibt eigentlich viele Situationen, wo man sich gegenseitig hilft. Man passt aufeinander auf, man übernimmt die Gartenpflege, wenn der andere im Urlaub ist zum Beispiel.
7: Wir haben einem Nachbarn mal geholfen, wo die Wasserleitung kaputt war bei ihm. Oder wenn sie in Urlaub fahren. Ja, ist es
8: und,
7: halt
8: und
7: so.
8: Die Wasserleitung war defekt, da haben wir ihm mal geholfen.
5: Bestimmt. Wir haben eine Dame auf der Etage, wo die ist taubstumm, da muss man helfen.
3: So kleine Gefälligkeiten.
8: Ja, genau, wenn man im Urlaub ist gerade. Ja, mal der Briefkasten geleert oder
9: Kaninchen gefüttert,
8: genau.
10: Winter, wenn jemand krank ist, schippt der andere Schnee.
3: So soll es sein, genau. Oder? Ja, super. Also wir sind sehr zufrieden mit unserer Nachbarschaft, kann man nicht anders sagen.
0: Das hört man wirklich gern. Und wie ist's bei Ihnen? Hat Ihr Nachbar Ihnen schon mal aus der Patsche geholfen? Erzählen Sie es uns gern in der MDR Thüringen App. Apropos, Gabi, Bärbel, heute kommt ein Paket für mich an, wenn ihr so lieb wärt.

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8: Um 7.30 Uhr. Verwirrung um Iran-Abkommen. US-Medien berichten, dass sich die USA und der Iran auf ein Rahmenabkommen geeinigt haben und unter anderem die bestehende Waffenruhe verlängern wollen. Der Iran hat die Berichte allerdings zurückgewiesen. Kandidatur für Bundesvorstand. Der Thüringer AfD-Co-Vorsitzende Stefan Möller will nach MDR Thüringen Informationen stellvertretender Bundessprecher werden. Beim Parteitag in Erfurt will er demnach den bisherigen Stellvertreter Stefan Brandner ablösen. Drachenschwanzbrücke vor Wiedereröffnung. Die Brücke auf dem Gelände der Bundesgartenschau in Ronneburg soll am Mittag wieder freigegeben werden. Sie ist eine der längsten Holzbrücken Deutschlands und war für 1,4 Millionen Euro saniert worden.
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9: Das Neueste für Mittel- und Westthüringen mit Samira Wischerhoff. Eisenach. Auf dem Festplatz Spicke startet heute Nachmittag die 61. Rallye Wartburg. Motorsportfans können schon am Vormittag die technische Abnahme der rund 120 Fahrzeuge verfolgen. Heute werden zwei Wertungsprüfungen bei Floh Seligenthal absolviert. Morgen stehen vier weitere bei Krauthausen und zwischen Etterwinden und Eckartshausen an. Erfurt. Das Programm zum Krämerbrückenfest steht fest. Zum 19. bis 21. Juni wird auf 8 Bühnen in der Altstadt gefeiert. Ein Höhepunkt ist eine Kunstinstallation mit Stoffbahnen auf der Krämerbrücke selbst. Außerdem gibt es einen Mittelaltermarkt und erstmals eine Ritterarena. Auch MDR Thüringen ist am Sonntag mit Lou Bega auf dem Domplatz. Arnstadt. Heute Vormittag schmücken Kindergartenkinder die Brunnen der Stadt. Wie die Stadtverwaltung mitteilte, beteiligen sich in diesem Jahr 5 Kindergärten an der Tradition. Anlass ist der Internationale Kindertag am 1. Juni. Demnach werden unter anderem die Brunnen am Neumarkt, am Holzmarkt und an der Oberkirche sowie der Hopfenbrunnen festlich geschmückt. 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
10: Und damit sind wir beim Wetter in Thüringen, sehen in Saalfeld 8 Grad und in Thal 7 Grad. 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Wir haben heute erstmal Sonne, am Nachmittag vom Eichsfeld her einige Wolken und tagsüber trocken. Zum späteren Abend von Nordwesten her teils kräftige Schauer und Gewitter, 24 bis 30 Grad. Morgen am Samstag in der ersten Tageshälfte Schauer und Gewitter, die ziehen nach Süden ab und danach aufgeheitert und trocken, 23 bis 27 Grad. Am Sonntag bis zu 25 Grad, dazu dann kräftige Schauer und Gewitter mit Starkregenpotenzial. Damit jetzt 3 Minuten nach 7:30. Hier sind die aktuellen Verkehrsmeldungen. Vorsicht bitte auf der A73 Richtung Bamberg. Zwischen Lichtenfeld Süd und Bad Staffelstein Kurzentrum liegt ein totes Reh im Baustellenbereich. Die Blitzer stehen auf der B7 zwischen Gotha und Gamstedt in Erfurt in der Hannoverschen Straße stadtauswärts und es blitzt in Gera in der Stadtrodaer Straße stadtauswärts. Und wo noch? Sagen Sie es gerne. Kostenfrei im MDR Thüringen Verkehrszentrum. Die Nummer dorthin ist die 0800 218 1600. Danke fürs Mitmachen. Kommen Sie gut an.
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10: Guten Morgen. Heute heißt es ein letztes Mal diese Woche.
11: Frühstück. Ja, Mandy spricht natürlich von unserem Frühschicht-Frühstück für Sie und Ihre Kollegen. Sie dürfen gerne daheim natürlich alles weitere essen. Ne? Das hat unser Johannes heute in Zellamelis aufgebaut.
12: Und ich glaube, ich höre schon die Mägen bis hierhin knurren.
11: Dann wird es wirklich Zeit, dass wir gleich die berühmten vier Worte sagen. Mach mal Platz da! Also so würde ich es machen am Buffet. Nein, die berühmten vier Worte sind natürlich, das Buffet ist eröffnet.
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0: Albert Hammond sorgt immer dafür, dass die Laune am Morgen gleich noch ein Stück besser wird. Down by the River haben wir gehört. Schönen guten Morgen um 7:50. Sich mal was gönnen ist ganz einfach.
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0: Sie melden einfach sich und ihre Kollegen in unserer MDR Thüringen-App an für eine gemeinsame Frühstückspause. Mandy und ich packen lecker Brötchen, Croissants und Schweinsohren zusammen zum Beispiel und schicken Brötchenbote Johannes zu Ihnen.
2: Heute sind wir im Seniorenheim im Waldblick in Zellermeles und da drängt sich Johannes doch die Frage auf, hast du dich schon eingelebt? Es ist ja nicht mehr so lange hin.
0: Bist du frech?
3: Was für eine nette Begrüßung. Ich war gerade noch beim Brötchenboten hängen geblieben, aber dass es dann jetzt gleich dazu kam. Aber ich will mal so sagen, hier könnte man sich gut einleben. Wirklich extrem gemütlich. Und ich trete mal mit der Elke Poser nach draußen aus diesem gemütlichen Frühstücksraum raus. Elke, Sie haben ja angemeldet, haben uns bestellt. Guten Morgen erstmal.
4: Guten Morgen.
3: Und ihr heißt ja Seniorenheim Waldblick. Jetzt gucken wir mal hier in die Richtung. Wir sind auf dem Balkon vor dem Frühstücksraum. Haben wir Waldblick?
4: Ja, total.
3: Es plätschert hier so ein kleiner Bach neben uns. Was ist das?
4: Das ist so ein künstlich angelegter Bachlauf.
3: Oh, herrlich, aber es ist eine tolle Atmosphäre. Nebenan gibt es einen kleinen Kaninchenstall, da sitzt ein Hase drin, Janni. Aber der muss alleine leben, haben wir schon gelernt.
4: Ja, genau, der ist ein bisschen aggressiv und der mag keine Bildchen neben sich.
3: Dann gibt es noch ein Aquarium und es gibt noch Vögel, aber das sind eben nur die Feinheiten, denn es geht natürlich eigentlich um 93 Bewohner, die hier im Seniorenheim wohnen. Mit mir werden es dann vielleicht mal 94, das ist möglich. Und es gibt ein großes Team, was sich darum kümmert. 70 Leute, 60 Pfleger davon. Und wir haben ja nun heute das Frühstück, Elke, hast du nicht bestellt für die Bewohner, sondern für?
4: Für uns, fürs Pflegepersonal.
3: Weil ihr es verdient habt.
4: Genau, wer sonst?
3: Muss ich an der Stelle wirklich mal sagen, weil ich weiß, meine Mama zum Beispiel ist auch in einer Pflegeeinrichtung. Ihr macht einen richtig tollen Job und dafür an der Stelle mal ein großes Dankeschön von mir.
4: Ja, bitte.
3: Sehr gut, haben wir das mit untergebracht. Und jetzt wollen wir natürlich frühstücken. Wissen denn alle schon, dass wir heute da sind?
4: Eigentlich schon. Bescheid haben wir schon gegeben.
3: Okay, dann warten wir noch einen kleinen Moment, dass die Damen und Herren runterkommen. Wie ist denn die Verteilung? Sind es mehr Frauen oder mehr Männer?
4: Nee, ich glaube mehr Frauen. Ich glaube, es hält sich so ein bisschen die Waage, aber ich glaube mehr Frauen.
3: Können die das besser oder wollen die Männer einfach nicht?
4: Ich glaube, die Männer wollen nicht.
3: Vielleicht kriegen wir sie ja heute rum mit einem leckeren Frühstück. Timo, wir melden uns kurz nach 8 wieder, wenn alle hier sind. Und dann werden wir gemeinsam mit Elke und ihren Kollegen frühstücken und mal so eine kleine Pause machen fürs Pflegepersonal.
4: Genau so machen wir es.
0: Ich freue mich drauf. Bis nachher, ihr Lieben.
1: Danke. 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

0: 10 vor 8 gleich. Guten Morgen. Nancy Sinatra und Lee Hazelwood schenken uns gleich ihren Summer Wine ein. Aber schmeckt er auch? Na, fragen wir nach.
1: Und jetzt live aus dem MDR Thüringen Wetterstudio.
0: Bei Renato Bodenburg, guten Morgen.
2: Prost.
0: Ja,
2: der schmeckt. Also um Gottes Willen, nicht, dass hier der Eindruck aufkommt, ich hätte hier schon am Glas genippt. Nee, aber du fragst ja, der schmeckt tatsächlich, weil die Temperatur für den Sommer eigentlich, ja, die ist schon im Sommerbereich, aber wir haben ja immer noch Frühling. Also heute bis 30 Grad. Man kann den Wein dann schon ganz gern auch noch in den späteren Stunden draußen genießen. Und man bleibt bis dahin auch trocken. Denn ich sag extra nochmal ganz bewusst bis dahin, es kommen nämlich so langsam Schauer und Gewitter mit ins Spiel, aber die werden erst dann zum späteren Abend bzw. zur Nacht mit reinziehen.
0: Mein Kaffee ist inzwischen so kalt wie so ein gut gekühlter Summer Wine. Ja, also heute dieses Paket nochmal sehr hitzig. Wie sieht's denn da aus in Sachen vielleicht auch andere Abkühlungen? Also wer kein Kaltgetränk hat, ein Badesee oder so?
2: Ja, also die sind im Moment noch so zum Teil sehr frisch. Wir haben als kühlste Temperatur hier die Bleilochtalsperre mit 17 Grad. Das denke ich mal, wenn du da die Zehe reinhältst, das ist schon mal so ein kurzer Schock. Aber es gibt dagegen auch 22 Grad, nämlich im Waldseebad Königssee. Ansonsten so sind die Durchschnittswerte jetzt bei unseren Angaben hier bei 20 Grad.

0: mit sich bringen, auch Hagel und kurzzeitig Starkregen. Diese Ereignisse, die werden jetzt auch am Wochenende, morgen und auch am Sonntag mit von der Partie sein können. Also alles in allem ist es etwas wechselhafter, das sage ich ganz bewusst. Wer nochmal in den Badesee springen will, heute ist da eher der bessere Tag.
1: Bedeutet das gleichzeitig so einen kleinen Stotterstart in den Juni?
0: Genau, richtig erfasst, denn so geht's dann auch weiter. Also in der Woche wird es immer noch Schauer und Gewitter geben, auch wenn sie weniger auftreten als am Wochenende. Und dazu auch Temperaturen, die nur noch so mäßig warm sind. Am Sonntag haben wir noch mal bis 25 Grad und danach wird es aber unter dieser Marke bleiben.
1: Renato, besten Dank für den Stand der Dinge in Sachen Wetter und dir schon mal ein schönes Wochenende.
0: Vielen Dank, das wünsche ich aber auch.
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Deswegen an dieser Stelle eine aktuelle Meldung aus unserem Verkehrszentrum. Vorsicht bitte auf der A71 Richtung Sangerhausen. Zwischen Arnstadt Nord und dem Kreuz Erfurt liegen Fahrzeugteile auf der Fahrbahn.

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3: Einen schönen guten Morgen an diesem Freitag. Es ist jetzt 8 Uhr. Moritz Meißner ist da und hat alles Wichtige für uns.
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5: Im Ringen um ein Abkommen zwischen den USA und dem Iran ist die Lage zur Stunde verwirrend. US-Medien hatten zunächst von einer Einigung beider Seiten auf ein Rahmenabkommen berichtet. Demnach sollte unter anderem der bestehende Waffenstillstand verlängert werden. US-Vizepräsident Vance hat ebenfalls von großen Fortschritten gesprochen. Der Iran hat dagegen die Berichte zurückgewiesen. Eine Vereinbarung sei weder fertig noch bestätigt, heißt es von den mächtigen Revolutionsgarden. Thüringens AfD-Co-Landesvorsitzender Stefan Möller will beim Bundesparteitag für einen Posten im Bundesvorstand kandidieren. Nach Informationen von MDR Thüringen bewirbt sich Möller für einen Posten als stellvertretender Bundessprecher. Er würde dabei den bisherigen Stellvertreter Stefan Brandner ersetzen. Was das für die Partei bedeuten würde, dazu MDR Thüringen-Reporter Wolfgang Henschel.
6: Möller würde dem Bundesvorstand eine stärkere Thüringer Prägung geben. Brandner gehört zwar auch dem AfD-Landesverband Thüringen an, stammt aber aus Nordrhein-Westfalen. Möller ist gebürtiger Thüringer und einer der engsten Vertrauten von AfD-Landeschef Björn Höcke. Die Thüringer AfD wählt zudem heute im Pfiffelbach im Weimarer Land ihre Delegierten für den kommenden Bundesparteitag in Erfurt. Spekulationen, wonach sich die Thüringer AfD beim Bundesparteitag mehr Einfluss in der Bundespartei verschaffen will, wies Sprecher Torben Braga zurück. Dazu sei der kleine Thüringer Landesverband kaum in der Lage, so Braga.
5: In Ronneburg wird nach knapp einem Jahr Bauzeit am Mittag eine der längsten Holzbrücken Deutschlands wieder eröffnet. Die Drachenschwanzbrücke auf dem Gelände der Bundesgartenschau war für knapp 1,4 Millionen Euro saniert worden. Vor allem der Lärchenholzbelag war marode geworden. Er wurde durch witterungsbeständigen Kunststoff ersetzt. Die Brücke war für die Buga 2007 gebaut worden. Das landeseigene Haflingergestüt in Dornburg im Saale-Holzland-Kreis soll verkauft werden. Das Landesamt für Landwirtschaft startet heute das öffentliche Bieterverfahren dazu. Das Haflingergestüt in Dornburg ist neben dem Gestüt in Meura die zweitgrößte Haflingerzucht in Thüringen. MDR Thüringen-Reporterin Anke Preller mit Details.
7: Noch galoppieren die blonden Stuten mit ihren Fohlen über die Weiden bei Dornburg. Unter den insgesamt 46 Edelbluthaflingern sind 13 Zuchtstuten und 4 Zuchthengste. Die Tiere sind sehr wertvoll. Sie werden seit 70 Jahren im Raum Jena Dornburg gezüchtet. Der Betrieb des Gestüts lohnt sich hingegen wenig. Den jährlichen Kosten von 370.000 Euro stehen laut Landesamtschef Peter Rietschel vergleichsweise weniger Einnahmen gegenüber.
5: Eine Rakete des US-Raumfahrtunternehmens Blue Origin von Amazon-Gründer Jeff Bezos ist kurz vor dem Start explodiert. Die Explosion hat sich in der Nacht auf dem Weltraumbahnhof Cape Canaveral in Florida ereignet. Mitarbeiter seien nicht zu Schaden gekommen, so das Unternehmen. Blue Origin wollte seine Schwerlastrakete New Glenn ins All schicken. Das waren die Nachrichten. 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
8: Danke dir, Moritz. Das Wetter in Thüringen. Heute erstmal Sonne, am Nachmittag vom Eichsfeld her einige Wolken und tagsüber trocken. Zum späteren Abend von Nordwesten her auch teils kräftige Schauer und Gewitter, 24 bis 30 Grad. Aktuell sind's in Gotha 10 Grad und Birks in der Rhön ist sogar schon mit 15 Grad dabei. Morgen am Samstag in der ersten Tageshälfte Schauer und Gewitter, die ziehen nach Süden ab, danach aufgeheitert und trocken, 23 bis 27 Grad. Und dann machen wir das Wochenende natürlich komplett ab. Am Sonntag kräftige Schauer und Gewitter mit Starkregen möglich und nochmals bis zu 25 Grad. Damit gleich 8:04. Hier sind die aktuellen Verkehrsmeldungen. Vorsicht auf der A71 Richtung Sangerhausen. Das hat sich gerade nochmal aktualisiert. Zwischen Arnstadt Nord und dem Kreuz Erfurt liegen Fahrzeugteile auf der Fahrbahn. A71 Richtung Schweinfurt, also die Gegenrichtung am Dreieck Suhl. In der Überfahrt zur A73 Richtung Bamberg Behinderungen durch einen defekten LKW. Die Blitzer stehen auf der B7 zwischen Gotha und Gamstedt. In Erfurt in der Hannoverschen Straße stadtauswärts und in Gera in der Stadtroda Straße. Auch stadtauswärts. Fehlt da noch was? Sagen Sie es uns, wir sagen es weiter. Sie erreichen das MDR Thüringen Verkehrszentrum wie immer kostenfrei unter 0800 218 1600. Gute und sichere Fahrt rein in diesen Freitag. 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
8: Schönen guten Morgen und ich muss mal ganz kurz erzählen, mein Ohr juckt schon die ganze Zeit.
9: Welches Ohr?
8: Das rechte, also von mir aus gesehen, das rechte.
9: Mein linkes, also dein linkes, von mir aus gesehen.
8: Ja, aber hat das irgendwas Spezielles zu bedeuten?
9: Ohren putzen.
8: Ja gut, es könnte eine Entzündung sein. Nein, aber ich habe tatsächlich mal geguckt, weil es mich interessiert hat. Und zwar, wenn das rechte Ohr juckt, dann gibt es gute Nachrichten.
9: Oha.
8: Ja, wenn das linke Ohr allerdings juckt, dann wird hinter Ihrem Rücken gelästert oder negativ über Sie gesprochen.
9: Das ist doch nicht möglich.
8: Ich hoffe auf die guten Nachrichten. In diesem Sinne einen schönen Freitag.
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0: Bonnie Tyler mit ihrem Song über Ulla und Franz. Also das sind zumindest so zwei Stichworte, die hängen bleiben. Nein, Quatsch. Lost in France, wirklich eine sehr schöne Nummer zum Start in diesem Freitag. Schönen guten Morgen, 7:45 haben wir es jetzt. Und Sie wissen ja, Sie bestellen und wir liefern.
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0: Melden Sie einfach sich und Ihre Arbeitskollegen an in unserer MDR Thüringen-App. Dann packen wir die Frühstückskörbe und Sie gönnen sich ein Päuschen mit belegten Brötchen und süßen Teilchen. Im Auftrag des Frühschicht-Frühstücks ist heute wieder unser Johannes unterwegs. Das Team vom Seniorenheim Waldblick in Zellamelis hat geordert. Johannes, wie ist die Lage am Buffet?
2: Timo, ja, das Gedränge ist so groß, dass ich mich nochmal rausgeschummelt habe auf die Terrasse. Da ist auch die Raucherecke, netter Rauchertisch. Meine Damen, hat's geschmeckt?
3: Ja! Ja! Super!
2: Aber ein Häppchen geht ja immer noch, deswegen habe ich jetzt neben mir den David Häppchen. Mit dem Namen wird man immer aufgezogen, oder?
4: Ja, es geht eigentlich. Man gewöhnt sich dran.
2: Wie viele Häppchen gab's heute Morgen schon?
4: Oh, das sage ich lieber nicht.
2: Aber Sie haben eine ganz wichtige Funktion. Soziale Betreuung steht auf Ihrem kleinen Schildchen, was Sie an der Brust tragen. Das heißt, Sie sind sowas wie der Animateur für die Bewohner hier?
4: Ja, so kann man es sehen. Man sagt auch gerne für die Bespaßung da, aber auch nicht nur für die Bespaßung, sondern auch für Ängste, Sorgen, Nöte. Ja, das ist eigentlich unsere Funktion hier im Haus. Wir machen viel im Therapiegarten, auch mit den Tieren zusammenarbeiten. Die Bewohner haben die Möglichkeit, im Haus einen Kiosk einzukaufen.
2: Oder in den Beauty-Salon zu gehen. Ich bin vorhin an der Tür vorbeigegangen, da steht Beauty-Salon drauf.
4: Ja, der Beauty-Salon, der wird hier bei uns sehr, sehr gerne genutzt. Vor allen Dingen auch mit Fingernägeln machen oder mal die Augenbrauen, Haare machen. Das ist ja...
2: Aber das machst nicht du dann?
4: Nein, das mache ich dann nicht. Ich mache höchstens mal eine schöne Handmassage, das mache ich dann so. Ich mache mir hauptsächlich auch das Handwerkerstübchen, habe ich. Viel für die Männer machen wir ja auch, auch wenn wir nicht viele Männer haben mehr. Und ja, um die Tiere.
2: Das Tiere ist ein schönes Stichwort. Ich habe ein großes Bild gesehen, da waren Alpakas drauf. Das Bild hängt bei euch auch im Flur. Was hat es mit den Alpakas auf sich?
4: Ja, also wir kriegen jedes Jahr einmal einen Alpaka-Besuch. Die kommen dann hierher. Das Schöne ist ja, wir haben auch bettlägerige Bewohner. Das ist aber kein Problem. Da kommen die Alpakas in den Fahrstuhl rein, gehen hoch und ab auf die Zimmer. Dass wirklich jeder was davon hat. Also es wird immer auch sehr gern angenommen.
2: Wie sind die Reaktionen dann von den Bewohnern?
4: Ja, man sieht schon bei einigen Tränen in den Augen vor Freude, weil das auch ein ganz sehr emotionaler Moment ist für viele. Also da kommt sogar die ganze Pflege mit runter. Es wird von jedem sehr gerne angenommen hier.
2: Und von euch wird heute unser Frühstück gerne angenommen. Ich nehme jetzt gerne die Handmassage, David. Das ist ein schönes Stichwort. Timo, ich lasse es mir erstmal gut gehen und wir hören uns dann kurz vor 9 nochmal.
0: Johannes, danke für die Eindrücke. Langt weiter ordentlich zu beim Frühstück, denn wie sage ich immer, das ist kein dicker Bauch, das ist ein Feinkostgewölbe.
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0: 9 Minuten vor 9. Einen schönen guten Morgen. Oh, das wird wieder spannend heute.
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0: Mit einer Geschichte dazu. Tim aus Arnstadt geht öfter mit seinem Kind einkaufen und es stört ihn kolossal, dass er am Supermarkteingang immer erst durch die Raucher und deren Qualmwolke hindurch manövrieren muss. Gibt es da keine Mindestabstände für Raucherecken? Thomas Becker, deine Aufgabe heute mit Zollstock und Bandmaß.
2: Ja, so sieht's aus, ich befürchte. Also der Tim, der hatte den richtigen Riecher, ne? Du weißt schon, Riecher.
0: Ja, klar, wegen
2: deswegen, Qualm und so. Deswegen hat er der Frage noch eine Bitte angefügt. Falls es keine Vorschriften gibt, und es gibt nämlich keine, könnten wir vielleicht die Verantwortlichen einmal sensibilisieren, vielleicht einen besseren Standort für den Aschenbecher zu finden. Das könnte ja schon reichen.
0: Und ja, das ist ja auch vor Gaststätten so, das ist vor dem Bahnhof so oder am Bahnsteig stehst du immer in diesen gelben Vierecken, ne? Ja. In Firmen, selbst an Krankenhäusern, überall gibt's und angemeldete Raucherversammlungen direkt, aber auch vor den Eingangstüren.
2: So ist das, ne? Und früher war es bei uns noch der Eingang zum Schulhof, aber das nur am Rande. Ah, ja. Wobei bei Bildungseinrichtungen gilt auch heute das Rauchverbot auch auf dem Gelände. So steht es im Thüringer Nichtraucherschutzgesetz.
0: Okay, aber auf dem Gelände von Supermärkten gibt es keine so eine Regelung.
2: Da gibt es keine Regelung, aber, und jetzt kommt es, es gibt erste Bewegungen. Baden-Württemberg verschärft ab Montag das Nichtraucherschutzgesetz und da wird es spannend. Das neue Gesetz dehnt das Rauchverbot auf weitere Orte aus, an denen häufig Kinder und Jugendliche unterwegs sind, wie an Haltestellen oder im Außenbereich von Freizeit- und Vergnügungsparks. Da könnte es aber speziell gekennzeichnete Raucherzonen geben. Und jetzt kommt es, sofern keine unmittelbare Beeinträchtigung von Nichtrauchern zu erwarten ist. Das wäre ja genau der Ansatz, den Tim meint.
0: Ne? Spannen wir den Bogen vielleicht noch sogar ein bisschen weiter. Was ist denn mit Rauchen draußen auf dem Balkon? Das zieht ja auch dann in alle Wohnungen irgendwie.
2: Das ist so und das ist sogar schon höchstrichterlich entschieden, wie da zu verfahren ist. Das gucken wir uns heute auch noch an.
0: Also, müssen die Raucherplätze eigentlich überall immer an den Eingängen sein? Darum geht's heute beim Redakteur. 10.20 Uhr ist die nächste Raucherpause. Und Thomas, ich kann ja sagen, als ich mit Radio angefangen habe, da gab's tatsächlich, apropos Eingang, neben der Studiotür, direkt gab's noch einen Aschenbecher. Konntest du kurz rausgehen, während die Titel liefen und dann auch mal einen anzünden. Die Zeiten sind vorbei. Thomas, danke dir. Bis nachher.
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4: Um 8.30 Uhr. Verwirrung um Iran-Abkommen. US-Medien berichten, dass sich die USA und der Iran auf ein Rahmenabkommen geeinigt haben und unter anderem die bestehende Waffenruhe verlängern wollen. Der Iran hat die Berichte allerdings zurückgewiesen. Kandidatur für Bundesvorstand. Der Thüringer AfD-Co-Vorsitzende Stefan Möller will nach MDR Thüringen Informationen stellvertretender Bundessprecher werden. Beim Parteitag in Erfurt will er demnach den bisherigen Stellvertreter Stefan Brandner ablösen. Drachenschwanzbrücke vor Wiedereröffnung. Die Brücke auf dem Gelände der Bundesgartenschau in Ronneburg soll am Mittag wieder freigegeben werden. Sie ist eine der längsten Holzbrücken Deutschlands und war für 1,4 Millionen Euro saniert worden.
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5: Das Neueste für Mittel- und Westthüringen mit Samira Wischerhoff. Eisenach. Auf dem Festplatz Spicke startet heute Nachmittag die 61. Rallye Wartburg. Motorsportfans können schon am Vormittag die technische Abnahme der rund 120 Fahrzeuge verfolgen. Heute werden 2 Wertungsprüfungen bei Floh Seligenthal absolviert. Morgen stehen 4 weitere bei Krauthausen und zwischen Etterwinden und Eckartshausen an. Erfurt. Die Bahntochter DB Süstel hat sich erneut zum Standort Erfurt bekannt. Wie IT-Leiter Bernd Rattay sagte, will das IT-Unternehmen sowohl an der Ausbildung als auch am weiteren Ausbau des DB-Campus festhalten. Erfurt spiele als Zukunftsstandort eine wichtige Rolle. Die Eisenbahn- und Verkehrsgewerkschaft hatte zuletzt vor einem möglichen Abbau oder dem Verlegen von bis zu 500 Arbeitsplätzen gewarnt. Apolda. Einen Monat nach dem Brand in einer Wohnung hat die Stadt ein Spendenkonto für die Brandopfer geschlossen. Die Spendenbereitschaft und Anteilnahme sei groß gewesen, hieß es aus dem Rathaus. Das Geld werde sofort weitergereicht. Bei dem Brand Ende April waren 4 Menschen verletzt worden. 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
6: Das Wetter in Thüringen. Peter Rudolph aus Sondershausen meldet uns über die MDR Thüringen App. 11 Grad, blauen Himmel, keine Wolken, kein Wind und keine Niederschläge. Erstmal haben wir heute viel Sonne mit dabei. Am Nachmittag vom Eichsfeld her einige Wolken, tagsüber trocken. Zum späteren Abend von Nordwesten her teils kräftige Schauer und Gewitter mit 24 bis 30 Grad sind wir heute dabei. Morgen in der ersten Tageshälfte noch Schauer und Gewitter. Die ziehen dann nach Süden ab, danach aufgeheitert und trocken. 23 bis 27 Grad. Und am Sonntag kräftige Schauer und Gewitter mit Starkregen möglich und nochmals bis zu 25 Grad. Damit gleich 3 Minuten nach 8:30. Hier sind die aktuellen Verkehrsmeldungen. Vorsicht auf der A71 Richtung Sangerhausen. Zwischen Arnstadt Nord und dem Kreuz Erfurt liegen Fahrzeugteile auf der Fahrbahn. Und A71 Richtung Schweinfurt am Dreieck Suhl in der Überfahrt zur A73 Richtung Bamberg. Behinderungen durch einen defekten LKW. Die Blitzer stehen heute Morgen auf der A4 Richtung Dresden zwischen Wandersleben und Neudietendorf. Auf der B7 zwischen Gotha und Gamstedt. In Erfurt in der Hannoverschen Straße stadtauswärts. Und in Gera in der Stadtrodaer Straße, auch stadtauswärts. Melden Sie uns Staus oder Blitzer jederzeit kostenfrei im MDR Thüringen Verkehrszentrum 0800 218 1600. Gute Fahrt!
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6: Schönen Freitagmorgen. Wir feiern den Tag der Nachbarn und freuen uns über Ihre Nachrichten.
7: Ja, Christel Mitschke aus Jena hat bei unserer Heike im Hörertelefon angerufen und sagt, ich habe die nettesten Nachbarn.
8: Und ich kann auch nachts klingeln, da helfen sie. Das muss ich mal überlegen. Mein Mann war gestürzt. Auf jeden Fall sind die rübergekommen und haben meinen Mann versorgt. Also da nachhinein nochmal recht vielen Dank. Allen einen wunderschönen Tag und auch an alle Nachbarn.
9: Ja, Mandy und ich grüßen mit und Nachbarn, wir haben es gemerkt, sind einfach immer Gold wert.
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0: 8.41 Uhr, guten Morgen. Wunderbare Nachrichten. Am Vatertag musste ich Ihnen noch erzählen, dass das berühmte Verkehrsberuhigungsschwein von wilden Börten gestohlen wurde. Also das war so ein Gipsschwein, stand im Vorgarten, machte so ein bisschen darauf aufmerksam, hier bitte langsam fahren, und das wurde einfach geklaut. Aber jetzt ist es wieder da, gefunden von Mitarbeitern des Löbichauer Bauhofs zwischen Bärwalde und Löbichau. Verkehrsberuhigungsschwein, das war auch noch nie ein Suchwort im Glücksrad, oder?
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2: Donnerstagnachmittag griff ein 39-Jähriger eine Streifenbesatzung in Erfurt an. Der bereits polizeibekannte Mann lief gegen 15 Uhr mittig auf der Fahrbahn der Talstraße und sorgte dadurch für erhebliche Verkehrsbeeinträchtigungen. Weder auf Hupen noch auf Aufforderungen anderer Verkehrsteilnehmer, die Straße zu verlassen, reagierte er. Eine Polizeistreife wollte den 39-Jährigen daraufhin kontrollieren. Bereits beim Ansprechen ging er aggressiv und bedrohlich auf die Beamten zu und schlug in ihre Richtung, sodass Pfefferspray eingesetzt werden musste. Anschließend brachten die Beamten den Mann zu Boden. Bei der Fesselung leistete der 39-Jährige erheblichen Widerstand. Bemerkenswerte Unterstützung erhielten die beiden Polizisten von unbeteiligten Passanten. Sie halfen dabei, den Mann von der Fahrbahn zu bringen und so die Gefahrensituation für den Straßenverkehr zu beenden. Ein Rettungswagen wurde angefordert und der 39-Jährige anschließend in ein Krankenhaus gebracht. Gegen ihn wurden mehrere Strafanzeigen erstattet. Aus der Landespolizeiinspektion Erfurt, Danny Schlee.
3: Gestern Abend wurden der Feuerwehr Gera mehrere kleine Brandlegungsversuche im Hofwiesenpark im Bereich des Abenteuerspielplatzes Hahn gemeldet. Demnach wurden im und um den Spielplatz mehrere Sitzgelegenheiten angekokelt. An einer Brandstelle konnte eine Spraydose gefunden werden, die wohl als Brandbeschleuniger verwendet wurde. Die anrückende Feuerwehr hatte drei Jugendliche aufgescheucht vom Spielplatz davonlaufen sehen, die durch Polizeikräfte zügig im Nahbereich aufgegriffen werden konnten. Einer der 15- und 16-Jährigen hatte verrußte Hände. Außerdem hatten alle drei Feuerzeuge einstecken. Die Polizei ermittelt nun zum Verdacht der Brandstiftung. Aus der Landespolizeiinspektion Gera, Daniel Lenk.
4: Ein Fahrraddieb hatte in Hermsdorf offenbar nicht mit moderner Technik gerechnet. Ein Mann stellte gestern früh sein Fahrrad für nur wenige Minuten vor einem Einkaufszentrum ab, natürlich mit Schloss gesichert. Als er zurückkam, war das Rad verschwunden. Dank eines eingebauten GPS-Trackers konnte der Besitzer sein Fahrrad jedoch wenig später in der Hermann-Danz-Straße orten. Dort fanden die Beamten das Rad angeschlossen an einem Fahrradständer wieder. Verblüffenderweise verwendete der Täter dabei das Schloss des Geschädigten und sicherte es zusätzlich mit einem Draht. Das verwendete Schloss wurde als Spurenträger sichergestellt und die Ermittlungen zum bislang unbekannten Täter aufgenommen. Sichtbar erleichtert konnte der 45-jährige Besitzer sein Fahrrad wieder in Empfang nehmen. Aus der Landespolizeiinspektion Jena, Sina Poser.
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0: 10 Minuten vor 9 haben wir es. Mandy und ich wünschen nochmal einen schönen guten Morgen.
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0: Ja, das ist für Ihre entspannte Frühstückspause mit den Lieblingskollegen.
2: Heute sind wir im Seniorenwohnheim Waldblick in Zellermelis und wir haben schon gehört, hier gibt's sogar einen Beauty-Salon.
0: Ja, genau. Johannes, unser Lieblingsbrötchenbote, hatte offenbar schon eine Handmassage, wie wir vorhin erfahren haben. Aber jetzt noch eine ganz wichtige Frage. Ist an Essen was übrig für mich?
3: Das Mikro hält sich ganz neu mit der Handmassage. Zum Essen übrig komme ich gleich noch dazu. Timo, ich möchte dir erst noch ganz kurz eine Dame vorstellen hier im Seniorenpark. Aus der Teppichabteilung wurde mir gesagt, das habe ich gelernt. Yvonne Gladys. Gladys, Sie sind die Chefin des ganzen Hauses?
4: Ich bin die Heimleitung hier im Haus.
3: Warum Teppichabteilung?
4: Das Haus ist schon ein bisschen in die Jahre gekommen und irgendwann ist hier Teppich verlegt worden und wir sind gerade in Renovierungsarbeiten. Wir haben jetzt angefangen in der Cafeteria und im Foyer neuen Boden reinzulegen und wir sind noch im Teppichbereich. Wir nehmen uns als Letzte und von daher...
3: Okay, ich habe gemerkt, es ist eine total herzliche Atmosphäre zwischen Heimbewohnern und dem Team, innerhalb des Teams. Was ist das Geheimrezept für diese Herzlichkeit bei euch?
4: Oh, also das kann ich leider auch nicht ganz so beantworten. Auf jeden Fall Wertschätzung. Wir haben ganz tolle Kollegen. Wir sind auf Augenhöhe. Unsere Türen sind offen. Jeder darf kommen, darf seine Anliegen bringen. Und unser Vorstandsvorsitzender, der Herr Wächter, kommt zweimal die Woche, alle 14 Tage ins Haus und hat eine offene Sprechstunde. Und das wird sehr gerne genutzt. Und diese Offenheit führt einfach dazu, dass wir herzlich miteinander umgehen können.
3: Eins ist mir noch aufgefallen, ganz kurze Antwort. Ihr habt alle so einen QR-Code auf dem Rücken, auf dem T-Shirt.
4: Ja, also wir sind ja natürlich immer interessiert, Pflegefachkräfte zu gewinnen. Das ist einfach Mangelware und da muss man sich gut bemühen und bewerben und und gute Leistungen bringen.
3: Eure Werbung für neue Mitarbeiter. Yvonne, Sie haben ein Problem heute mit dem Mittagessen und da schließt

0: in die Brötchenluft. Vielen Dank, schönes Wochenende.
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1: Heute, am Tag der Nachbarn, feiern wir alle Helden unter Ihnen.
2: Ja, Steffi Wolf hat sich per Mail gemeldet. Wir sollen Grüße ausrichten. Wir zitieren an ihre komischen Nachbarn aus der 101 von gegenüber.
1: Das komisch ist positiv gemeint, sollen wir dazu sagen. Und sie können sich immer aufeinander verlassen. Wunderbar. Danke an dieser Stelle, dass wir uns immer auf Sie verlassen können. Es ist keine Selbstverständlichkeit, dass Sie sich jeden Morgen wieder für uns entscheiden. Und wir wissen das wirklich zu schätzen. Gerade wo wir nächste Woche jetzt auch schon wieder ein Jahr MDR Thüringen Frühschicht feiern.
2: Schön.
1: Schönes Wochenende.
2: Tschüss.

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5: Guten Morgen, es ist 9 Uhr, jetzt alles Wichtige mit Moritz Meißner.
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7: Die NATO hat mit deutlicher Kritik auf den Einschlag einer russischen Drohne im Mitgliedsland Rumänien reagiert. Die Drohne war in der Nacht zu Freitag in ein Wohnhaus in der Stadt Galanti an der Grenze zur Ukraine eingeschlagen. Laut rumänischen Behörden wurden 2 Menschen verletzt. Eine NATO-Sprecherin hat Russland Rücksichtslosigkeit vorgeworfen. Sie sicherte Rumänien Unterstützung zu und stellte einen Ausbau der Luftverteidigung in Aussicht. In Ronneburg wird nach knapp einem Jahr Bauzeit am Mittag eine der längsten Holzbrücken Deutschlands wieder eröffnet. Die Drachenschwanzbrücke auf dem Gelände der Bundesgartenschau war für knapp 1,4 Millionen Euro saniert worden. Sie gilt als Wahrzeichen der Stadt. Was an der Brücke gemacht wurde, dazu MDR Thüringen-Reporterin Veronika Lewandowski.
8: Ja, vor allem der Lärchenholzbelag, an dem Zeit, Wind und Wetter nagten, Marmarode, dieser wurde jetzt ersetzt durch witterungsbeständigen Kunststoff. Auch die Geländerpfosten wurden auf Vordermann gebracht. Die enormen Kosten, die trug die Stadt selbst, auch wenn Bürgermeister André Roderisch auf Fördermittel gehofft hatte. Die 225 Meter lange Holz-Stahl-Verbundbrücke hatte sich im Wettbewerb für die Buga in Gera und Ronneburg 2007 durchgesetzt. Sie besticht vor allem durch ihre Wellenform.
7: Thüringens AfD-Co-Landesvorsitzender Stefan Möller will beim Bundesparteitag für einen Posten im Bundesvorstand kandidieren. Nach Informationen von MDR Thüringen bewirbt sich Möller für einen Posten als stellvertretender Bundessprecher. Er würde dabei den bisherigen Stellvertreter Stefan Brandner ersetzen. Die Thüringer AfD wählt zudem heute in Pfiffelbach im Weimarer Land ihre Delegierten für den kommenden Bundesparteitag in Erfurt. Gewählt werden 21 Vertreter. Das landeseigene Haflingergestüt in Dornburg im Saale-Holzland-Kreis soll verkauft werden. Das Landesamt für Landwirtschaft startet heute das öffentliche Bieterverfahren dazu. Das Haflingergestüt in Dornburg ist neben dem Gestüt in Meura die zweitgrößte Haflingerzucht in Thüringen. Die Tiere werden seit 70 Jahren im Raum Jena-Dornburg gezüchtet. Nach Angaben des Landesamts stehen den jährlichen Kosten von 370.000 Euro nur wenige Einnahmen gegenüber. Im Ringen um ein Abkommen zwischen den USA und dem Iran gibt es widersprüchliche Angaben. US-Medien berichten von einer Einigung zwischen den beiden Kriegsparteien. Demnach soll unter anderem die Waffenruhe verlängert werden. Dem widerspricht aber der Iran, berichtet ihm der Thüringen-Reporter Klaus Reginek.
9: Die Klarstellung kam von der iranischen Nachrichtenagentur Tasnim. Die steht den Revolutionsgarden im Iran nahe. Demnach seien die Berichte westlicher Medien falsch, dass ein Abkommen bereits abgeschlossen sei. Das US-Nachrichtenportal Axios hatte unter Berufung auf US-Beamte berichtet, die Waffenruhe werde verlängert und es sollten Gespräche über das iranische Atomprogramm aufgenommen werden. Tatsächlich aber gehen die USA inzwischen weiter gegen den iranischen Ölhandel vor. US-Finanzminister Bessent kündigte neue Sanktionen gegen 8 Tankschiffe und 15 Unternehmen an.
7: Das waren die Nachrichten. 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
5: Dankeschön, Moritz. Das Wetter in Thüringen. Heute viel Sonne, meist nur dünne Wolkenfelder. Heute Nachmittag sind im Eichsfeld und Harz erste Schauer möglich, sonst erst später zunehmend dichte Wolken. Teilweise kräftige Schauer und Gewitter. In den Kammlagen bis zu 24 Grad, sonst 26 bis 30 Grad. Also nochmal Badewetter heute. Morgen in der ersten Tageshälfte südwärts abziehende Schauer und Gewitter, danach zeitweise aufgeheitert. Am Nachmittag erneut einzelne Schauer und Gewitter bei 23 bis 27 Grad. Am Sonntag im Tagesverlauf kräftige Schauer und Gewitter mit Starkregen, nochmals bis 25 Grad. 9.04 Uhr. Hier sind die aktuellen Verkehrsmeldungen. Vorsicht auf der A71 Richtung Sangerhausen. Zwischen Arnstadt Nord und Kreuz Erfurt liegen Fahrzeugteile auf der Fahrbahn. A71 Richtung Schweinfurt am Dreieck Suhl in der Überfahrt zur A73 Richtung Bamberg. Behinderungen durch einen defekten LKW. Die B90 ist zwischen A71 Abfahrt Stadt Ilm und B87 in beiden Richtungen nach einem Unfall gesperrt. Die Blitzer stehen auf der A4 Richtung Dresden zwischen Wandersleben und Neudietendorf, B7 zwischen Gotha und Gammstedt, in Erfurt Hannoversche Straße stadtauswärts, in Gera Stadtrodaer Straße stadtauswärts und in Nordhausen Hauptstraße stadtauswärts. Melden Sie Staus und Blitzer kostenfrei im MDR Thüringen Verkehrszentrum 0800 218 16 00. Ich bin Matthias Hase, wünsche einen schönen Freitagvormittag.
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0: Einen schönen Vormittag. Hier ist MDR Thüringen. Freitag, das Wochenende steht vor der Tür und es war die erste Woche, in der wir gemeinsam mit Ihnen gefrühstückt haben.
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0: Wenn ich wir sage, meine ich unser Frühschicht-Team mit Timo und Johannes. Sie können sich einfach mit Ihren Arbeitskollegen anmelden bei uns in der MDR Thüringen App. Wir bringen dann das Nötige mit. Brötchen, Canapés, alles Mögliche, was man so futtern kann. Und heute Morgen war Johannes beim Team des Seniorenheims Waldblick in Zellermelis. Da gab es jede Menge Häppchen und einen hat Johannes sogar gesprochen.
2: Ein Häppchen geht ja immer noch, deswegen habe ich jetzt neben mir David Häppchen. Mit dem Namen wird man immer aufgezogen, oder?
3: Ja, es geht eigentlich. Man gewöhnt sich dran.
2: Wie viele Häppchen gab es heute Morgen schon?
3: Oh, das sage ich lieber nicht.
2: Sie haben eine ganz wichtige Funktion. Soziale Betreuung steht auf Ihrem kleinen Schildchen, was Sie an der Brust tragen. Das heißt, Sie sind sowas wie der Animateur für die Bewohner hier?
3: Ja, so kann man es sehen. Wir sind, man sagt auch gerne, für die Bespaßung da, aber auch nicht nur für die Bespaßung, sondern auch für Ängste, Sorgen, Nöte. Ja, das ist eigentlich unsere Funktion hier im Haus. Wir machen viel in Therapiegarten, auch mit den Tieren zusammenarbeiten. Die Bewohner haben die Möglichkeit, im Haus einen Kiosk einzukaufen.
2: Oder in den Beauty-Salon zu gehen. Ich bin vorhin an der Tür vorbeigegangen, da steht Beauty-Salon drauf.
3: Ja, der Beauty-Salon, der wird hier bei uns sehr, sehr gerne genutzt. Vor allen Dingen auch mit Fingernägeln machen oder mal die Augenbrauen, Haare machen. Das ist ja...
2: Aber das machst nicht du dann?
3: Ich mache dann höchstens mal eine schöne Handmassage, das mache ich dann so. Ich mache mir hauptsächlich auch das Handwerkerstübchen, habe ich. Viel für die Männer machen wir ja auch. Ja, um die Tiere.
2: Tiere ist ein schönes Stichwort. Ich habe ein großes Bild gesehen, da waren Alpakas drauf.
3: Ja, also wir kriegen jedes Jahr einmal einen Alpaka-Besuch. Die kommen dann hierher. Das Schöne ist ja, wir haben auch bettlägerige Bewohner. Das ist aber kein Problem. Da kommen die Alpakas in den Fahrstuhl rein, gehen hoch und ab auf die Zimmer, dass wirklich jeder was davon hat. Also es wird immer auch sehr gern angenommen.
0: Ja, jetzt packt mal alles wieder zusammen, was wir beim Frühstück hatten. Johannes hat auch Wochenende. Nächste Woche ist Timo wahrscheinlich dann unterwegs und Johannes im Studio. Und Sie können sich gerne noch fürs Frühstück anmelden. Das Frühschicht-Frühstück. Einfach bei uns in der MDR Thüringen-App schreiben Sie uns, wer Sie sind, wohin wir kommen müssen, wie viele Leute es sind. Und mit etwas Glück gibt's was zwischen die Kiemen. Ab Montag geht's weiter.
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0: Freitagvormittag. Hier ist MDR Thüringen. Gleich Musik von den Pudis. Alt wie ein Baum und vorher noch die Kirche im Radio.
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2: Anfang dieser Woche hatte ich Ihnen ja schon mal von meinen wunderbaren Nachbarn erzählt, mit denen wir gerne zusammen grillen und uns auch sonst sehr gut verstehen. Wir kennen uns ja schon lange. Aber vielleicht fragen Sie sich, wie ist das denn dann mit den eher unbekannten Nachbarn? Mit denen kann ich mich heute treffen, heute Nachmittag auf dem Eisenacher Markt. Da ist eine lange Tafel gedeckt und alle Eisenacher oder auch Gäste sind eingeladen. Man kann was zu essen oder zu trinken mitbringen und ganz unkompliziert Platz nehmen. Kennst du deine Nachbarn? Diese Frage steht auf dem Werbeplakat. Ja klar, die rechts und links oder gegenüber von mir wohnen, die kenne ich schon. Aber die anderen? Die vielleicht nur zwei Straßen weiter wohnen und bestimmt total nette Menschen sind? Die könnte ich heute mal kennenlernen. Was zu essen mitbringen? Das mache ich gerne. Mich mit fremden Leuten unterhalten? Sie müssen mir ja nicht fremd bleiben. Übers Essen komme ich bestimmt ins Gespräch. Und wenn Sie aus einem anderen Land kommen? Immerhin leben in unserer Stadt Menschen aus über 100 Nationen. Dann gibt's bestimmt was Ungewohntes zu essen. Ich lerne gerne was Neues kennen. Essen und Menschen. Eine tolle Idee, finde ich. Ein Bündnis, das sich für Demokratie stark macht und zu dem auch unsere Kirchengemeinde gehört, hat dazu eingeladen. Da bin ich gerne dabei und ich bringe Kartoffelsalat mit. Der geht immer. Und neugierig bin ich auf meine noch unbekannten Nachbarn. Mehr von solchen Aktionen wünscht sich Cornelia Biesecke aus Eisenach, Evangelische Kirche.
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6: Das Neueste für Mittel- und Westthüringen mit Samira Wischerhoff. Eisenach. Auf dem Festplatz Spicke startet heute Nachmittag die 61. Rallye Wartburg. Motorsportfans können schon am Vormittag die technische Abnahme der rund 120 Fahrzeuge verfolgen. Heute werden zwei Wertungsprüfungen bei Floh Seligenthal absolviert. Morgen stehen vier weitere bei Krauthausen und zwischen Etterwinden und Eckartshausen an. Erfurt. Das Programm zum Krämerbrückenfest steht fest. Zum 19. bis 21. Juni wird auf 8 Bühnen in der Altstadt gefeiert. Ein Höhepunkt ist eine Kunstinstallation mit Stoffbahnen auf der Krämerbrücke selbst. Außerdem gibt es einen Mittelaltermarkt und erstmals eine Ritterarena. Auch MDR Thüringen ist am Sonntag mit Lou Bega auf dem Domplatz. Arnstadt. Heute Vormittag schmücken Kindergartenkinder die Brunnen der Stadt. Wie die Stadtverwaltung mitteilte, beteiligen sich in diesem Jahr 5 Kindergärten an der Tradition. Anlass ist der Internationale Kindertag am 1. Juni. Demnach werden unter anderem die Brunnen am Neumarkt, am Holzmarkt und an der Oberkirche sowie der Hopfenbrunnen festlich geschmückt. 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
7: Das Wetter in Thüringen. Henry Bolgen aus Rotheul meldet 17 Grad. Die Sonne scheint und in Dingelstädt sind es ebenfalls 17 Grad bei sonnigem Himmel. Heute viel Sonne, meist dünne Wolkenfelder. Am Nachmittag sind dann im Eichsfeld und im Harz erste Schauer möglich. Sonst erst später zunehmend dichte Wolken, teilweise kräftige Schauer und Gewitter erwarten wir heute mit folgenden Höchstwerten in den Kammlagen 24 Grad, sonst 26 bis 30 Grad. Morgen in der ersten Tageshälfte südwärts abziehende Schauer und Gewitter. Danach ist es zeitweise aufgeheitert und am Nachmittag erwarten wir erneut Schauer und Gewitter bei 23 bis 27 Grad. Der Sonntag, der bringt im Tagesverlauf einige kräftige Schauer und Gewitter, auch mit Starkregen und nochmals Temperaturen bis zu 25 Grad. Die Pollenbelastung heute durch Roggenpollen schwach, durch Gräserpollen stark. 9.32 Uhr. Hier sind die aktuellen Verkehrsmeldungen. Los geht's auf der A71. Vorsicht Richtung Sangerhausen. Zwischen Arnstadt Nord und Kreuz Erfurt liegen Fahrzeugteile auf der Fahrbahn. Die B90 ist zwischen A71 Abfahrt Stadt Ilm und B87 in beiden Richtungen nach einem Unfall gesperrt. Die Blitzer stehen auf der A4 Richtung Dresden zwischen Wandersleben und Neudietendorf. A71 Richtung Schweinfurt zwischen Stadt Ilm und Ilmenau Ost. B7 zwischen Gotha und Gammstedt in Erfurt Hannover Straße stadtauswärts, in Gera in der Stadt Roda Straße stadtauswärts und in Nordhausen in der Hauptstraße stadtauswärts. Jetzt haben wir noch eine aktuelle Meldung reinbekommen von der A9 Richtung Berlin. Zwischen Leila Selbitz und Bergbad Steben liegt ein totes Tier auf der linken Fahrspur. Melden Sie Staus und Blitzer kostenfrei im MDR Thüringen Verkehrszentrum 0800 218 16 00. Vielen Dank und gute Fahrt.
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0: Freitagvormittag, das Wochenende naht und wir haben es gehört, es könnte ein bisschen regnerisch werden, aber vielleicht erwischen Sie ja auch ein paar Sonnenstunden für Ihr Lieblingsfest, bei dem Sie mitfeiern wollen. Die besten Tipps gibt's hier bei uns bei MDR Thüringen.
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0: In Eisenberg zum Beispiel, da wird zum traditionellen Mohrenfest geladen. Da werden tausende Besucher in der Innenstadt erwartet. 3 Tage lang Musik, Programm und natürlich Gutes zu essen. Beschaulich geht's im Weindorf im Schlossgarten zu. Wer es eher ein bisschen heftiger mag, kann rocken. Jeden Abend an der Hauptbühne auf dem Markt. Stamping Feet, die Vollmersheimer Schalmeien sind dabei oder auch eine Prager AC/DC Band. Neu ein Highlight in diesem Jahr, The Castle of Customs im Eisenberger Schlosshof präsentiert. Sich am Samstag die Tuning-Szene und das in fürstlichem Ambiente. Da freut sich der Organisator Maurice van der Weet sehr.
2: Wir stellen Fahrzeuge aus, die 90er Jahre Tuning sind, also das, was man von früher kennt, die aus dem Film Manda Manda zum Beispiel. Da haben wir was da bis hin zu den ganz neuen Fahrzeugen, umgebauter Pappe quasi bis hin zum Roller und umgebaute Voll-Custom Simson. Und wir wollen auch einfach mal zeigen, dass die Tuner nicht immer die bösen Leute sind, die sich auf den Straßen verhalten und Reifen quietschen lassen, sondern dass die Hauptszene eigentlich ist, Fahrzeug hinstellen, das Frönen der Leidenschaft. Und das wollen wir halt jetzt hier auch zum Mohrenfest und in Eisenberg auch nochmal den Leuten zeigen, wie es wirklich aussehen könnte.
0: Ah, ich habe schon gelernt. Also die Tuning-Leute sind nicht die bösen Leute, sondern die, die vor allem wollen, dass die anderen sagen, oh, was für eine tolle Kiste. Außerdem gibt es einen Kindertummelplatz rund um den Mohrenbrunnen und auch die Geschäfte in der Innenstadt haben an allen 3 Tagen geöffnet, also heute bis Sonntag. Also Feststimmung in Eisenberg. Wenn Sie Lust haben, fahren Sie zum Mohrenfest. Ausreichend Parkplätze sind vorhanden und die sind auch alle ausgeschildert.
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1: Clapton ist das. Das ist der Freitagvormittag. Hier ist MDR Thüringen und wir freuen uns aufs Wochenende.
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1: Ja, es gibt viel zu erleben. Wir geben Ihnen ein paar Hinweise. Vieles finden Sie auch bei uns in der MDR Thüringen App. Jetzt zu MDR Thüringen Reporterin Conny Maurona. Du bist ja viel im Weimarer Land unterwegs und hast einen Tipp für Bad Berka. Da schickst du uns jetzt hin.
3: Ganz genau. Zum Tag der offenen Tür des Fliegerclubs. Auf dem Flugplatz geht's nämlich rund und das im wahrsten Sinne des Wortes.
4: Wir machen Rundflüge mit unseren Motorseglern, unserem Ultraleichtflugzeug und unseren Segelflugzeugen. Als besonderen Punkt haben wir wieder die DAF Luftrettung mit ihrem Rettungshubschrauber bei uns am Platz. Die stellt ihren Rettungshubschrauber aus. Und ansonsten haben wir noch einen Hubschrauber bei uns, der auch ebenfalls Rundflüge anbietet.
3: Moritz Trefflich, mit dem ich gesprochen habe, der hat mir auch ein paar Preise verraten. Also wer Lust auf einen Rundflug im Motorflieger hat, ja, da kosten 20 Minuten 40 Euro und im Segelflieger sind es etwa für die gleiche Zeit dann 70.
1: Über den Wolken. Ich glaube, das ist manchen das Geld wert, da einfach mal in die Luft gehen zu dürfen. So ein Erlebnis hat man nicht alle Tage. Das Ganze, wie gesagt, morgen in Bad Berka, ne?
3: Ja, eben. Also ich habe das auch schon mal gemacht und habe es nie bereut. Das ist schon was ganz, ganz Besonderes.
4: Das, was bei uns hier in Thüringen wirklich das Wunderschöne ist, ist die Landschaft. Das alles von oben zu sehen. Gerade im Segelflug ist es einfach die Ruhe. Ne? Wenn man da oben ist und man ausgeklinkt hat, entweder aus der Winde oder aus dem Motorflugzeug, und man einfach nur noch diese Luftgeräusche hat. Und man hat einfach seine Ruhe und man fühlt sich frei. Kann alles mal hinter sich lassen und einfach die Ruhe und die Zeit genießen.
1: Klingt herrlich. Und ich frage mich, was machen dann die Kinder zum Beispiel, während Papa oder Mama gerade durch die Lüfte fliegen?
3: Ja, also die können essen, die können trinken, die können sich die Flieger am Boden anschauen und da gibt's noch was.
4: Wir haben unseren Flugsimulator, den wir wieder ausstellen, wo selbst die Kleinen sich mal drinnen ausprobieren können oder natürlich auch die Großen. Es passen eigentlich doch fast alle rein. Und dann haben wir für die Kleinen noch so einen Hüpfhindernisparcours, wo sie sich auch noch austoben können.
3: Also du siehst, es ist für alle gesorgt und der Eintritt, die Parkplätze, das kostet alles nichts. Um 10 Uhr geht's los.
1: Dankeschön, Conny Maurona. Tag der offenen Tür, morgen auf dem Flugplatz Bad Berka. Eine Empfehlung fürs Wochenende.
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0: Freitagvormittag, es ist 10 Uhr, jetzt alles Wichtige mit Moritz Meißner.
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2: In Thüringen gibt es erstmals seit Monaten wieder weniger Arbeitslose als vor einem Jahr. Nach Angaben der Agentur für Arbeit waren im Mai landesweit rund 69.500 Menschen arbeitslos gemeldet. Das sind 731 weniger als vor einem Jahr. Karin Lukas aus der MDR Thüringen Nachrichtenredaktion, das klingt doch positiv, oder?
3: Also erfreulich ist laut Arbeitsagentur, dass es tatsächlich seit langem mal wieder weniger Arbeitslose als im Vorjahr gab und eben auch einen deutlichen Rückgang gegenüber dem April. Bemerkenswert dabei ist, dass diese Zahlen besonders darauf beruhen, dass viele junge Menschen wieder einen Job gefunden haben. Sorgen bereitet den Statistikern dagegen vor allem die stetig steigende Zahl der Langzeitarbeitslosen. Das zeigt ganz klar, dass es der Wirtschaft nach wie vor insgesamt nicht gut geht.
2: In Ronneburg wird nach knapp einem Jahr Bauzeit am Mittag eine der längsten Holzbrücken Thüringens wiedereröffnet. Deutschlands wiedereröffnet, Verzeihung. Die Drachenschwanzbrücke auf dem Gelände der Bundesgartenschau war für knapp 1,4 Millionen Euro saniert worden. Vor allem der Lärchenholzbelag war marode geworden. Er wurde durch witterungsbeständigen Kunststoff ersetzt. Die Brücke war für die Buga 2007 gebaut worden. Thüringens AfD-Co-Landesvorsitzender Stefan Möller will beim Bundesparteitag für einen Posten im Bundesvorstand kandidieren. Nach Informationen von MDR Thüringen bewirbt sich Möller für einen Posten als stellvertretender Bundessprecher. Er würde dabei den bisherigen Stellvertreter Stefan Brandner ersetzen. Was das für die Partei bedeuten würde, dazu MDR Thüringen-Reporter Wolfgang Henschel.
4: Möller würde dem Bundesvorstand eine stärkere Thüringer Prägung geben. Brandner gehört zwar auch dem AfD-Landesverband Thüringen an, stammt aber aus Nordrhein-Westfalen. Möller ist gebürtiger Thüringer und einer der engsten Vertrauten von AfD-Landeschef Björn Höcke. Die Thüringer AfD wählt zudem heute im Pfiffelbach im Weimarer Land ihre Delegierten für den kommenden Bundesparteitag in Erfurt. Spekulationen, wonach sich die Thüringer AfD beim Bundesparteitag mehr Einfluss in der Bundespartei verschaffen will, wies Sprecher Torben Braga zurück. Dazu sei der kleine Thüringer Landesverband kaum in der Lage, so Braga.
2: Nach dem Angriff auf einen Schiedsrichter in Westthüringen ist ein Eisenacher Spieler bis Ende Juni 2028 gesperrt worden. Das Sportgericht des Kreisfußballausschusses Westthüringen verhängte zudem eine Geldstrafe von 800 Euro gegen den Sportler. Der Mann hatte vor 3 Wochen in einem Kreisoberligaspiel einen minderjährigen Schiedsrichterassistenten mit der Faust in den Brustkorb geschlagen. Das Urteil ist noch nicht rechtskräftig. Zuerst hatte die Thüringer Allgemeine berichtet. Die NATO hat mit deutlicher Kritik auf den Einschlag einer russischen Drohne im Mitgliedsland Rumänien reagiert. Die Drohne war in der Nacht zu Freitag in ein Wohnhaus in der Stadt Galanti an der Grenze zur Ukraine eingeschlagen. Laut rumänischen Behörden wurden 2 Menschen verletzt. Eine NATO-Sprecherin hat Russland Rücksichtslosigkeit vorgeworfen. Sie sicherte Rumänien Unterstützung zu und stellte einen Ausbau der Luftverteidigung in Aussicht. Das waren die Nachrichten. 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
0: Dankeschön, Moritz. Das Wetter in Thüringen, heute viel Sonne, meist nur dünne Wolkenfelder. Am Nachmittag sind im Eichsfeld und Harz erste Schauer möglich, sonst erst später zunehmend dichte Wolken und teilweise kräftige Schauer und Gewitter. Temperaturen in den Kammlagen bis 24, sonst 26 bis 30 Grad. Morgen in der ersten Tageshälfte südwärts abziehende Schauer und Gewitter, danach zeitweise aufgeheitert, am Nachmittag erneut einzelne Schauer und Gewitter, 23 bis 27 Grad. Auch am Sonntag im Tagesverlauf laufen ein paar kräftige Schauer und Gewitter mit Starkregen. Temperaturen trotzdem nochmals bis 25 Grad. Die Pollenbelastung durch Roggenpollen heute schwach, durch Gräserpollen stark. 10.04 Uhr. Hier sind die aktuellen Verkehrsmeldungen. Die B90 ist zwischen A71 Abfahrt Stadt Ilm und B87 in beiden Richtungen nach einem Unfall gesperrt. Im Landkreis Schmalkalden-Meiningen auf der Straße zwischen Benzhausen und Viernau liegt eine Gießkanne auf der Fahrbahn. Die Blitzer stehen auf der A4 Richtung Dresden zwischen Wandersleben und Neudietendorf, A71 Richtung Schweinfurt zwischen Stadt Ilm und Ilmenau Ost, B7 zwischen Gotha und Gammstedt, in Erfurt Hannoversche Straße Stadt auswärts, in Gera in der Stadt Rodaer Straße Stadt auswärts und in Nordhausen in der Hauptstraße wird Stadt auswärts geblitzt. Melden Sie Staus und Blitzer kostenfrei im MDR Thüringen Verkehrszentrum 0800 218 16 00. Ich bin Matthias Hase, wünsche einen schönen Freitagvormittag.
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Freitagvormittag, hier ist MDR Thüringen, 10 Uhr und 13 ist es. Das ist Rod Stewart gewesen mit The First Cut is the Deepest. Frei übersetzt könnten wir bei Rod auch sagen, der erste Schritt auf dem Laufband ist der härteste. Denn sein Fitnessprogramm, das ist der absolute Hammer, was der Mann mit seinen mittlerweile 81 Jahren fitnessmäßig abreißt, lässt uns alle wahrscheinlich echt blass aussehen. Er visiert den Sprint-Weltrekord in der Altersklasse Ü80 an und will 100 Meter in 17 Sekunden laufen. Und auch sein tägliches Trainingsprogramm klingt eher nach James Bond als nach Seniorengymnastik. Der Mann macht zum Beispiel Unterwasser-Drill-Gymnastik in seinem Pool zu Hause, inspiriert von der britischen Eliteeinheit SAS, und taucht mit schweren Gummibausteinen ab, um seine Ausdauer zu pushen. Und das macht er auch nicht erst seit kurzem, sondern seit fast 40 Jahren und zieht das eisern mit seinem Personal Trainer durch, 4-mal die Woche mindestens. Naja, ich meine, dann ist man auch fit für die Rockerrente bzw. für die ewige Bühnenzeit. Rod Stewart weiter aktiv und wir hören bestimmt von ihm, so wie wir die Musik von Alphaville jetzt hören, Forever Young, passt ja. Vielleicht hilft dann Sport dabei. Unterwasser-Drill-Gymnastik.

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0: Freitagvormittag, 10.21 Uhr ist es, 9 Minuten vor halb 11.
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0: Tim aus Arnstadt geht öfter mit seinem Kind einkaufen und es stört ihn, dass er am Supermarkteingang immer durch die Raucher durch muss. Und er möchte wissen, gibt es denn da keine Mindestabstände für Raucherecken? Gibt es nicht, Thomas Becker, oder? Hm.
2: Nee, gibt es nicht. Es gibt nur Gründe, warum die Raucherecken an Eingängen landen. Ne? Ganz vorn steht sicher die Gewohnheit. Dann sind es kurze Wege für Mitarbeiter. Es sind ja nicht nur Gäste, die an Eingangstüren stehen. Und wenn Kunden mit der Zigarette ankommen, muss die Kippe ja irgendwo hin. Und damit sie nicht in der Landschaft landet oder auf dem Parkplatz, werden halt Aschenbecher aufgestellt. Und wenn ein Aschenbecher da steht, dann zieht das die Raucher natürlich an. Und ganz banal, über dem Eingangsbereich ist gewöhnlich auch ein Dach drüber.
0: So, ne? Ich sehe jetzt gerade irgendwie zwei Perspektiven. Einmal noch ein Gesetz, mit dem man alles wieder noch komplizierter macht. Andererseits vielleicht gesunder Menschenverstand. Ja. Aber wie ist es denn? Könnte es sein, dass der Gesetzgeber das Thema Raucherecken bei diesen ganzen Rauchereinschränkungsgesetzen gar nicht mit auf dem Schirm hatte?
2: Den Eindruck habe ich. Ne? Es ist interessant, es gibt im Bundesnichtraucherschutzgesetz eine Ermächtigung für die Bundesregierung, dass die durch Rechtsverordnung und ohne Zustimmung des Bundesrates nähere Bestimmungen festlegen kann, und zwar zur Einrichtung und Kennzeichnung von Raucherräumen.
0: Also ja. Eben nicht von Raucherecken.
2: Nicht von Raucherecken, und da geht es besonders, deswegen sind das dann am Ende auch nur die Räume, um bauliche Anforderungen über Größe, Lage und Gestaltung sowie die Art und Weise der Belüftung. Ich kann mir jetzt eine Raucherecke mit Belüftung nicht so richtig vorstellen, aber wir können also heute eigentlich nur so ein bisschen Teil 2 der Mail von Tim ziehen, und der hat uns nämlich geschrieben, falls es keine Vorschriften gibt, das ist ja so, könntet ihr vielleicht die Verantwortlichen einmal sensibilisieren, einen besseren Standort für den Aschenbecher zu finden. Das könnte ja schon reichen.
0: Hast du jetzt auch recht? Würde ich gerne einmal eingreifen, weil ich glaube, du hast in einem Punkt nicht recht. Die Mitarbeiterinnen und Mitarbeiter, die stehen höchst selten vor dem Eingang. Die stehen wahrscheinlich am ehesten hinten, wo das Lager ist, und müssen dort irgendwo ihre Zigarettenpause machen. Vorne stehen wahrscheinlich eher wirklich die Kunden, die da raus und reingehen.
2: Aber naja, ein Einspruch, euer Ehren, zum Beispiel an Krankenhäusern, da stehen auch welche mit weißen Kitteln am Eingang.
0: Vorne am Eingang. Okay.
2: Ja.
0: Ja, also irgendwie müsste man jetzt, was machen wir jetzt? Also wie würdest du sensibilisieren?
2: Ja, indem man eben mal drüber nachdenkt, ob es nicht auch einen besseren Platz gibt für die Raucherecke. Weil wir haben ja auch das Problem, wenn das irgendwo ist, sind ja oft auch Fenster drüber von Büros, ne? Und da sind wir ganz schnell beim Paragraph 1 aus der Straßenverkehrsordnung, gegenseitige Rücksichtnahme. Man könnte ja miteinander reden und einen Platz finden, mit dem alle irgendwie zufrieden sind. Die Raucher werden nicht nass und die anderen werden nicht zugequalmt. Also, wie gesagt, es gibt im Krankenhaus wahrscheinlich auch so eine Art Frau Marquardt wie in der Sachsenklinik, die sich um sowas kümmern könnte. Also man kann sicherlich Wege finden innerhalb eines Betriebes.
0: Und da du ja sehr kreativ bist, machst du wahrscheinlich noch ein paar Vorschläge heute Mittag.
2: Ja.
0: Dankeschön, Thomas.
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3: Das Neueste für Mittel- und Westthüringen mit Samira Wischerhoff. Erfurt-Weimar. In Mittel- und Westthüringen ist die Zahl der Arbeitslosen im Mai leicht gesunken. Nach Angaben der Arbeitsagentur waren insgesamt 27.648 Menschen ohne Job. Das waren 504 weniger als im April. Am stärksten sank die Quote in Erfurt und Weimar mit jeweils 0,4%. Ilmenau. 10 neue Linienbusse rollen durch den Ilm-Kreis. Dafür wurden über 2 Millionen Euro investiert, wie IKV-Geschäftsführerin Sarah Höring sagte. Die Busse mit 75 Sitz- und Stehplätzen seien vor allem für den Stadtverkehr geeignet. Zudem plant das Busunternehmen des Ilm-Kreises, 10 neue E-Busse auf die Straße zu bringen. Gotha. In Gotha West gibt es jetzt ein Agathe-Büro für Senioren. Es wurde gestern eröffnet, wie der Landkreis mitteilte. Damit haben nun ältere Menschen auch dort einen Anlaufpunkt, um sich beraten zu lassen. In dem rund 70 Quadratmeter großen Büro gibt es einen Beratungsraum, 4 Arbeitsplätze für die Mitarbeiter sowie einen Lagerraum für Arbeitsmaterialien. 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
4: Das Wetter in Thüringen. Dirk Bachmann in Schmölln meldet 22 Grad, die Sonne scheint und in Kloster Fessra sind es 20 Grad, auch hier ist es sonnig. Heute erstmal viel Sonne, meist nur dünne Wolkenfelder. Am Nachmittag sind im Eichsfeld und Harz erste Schauer möglich, sonst erst später zunehmend dichte Wolken, teilweise kräftige Schauer und Gewitter. In den Kammlagen bis 24 Grad, sonst 26 bis 30 Grad. Morgen in der ersten Tageshälfte südwärts abziehende Schauer und Gewitter. Danach ist es zeitweise aufgeheitert. Am Nachmittag erneut einzelne Schauer und Gewitter, 23 bis 27 Grad. Am Sonntag im Tagesverlauf einige kräftige Schauer und Gewitter mit Starkregen, nochmals bis 25 Grad. Die Pollenbelastung durch Roggenpollen heute schwach, durch Gräserpollen stark. 10.33 Uhr. Hier sind die aktuellen Verkehrsmeldungen. Vorsicht auf der A4 Richtung Dresden. Zwischen Wildeck-Höhnebach und Wildeck-Obersuhl ist eine ungesicherte Unfallstelle auf der rechten Fahrspur. A38 Richtung Leipzig in der Abfahrt Bleicherode steht ein defektes Fahrzeug. Die B90 ist zwischen A71 Abfahrt Stadt Ilm und B87 in beiden Richtungen nach einem Unfall gesperrt. Im Landkreis Schmalkalden-Meiningen auf der Straße zwischen Benshausen und Viernau liegt eine Gießkanne auf der Fahrbahn. In Sömmerda ist die Kölledaer Straße in Höhe Bahnübergang nach einem Unfall gesperrt. Die Blitzer stehen auf der A4 Richtung Dresden zwischen Wandersleben und Neudietendorf, A71 Richtung Schweinfurt zwischen Stadt Ilm und Ilmenau-Ost, B7 zwischen Gotha und Gamstedt, B281 am Ortseingang Reichmannsdorf aus Richtung Saalfeld, in Erfurt Hannoversche Straße stadtauswärts, in Gera in der Stadt Rodaer Straße stadtauswärts, in Nordhausen in der Hauptstraße stadtauswärts, in Weimar in Höhe Dürrenbacher Hütte in beiden Richtungen. Melden Sie Staus und Blitzer kostenfrei im MDR Thüringen Verkehrszentrum 0800 218 16 00.
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0: Freitagvormittag, 10.41 Uhr, ist es 11 Minuten nach halb 11. Rugby, eine harte Männersportart, aber inzwischen erobern auch Frauen das Spielfeld. Und ausgerechnet Jena hat sich in den letzten Jahren zu einer echten kleinen Rugby-Hochburg entwickelt. Morgen treffen sich dort Frauenmannschaften aus mehreren Bundesländern zu einem Turnier. Und MDR Thüringen-Reporterin Danielle Haupt war vorher schon mal beim Training der USV-Frauen dabei.
1: Ein dumpfer Aufprall, schnelle Schritte über den Rasen und laute Kommandos. Rugby, das klingt nach harten Zweikämpfen und genau die gibt es auch. Gespielt wird mit einem ovalen Ball, gepasst wird nur nach hinten. Punkte gibt es, wenn der Ball hinter der gegnerischen Linie auf den Boden gelegt wird. Das nennt sich Try, also Versuch, erklärt Saskia Missner.
2: Ähnlich wie beim Fußball auch unterteilen wir uns in Sturm- und Hintermannschaft, nur dass es nicht wie beim Fußball ist. Der Sturm, das sind die, die bei uns mehr Kraft reinbringen und schöne Tackles setzen und die Hintermannschaft sind oft die schnelleren. Genau, und am Ende muss aber jeder zusammenarbeiten.
1: Die Rugby-Abteilung des USV hat rund 120 Mitglieder. Frauenrugby hat in Jena schon Tradition. Schon vor 25 Jahren entstand hier eines der ersten Rugby-Teams Thüringens. 2001 gingen die Jenaer Rugby-Frauen bei Hochschulmeisterschaften an den Start und wurden direkt Vierte. Vor allem das Gemeinschaftsgefühl begeistert die Spielerinnen.
3: Wir haben einen unglaublich starken Zusammenhalt. Wir machen auch viel zusammen. Wir supporten uns auf dem Feld. Wir spielen sehr gut miteinander. Also ich würde sagen, dass uns das auch auszeichnet im Vergleich so zu anderen Teams.
4: Rugby macht für mich aus, dass hier einfach jeder willkommen ist, egal welche Hautfarbe, egal wie schwer oder wie leicht oder wie groß oder klein man ist.
5: Ich glaube, gerade Frauen können super gut ihre Stärke einfach kennenlernen und auch so Selbstbewusstsein dadurch erfahren und vor allem auch richtig merken, wie stark sie einfach sind.
1: Wie stark die Jenaerinnen sind, lässt schon ihr Schlachtruf erahnen.
6: Niemals ohne!
1: Niemals ohne Hämatome. Und ob der beim Turnier dann eher wörtlich oder nur als Motto gilt, wird sich auf dem Platz zeigen.
0: Hoi, hoi, hoi, da kriegt man ein bisschen Angst. Beim Heimturnier am Samstag, also morgen, trifft der USV auf Teams aus Berlin, Sachsen, Sachsen-Anhalt und Thüringen. Los geht's um 11 auf dem USV-Sportgelände in Jena in der Oberaue.
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0: Sie hören uns in Erfurt und Umgebung zu. Dann hoffe ich sehr, Sie haben ausgeschlafen, denn heute wird es spät, bis Sie ins Bett kommen. In Erfurt bricht nämlich die lange Nacht der Museen an. Und damit zum nächsten Tipp fürs Wochenende.
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0: Oh ja, das ist sehr beliebt an vielen Orten, wo es diese langen Nächte der Museen gibt. Was da in Erfurt auf Sie wartet, kann Anne Lückert sagen. Sie arbeitet in der Kulturdirektion und hat das Ganze mit organisiert.
2: Ja, dieses Jahr zur langen Nacht der Museen öffnen 29 Museen und Galerien unter dem Motto Bunt wie die Nacht ab 18 Uhr. Und bereits geht's los ab 17:30 mit der Öffnungsveranstaltung am Erinnerungsort von Topf und Söhne. Da kommt die große bunte Chorfamilie Philips Kneipenchor. Und anschließend kann man auch noch an verschiedenen Führungen teilnehmen, zum Beispiel zur neu gestalteten Dauerausstellung. Und von dort aus kann man zum Beispiel auch den Shuttlebus nehmen. Es gibt wieder zwei eingesetzte Shuttlebusse, auch zu Außenstandorten. Da kann man zum Beispiel zum Deutschen Gartenbaumuseum fahren, die in diesem Jahr 65 Jahre feiern und ein sehr vielfältiges Angebot bieten, wie zum Beispiel auch eine Kinderführung mit dem Hausmeister.
0: Die Familienkarte an der Abendkasse kostet 21 Euro. Wer einen Familienpass hat, zahlt nur 12 Euro. Und ein Shuttlebus ist im Ticket dabei. Das ist auch wichtig, damit man viel erleben kann. Für Kinder gibt es übrigens noch eine Rallye für kleine Nachteulen mit 12 Stationen. Und es gibt auch ein Bike-Taxi. Das ist kostenfrei, aber es ist zu vermuten sehr gut besetzt. Und dieses Bike-Taxi, das pendelt vom Rathaus zum Petersberg. Premiere hat übrigens auch eine digitale Führung durch das alte jüdische Viertel in Erfurt. Also ganz neu, das sagt Martin Sladecek vom UNESCO-Welterbebüro.
3: Ja, im Bereich Welterbe eröffnen wir zur langen Nacht der Museen die neue Dauerausstellung im jüdischen Viertel, die heißt Interjudeus und widmet sich eben nicht nur den Welterbekomponenten, also nicht nur alter Synagoge, Mikwe und steinernem Haus, sondern dem Kontext, in dem das Ganze abläuft, widmet sich mit 19 Stationen, also dem jüdischen Viertel im Mittelalter. Wer wohnte in welchem Haus? Welche Häuser sind die bauhistorisch bedeutsamsten in diesem Bereich?
0: Ja, das Ganze ist übrigens im Internet abrufbar. Das ist auch gut so. Ich kann mir kaum vorstellen, dass man sich das jetzt alles merken kann. Auf der Webseite der Stadt Erfurt, aber die einzelnen Stationen dieser langen Nacht der Museen gibt es auch als Flyer und in jedem Haus hängen dann auch nochmal Infotafeln. Wir wünschen heute Abend viel Spaß.
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0: James Blunt. You are beautiful. Das ist der Freitagvormittag bei MDR Thüringen.
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0: Ja, es ist schon ein paar Jahre her, da waren wir mit dem Osterspaziergang in Mühlberg und ich erinnere mich noch wie heute, das ist ein so schönes Örtchen und die Menschen, die hängen an diesem Ort und kümmern sich darum, dass er schön ist und mitten im Ort gibt's auch die Kulturscheune und warum sage ich das alles? Gestern haben wir eine Nachricht bekommen in der MDR Thüringen App von Anke Kretschmer aus Mühlberg, die uns darauf hinweist, dass da ab dem Wochenende auch wieder was Neues zu erleben ist. Also wenn Sie mögen, besuchen Sie doch morgen mal die Kulturscheune Mühlberg. Ab morgen gibt's eine neue Ausstellung und zwar vom Erfurter Freizeitkeramikverein. Also wenn Sie gerne Irdenes, heißt das so? Ich glaube, also Getöpfertes sehen wollen vom Keramikverein, aber eben Kunstwerke, dann können Sie das in der Kulturscheune Mühlberg tun. Geht noch bis zum 21. Juni. Eröffnung, wie gesagt, ist morgen am Samstag.
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0: Freitagvormittag, 10.59 Uhr ist es. Wir haben eine aktuelle Meldung vom MDR Thüringen Verkehrszentrum. Vorsicht auf der A9 Richtung München zwischen, jetzt ist die Meldung weg, kommt gleich wieder. Zwischen Bergbad Steben und Neila Selbitz liegt ein totes Tier auf der Fahrbahn. Vorsicht A9 Richtung München zwischen Bergbad Steben und Neila Selbitz, ein totes Reh.
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0: Freitagvormittag, es wird 11 Uhr. Jetzt alles Wichtige mit Ulf Dube.
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3: Der frühere Bundesverkehrsminister Andreas Scheuer wird sich wegen der gescheiterten Autobahnmaut vor Gericht verantworten müssen. Das Landgericht Berlin hat die Anklage gegen den CSU-Politiker zugelassen. Scheuer wird Falschaussage vor dem Untersuchungsausschuss zur Pkw-Maut vorgeworfen. Die Maut war 2019 am Europäischen Gerichtshof gescheitert. Scheuer hatte die Betreiberverträge aber schon 2018 unterzeichnet. Dadurch musste der Bund mehr als 240 Milliarden Euro Schadenersatz leisten. Im Untersuchungsausschuss sagte Scheuer später, es habe kein Angebot gegeben, die Verträge erst nach der EuGH-Entscheidung zu unterzeichnen. Das wirft ihm die Anklage als Falschaussage vor. Die Zahl der Arbeitslosen in Thüringen ist erstmals seit langem wieder unter das Vorjahresniveau gesunken. Wie die Landesarbeitsagentur mitteilte, waren in diesem Monat knapp 69.600 Menschen ohne Job. Das waren rund 730 weniger als vor einem Jahr und auch knapp 1.900 weniger als im April. Die Arbeitslosenquote sank auf 6,4%. Laut Arbeitsagentur haben vor allem viele jüngere Menschen wieder einen Job gefunden. Bundesweit waren 2,95 Millionen Menschen arbeitslos und damit erstmals seit Dezember wieder weniger als 3 Millionen. Nach dem Angriff auf einen Schiedsrichter in Westthüringen ist ein Eisenacher Fußballspieler bis Ende Juni 2028 gesperrt worden. Das Sportgericht des Kreisfußballausschusses Westthüringen hat außerdem eine Geldstrafe von 800 Euro gegen den Sportler verhängt. Den Spieler für immer vom Vereinsfußball in Thüringen auszuschließen, sah das Gericht als noch nicht angebracht an. Der Mann hatte vor 3 Wochen in einem Kreisoberligaspiel einen minderjährigen Schiedsrichterassistenten mit der Faust in den Brustkorb geschlagen. Das Urteil ist noch nicht rechtskräftig. Zuerst hatte die Thüringer Allgemeine berichtet. In Ronneburg im Kreis Greiz wird am Mittag eine der längsten Holzbrücken Deutschlands wieder eröffnet. Die Drachenschwanzbrücke auf dem Gelände der Bundesgartenschau ist seit dem vergangenen Jahr für knapp 1,4 Millionen Euro saniert worden. Vor allem der Lärchenholzbelag war marode. Er wurde durch witterungsbeständigen Kunststoff ersetzt. Die Brücke war für die Buga 2007 gebaut worden. Weil es für die Sanierung keine Fördermittel gab, musste die Stadt Ronneburg die Kosten komplett selbst tragen. Die NATO hat den Einschlag einer russischen Drohne im Mitgliedsland Rumänien scharf kritisiert. Die Drohne war in der vergangenen Nacht in ein Wohnhaus der Stadt Galanti an der Grenze zur Ukraine eingeschlagen. Laut rumänischen Behörden wurden 2 Menschen verletzt. Eine NATO-Sprecherin hat Russland Rücksichtslosigkeit vorgeworfen. Sie sicherte Rumänien Unterstützung zu und stellte einen Ausbau der Luftverteidigung in Aussicht. Von russischer Seite ist noch keine offizielle Reaktion bekannt. Das waren die Nachrichten. 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
0: Vielen Dank, Ulf. Das Wetter in Thüringen. Heute viel Sonne, meist nur dünne Wolkenfelder. Heute Nachmittag sind im Eichsfeld und Harz schon erste Schauer möglich. Sonst kommen erst später zunehmend dichte Wolken, bringen teilweise kräftige Schauer und Gewitter. Die Temperaturen maximal 24 Grad in den Bergen und sonst 26 bis 30 Grad. Morgen in der ersten Tageshälfte südwärts abziehende Schauer und Gewitter. Danach zeitweise aufgeheitert, aber am Nachmittag erneut einzelne Schauer und Gewitter bei 23 bis 27 Grad. Am Sonntag im Tagesverlauf einige kräftige Schauer und Gewitter mit Starkregen, nochmals bis zu 25 Grad. 11.03 Uhr. Hier sind die aktuellen Verkehrsmeldungen. Vorsicht auf der A4 Richtung Dresden. Zwischen Wildeck-Hönebach und Wildeck-Obersuhl ist eine ungesicherte Unfallstelle auf der rechten Fahrspur. Vorsicht A9 Richtung München. Zwischen Bergbad Steben und Neila-Selbitz ein totes Tier auf der Fahrbahn. A38 Richtung Leipzig in der Abfahrt Bleiche-Rode steht ein defektes Fahrzeug. Die B90 ist zwischen A71 Abfahrt Stadt Ilm und B87 in beiden Richtungen nach einem Unfall gesperrt. In Sömmerda ist die Kölledaer Straße in Höhe Bahnübergang nach einem Unfall gesperrt. Die Blitzer stehen auf der A71 Richtung Schweinfurt zwischen Stadt Ilm und Ilmenau Ost, B281 Ortseingang Reichmannsdorf aus Richtung Saalfeld, in Erfurt Hannoversche Straße stadtauswärts, in Gera in der Stadt Rodaer Straße stadtauswärts, in Nordhausen Hauptstraße stadtauswärts und wenn Sie mehr gesehen haben, melden Sie Staus und Blitzer kostenfrei unter 0800 218 16 00. Vielen Dank, gute Fahrt. Ich bin Matthias Hase und ab geht's Richtung Wochenende.
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1: Freitagvormittag, es gibt Tipps fürs Wochenende und die Maienzeit oder die Frühlingszeit ist so reich gesegnet an Tipps, dass wir jetzt gleich mal zwei unterbringen. Wir schauen auf den morgigen Samstag und da genauer nach Ellichleben, kleines Dörfchen mit einer engagierten Gemeinde, auch Kirchengemeinde, einem Förderverein zur Erhaltung der Orgel. Susanne Zwiebler gehört dazu. Frau Zwiebler, und bei Ihnen gibt's morgen Chormusik in der Kirche.
2: Es gibt unter anderem Chormusik und zwar haben wir den Kammerchor der TU Ilmenau unter der Leitung von Sophia Müller. Mhm. Und dort wird es ein wunderbares Frühlingskonzert geben mit dem Titel Vogelsang und Frühlingsklang, passend zum Maienwetter.
1: Sehr schön.
2: Und 17 Uhr in der Kirche Ellichleben.
1: Genau, und Sie kombinieren das aber, dass Familien gerne eher kommen können und ziehen den Kindertag schon ein bisschen vor?
2: Genau, das haben wir in Zusammenarbeit mit unserem Dorfverein Ellichleben gemacht. Und zwar 15 Uhr beginnt es, da können die Familien kommen. Es gibt Spielangebote für die Kinder, natürlich Malstrecke, Spiele und Kinderschminken. Und natürlich um 15.45 Uhr kommt Clown Heini, der zum Zirkus will. Ein Theaterstück für Kinder.
1: Und Kaffee und Kuchen gibt's auch noch. Das alles wird von Ihrem Verein organisiert. Frau Zwiebler, dann sage ich danke für diesen Tipp und gehe gleich weiter nach Geraberg. Das ist gar nicht so weit weg von Ihnen. Dort ist Detlef Bräuning zugeschaltet. Hallo, Herr Bräuning.
3: Hallo, schönen guten Tag.
1: Sie feiern am Sonntag.
3: Ja, wir feiern am Sonntag und das ist unser traditionelles Fest, was wir jedes Jahr am Sonntag nach Pfingsten ausstatten. Dieses sogenannte Heringsfest, was sich kaum einer vorstellen kann, das im Thüringer Wald zu feiern. Wir haben uns das als Angelverein auf die Fahnen geschrieben, schon seit über 20 Jahren und wir machen das wirklich ganz akribisch, bereiten das vor und sind immer wieder froh über die vielen Gäste, die uns besuchen.
1: Was gibt's denn? Nur Hering, Backfisch, Rollmops?
3: So kann man das nicht sagen. Also es gibt spezielle Heringsprodukte sogar. Wir bieten grüne Heringe an, gebraten, macht ja sonst kaum einer. Wir haben Sushi, wir haben eine Lachsrolle, wir haben Bismarck-Heringe, Bratheringe, Matjesbrötchen, Heringschlamper bzw. Diese sogenannte marinierten Heringe, wie man das vielleicht in der Allgemeinheit kennt mit Salzkartoffeln. Also schöne Gerichte, man kann nach Herzenslust essen bei uns.
1: Wann geht's los? Wo muss man hin?
3: Es geht um 10 los im Moorbacher Park in Geraberg. Parkplätze sind an der Gerardalhalle ausgeschildert. Und dort ist eigentlich den ganzen Tag über ein richtig schönes, buntes Musikprogramm angefangen mit den Musikanten aus Geraberg, unserem Musikverein. Und als Stargast die Anita Hoffmann, die am Nachmittag ein schönes Schlagerprogramm dort führen wird.
1: Na herrlich. So, Frau Zwiebler und Herr Bräuning, das wäre ja nun auch gegenseitig eine Einladung. Wenn Sie an dem einen Tag die Chormusik in Ellichleben genießen, gibt's am nächsten Tag Heringsfest und Sie können sich gegenseitig besuchen.
2: Das ist eine gute Idee.
1: Dann wünsche ich überall.
3: Aber was wir natürlich beide hoffen, das hoffe ich natürlich auch, dass sowohl am Samstag und auch am Sonntag für uns beide die Sonne scheint.
2: Und wir haben auch Wetter bestellt.
1: Sehr schön.
3: Da freuen wir uns.
1: Dann Ihnen allen ein schönes Wochenende und danke für die Tipps.
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0: Freitagvormittag, hier ist MDR Thüringen. Wir freuen uns aufs Wochenende und es wird Kindertag gefeiert. Rita Richter hat uns gerade noch eine Nachricht geschickt. Auch in Steinbach bei Bad Liebenstein morgen Nachmittag auf dem Festplatz. Alle Kinder sind eingeladen.
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0: Na, haben Sie Lust, auf dem Ilm-Radweg ein bisschen umherzuradeln? Dann machen Sie doch mal Stopp am Wochenende, morgen und übermorgen am Schloss Kromsdorf bei Weimar. Das ist ein sehr, sehr schöner Park ringsrum, ziemlich rechteckig, große Mauer. Und da findet ein Kunsthandwerkermarkt statt. Das ist der 26. Mario Schuster vom Organisationsteam. Welche Kunsthandwerker darf man denn erwarten?
2: Also wir haben eine ganz große Auswahl an verschiedenen Kunsthandwerkern. Wir haben zum Beispiel dabei Textilgestalter, Keramiker, Schmuckgestalter, Holzgestalter, eine Goldschmiedin, einen Glasgestalter, eine Bürstmanufaktur, handgemachte Messer und auch einen Korbmacher.
0: Werden die dann nur die Produkte verkaufen oder zeigen die auch ein wenig ihr Handwerk?
2: Also wir haben einige Handwerker dabei, die ihr Gewerk auch vorführen, wie zum Beispiel der Korbmacher, auch ein Drechsler ist dabei, der vorführt. Also die Leute können gerne zuschauen und sich einen Eindruck einholen.
0: Sind die alle aus der Region oder haben Sie da einen breiten Einzugsbereich?
2: Also wir haben die Handwerker aus verschiedenen Bundesländern da. Also zum Teil kommt die auch aus dem Norden, aus Hamburg, aus Bayern. Wir haben welche aus dem Ruhrgebiet auch mit dabei. Also es ist sehr breit gestreut. Hauptsächlich natürlich aus der Region wie Sachsen, Sachsen-Anhalt und auch aus Thüringen. Es ist also breit gefächert.
0: Und kommen die immer wieder? Sind die dann so treu, dass man auch jedes Jahr die gleichen Händler wieder erlebt, falls man etwas nachkaufen möchte?
2: Das ist auf jeden Fall möglich. Also wir haben zum Teil Händler dabei, die eigentlich seit Anfang an dabei sind, seit es dort den Markt gibt. Wir machen den Markt in Kromsdorf seit 2008.
0: Nicht nur das Handwerk ist dabei, es gibt auch ein bisschen was Kulinarisches.
2: Ja, wir haben da zum Beispiel französische Spezialitäten wie Salami und Schinken. Wir haben Schweizer Käse-Spezialitäten. Wir haben ungarische Spezialitäten wie Langosch. Wir haben eine Mandelbrennerei und auch eine Kaffeerösterei mit dabei.
0: Also was fürs Auge, was für den Gaumen und auch was fürs Ohr?
2: Fürs Ohr haben wir auch was. Und zwar ist da das Duolithfass, recht bekannt aus der Region. Die kommen aus Weimar, das ist der Jörg Pfeifenbrink und Jens Sachse. Und die spielen Folklore und Volkslieder zum Mitsingen.
0: Na, danke für die Einladung. Mario Schuster vom Organisationsteam. Morgen übermorgen der 26. Markt des Kunsthandwerks am Schloss Kromsdorf bei Weimar.

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9: Das Neueste für Mittel- und Westthüringen mit Samira Wischerhoff. Erfurt-Weimar. In Mittel- und Westthüringen ist die Zahl der Arbeitslosen im Mai leicht gesunken. Nach Angaben der Arbeitsagentur waren insgesamt 27.648 Menschen ohne Job. Das waren 504 weniger als im April. Am stärksten sank die Quote in Erfurt und Weimar mit jeweils 0,4%. Ilmenau. 10 neue Linienbusse rollen durch den Ilm-Kreis. Dafür wurden über 2 Millionen Euro investiert, wie IKV-Geschäftsführerin Sarah Höring sagte. Die Busse mit 75 Sitz- und Stehplätzen seien vor allem für den Stadtverkehr geeignet. Zudem plant das Busunternehmen des Ilm-Kreises, 10 neue E-Busse auf die Straße zu bringen. Gotha. In Gotha West gibt es jetzt ein Agathe-Büro für Senioren. Es wurde gestern eröffnet, wie der Landkreis mitteilte. Damit haben nun ältere Menschen auch dort einen Anlaufpunkt, um sich beraten zu lassen. In dem rund 70 Quadratmeter großen Büro gibt es einen Beratungsraum, 4 Arbeitsplätze für die Mitarbeiter sowie einen Lagerraum für Arbeitsmaterialien. 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
10: Das Wetter in Thüringen. Peter Leffler in Krawinkel im Landkreis Gotha meldet 22 Grad, teilweise Sonnenschein, und in Lauscha im Landkreis Sonneberg, da sind es 21 Grad. Auch hier scheint die Sonne. Heute viel Sonne, meist nur dünne Wolkenfelder. Heute Nachmittag sind im Eichsfeld und Harz erste Schauer möglich. Später kommen dann überall zunehmend dichte Wolken und bringen teilweise kräftige Schauer und Gewitter. In den Kammlagen heute bis zu 24 Grad, sonst 26 bis 30 Grad. Morgen in der ersten Tageshälfte südwärts abziehende Schauer und Gewitter, danach zeitweise aufgeheitert. Am Nachmittag erneut einzelne Schauer und Gewitter bei 23 bis 27 Grad. Am Sonntag im Tagesverlauf wieder einige kräftige Schauer und Gewitter, dann wird auch Starkregen mit erwartet und die Temperatur nochmals bis 25 Grad. Die Pollenbelastung durch Roggenpollen ist heute schwach, durch Gräserpollen stark. 11.33 Uhr. Hier sind die aktuellen Verkehrsmeldungen. Die B90 ist zwischen A71 Abfahrt Stadt Ilm und B87 in beiden Richtungen nach einem Unfall gesperrt. In Erfurt Schillerstraße Behinderungen nach einem Unfall. In Sömmerda ist die Kölledaer Straße in Höhe Bahnübergang nach einem Unfall gesperrt. Und die Blitzer stehen auf der A71 Richtung Schweinfurt zwischen Stadt Ilm und Ilmenau Ost. B281 am Ortseingang Reichmannsdorf aus Richtung Saalfeld. In Gera Stadt Roda Straße stadtauswärts, in Jena in der Grenzstraße stadtauswärts und in Nordhausen in der Hauptstraße stadtauswärts. Melden Sie Staus und Blitzer kostenfrei im MDR Thüringen Verkehrszentrum 0800 218 1600. Vielen Dank und gute Fahrt.
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0: Ein Glück, dass dieser Song 74-75 heißt und nicht 6-7, dann wäre Ballett in der Schule. Gut, das wissen Insider, was damit gemeint ist. Das versteht man nur, wenn man Enkel hat oder Kinder, die das mitbringen. Lassen Sie sich's erklären. Ich kann das nicht erklären.
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0: Wir haben Tipps für Sie jetzt für den Sonntag in Neuses. Da ist der 16. Pferdetag mit Tier- und Technikschau. Und Dirk Raupach erklärt uns mal, was das ist. Was hat denn Neuses mit Pferden zu tun, Herr Raupach?
2: 1965 wurde der Reitverein gegründet und war über viele Jahre Gastgeber von größeren Turnieren thüringenweit. Später mit der Neugründung des Vereins, Anfang der 90er Jahre, hat sich auch der Sport gewandelt. Und der Reitplatz in Neuses war also für große Sportturniere nicht mehr so geeignet. Deswegen haben wir dann mal umgeschwenkt. Da hatten wir eben dann die Idee, so Technik und Tiere zusammenzuführen und dass eben ein Familienfest daraus wird. Früh fängt es dann an, wo die Technik dann angefahren kommt, die dann aufgestellt wird, die dann auch schon zu besichtigen ist, so circa 10 Uhr. Dann nach dem Mittagessen geht es dann so circa 13 Uhr los mit einer großen Traktorparade durch den Ort. Wenn dann wieder Ruhe auf dem Platz eingekehrt ist, wird das große Schauprogramm gestartet, wobei viele Pferderassen dann nochmal vorgestellt werden, dann eben die unterschiedlichsten Schaubilder zu sehen sind, wie Römerwagen, Quadrillengespanne und Meerspänner. Geschicklichkeitsfahren wird durchgeführt. Voltigiergruppen zeigen da, ihr könnt nachmittags noch auf dem Platz.
0: Wunderbar. Also das alles beim 16. Neusisser Pferdetag am Sonntag. Vormittag geht's schon los und nachmittags stehen dann die Pferde und die Vorführungen im Mittelpunkt. Wir wünschen viel Spaß.
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0: Dieser Song klang damals schon irgendwie anders und modern von Karat. Und ich muss sagen, das hat er bis heute behalten. Hab den Mond mit der Hand berührt. Freitagvormittag und wir berühren jetzt schon mal das Wochenende mit einem kleinen Finger.
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0: Und haben Empfehlungen für Sie. Die letzte heute Vormittag führt in den Süden. Da haben Sie die Chance, auf einen früheren Vulkan zu laufen. Die Sportler, die an diesem Wochenende in der Rhön mitmachen wollen beim 6. Vulcano-Run. Morgen geht es los von Facher auf den Oechsenberg. Dazu erwarten die mindestens vierköpfigen Teams eine Reihe von Hindernissen. Familiengerecht und machbar, sagt Matthias Hahn vom Veranstalter, dem Gute-Laune-Sportverein aus Erfurt.
2: Die Strecken sind zwar einfach gewählt, vom Profil her. Das betrifft jetzt den Kids Run und den Fun Run über 8 Kilometer. Der 15 Kilometer Lauf ist schon anspruchsvoll. Man muss erstmal auf den Oechsenberg hochlaufen, auf den ehemaligen Vulkan. Daher kommt auch der Name. Untrainiert sollte man nicht daran teilnehmen, aber in der Gruppe macht es mehr Spaß und man kann sich gegenseitig motivieren.
0: Es geht immerhin um 550 Höhenmeter. Wer da erstmal zuschauen will, dem empfiehlt Hahn beispielsweise die Ruine der Wallfahrtskapelle St. Anne am Stadtrand Richtung Oechsenberg.
2: Dort baut die Stadt Facher eine Art Hindernismeile auf mit 6, 7, 8 Hindernissen hintereinander weg. Die Ruine wird entsprechend geschmückt. Es steht immer viel Publikum da. Es gibt Bratwurst und Bier da oben. Man kann anfeuern und zuschauen. Genauso wie im Schwimmbad Facher, wo mehrere Hindernisse hintereinander aufgebaut sind.
0: Und auch auf dem Markt lässt sich das Ganze morgen gut verfolgen. 14 Uhr starten die ersten Läufer, nämlich die Kinder. Und schon heute Abend gibt es zum Einstimmen den Bierathlon.
2: Und zwar sind das immer 3 Läufer, die einen Elferkasten Bier vom Start bis ins Ziel bewegen müssen. Haben auf der Strecke auch schon 7 Hindernisse zu bewältigen gemeinsam. Ja, und das 8. große Hindernis ist natürlich, den Kasten leer zu bekommen zu dritt. Und natürlich achten wir drauf mit unseren Bierordnern, dass auch kein Bier verschüttet wird.
0: Der Bierathlon über 3,5 Kilometer startet heute um 19 Uhr, verspricht eine spaßige und feuchtfröhliche Angelegenheit zu werden. Morgen folgt dann der Vulcano Run in Facher in der Rhön. Allen Sportlern, haltet durch.
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Paul Young, komm doch zurück und bleib. Was antworten wir da? Renn doch hinterher und überzeuge. Das ist Musik, die wir mögen. Paul Young am Freitagvormittag. Ich empfehle Ihnen jetzt gleich Nadine Witt. Sie übernimmt nach den ausführlichen Nachrichten. Vorher haben wir noch eine aktuelle Meldung vom MDR Thüringen Verkehrszentrum. A9 Richtung Berlin zwischen Bad Berneck-Himmelkron und Marktschorgast steht ein defekter LKW auf der rechten Fahrspur. Bitte fahren Sie dort vorsichtig und ich serviere Ihnen jetzt noch einen eisgekühlten Barry White. 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
1: Es ist um 12. Ulf Dube bringt uns jetzt auf den aktuellen Stand.
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3: Das Scheitern der Pkw-Maut ist schon fast 7 Jahre her, aber jetzt hat das Ganze für den früheren Bundesverkehrsminister Andreas Scheuer nochmal ein juristisches Nachspiel. Der CSU-Politiker muss sich vor Gericht für die milliardenschwere Pleite verantworten. Das Landgericht Berlin hat eine Anklage zugelassen. Scheuer wird vorgeworfen, vor dem Untersuchungsausschuss des Bundestages zur Pkw-Maut falsch ausgesagt zu haben. Einzelheiten von MDR Thüringen-Reporter Felix Tenbaum.
4: Ganz konkret geht es unter anderem um Scheuers Antworten auf Fragen in Zusammenhang mit einem Treffen mit den Mautbetreibern. Dabei sollen sie Scheuer angeboten haben, die Mautverträge erst nach der Entscheidung des Europäischen Gerichtshofes über die Rechtmäßigkeit der Pkw-Maut zu unterschreiben. Der frühere Verkehrsminister hatte gesagt, er könne sich nicht daran erinnern und genau daran zweifelt die Staatsanwaltschaft. Scheuer weist den Vorwurf über seinen Anwalt zurück. Angeklagt ist auch der damalige Staatssekretär Gerhard Schulz. Wann ein Prozess vor dem Berliner Landgericht beginnen könnte, ist noch offen. Die Pkw-Maut galt als Prestigeobjekt der CSU. Der Europäische Gerichtshof hatte im Jahr 2019 das entsprechende Gesetz als rechtswidrig gekippt. Die Verträge mit den Betreibern hatte Scheuer da schon unterschrieben. Der Bund musste deshalb mehr als 240 Millionen Euro Entschädigung an sie zahlen.
3: Auf dem Arbeitsmarkt scheint sich etwas zu bewegen. Die jüngsten Monatszahlen der Arbeitsagentur sehen zumindest so aus. Erstmals seit fast 4 Jahren gibt es in diesem Mai wieder weniger Arbeitslose in Thüringen als im Jahresvergleich. 69.500 Menschen sind insgesamt arbeitslos gemeldet. Das sind rund 730 weniger als vor einem Jahr und knapp 1.900 weniger als im April. Karin Lukas aus der MDR Thüringen Nachrichtenredaktion. Wie ist das einzuschätzen?
5: Also erfreulich ist laut Arbeitsagentur, dass es tatsächlich seit langem mal wieder weniger Arbeitslose als im Vorjahr gab und eben auch einen deutlichen Rückgang gegenüber dem April. Bemerkenswert dabei ist, dass diese Zahlen besonders darauf beruhen, dass viele junge Menschen wieder einen Job gefunden haben. Sorgen bereitet den Statistikern dagegen vor allem die stetig steigende Zahl der Langzeitarbeitslosen. Das zeigt ganz klar, dass es der Wirtschaft nach wie vor insgesamt nicht gut geht. Neben Problemen wie hohen Energiepreisen hat Thüringen dabei mehr als andere Bundesländer mit dem Mangel an Fachleuten zu kämpfen, weil eben die Bevölkerung immer älter wird und für die aus dem Erwerbsleben ausscheidenden Jahrgänge nicht genügend Nachwuchs auf den Arbeitsmarkt kommt.
3: Auch deutschlandweit ist die Zahl der Arbeitslosen gesunken auf 2,95 Millionen. Damit liegt sie erstmals seit Dezember wieder unter 3 Millionen. Auch das sieht zunächst erfreulich aus. Ob das aber wirklich eine Trendwende ist, beleuchtet MDR Thüringen-Reporterin Birgit Habrath.
6: Weniger Arbeitslose im Mai, das ist nicht unüblich für diesen Monat und hat auch damit zu tun, dass der April sehr schwach ausfiel. Ein Nachholeffekt also. Die Firmen halten sich immer noch zurück, wenn Stellen besetzt werden müssen. Vor allem in der Industrie werden weiter Stellen sogar abgebaut. Die nach unten korrigierte Wachstumsprognose der Regierung macht den Agenturen da wenig Hoffnung. Die Nachfrage nach neuen Kräften steigt nicht wirklich und es gibt laut heute vorgelegter Studie weniger Engpassberufe, also Jobs, wo Firmen händeringend nach Kräften suchen. Hier sind es in erster Linie Menschen aus Drittstaaten, die die Lücke füllen.
3: Der Freistaat Thüringen ist nicht einfach nur ein Staat mit Regierung und Beamten und anderem Personal. Das Land ist auch stolzer Besitzer, etwa von Forstgebieten. Aber auch Zuchtpferde gehören zum Staatsbesitz, etwa das Haflingergestüt in Dornburg im Saale-Holzland-Kreis. Jetzt aber will das Land dieses Gestüt verkaufen und heute startet das Landesamt für Landwirtschaft das öffentliche Bieterverfahren dafür. MDR Thüringen-Reporterin Anke Preller, warum steht das Gestüt jetzt zum Verkauf?
7: Es sind vor allem wirtschaftliche Gründe. Das Land finanziert das Gestüt mit jährlich rund 370.000 Euro, so Landesamtschef Peter Ritschel. Dem stehen nur vergleichsweise weniger Einnahmen gegenüber, etwa durch den Verkauf einzelner Pferde oder eingemietete Pensionspferde. Ritschel wie auch die vier Beschäftigten des Gestüts hoffen, dass die kleine, aber hochprämierte Herde mit aktuell 46 Edelbluthaflingern möglichst zusammenbleiben kann und in gute Hände kommt. Deshalb, so Ritschel, werde nicht unbedingt der Meistbietende auch den Zuschlag bekommen. Für jedes Zuchttier wurde ein Exposé erstellt. Die Unterlagen sind nun einsehbar und veröffentlicht. Angebote sind bis Ende Juni möglich.
3: Seit wann werden denn die Haflinger in Dornburg gezüchtet?
7: Zuchtbeginn war 1956, also vor 70 Jahren. Damals kamen 8 Haflinger aus Tirol ins volkseigene Gut nach Jena-Zwetzen. Gutmütige Arbeitspferde waren gefragt in der Land- und Forstwirtschaft. Das Gut entwickelte sich zum anerkannten Zuchtbetrieb der DDR, wurde aber nach 1990 von der Treuhand abgewickelt. Die verkleinerte Haflingerherde kam dann 1997 nach Dornburg ins Thüringer Lehrprüf- und Versuchsgut. Das ist inzwischen Teil des Landesamts für Landwirtschaft und ländlichen Raum. Laut Landtagsbeschluss von 2023 wird es umstrukturiert. Nur noch die Standorte in Buttelstedt und Schöndorf bei Weimar bleiben. Das Gestüt in Dornburg wird aufgegeben, sollte sich nicht ein Käufer finden, der die Herde und sämtliche Liegenschaften übernimmt.
2: Was außerdem noch wichtig ist:
3: Die NATO hat den Einschlag einer russischen Drohne in Rumänien scharf kritisiert. Die Drohne war in der Nacht in ein Wohnhaus nahe der Grenze zur Ukraine eingeschlagen. 2 Menschen wurden verletzt. Die NATO warf Russland Rücksichtslosigkeit vor und stellte Rumänien einen Ausbau der Luftverteidigung in Aussicht. Von russischer Seite ist noch keine offizielle Reaktion bekannt. Nach dem Angriff auf einen Schiedsrichter in Westthüringen ist ein Eisenacher Fußballspieler für 2 Jahre gesperrt worden. Das Sportgericht des Kreisfußballausschusses Westthüringen hat außerdem eine Geldstrafe von 800 Euro gegen den Sportler verhängt. Der Mann hatte vor 3 Wochen in einem Kreisoberligaspiel einen minderjährigen Schiedsrichterassistenten mit der Faust in den Brustkorb geschlagen. In Ronneburg im Kreis Greiz ist nach einem Jahr Bauzeit die Drachenschwanzbrücke wieder eröffnet worden. Sie gehört zu den längsten Holzbrücken Deutschlands und steht auf der Bundesgartenschau von 2007. Der marode Lärchenholzbelag musste durch witterungsbeständigen Kunststoff ersetzt werden. Weil es für die Sanierung keine Fördermittel gab, musste die Stadt Ronneburg die Kosten von 1,4 Millionen Euro komplett selbst tragen. Das waren die Nachrichten. 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
5: Dankeschön, Ulf. Wir schauen aufs Wetter. Heute gibt's Sonnenschein, ein paar dünne Wolken, trocken bleibt es und nochmal warm wird's mit 24 bis 30 Grad. In der Nacht kommen dann gebietsweise Schauer und auch Gewitter. 17 bis 13 Grad, das sind die Tiefstwerte in der Nacht. Und morgen dann in der ersten Tageshälfte ziehen Schauer und Gewitter Richtung Süden ab. Danach heitert's auf. Am Nachmittag gibt's dann neue Schauer und Gewitter. Höchstwerte morgen dann zwischen 23 und 27 Grad. Und auch am Sonntag im Tagesverlauf einige Schauer und Gewitter, zum Teil auch mit Starkregen. Und es bleibt weiter warm, um die 25 Grad. Damit ist es 12:07. Hier sind die aktuellen Verkehrsmeldungen. Die B90 ist zwischen der A71 Abfahrt Stadt Ilm und B87 in beiden Richtungen nach einem Unfall gesperrt. In Erfurt in der Schillerstraße gibt es Behinderungen nach einem Unfall und in Samada ist die Kölledaer Straße in Höhe Bahnübergang nach einem Unfall gesperrt. Die Blitzer stehen A71 Richtung Schweinfurt zwischen Stadt Ilm und Ilmenau Ost, B281 Ortseingang Reichmannsdorf aus Richtung Saalfeld, in Gera in der Stadt Roder Straße Stadt Aus, in Jena in der Grenzstraße stadtauswärts, dann wird in Nordhausen geblitzt, in der Hauptstraße stadtauswärts, in Weimar in Höhe Dürrenbacher Hütte in beiden Richtungen. Weitere Staus und Blitzer melden Sie uns bitte kostenfrei ins MDR Thüringen Verkehrszentrum 0800 218 16 00. Vielen Dank, gute Fahrt, ich bin Nadine Witt und wünsche Ihnen noch einen schönen Freitagmittag.
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0: Jason Blaidback mit Bakerman hier bei MDR Thüringen. 12.17 Uhr ist es.
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0: Ja, wenn Sie eine Abkühlung brauchen, dann auf nach Römhild. Das Waldbad öffnet einen Tag früher als geplant. Und damit kann das schöne Wetter im Moment, das wir haben, ganz ausgenutzt werden. Morgen soll es ja ein bisschen Regen geben. Das heißt, heute optimale Bedingungen. So, und nach dem Bad geht's dann ab zum Stadtfest nach Triptis. Heute Abend ist traditioneller Bieranstich und große 90er- und 2000er-Party mit DJ Alex K. Und morgen sorgt dann die ortseigene Band Trip in der Stadtfest-Arena für ordentlich Stimmung. Und im Schützenhaus-Saal, da gibt's eine Silent Disco. Das heißt, alle haben Kopfhörer auf und tanzen zu auch unterschiedlicher Musik. Und am Sonntag endet das Stadtfest dann mit einem Festgottesdienst. Anschließend gibt's Frühshoppen und Musik vom Blasorchester Oberlind. Und dazu natürlich von Freitag, also heute bis zum Sonntag, buntes Rummeltreiben. 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
14: Wir schauen aufs Wetter. Andreas Jäger aus Weißenborn im Saale-Holzland-Kreis meldet 23 Grad, die Sonne scheint. Und in Butterfanrode im Wartburg-Kreis 24 Grad und auch sonnig. Am Nachmittag weiter viel Sonnenschein, dünne Wolkenfelder sind unterwegs. Es bleibt noch trocken, 24 bis 30 Grad. Heute nochmal ein richtig schöner sommerlicher Tag. In der Nacht werden die Wolken dichter und gebietsweise gibt es dann auch kräftige Schauer und Gewitter. Tiefstwerte heute Nacht recht mild, 17 bis 13 Grad. Morgen dann in der ersten Tageshälfte, da ziehen die Schauer und Gewitter Richtung Süden ab. Danach wird es freundlich sein und am Nachmittag gibt es dann erneut einzelne Schauer und Gewitter. Morgen bei Temperaturen zwischen 23 und 27 Grad. Am Sonntag erwarten wir warme 25 Grad und dazu im Tagesverlauf auch weiter einige kräftige Schauer, Gewitter mit Starkregen. Wie die neue Woche sich dann so gestalten wird, ich frage gleich nach bei Ralf Valencia im MDR Wetterstudio in 10 Minuten hier bei MDR Thüringen. Jetzt gucken wir erstmal auf die Straße. 12.31 Uhr. Hier sind die aktuellen Verkehrsmeldungen. In Sömmerda ist die Kölledaer Straße in Höhe Bahnübergang nach einem Unfall gesperrt. Die Blitzer stehen A4 Richtung Dresden zwischen Hermsdorf Ost und Rüdersdorf, A71 Richtung Schweinfurt zwischen Stadt Ilm und Ilmenau Ost. Auf der B281 Ortseingang Reichmannsdorf aus Richtung Saalfeld, in Gera in der Stadt Ruderer Straße stadtauswärts, in Jena in der Grenzstraße stadtauswärts, in Nordhausen wird geblitzt, in der Hauptstraße stadtauswärts und in Weimar in zwar Höhe Dürrenbacher Hütte in beiden Richtungen. Weitere Staus und Blitzer, die melden Sie uns gerne kostenfrei ins MDR Thüringen Verkehrszentrum 0800 218 16 00. Vielen Dank und gute Fahrt.
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0: Avoid a Shade of Pale in Procol Harum hier bei MDR Thüringen. 12.42 Uhr.
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0: Ralf Valentia, ich grüße dich, hallo.
2: Ja, schönen Tag zusammen.
0: Sonne satt, ein paar dünne Wolken sehe ich hier, so wenn ich aus dem Fenster schaue, aber Regen ist noch keiner in Sicht, oder?
2: Naja, für uns ist die schon in Sicht, weil wir können ja ein bisschen weiter gucken als aus dem Fenster. Der erstreckt sich momentan in so einem Bogen von Hamburg bis in die Gegend von Hannover und von dort weiter Richtung Nordrhein-Westfalen. Aber hier bei uns ist es tatsächlich noch trocken, aber ich sage ganz bewusst noch, denn diese dünnen Wolken, die wir jetzt sehen, die zeigen schon an, in der Atmosphäre verändert sich ein bisschen was und das werden wir dann im Laufe der Nacht mitbekommen. Da kann es nämlich dann wirklich von Niedersachsen her kräftige Schauer und Gewitter geben.
0: Sehr gut. Ich meine, wir haben gerade noch Waldbrandstufengefahren, unterschiedlich 3 und 4 von 5. Da kommt ja dann wahrscheinlich ein bisschen Entspannung rein, wenn es dann regnet.
2: Naja, müssen wir mal gucken. Da, wo es dann am ehesten regnet, ist es tatsächlich entspannt. Da haben wir nämlich so Stufe 2 gerade so Richtung Eichsfeld und nördlich des Thüringer Waldes sind wir bei Stufe 3. Die Stufe 4, die gibt es im äußersten Süden Thüringens an der Grenze zu Franken und dann vor allem in Ostthüringen, also so vom Vogtland bis ins Altenburger Land rein. Dort sind wir bei den höchsten Waldbrandwarnstufen. Aber auch dort kann es im Laufe der Nacht mal ein Schauer oder ein Gewitter geben. Aber das sind ja immer nur punktuelle Niederschläge.
0: Nur punktuell. Also flächendeckend ist kein Regen in Sicht.
2: Naja, flächendeckend ist es nicht.
0: Okay, schade eigentlich. Gut, weil Regen brauchen wir ja auch ganz dringend. Das ist alles ganz schön trocken. Wie wird es denn in der Nacht werden? Also Regen hast du gesagt?
2: Ja, Schauer und Gewitter.
0: Und Schauer und Gewitter. Und morgen?
2: Ja, morgen ziehen die dann als allererstes ab und danach gibt es dann erstmal Sonne. Mhm. Im Laufe des Nachmittags kann es dann morgen auch schon mal wieder für ein Schauer oder ein Gewitter reichen. Insgesamt wird es jetzt allmählich unbeständig. Und das merken wir insbesondere am Sonntag, denn da gibt es dann wirklich einen Tag, wo es dann häufiger Schauer und kräftige Gewitter geben kann mit Starkregen, mit Hagel und auch mit Sturmböen. Okay, am Sonntag gibt es dann nochmal Werte bis 25 Grad, danach geht es dann ein bisschen kühler weiter.
0: Was heißt denn kühler?
2: Naja, wir gehen mit den Temperaturen ein bisschen zurück und zwar am Montag auf Werte so um die 20 Grad. Richtung Dienstag geht es dann auch wieder ein kleines Stück nach oben. Das heißt, wir bleiben so in der angenehmen Spanne zwischen 20 und 25 Grad, das, aber Schauer und Gewitter gehören dazu.
0: Gehören auch dazu. Oh, ich finde das alles in Ordnung und die Temperaturen finde ich mega. Kann es eigentlich länger so sein, dass es nicht so warm ist. Vielen, vielen Dank für die Aussichten. Dir und schon mal einen guten Start ins Wochenende.
2: Bis dann, ciao.
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Das sind Bossos und die Common Limits mit Jolene, deren MDR Thüringen. 12.54 Uhr ist es. Vorsicht, Autofahrer, es gibt eine Meldung aus dem MDR Thüringen Verkehrszentrum. Betrifft die A38 Richtung Leipzig. Zwischen Dreieck Halle Süd und Bad Lauchstädt liegen mehrere Holzbalken auf allen Fahrspuren. Bitte fahren Sie vorsichtig.

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4: Der frühere Bundesverkehrsminister Andreas Scheuer wird sich wegen der gescheiterten Autobahnmaut vor Gericht verantworten müssen. Das Landgericht Berlin hat die Anklage gegen den CSU-Politiker zugelassen. Scheuer wird Falschaussage vor dem Untersuchungsausschuss zur Pkw-Maut vorgeworfen. Die Maut war 2019 am Europäischen Gerichtshof gescheitert. Scheuer hatte die Betreiberverträge aber schon 2018 unterzeichnet. Dadurch musste der Bund mehr als 240 Millionen Euro Schadenersatz leisten. Im Untersuchungsausschuss sagte Scheuer später, es habe kein Angebot gegeben, die Verträge erst nach der EuGH-Entscheidung zu unterzeichnen. Das wirft ihm die Anklage als Falschaussage vor. Scheuer weist den Vorwurf zurück. Der Thüringer Lehrerverband sieht bei Seiteneinsteigern im Schuldienst deutlichen Verbesserungsbedarf. Laut einer Umfrage des Verbandes bemängeln viele Seiten- und Quereinsteiger zu lange Verfahren und zu wenig Hilfe im Schulalltag. Bewerbungs- und Anerkennungsprozesse dauerten häufig zu lange, Zusagen würden oft nicht eingehalten und es fehle an transparenter Kommunikation. 40% der Seiteneinsteiger müssen demnach fachfremd unterrichten und oft Aufgaben eines Klassenlehrers übernehmen. Einen unbefristeten Vertrag haben laut Verband weniger als 70%. Die Zahl der Arbeitslosen in Thüringen ist erstmals seit fast 4 Jahren unter das Vorjahresniveau gesunken. Wie die Landesarbeitsagentur mitteilte, waren in diesem Monat knapp 69.600 Menschen ohne Job. Das waren 730 weniger als vor einem Jahr und knapp 1.900 weniger als im April. Die Arbeitslosenquote sank auf 6,4%. Laut Arbeitsagentur haben vor allem viele jüngere Menschen wieder einen Job gefunden. Bundesweit waren 2,95 Millionen Menschen arbeitslos und damit erstmals seit Dezember wieder weniger als 3 Millionen. Nach dem Angriff auf einen Schiedsrichter in Westthüringen ist ein Eisenacher Fußballspieler für 2 Jahre gesperrt worden. Das Sportgericht des Kreisfußballausschusses Westthüringen hat außerdem eine Geldstrafe von 800 Euro gegen den Sportler verhängt. Der Mann hatte vor 3 Wochen in einem Kreisoberligaspiel einen minderjährigen Schiedsrichterassistenten mit der Faust in den Brustkorb geschlagen. Das Urteil ist noch nicht rechtskräftig. In der SPD gibt es Widerstand gegen den CDU-Vorschlag, Pflegekosten auch durch Wohneigentum zu decken. Der SPD-Gesundheitspolitiker Christos Pantazis sagte den Funke-Medien, die Menschen erwarteten im Alter Verlässlichkeit und Sicherheit und nicht die Sorge, ihr Zuhause oder ihre Lebensleistung zu verlieren. Pantazis forderte die Union auf, den Vorstoß genauer zu erläutern. Gestern hatte der stellvertretende Unionsfraktionsvorsitzende Albert Stegemann gefordert, auch das Wohneigentum für Pflegekosten heranzuziehen. Es gebe keinen Erbenschutz auf Kosten der Allgemeinheit, so der CDU-Politiker. Das waren die Nachrichten. 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
5: Dankeschön, Ulf. Wir schauen aufs Wetter. Die Temperaturen heute 24 bis 30 Grad, viel Sonne, dünne Wolkenfelder gibt es, trocken bleibt es noch, denn in der Nacht gibt es gebietsweise schon Schauer und Gewitter, 17 bis 13 Grad die Tiefstwerte dazu. Morgen dann in der ersten Tageshälfte ziehen Schauer und Gewitter Richtung Süden ab, danach aufgeheitert, am Nachmittag kommen dann neue Gewitter und Schauer dazu, 23 bis 27 Grad. Am Sonntag wird es ein bisschen durchwachsener sein, kräftige Schauer und teils kräftige Gewitter mit Starkregen erwarten wir und Temperaturen um die 25 Grad. Damit ist es 13 Uhr und 3 Minuten. So, und wir schauen jetzt auf den Verkehrsservice. So. Hier sind wir richtig. Und zwar die Uhrzeit, sage ich Ihnen noch. 13 Uhr und 4 Minuten gleich. Und hier sind die aktuellen Verkehrsmeldungen. Vorsicht, A38 Richtung Leipzig. Zwischen Dreieck Halle Süd und Bad Lauchstädt. Hier liegen mehrere Holzbalken auf allen Fahrspuren. Auf der B90 Rudolstadt Stadt Ilm ist der Pörzberg-Tunnel in beiden Richtungen gesperrt. Zurzeit Stau. Und in Sömmerda ist die Kölledaer Straße in Höhe Bahnunterführung nach einem Unfall gesperrt. Die Blitzer stehen A4 Richtung Dresden zwischen Hermsdorf Ost und Rüdersdorf. A71 Richtung Schweinfurt zwischen Stadt Ilm und Ilmenau Ost. Geblitzt wird auch auf der B281 am Ortseingang Reichmannsdorf aus Richtung Saalfeld, in Gera in der Stadtroder Straße stadtauswärts, in Jena in der Grenzstraße stadtauswärts und in Nordhausen in der Hauptstraße stadtauswärts. Weitere Staus und Blitzer melden Sie uns bitte kostenfrei ins MDR Thüringen Verkehrszentrum 0800 218 16 00. Vielen Dank, gute Fahrt. Ich bin Nadine Witt und wünsche Ihnen noch eine schöne Mittagszeit.
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0: Hot Chocolate sind das mit Emma hier bei MDR Thüringen. 13.15 Uhr wird es jetzt ganz genau.
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0: Ja, und die dreht sich um Raucherecken. Der Tim aus Arnstadt geht öfter mit seinem Kind einkaufen und es stört ihn, dass er im Supermarkteingang immer durch die Raucher durch muss. Gibt es da keine Mindestabstände für Raucherecken, ist die Frage. Und die Antwort habe ich schon mitbekommen. Thomas, nö, gibt es nicht.
2: Nein, es gibt keine Mindestabstände. Es gibt aber in Baden-Württemberg zum Beispiel ab Montag ein neues Nichtraucherschutzgesetz, das zum Beispiel Haltestellen einschließt, ja, und auch Außenbereiche von Freizeitparks zum Beispiel. Und hier hat man vor allen Dingen die Kinder im Blick. Und es gibt ja auch eine Regel, dass man das Rauchen dort zwar grundsätzlich verbietet in solchen Parks, aber eben auch Raucherinseln schafft, die aber, und jetzt kommt der Punkt, so platziert werden müssen, dass sie niemanden stören. Da sind wir ja dicht dran an dem, was Tim gerne hätte.
0: Ja, ne? Genau. Ich meine, man könnte es ja grundsätzlich so machen. Eingängen von Krankenhäusern zum Beispiel, Supermärkten, auch auf Bahnhöfen. So.
2: Genau, ein bisschen wegrücken und so weiter. Vielleicht eine schicke Raucherinsel irgendwo hinbauen. Da entstehen aber wieder neue Widersprüche. Man will ja das Rauchen grundsätzlich ein bisschen eindämmen. Und da jetzt sozusagen nochmal Wohlfühloasen zu schaffen, ist vielleicht auch nicht so gut. Mhm. Auf der anderen Seite ist es die Entscheidung eines jeden, wenn er rauchen will, ja, zu rauchen. Ne? Genau. Es ist ja erlaubt. Und aber es ist dann immer so, dass die eigene Freiheit immer dort endet, wo man mit seiner Freiheit die des anderen einschränkt. Ne? Und deswegen hat der BGH zum Beispiel zum Thema Balkonrauchen, das ist ja auch ein großes Problem, salomonisch entschieden und hat gesagt, okay, dann macht bitte rauchfreie Zeiten für die Nachbarn, damit die ihre Fenster öffnen können. Und dann eben Rauchzeiten für Raucher, dann machen die Nachbarn halt die Fenster zu. Und naja, wenn wir jetzt Zeiten durch Zonen ersetzen, könnte man das ja irgendwie auch so machen, dass man das eben ein bisschen mit Rücksicht gestaltet alles.
0: Finde
2: ja.
0: ich sehr interessant, wie mit dem Staubsaugen zu bestimmten Uhrzeiten darfst du dann auch nur zu bestimmten Uhrzeiten rauchen. Okay, du hast es ja vorhin schon mit dem Paragraphen 1 im Straßenverkehr verglichen.
2: Ja.
0: Ein bisschen Rücksichtnahme und eigentlich wäre doch alles so einfach, theoretisch.
2: Ja, aber wir tendieren aber in Deutschland dazu, immer nach Regeln zu rufen, ne, an die wir uns dann nicht halten. Aber manchmal tut auch ein Gespräch gut, habe ich schon gehört. Ne? Und ich habe trotzdem mal beim Gesundheitsministerium in Thüringen nachgefragt, ob man denn bei uns aktuell irgendwie einen Vorstoß plant, so wie in Baden-Württemberg zum Beispiel. Also richtig was angeschoben ist nicht, aber man sieht schon so ein bisschen die Notwendigkeit einer Überprüfung des Thüringer Nichtraucherschutzgesetzes vor dem Hintergrund aktueller Entwicklungen. Man will aber erstmal gucken, was sich so beim Cannabisgesetz noch tut, ob man da vielleicht nochmal nachschärfen muss, und wenn man das muss, dann würde man das also in Tateinheit tun und dann alles ein bisschen vielleicht irgendwie verändern.
0: Okay. Die Raucherecken sind heute das Thema beim Redakteur. Weiter geht's dann bei Nichtraucher Marco. Bis nachher, Thomas.
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11: Der Blick aufs Wetter. Joachim Wächter aus Schönstedt meldet 25 Grad und Sonnenschein. Und in kalten Nordheim ist es gar nicht kalt. 24 Grad und auch hier teils sonnig. Ja, dünne Wolkenfelder sind unterwegs bis zum Abend. Trocken bleibt es und Sonne erwarten wir auch noch ein bisschen. Und zwar 24 bis 30 Grad beschert uns dieses Wetter. In der Nacht, da kommen dann kräftige Schauer und Gewitter. 17 bis 13 Grad die Tiefstwerte. Morgen dann in der ersten Tageshälfte ziehen Schauer und Gewitter nach Süden ab. Danach erstmal freundlich und ab Nachmittag kann es wieder einzelne Schauer und Gewitter geben. Die Höchstwerte morgen 23 bis 27 Grad. Am Sonntag Höchstwerte um die 25 Grad. Im Tagesverlauf erwarten wir dann auch wieder kräftige Schauer und Gewitter. Zum Teil auch mit Starkregen und Hagel. 13.30 Uhr wird es. Hier sind die aktuellen Verkehrsmeldungen. A73 Richtung Suhl. Vorsicht, zwischen Suhl-Friedberg und Suhl-Zentrum steht nach einem Unfall, stehen hier Fahrzeugteile auf den Fahrbahnen. Also bitte schön aufpassen. Dann auf der B90 Rudolstadt-Stadt-Ilm. Hier ist der Pörzberg-Tunnel in beiden Richtungen gesperrt, zurzeit Stau. In Sömmerda ist die Kölledaer Straße in Höhe Bahnunterführung nach einem Unfall gesperrt und geblitzt wird. Auf der A4 Richtung Dresden zwischen Hermsdorf-Ost und Rödersdorf. A71 Richtung Schweinfurt zwischen Stadt-Ilm und Ilmenau-Ost. B281, Ortseingang Reichmannsdorf aus Richtung Saalfeld. In Gera in der Stadt Rodeher Straße stadteinwärts. Dann wird in Jena geblitzt, in der Grenzstraße stadtauswärts und in Nordhausen in der Hauptstraße stadtauswärts. Weitere Staus und Blitzer, die melden Sie uns gerne ins MDR Thüringen Verkehrszentrum 0800 218 1600. Dankeschön und gute und sichere Fahrt.
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0: Hans Rudolf Kunze, dein ist mein ganzes Herz. 13.40 Uhr, einfach gute Musik hier bei MDR Thüringen.
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0: Man soll ja mit einem guten Frühstück in den Tag starten. Und das machen Sie zusammen mit Ihren Arbeitskolleginnen und Kollegen, mit Ihrem Team, Ihrer Belegschaft. Sie melden sich einfach bei uns an in der MDR Thüringen App und dann packen Timo und Johannes aus der Frühschicht die Frühstückskörbe für Sie und Ihre Belegschaft. Im Auftrag des Frühschicht-Frühstück-Teams war Johannes heute beim Team des Seniorenheims Waldblick in Zellamelis. Dort gab es jede Menge leckere Häppchen und mit einem Häppchen hat Johannes sogar gesprochen.
2: Ein Häppchen geht ja immer noch, deswegen habe ich jetzt neben mir David Häppchen. Mit dem Namen wird man immer aufgezogen, oder?
3: Ja, es geht eigentlich. Man gewöhnt sich dran.
2: Wie viele Häppchen gab es heute Morgen schon?
3: Oh, das sage ich lieber nicht.
2: Sie haben eine ganz wichtige Funktion. Soziale Betreuung steht auf Ihrem kleinen Schildchen, was Sie an der Brust tragen. Das heißt, Sie sind sowas wie der Animateur für die Bewohner hier?
3: Ja, so kann man es sehen. Wir sind, man sagt auch gerne, für die Bespaßung da. Aber auch nicht nur für die Bespaßung, sondern auch für Ängste, Sorgen, Nöte. Ja, das ist eigentlich unsere Funktion hier im Haus. Wir machen viel in Therapiegarten, auch mit den Tieren zusammenarbeiten. Die Bewohner haben die Möglichkeit, im Haus einen Kiosk einzukaufen.
2: Oder in den Beauty-Salon zu gehen. Ich bin vorhin an der Tür vorbeigegangen, da steht Beauty-Salon drauf.
3: Ja, der Beauty-Salon, der wird hier bei uns sehr, sehr gerne genutzt. Vor allen Dingen auch mit Fingernägeln machen oder mal die Augenbrauen, Haare machen. Das ist ja...
2: Aber das machst nicht du dann?
3: Ich mache dann höchstens mal eine schöne Handmassage. Das mache ich dann so. Ich mache mir hauptsächlich auch das Handwerkerstübchen, habe ich. Viel für die Männer machen wir ja auch. Ja, um die Tiere.
2: Tiere ist ein schönes Stichwort. Ich habe ein großes Bild gesehen, da waren Alpakas drauf.
3: Ja, also wir kriegen jedes Jahr einmal so einen Alpaka-Besuch. Die kommen dann hierher. Das Schöne ist ja, wir haben auch bettlägerige Bewohner. Das ist aber kein Problem. Da kommen die Alpakas in den Fahrstuhl rein, gehen hoch und ab auf die Zimmer. Dass wirklich jeder was davon hat. Also es wird immer auch sehr gern angenommen.
0: Das hört sich ganz toll an. Ja, dann hoffen wir, dass Sie viel Spaß hatten heute beim Frühstück in der Senioren, also im Seniorenheim Waldblick in Zellamelis. Ganz tolle Einrichtung. 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
6: Der angeklagte frühere Bundesverkehrsminister Andreas Scheuer hat die Vorwürfe im Zusammenhang mit

0: der gescheiterten Pkw-Maut erneut zurückgewiesen. Er sei zuversichtlich, dass seine Unschuld vor Gericht bestätigt werde, teilte der CSU-Politiker über seinen Anwalt mit. Scheuer muss sich vor dem Landgericht Berlin wegen Falschaussage vor dem Untersuchungsausschuss zur Pkw-Maut verantworten. Der Prozessbeginn steht noch nicht fest. Aus Berlin MDR Thüringen-Reporter Felix Tenbaum.
1: Konkret geht es darum, dass Scheuer als damaliger Verkehrsminister die Mautverträge Monate vor dem Urteil des Europäischen Gerichtshofs unterschrieben hatte. Die Betreiber sollen ihm aber angeboten haben, die Unterschrift der Verträge zu verschieben, was er abgelehnt habe. Im Untersuchungsausschuss hatte Scheuer gesagt, daran könne er sich nicht erinnern. In der Anklageschrift wird der Schaden für den Bund, der durch die Zahlungen an die Betreiber entstanden ist, mit 243 Millionen Euro beziffert.
0: Der Thüringer Lehrerverband sieht bei Seiteneinsteigern im Schuldienst deutlichen Verbesserungsbedarf. Laut einer Umfrage des Verbandes bemängeln viele Seiten- und Quereinsteiger zu lange Verfahren und zu wenig Hilfe im Schulalltag. Bewerbungs- und Anerkennungsprozesse dauerten häufig zu lange, Zusagen würden oft nicht eingehalten und es fehle an transparenter Kommunikation. 40% der Seiteneinsteiger müssen demnach fachfremd unterrichten und oft Aufgaben eines Klassenlehrers übernehmen. Einen unbefristeten Vertrag haben weniger als 70%. In Thüringen gibt es erstmals seit Monaten wieder weniger Arbeitslose als vor einem Jahr. Laut Landesarbeitsagentur waren im Mai rund 69.500 Menschen arbeitslos gemeldet, rund 730 weniger als vor einem Jahr. Wie die Zahlen einzuschätzen sind, weiß Karin Lukas aus der MDR Thüringen Nachrichtenredaktion.
2: Also erfreulich ist laut Arbeitsagentur, dass es tatsächlich seit langem mal wieder weniger Arbeitslose als im Vorjahr gab und eben auch einen deutlichen Rückgang gegenüber dem April. Bemerkenswert dabei ist, dass diese Zahlen besonders darauf beruhen, dass viele junge Menschen wieder einen Job gefunden haben. Sorgen bereitet den Statistikern dagegen vor allem die stetig steigende Zahl der Langzeitarbeitslosen. Das zeigt ganz klar, dass es der Wirtschaft nach wie vor insgesamt nicht gut geht.
0: In einer groß angelegten Aktion sind das Landeskriminalamt und die Staatsanwaltschaft Gera gegen eine mutmaßliche Drogenbande vorgegangen. Laut LKA wurden gestern 9 Wohnungen in und um Arnstadt und in Hildburghausen durchsucht. 5 Männer und 2 Frauen zwischen 30 und 49 Jahren sollen bandenmäßig mit Drogen gehandelt haben. Gegen 6 Beschuldigte wurde laut LKA Haftbefehl erlassen. Sie sitzen in Untersuchungshaft. Nach dem Angriff auf einen Schiedsrichter in Westthüringen ist ein Eisenacher Fußballspieler für 2 Jahre gesperrt worden. Das Sportgericht des Kreisfußballausschusses Westthüringen hat außerdem eine Geldstrafe von 800 Euro gegen den Sportler verhängt. Der Mann hatte vor 3 Wochen in einem Kreis-Oberligaspiel einen minderjährigen Schiedsrichterassistenten mit der Faust in den Brustkorb geschlagen. Das waren die Nachrichten. 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
3: Dankeschön, Ulf. Das Wetter. Richtig schön. Sonnig ist es. 24 bis 30 Grad. Heute kann ein bisschen noch gebadet werden. Morgen wird es nass von oben, beziehungsweise in der Nacht kommt schon der Regen. Die Temperaturen heute Nacht 17 bis 13 Grad, gebietsweise kräftige Schauer und Gewitter. Morgen dann in der ersten Tageshälfte ziehen die Schauer Richtung Süden ab. Danach erstmal schön sonnig und freundlich. 23 bis 27 Grad und am Nachmittag braut sich dann wieder was zusammen. Einzelne Schauer und Gewitter wird es geben. Am Sonntag dann im Tagesverlauf immer wieder kräftige Schauer und Gewitter, zum Teil auch mit Starkregen und Temperaturen um die 25 Grad. Damit ist es 2:04. Hier sind die aktuellen Verkehrsmeldungen. Vorsicht auf der A9 Richtung Berlin zwischen Dreußig und Naumburg. Hier liegt eine Plane auf der linken und mittleren Fahrspur. A73 Richtung Suhl. Vorsicht zwischen Suhl-Friedberg und Suhl-Zentrum, liegen nach einem Unfall viele Fahrzeugteile auf der Fahrbahn. In Sömmerda ist die Kölleder Straße in Höhe Bahnunterführung nach einem Unfall gesperrt und es wird geblitzt. Auf der A4 Richtung Dresden zwischen Hermsdorf Ost und Rüdersdorf. B281 Ortseingang Reichmannsdorf aus Richtung Saalfeld. In Jena in der Grenzstraße stadtauswärts und in Nordhausen in der Hauptstraße stadtauswärts. Melden Sie uns Staus und Blitzer bitte kostenfrei ins MDR Thüringen Verkehrszentrum 0800 218 16 00. Vielen Dank, gute Fahrt. Ich bin Nadine Witt und auf geht's in Richtung Wochenende.
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0: mit Crash Boom Bang. 14.15 Uhr ist es, Viertel drei.
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0: Ja, und Freitag. Am Freitag bekommen unsere Musikredakteurinnen und Redakteure immer ganz besonders leuchtende Augen. Amelie Strahl, Tachchen.
2: Tachchen, Nadine, grüß dich.
0: Du hast uns nämlich neue Musik mitgebracht. Was denn?
2: Hey, also wirklich, heute war es wirklich knifflig, sich zu entscheiden. Wir wissen, nach 45 Jahren Bandkarriere verabschieden sich die Toten Hosen mit ihrem letzten Album Trink aus, wir müssen gehen. Das kommt heute raus. Dann Bruce Springsteen hat ein neues Live-Album rausgebracht, wie auch The Who. Also ich musste hier schnick, schnack, schnuck mit mir selber machen, rechte Hand, linke Hand und eine Münze werfen.
0: Okay, für was hast du dich jetzt entschieden?
2: Für ganz was anderes, nämlich für Pommick. Für Paul McCartney. Der hat tatsächlich nach 6 Jahren Wartezeit heute sein neues Soloalbum rausgebracht, The Boys of Dungeon Lane. Hamburg benennt übrigens heute eine Straße, genau nach dieser Straße. Die große Freiheit heißt heute Dungeon Lane. Und ich staune ehrlich, der Mann ist 83, reist jetzt auf seinen 14 neuen Songs zurück zu seinen Wurzeln. Also Kindheit in Liverpool und dann die ersten unbeschwerten Tage mit den Beatles. Also echt schön.
0: Die Geschichte vor der großen Geschichte sozusagen. Das klingt so ein bisschen nach einer persönlichen Zeitreise. Gibt es auch ein bisschen Beatles-Nostalgie für uns?
2: Hey, aber sowas von. Also für die Beatles-Fans ist da auf diesem neuen Album ein Sahnehäubchen. Sogar noch mit Eierlikör und Schokostreuseln drauf, möchte ich meinen. Denn da versteckt sich auf diesem Album ein Song namens Home to Us. Ist eine ganz kraftvolle Zusammenarbeit mit Ringo Starr. Ja, also die beiden alten Kumpels machen wieder Musik zusammen.
0: Wie schön ist das denn bitte? Richtig großartig.
2: Eigentlich nicht, Nadine. Mehr geht nicht.
0: So, wir wollen Musik hören, Amelie. Was hast du uns mitgebracht?
2: Na genau, diesen großen Moment, diesen großen Song.
0: Den hören wir jetzt hier bei MDR Thüringen. Die beiden verbleibenden Beatles, gemeinsam Paul McCartney und Ringo Starr mit Home to Us. Danke, Amelie.

Da hat er sich ein kleines Denkmal gesetzt. Paul McCartney schwelgt in Erinnerungen und legt heute mit The Boys of Dungeon Lane sein 18. Studioalbum vor und gerade daraus gehört Home to Us zusammen mit Ringo Starr.

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3: Bei Dennis Wurzbacher in Timmendorf im Saale-Orla-Kreis sind es im Moment 24 Grad. Es gibt strahlenden Sonnenschein. Und in Ifta im Wartburg-Kreis 26 Grad. Und sonnig, ein paar Wolken sind mit dabei. Und das ist auch das Bild bis zum Abend. Viel Sonne und trocken, ein paar Wolken und Temperaturen zwischen 24 und 30 Grad. In der Nacht dann dichtere Wolken, gebietsweise auch kräftige Schauer und Gewitter. 17 bis 13 Grad die Tiefstwerte. Und morgen dann in der ersten Tageshälfte ziehen die Regenschauer und Gewitter aus der Nacht in Richtung Süden davon. Danach heitert es auf. Am Nachmittag kommen dann neue Schauer und teils auch kräftige Gewitter mit Starkregen. 23 bis 27 Grad die Höchstwerte für morgen. Und am Sonntag den ganzen Tag über immer wieder mal kräftige Schauer und Gewitter, zum Teil eben auch mit Hagel. Weiter bleibt es warm. Höchstwerte um die 25 Grad. Damit 14.31 Uhr. Hier sind die aktuellen Verkehrsmeldungen. A71 Richtung Schweinfurt, zwischen Artern und Heldrungen, 3 Kilometer Stau, 20 Minuten Wartezeit. Nach Unfällen sind gesperrt die Straße zwischen Trügleben und Gotha, im Wartburgkreis die Straße zwischen Barchfeld und Marienthal und in Sömmerda die Kölledaer Straße in Höhe Bahnunterführung. Blitzer gibt es auch, und zwar auf der A4 aufgepasst, Richtung Dresden zwischen Hermsdorf Ost und Rüdersdorf und in Jena in der Grenzstraße stadtauswärts. Weitere Staus und Blitzer melden Sie uns bitte kostenfrei ins MDR Thüringen Verkehrszentrum 0800 218 16 00. Dankeschön und gute Fahrt.
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0: Im Sommer würde ich sagen, abgehakt. Hammer. Haken dran. Sunny Afternoon. 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
2: Und hast du es fast geschafft, wa? Ja. Bist du gleich schön im sonnigen Wochenende.
0: Vierte Stunde und tschüss.
2: Oh. Ich mache nur ein bisschen. Wir machen nur bis 19 Uhr weiter. Natürlich mit entsprechender Sommermusik und ja. So. Ich weiß nicht, wenn ich so ans Wochenende denke, hast du Pläne so ein bisschen, wo du sagst?
0: Also ich fahre jetzt gleich zu meiner Freundin Jule nach Ilmenau.
2: Was macht ihr da Schönes?
0: Wir gehen heute Abend zu Marc Benecke.
2: Au.
0: Ja.
2: Der war schon bei mir im Studio vor vielen Jahren.
0: Mit dem habe ich auch schon meine Podcast-Folge aufgenommen. Cooler Typ.
2: Der
0: mega
2: kann dir genau
0: Typ.
2: Sagen, wie alt das Ding ist, wenn er die Raupe rauszieht.
0: Ja, genau.
2: Ne?
0: Das ist echt crazy. Aber das ist schön, ja. Ich verbringe das Wochenende.
2: Sehr sympathischer Typ, ne? Also muss man sagen.
0: Mhm. Mhm.
2: Okay.
0: Und du, was machst du?
2: So, ich bin mir noch unsicher. Ich glaube irgendwie Füße hoch.
0: Ja.
2: Ich werde am Wochenende nicht viel machen. Ich finde so, die Woche war ganz schön aufregend und jetzt machen wir am Wochenende, also ich noch keine genauen Pläne. Das ist auch immer schön.
0: Du das weißt, ist auch mal
2: also,
0: schön, ja.
2: Ich muss nicht in den Baumarkt, ich muss keine Erde mehr holen. Alle Blumen sind eingepflanzt und sind auch. Also insofern, vielleicht mal jetzt mal genießen. Wäre ja auch mal schön.
0: Das finde ich schön. Mach ja. Das. Ich habe mein Kind verpflichtet, mal nach dem Garten zu gucken.
2: Ja, schön gießen.
0: Ja, macht's.
2: Gibt's eigentlich, hast du was gehört, gibt's ein bisschen Regen für die Regentonne?
0: Es soll recht viel Regen geben. Sogar Starkregen ist dann immer ein bisschen ungünstig.
2: Samstag oder Sonntag?
0: An beiden Tagen.
2: Oh.
0: Also jetzt die Nacht. Freitag auf Samstag soll es Regen geben und dann auch am Samstag zwischendurch und am Sonntag dann noch ein bisschen mehr.
2: Der Garten braucht Wasser.
0: Auf jeden Fall. Und wir haben ja auch Waldbrandstufe 3 und 4. Deswegen hoffen wir mal, dass da ein bisschen entspannt
2: wird. Öffnen Sie bitte die Schleusen.
0: Nicht die Fenster. Die Dachfenster bitte zulassen bei Regen. Marco, dir eine schöne Sendung.
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und Uriah Heep mit Free Me. Sie und MDR Thüringen, einfach gute Musik gibt's jetzt auch. Ab 3 geht's weiter natürlich bei Marco Rahm. Ich wünsche Ihnen ganz viel Spaß und einen guten Start ins Wochenende. Ich bin Nadine Witt. Wir hören uns am Sonntag schon wieder. Ganz genau. Bis dahin wünsche ich Ihnen ganz wunderbares Wochenende.

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7: Und zack, haben wir es 15 Uhr. Schönen Freitagnachmittag wünsche ich Ihnen. Alles Wichtige mit Ulf Duber.
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9: Im Prozess um den Angriff auf eine Flüchtlingsunterkunft im Ilmenauer Ortsteil Gehren ist der Hauptangeklagte zu fast 4 Jahren Haft verurteilt worden. Das Landgericht Erfurt verhängte 3 Jahre und 10 Monate. Die 5 Mitangeklagten erhielten Bewährungsstrafen oder eine Verwarnung nach Jugendstrafrecht. Nach Überzeugung des Gerichts hatten die jungen Männer zwischen 18 und 22 Jahren vor 8 Monaten gezielt die Flüchtlingsunterkunft in Gehren angegriffen. Der Hauptangeklagte hatte laut Urteil eine Feuerwerksbatterie durch ein eingeschlagenes Fenster geworfen. Der Thüringer Lehrerverband fordert für Seiteneinsteiger im Schuldienst bessere Rahmenbedingungen. Laut einer aktuellen Umfrage

0: bemängeln viele Befragte zu lange Verfahren und zu wenig Hilfe im Schulalltag. Vielen ist die Belastung zu hoch. Karin Lukas aus der MDR Thüringen Nachrichtenredaktion.
1: Mehr als 40% unterrichten fachfremd, sagen die Seiten- und Quereinsteiger in der Umfrage. Ein großer Teil übernehme zusätzliche Aufgaben wie Klassenleitungen. Vom Bildungsministerium heißt es, die Umfrage ist nicht repräsentativ. Außerdem habe die aktuelle Landesregierung überhaupt erstmal feste Standards festgelegt, wie eine dreimonatige Ausbildung, ohne gleich ins kalte Wasser springen zu müssen.
0: In einer groß angelegten Aktion sind das Landeskriminalamt und die Staatsanwaltschaft Gera gegen eine mutmaßliche Drogenbande vorgegangen. Laut LKA wurden gestern 9 Wohnungen in und um Arnstadt und in Hildburghausen durchsucht. 5 Männer und 2 Frauen zwischen 30 und 49 Jahren sollen bandenmäßig mit Drogen gehandelt haben. Gegen 6 Beschuldigte wurde laut LKA Haftbefehl erlassen. Sie sitzen in Untersuchungshaft. 150 Beamte waren im Einsatz. Der angeklagte frühere Bundesverkehrsminister Andreas Scheuer hat die Vorwürfe im Zusammenhang mit der gescheiterten Pkw-Maut erneut zurückgewiesen. Er sei zuversichtlich, dass seine Unschuld vor Gericht bestätigt werde, ließ der CSU-Politiker mitteilen. 2019 hatte der Europäische Gerichtshof die Pkw-Maut als rechtswidrig eingestuft. Da Scheuer schon die Betreiberverträge unterzeichnet hatte, musste der Bund 243 Millionen Euro Entschädigung zahlen. Später sagte Scheuer vor dem Untersuchungsausschuss, er habe nichts von einem Angebot der Betreiber gewusst, die Verträge erst nach einem Urteil zu unterzeichnen. Der Preisanstieg in Deutschland hat sich im Mai abgeschwächt. Nach vorläufigen Zahlen des Statistischen Bundesamtes haben die Verbraucher im Schnitt 2,6% mehr für Waren und Dienstleistungen zahlen müssen als vor einem Jahr. Im April lag die Inflationsrate noch bei 2,9%. Als Hauptgrund geben die Statistiker gesunkene Energiekosten an, etwa durch den Tankrabatt, der noch bis Ende Juni gilt. Das waren die Nachrichten. 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
2: Dankeschön. So, beim Wetter haben wir vieles richtig gemacht, weil wir heute ist ja nur wirklich sehr warm wieder. Ne? In Richtung Eichsfeld kann es heute Abend Wolken geben und ein bisschen was von oben. Ansonsten 24 bis 30 Grad momentan. Wow, teilweise sogar in der Sonne noch ein bisschen drüber. In der Nacht haben wir 17 bis 13 Grad, also angenehme Temperaturen, dazu aber relativ dicke Wolken. Und endlich werden die Gärtner sagen und alle die, die Pflänzchen gut finden, kräftige Schauer und Gewitter sind im Anmarsch. Morgen, erste Tageshälfte des Samstages, abziehende Schauer und Gewitter, danach erstmal heiter. Am Nachmittag wieder neue Wolken, wieder neue Schauer und Gewitter, 23 bis 27 Grad. Und am Sonntag im Tagesverlauf ebenfalls Schauer und Gewittergefahr mit Starkregen, nochmals am Sonntag um die 25 Grad. 3:03. Aktuelle Verkehrsmeldung. Da sind wir zum Freitagnachmittag auf der B176 aus Richtung Gräfentonner in der Abfahrt Bad Langensalza Ost. Da steht ein defekter LKW und deshalb kommt es dort zu Behinderungen. B281 Richtung Saalfeld. Zwischen Oppruck und Pößneck staut es sich, da gab es einen Unfall. In Sommerdahr ist die Kölledaer Straße in Höhe Bahnunterführung ebenfalls nach einem Unfall gesperrt. Die Blitzer. A4 Richtung Dresden, da blitzt es zwischen Hermsdorf Ost und Rüdersdorf und in Jena an der Grenzstraße stadtauswärts. Ansonsten habe ich nicht mehr vorliegen, das ist äußerst erfreulich. Falls Ihnen noch was unterkommt, sehr gerne bei uns durchklingeln, 0800 218 16 00. Da sind Sie dann direkt im MDR Thüringen Verkehrszentrum. Wir wünschen gute Fahrt.
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2: So, legen wir los hier. Auf geht's in dieses sonnige Wochenende mit etwas Schauer- und Gewittergefahr, aber das planen wir einfach mit ein.

0: war schon das Zeichen, ne, dass wir uns was zu trinken aufmachen. Aber keine Angst, das gehört zu dem hier. Achtung.
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0: Nicht, dass Sie denken, ich mache hier schon um kurz nach drei. Sie wissen Bescheid. So, es gibt Post auf der MDR Thüringen App und zwar vom Sven aus Eikersleben. Eigentlich ist er zu Hause. Der schreibt, hallo Marco, liebe Grüße aus dem heute 21 Grad kühlen Norden Spaniens. Gestern war es so 36 Grad, schreibt er. Und wir hätten recht. Ich, wo denn? Also wir haben recht damit, dass MDR Thüringen vor Ort ist. Es ist Heimat. Und dank eurer App, schreibt er, haben wir hier nach einer 17-stündigen Anreise die ganze Zeit tolle Musik und vor allem auch die ganze Zeit MDR Thüringen und mit den Nachrichten im und am Ohr. Und wir wissen, was in der Heimat sozusagen passiert. Also er schreibt, da ist man über 1600 Kilometer entfernt und dank euch und eurer App der Heimat so nah. Das wollte er nur mal an der Stelle mal kurz durchstecken. Und das nehmen wir mit in diesen Nachmittag. Können Sie ja auch mal, ne, wenn Sie unterwegs sind oder Urlaub machen, mit der App haben Sie trotzdem immer eine Verbindung in die Heimat mit uns. Wir sind Dr. Hook.

0: Jetzt haben wir es 15:16, also wir könnten es auch übersetzen mit 15:45 am Freitagnachmittag. Und jetzt geht's um, kennen Sie die, Europas längste Holzbrücke.
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0: Richtig, die ist nämlich in Ronneburg und heute Vormittag ist sie endlich wieder eröffnet worden. Die ist 225 Meter lang und gewellt wie ein Drachenschwanz, sagt die Kollegin Katrin Welzel, weil die hat sich das Ding wieder angeguckt. Die kennt sie auch schon lange, weil seit der Boga 2007 geht die über das ehemalige Wismutgelände in Ronneburg. Und jetzt wollen wir mal hören, was heute bei der Wiedereröffnung alles so los war. Bitteschön.
2: So klingen die ersten Schritte auf dem Brückenbelag. Denn Kindergartenkinder und eine Läufergruppe waren die ersten, die die Brücke unter die Füße bekamen.
3: Lief sich sehr gut.
4: Definitiv, ja. War ein sehr schönes Gefühl, hier drüber zu laufen. Mann. Es ist irgendwo fester und so schwebend, ja, so leicht schwebendes Gefühl. Und das Klappern, genau, das Klappern nicht mehr, genau.
3: Also man merkt schon, dass es wirklich gut ist. Ne? Der Belag ist ja gut geworden. Ja, also hat sich wirklich gelohnt.
2: Ja, früher klapperte die Brücke. Der Lärchenbelag war hinüber. Die Schäden durch Feuchtigkeit im Unterbau offenbarten sich erst während der Reparatur. Trotzdem blieben die Sanierungskosten ungefähr im geplanten Rahmen, wie Ronneburgs Bürgermeister André Ruderisch etwas beruhigt feststellte.
5: 1,34 Millionen circa haben wir jetzt dafür in der Hand genommen. Wie sage ich immer, aus dem Sparbuch. Ja, dazu mal waren Fördermittel abgefragt worden, da gab es aber keine mehr. War schade. Jetzt stellen wir es selber. Ist ein bisschen schmerzlich, weil da müssen wir andere Projekte, die wir natürlich so nicht durchführen können. Aber es hat sich gelohnt.
2: Und auch die Bauarbeiter sind stolz.
6: Es war eine anspruchsvolle Arbeit, weil das nichts Alltägliches ist, was du machst in deinem normalen Baugeschäft.
2: Die Drachenschwanzbrücke ist Ronneburgs Wahrzeichen. Sie lockt auch 19 Jahre nach der Buga Touristen und Spaziergänger. Teil des Radwegs Städtekette ist sie auch. Und für den Ronneburger Grubenlampenlauf wird sie wieder traditioneller Zieleinlauf. Getestet ist er ja schon. Und fürs 20-jährige Buga-Jubiläum, das Ronneburg nächstes Jahr feiert, ist die Brücke auch schon mal ein schöner erster Schritt. Nebenan der Wasserspielplatz und ein Outdoor-Fitness-Parcours müssen bis zum Jubiläum nämlich erst noch gebaut werden.
0: Also, wenn Sie es ausprobieren wollen, auf geht's nach Ronneburg über die neue, wieder sanierte, wieder eröffnete Holzbrücke. Für ein hübsches Sümmchen, selber gestemmt. Also Respekt nach Ronneburg. Das hier sind Genesis aus dem Album We Can't Dance. Das kam 91 raus und einer der ganz großen Hits darauf ist das hier. 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
9: Um 15.30 Uhr Urteil nach Angriff auf Flüchtlingsunterkunft. Das Landgericht Erfurt hat den Hauptangeklagten zu fast 4 Jahren Haft und die Mitangeklagten zu Bewährungsstrafen verurteilt. Die jungen Männer zwischen 18 und 22 hatten im vergangenen Jahr eine Flüchtlingsunterkunft in Gehren im Ilmkreis angegriffen. Seiteneinsteiger sehen Verbesserungsbedarf. Nach einer Umfrage des Thüringer Lehrerverbandes beklagen viele Seiteneinsteiger zu wenig Hilfe und Verlässlichkeit im Schulalltag. Vom Bildungsministerium hieß es, die jetzige Regierung habe überhaupt erst feste Standards eingeführt. Inflation leicht abgeschwächt. Laut Statistischem Bundesamt waren die Verbraucherpreise im Mai 2,6% teurer als vor einem Jahr. Im April lag die Inflation noch bei 2,9%.
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10: Das Neueste für Mittel- und Westthüringen mit Katja Werner. Arnstadt. In einer groß angelegten Aktion sind Landeskriminalamt und Staatsanwaltschaft gegen eine mutmaßliche Drogenbande vorgegangen. Laut LKA durchsuchten 150 Beamte gestern 9 Wohnungen im Raum Arnstadt und in Hildburghausen. 5 Männern und 2 Frauen sollen bandenmäßig mit Drogen gehandelt haben. Gegen 6 Beschuldigte wurde laut LKA Haftbefehl erlassen. Unter Breitsbach. Die Genossenschaft Tante Enso will die Teegut-Filiale übernehmen. Wie die Südthüringer Zeitung berichtet, hat das Unternehmen Interesse angemeldet. Demnach wurde das Genossenschaftskonzept bereits den Gemeinderäten vorgestellt. Mit Flyern soll im Sommer bei den 3000 Einwohnern für das Projekt geworben werden. Damit es erfolgreich ist, müssen etwa 700 Anwohner einen Genossenschaftsanteil erwerben. Trastorf. Auf der B90 im Ilmkreis ist bei einem Unfall am Morgen ein Mann schwer verletzt worden. Laut Polizei war ein Transporter auf einen LKW-Kipper mit Panne aufgefahren. Der Fahrer des Kippers wurde schwer verletzt. Ob er sich zum Zeitpunkt des Unfalls außerhalb des Fahrzeugs befand, ist noch unklar. Der Transporterfahrer wurde leicht verletzt. 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
11: Dankeschön. Wetter ist heute natürlich ein Träumchen. Ne? Heute Abend kann es sein, dass es dann vom Eichswald her auch mal ein paar Schauer gibt. Also Temperaturen aber im Moment noch im hochsommerlichen Bereich. Die Nacht mit 17 bis 13 Grad, was die Werte angeht, auch prima. Aber da sind eben Wolken unterwegs und es wird ja auch Zeit, die Pflanzen haben Durst. Es soll kräftige Schauer und Gewitter geben. Morgen, erste Tageshälfte, wird es dann heiter sein. Also erst Wolken, dann heiter. Gegen Nachmittag zieht es sich dann wieder zu, weil wieder neue Schauer mit dazukommen. 23 bis 27 Grad. Das ist so ein schöner Wechsel im Moment. Und am Sonntag im Tagesverlauf auch wieder Schauer mit dabei. Teilweise auch Starkregen. Nochmals 25 Grad am Sonntag. 3 Minuten nach 3:30. aktuelle Verkehrsmeldungen. B176 aus Richtung Gräfentonner an der Abfahrt Bad Langensalza Ost steht ein defekter LKW, da gibt es Behinderungen, bitte Vorsicht. B281 Richtung Saalfeld zwischen Oppruck und Pößneck staut es sich nach einem Unfall. In Sömmerda ist die Kölledarstraße in Höhe Bahnunterführung nach einem Unfall gesperrt und in Sömmerda nochmal in der Erfurter Straße in beiden Richtungen Stau, ebenfalls nach einem Unfall, genau. Die Blitzer, A4 Richtung Dresden zwischen Hermsdorf Ost und Rüdersdorf und das war's auch schon. Also mehr ist nicht. Ich klicke nochmal, ob ich hier irgendwas verkette. Nee, mehr ist nicht. Also, das hört sich gut an. Falls noch was dabei sein sollte, wo Sie sagen, hier ist noch ein Stau oder Blitzer, den müssen wir noch durchgeben, dann bitte her damit 0800 218 1600 direkt zu uns ins MDR Thüringen Verkehrszentrum. Gute Fahrt.
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11: So, der Rainer schreibt mir ganz fleißig schon und zum einen möchte wissen, wann endlich wieder Barry White kommt, oder? Ach nee, er sagt, der kommt aber häufig, schreibt er gerade. Okay, also, der Barry White, da gucken wir mal, wie der sich verhält. Er macht jetzt aber auch mal langsam Wochenendvorbereitungen, der Rainer, schreibt er, und er legt sich in den Liegestuhl und lauscht einem gewissen RAM am Nachmittag. Das hört sich ausgezeichnet an, Rainer. Das freut mich. Gut zu wissen, dass ich da bei euch in Richtung Liegestuhl gut zu hören bin. Ne? Musste der Barry White. Ich sehe ihn mal. In einem Moment ist er nicht. Das sind die Bee Gees. Ordinary und so weiter. Bis gleich.

0: So, weil ich gerade erzählt hatte, der Rainer hatte mir geschrieben auf der App, dass er schon im Liegestuhl und so weiter, alles schon in der Waagerechten und in Richtung Wochenende, schreibt der Veit, der ist nämlich Handwerker, Grüße ins Studio. Ich bin leider noch nicht ganz so weit wie der Rainer. Ich sitze noch in meinem Bürostuhl, aber das Ende ist absehbar. Allen, die noch schuften, sagt er, haltet durch. Und dazu gehöre ich ja auch und Sie wahrscheinlich auch. Also durchhalten.
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2: Heute Mittag wurde die Hündin Lotte von der A71 gerettet. Aufmerksame Verkehrsteilnehmer meldeten das Tier auf der Autobahn Höhe Arnstadt. Zufällig fuhr die Feuerwehr am Ereignisort vorbei und fing das Tier gemeinsam mit zwei anderen Verkehrsteilnehmern ein. Kurz darauf wurde die Hündin unversehrt an einen Beamten der Autobahnpolizei übergeben und auf die Dienststelle gebracht. Nicht einmal eine Stunde später meldete sich schon der Besitzer, welcher seine Hündin suchte. Nach einer kurzen Besichtigung der Autobahnpolizeistation Süd konnte Lotte an ihr Herrchen übergeben werden. Aus der Autobahnpolizeiinspektion Thüringen, Nathalie Meyer.
3: Ein vermeintliches Smartphone-Schnäppchen hat für einen 16-jährigen Jugendlichen aus Jena nun strafrechtliche Konsequenzen. Der Tatverdächtige soll über ein Online-Kleinanzeigenportal hochwertige Mobiltelefone angeboten, tatsächlich aber minderwertige Fälschungen verkauft haben. Nachdem eine Geschädigte den mutmaßlichen Betrüger bei einer weiteren Anzeige wiedererkannte, wurde gestern prompt gemeinsam mit der Polizei eine fingierte Übergabe organisiert. Am vereinbarten Treffpunkt erschien der Jugendliche erneut mit einem sogenannten Fake-Handy und konnte durch die Beamten gestellt werden. Im Anschluss wurde seine Wohnung durchsucht. Dabei fanden die Ermittler weitere mutmaßliche Fälschungen und stellten entsprechende Beweismittel sicher. Aus der Landespolizeiinspektion Jena, Sina Poser.
4: Gestern Mittag kam es gegen 12.30 Uhr zwischen Saalfeld und Arnsgereuth in einem Waldstück oberhalb der Feengrotten zu einem Vegetationsbrand. Das Feuer breitete sich zeitweise auf einer Fläche von etwa 50 mal 100 Metern aus. Durch den Einsatz der Feuerwehr konnte der Brand im Laufe des Abends gelöscht werden. Bislang liegen keine Hinweise zur Brandentstehung vor, sodass die Polizei Saalfeld Zeugen sucht, die verdächtige Personen oder Fahrzeuge bemerkt haben. Aus der Landespolizeiinspektion Saalfeld, Stefanie Kurath.
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0: Als die Nummer rauskam, war ich im Ferienlager. Ich weiß noch wie heute und habe von Frankreich geträumt, aber zu der Zeit konnte man noch nicht nach Frankreich fahren. Heutzutage ne, immer noch gut. France Gall, Ella, Ella, so heißt es. Oder?
1: Ella, sie ist es, die eine.
0: Die eine.
1: Ella.
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0: In dem Falle muss es jetzt heißen, er ist es, der eine, weil heute Thüringen Journal mit Lars Sänger, meine Damen und Herren. Und ich weiß nicht, Lars, bevor wir über die Sendung reden, es ist ja bei Fußball-WM, ich komme überhaupt nicht in dieses WM-Fieber rein. Was ist denn los? Wie geht's dir denn damit?
1: Also ich bin auch noch nicht so im WM-Fieber, aber ich habe jetzt für die Terrasse noch einen Fernseher in Betrieb genommen. Der stand jetzt jahrelang im Keller und tatsächlich funktioniert noch.
0: Schwarz-Weiß?
1: Röhre, so richtig. Nein, der hat schon Farbe, ne? So. Und der funktioniert noch und auf alle Fälle... Ja, bin ich zumindest, was das angeht, vorbereitet.
0: Marco. Ja, aber bei den früheren Weltmeisterschaften habe ich das Gefühl, hat man sich doch schon mal so ein bisschen, weißt du, man hat so ein Gefühl gehabt, so hat sich so eine Vorfreude. Die ist bei mir irgendwie nicht da. Ich weiß nicht, woran das liegt. Ich dachte, du könntest mir das beantworten. Du machst ja auch Fakt ist, wäre das mal ein schönes Thema. Warum ist die WM-Vorfreude nicht da?
1: Ja, vielleicht kommt die ja noch bei dir, Marco. Ich weiß nicht, woran es liegt. Also ehrlicherweise, das tut mir sehr leid für dich, weil ich weiß, dass du dafür
0: auch
1: kannst.
0: Hast du eine?
1: Geht so. Also ich freue mich auf die vielen Trikots. Ne? Das ist immer so schön zu sehen, dann in was für aufwendig exotischen Trikots die Mannschaften spielen, die man sonst nicht so oft sieht. Da freue ich mich wirklich drauf.
0: Curaçao spielt, glaube ich, das ist der Gegner der deutschen Mannschaft, in grüne Wiese.
1: Also denkt der gemeine Ossi erstmal an ein Getränk, ne?
0: Oder?
1: Ja, ich auch.
0: Ich auch.
1: Ja, ja.
0: So, was macht ihr heute Schönes in der Sendung?
1: Ja, für uns war heute natürlich ein perfekter Tag für eines unserer Themen. Richtig viele Sonnenstunden. Wir sehen es ja auch noch, wenn wir hier zusammen rausgucken. Ne? Und dadurch haben rund 150 Mieter eines Plattenbaus in Jena Lobedamer wieder richtig bares Geld gespart, mein Freund.
0: Wie geht das?
1: Die haben seit neuestem am Balkon, und zwar auf Kosten der Wohnungsbaugenossenschaft, haben die eine richtig große PV-Anlage. Jeder Balkon hat eine einzelne bekommen.
0: Stark,
1: finde ich super. Ja, finde ich auch klasse. Und dadurch spart jeder Mieter dort in dieser Platte sozusagen rund 200 Euro pro Jahr Stromkosten. Das ist eine Menge Geld. Und entsprechend groß natürlich auch die Freude. Das war es aber noch nicht an Energiesparmaßnahmen, denn der Vermieter Jena Wohn hat richtig ins Portemonnaie gegriffen, in die eigenen Kosten sozusagen gegangen. Und dafür müssen wir aber heute dann auch in der Sendung nochmal in den Keller gucken. Ne? Da sehen wir dann noch mehr Sparmaßnahmen. Das mache ich nicht selber jetzt hier, sondern das machen wir nachher in der Sendung.
0: Hast du so eine Solarzelle irgendwie bei dir zu Hause? Wo denn?
1: Habe ich. Auf dem Carport. Auf dem Carport habe ich so eine PV-Anlage. Die macht so 4 Kilowattstunden pro Tag im Moment. Das ist schon nicht schlecht. Ne? Das geht direkt, also der Alltagsverbrauch ist weg. Darf ich mir jetzt noch ein Lied wünschen eigentlich?
0: Nein, warte. Ich wollte dir noch erzählen. Darf ich? Ich habe auch eine Solarzelle und zwar auf dem Balkon im Blumenkasten. Das ist so ein kleines Viereck.
1: Und die dreht sich?
0: Nee. Und damit beleuchte ich sozusagen meinen Balkon, weil das ist an der Lichterkette angeschlossen.
1: Ja, super.
0: Also fürs Gefühl ist das wirklich eine schöne Geschichte.
1: Abgefahren. Ja. Finde ich gut.
0: So, was wolltest du sagen?
1: Ich wollte Barry White. Geht das?
0: Es wird eng. Wir haben Don Henley, Boys of Summer.
1: Das ist noch besser.
0: Auch geil.
1: Also, oh, die beste Musik. Wahnsinn.
0: So sieht's aus. Schönes Wochenende.
1: Dir auch, mein Freund.

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1: 16 Uhr haben wir es. Ich wünsche Ihnen einen schönen sonnigen Freitagfeierabend. Alles Wichtige an dieser Stelle mit Ulf Dube.
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3: Im Prozess um den Angriff auf eine Flüchtlingsunterkunft im Ilmenauer Ortsteil Gehren hat das Landgericht Erfurt das Urteil gefällt. Der Hauptangeklagte ist zu 3 Jahren und 10 Monaten Haft verurteilt worden. Die 5 Mitangeklagten erhielten Bewährungsstrafen. MDR Thüringen-Reporterin Lisa Wudi.
4: Teils abwesend, aber auch abweisend haben die Angeklagten auf den Richterspruch reagiert. Die jungen Männer im Alter zwischen 18 und 22 Jahren hatten vor 8 Monaten gezielt die Flüchtlingsunterkunft angegriffen. Das hat das Gericht als erwiesen angesehen. Auch, dass der Hauptangeklagte eine Feuerwerksbatterie in ein zuvor eingeschlagenes Fenster warf. Vom Vorwurf des versuchten Mordes wurde bereits während des Prozesses abgerückt. Als klar erwiesen sieht das Gericht die fremdenfeindliche Gesinnung der Täter.
3: Nach dem Brand in der Innenstadt von Neustadt an der Orla ermittelt die Polizei wegen fahrlässiger Brandstiftung. Die Ermittler vermuten bislang einen Grasbrenner als Ursache. Gestern Vormittag waren im Zentrum von Neustadt 2 Häuser in Brand geraten. Mindestens ein Gebäude.

0: Gebäude mit Apotheke und Arztpraxis wurde vollständig zerstört. Ein Nachbarhaus wurde erheblich beschädigt. Beim Schaden geht die Polizei von einem Millionenbetrag aus. In Sömmerda ist bei einem Unfall an einer Bahnunterführung ein Millionenschaden entstanden. Laut Polizei fuhr am Vormittag ein Sattelzug mit geladenem Bagger auf der Kölledaer Straße, als die Baumaschine an der Unterführung hängen blieb. An den Fahrzeugen entstand ein Schaden von 150.000 Euro. Den Schaden an der Brücke beziffert die Polizei auf rund 1 Million Euro. Der 29-jährige Fahrer blieb unverletzt, der Verkehr ist weiter eingeschränkt. Die EU-Kommission will Milliarden an gesperrten Geldern für Ungarn freigeben. Das kündigte Kommissionspräsidentin Ursula von der Leyen bei einem Besuch des neuen ungarischen Ministerpräsidenten Magyar in Brüssel an. Sie sagte, gut 16 Milliarden Euro könnten nach dem Regierungswechsel fließen. MDR-Thüringen-Reporterin Katrin Schmidt.
1: Das Geld wird freigegeben, weil Ungarn in kurzer Zeit große Fortschritte erzielt habe bei Investitionen, bei Regionalförderung und bei der Korruptionsbekämpfung. Bei den rund 16 Milliarden Euro handelt es sich um den größten Teil, der insgesamt gut 17 Milliarden Euro, die in Brüssel während der Regierungszeit von Ungarns Ex-Regierungschef Orbán eingefroren wurden, weil das Land unter ihm gegen Prinzipien der Rechtsstaatlichkeit verstoßen hat, also die Unabhängigkeit der Gerichte und die Gewaltenteilung untergraben hat, sowie wegen Korruption und mangelnder Transparenz im Umgang mit Geldern aus den Töpfen der EU.
0: Nach dem Einschlag einer russischen Drohne in Rumänien hat Moskau die europäischen Reaktionen zurückgewiesen. Der frühere russische Präsident Medvedev erklärte, es müsse noch geklärt werden, wem die Drohne gehöre. Außerdem werde Russland ständig mit Drohnen und Raketen mit europäischer Technik beschossen. Die Drohne war im rumänischen Grenzgebiet zur Ukraine auf dem Dach eines Hauses eingeschlagen. Politiker von NATO und EU warfen Russland Eskalation vor und sicherten Rumänien militärische Unterstützung zu. Das waren die Nachrichten. 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
2: Dankeschön, Ulf. Beim Wetter in Richtung abends sieht es sehr gut aus, aber auch ziemlich warm. Ne? Also wie gesagt, wenn Sie ein Örtchen haben, wo es kühl ist, dann bitte jetzt aufsuchen. Es wird dann, was die Temperaturen angeht, heute Abend ein bisschen besser, um die 24 Grad. Dazu aber immer noch Sonne und trocken, außer im Eichsfeld. Da ziehen jetzt die dickeren Wolken rein im Laufe des Abends und dann kann es auch die ersten Schauer geben, die auch notwendig sind. In der Nacht haben wir weiter gebietsweise kräftige Schauer und Gewitter. Was den Freistaat angeht, 17 bis 13 Grad. Morgen, erste Tageshälfte, ziehen die Schauer erstmal ab, dann ist es heiter. Am Nachmittag erneut Wolken und Schauer- und Gewittergefahr bei 23 bis 27 Grad. Das war der Samstag, jetzt kommt der Sonntag. Im Tagesverlauf schreiben die Wetterfrösche, kräftige Schauer und Gewitter zu erwarten mit Starkregen. Nochmal am Sonntag um die 25 Grad in der Spitze. 4:04. Aktuelle Verkehrsmeldungen. A4 Richtung Dresden. Zwischen Jena-Göschwitz und Stadtroda staut es sich an der Baustelle. 15 Minuten dauert es länger. B281 zwischen Oppruck und Pößneck. In beiden Richtungen Stau nach einem Unfall. Stadtverkehr Sömmerda. Die Kölledaer Straße ist in Höhe Bahnunterführung wegen Bergungsarbeiten noch gesperrt. Und in der Erfurter Straße in beiden Richtungen Stau nach einem Unfall. Die Blitzer. A4 Richtung Dresden. Es blitzt zwischen Hermsdorf Ost und Rüdersdorf. Und das war's. Mehr ist nicht. Falls Sie was sehen sollten, Staus oder Blitzer, was jetzt nicht dabei war, gerne kostenfrei bei uns melden. Und 0800 218 16 00. Gute Fahrt.
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2: So, jetzt aus der Abteilung, also aus den 80ern aus der Abteilung. Ich bin cool und ich weiß es auch. Und irgendwie stimmt's ja auch, ne? Billy Idol, Sweet 16.

0: Mehr brauchst du gar nicht, ne? Auf dem Weg ins Wochenende. Gilbert O'Sullivan, schön entspannt, Alone Again, 4:12.
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0: So, heute Morgen bei Timo in der Frühschicht ging es schon rund. Ne? Da haben wir gesagt, heute Tag der Nachbarschaft, was haben Sie denn alles so für Geschichten mit den Nachbarn erlebt? Und jetzt ist die Alex Zielinski da. Und Alex, du hast auch ein paar schöne Geschichten erlebt. Ich fange mal an. Also ich hatte vor geraumer Zeit, ich kann ja keine Namen nennen, aber auch eine Nachbarschaft, wir hatten eine gemeinsame Regentonne. Und es lief eigentlich alles gut in der Nachbarschaft, bis eines Tages die Regentonne mal von mir geleert worden ist, obwohl alle daraus, ne, und so weiß Bescheid. Und da war Ärger. Also da gab es richtig, also da gab es Ärger wegen der Regentonne. Und ich glaube, das sind so kleine Geschichten, da kann jeder was zu beitragen, wenn du in der Gemeinschaft bist. Also wohl dem, der eine eigene Regentonne hat, sag ich da. Was hast du erlebt mit den Nachbarn?
2: Also ich finde ja, Nachbarn sind oft Retter in der Not. Und ich habe vor allen Dingen solche Retter in der Not-Geschichten erlebt. Also einmal war ich Retter in der Not. Das ist vielleicht nicht ganz so spaßig. Ich habe wirklich gehört, wir haben ein sehr hellhöriges Wohnhaus. Und das war abends und ich habe Musik gehört. Und irgendwann habe ich so seltsame Geräusche gehört, so eine Art Stöhnen, aber jetzt nicht lustvoll, sondern irgendwie, okay, da ist irgendwas. Mhm. Und ich dachte erst, das ist in der Musik oder hört jemand einen Film oder so, und das hörte nicht auf. Und dann habe ich habe das durch die Heizung oder sogar die Abzugshaube in der Küche gehört und bin dann ins Haus raus und habe gehört, ah, okay, das kommt zwei Etagen unter mir, und habe dann da geklopft bei der älteren Dame, und weil ich gehört habe, es kommt von dort, und dann meinte sie, ja, sie ist gestürzt und kann sich nicht, kommt nicht hoch.
0: Ja.
2: Und dann, habe ich einfach Polizei gerufen, und dann haben sie die Frau Handwerk eben gerettet sozusagen aus der Wohnung. Aber ich habe auch noch eine schöne Geschichte. Da war meine Lieblingsnachbarin, die Frau Röhle, viele Grüße, die meine Retterin in der Not. Ich habe nämlich meinen Wohnungsschlüssel im Keller liegen lassen, also im Privatkeller. Mhm. Habe ihn liegen sehen durch diese klassische Holzbalkentür und dachte, oh nee, ich krieg meinen Arm nicht länger, ich komme einfach nicht ran. Und habe bei ihr geklingelt und meinte, Frau Röhle, haben Sie vielleicht eine Säge für mich? Mhm. Und dann guckt sie so hinter ihre Tür und holt eine Säge vor und sagt, ja, Frau Zielinski, ich habe eine Säge für Sie. Dann dachte ich erstmal, wieso hat man denn eine Säge hinter der Tür liegen?
0: Ja, interessant.
2: Und ich habe dann einen Balken rausgesägt und habe mich da durchgezwängt und habe meinen Schlüssel wieder gehabt.
0: Und wieso hatte sie eine Säge hinter der Tür?
2: Ja, das hat sich irgendwie nicht aufgeklärt. Das habe ich vergessen jetzt. Ich werde aber nie vergessen, dass sie eine Säge hinter der Tür hat.
0: Also, tolle Geschichte. So, wenn Sie jetzt sagen, mit den Nachbarn habe ich auch noch das eine oder andere schöne Erlebnis gehabt, ne? Also Katze füttern, Hund füttern, Wellensittich dich weggeflogen, neuen gekauft oder irgendwie sowas, dann bitte gerne bei uns auf die App. Ich bin da sehr offen, da können wir kurz vorm Wochenende uns nochmal schön austauschen zur guten Nachbarschaft. Dankeschön, Alex.
2: Jo.

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0: brauchst du gute Boxen, ne? Boston on More Than a Feeling. Ganz schönes Brett. 16.23 Uhr.
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0: Ja, heute ist ja Freitagnachmittag und die ganze Woche gab es bei uns in der Frühschicht Frühstück. Haben Sie es mitbekommen? Sie konnten sich und Ihre Kollegen anmelden bei uns über die MDR Thüringen App und dann ist Johannes morgens bei Ihnen vorbeigekommen mit, versteht sich selber, lecker Brötchen, Croissants und noch andere Leckereien. Und das war, wie ich gehört habe, ein voller Erfolg. Es hat zum einen geschmeckt und zum anderen war es mal was anderes am Morgen, wenn das Radio vorbeikommt. Also tolle Sache. Heute übrigens im Seniorenheim Weitblick in Zellermeles. Wir hören.
2: Ein Häppchen geht ja immer noch. Deswegen habe ich jetzt neben mir David Häppchen. Mit dem Namen wird man immer aufgezogen, oder?
3: Ja, es geht eigentlich. Man gewöhnt sich dran.
2: Wie viele Häppchen gab es heute Morgen schon?
3: Oh, das sage ich lieber nicht.
2: Sie haben eine ganz wichtige Funktion. Soziale Betreuung steht auf Ihrem kleinen Schildchen, was Sie an der Brust tragen. Das heißt, Sie sind sowas wie der Animateur für die Bewohner hier?
3: Ja, so kann man es sehen. Wir sind, man sagt auch gerne, für die Bespaßung da, aber auch nicht nur für die Bespaßung, sondern auch für Ängste, Sorgen, Nöte. Ja, das ist eigentlich unsere Funktion hier im Haus. Wir machen viel in Therapiegarten, auch mit den Tieren zusammenarbeiten. Die Bewohner haben die Möglichkeit, im Haus einen Kiosk einzukaufen.
2: Oder in den Beauty-Salon zu gehen. Ich bin vorhin an der Tür vorbeigegangen, da steht Beauty-Salon drauf.
3: Ja, der Beauty-Salon, der wird hier bei uns sehr, sehr gerne genutzt. Vor allen Dingen auch mit Fingernägel machen oder mal die Augenbrauen, Haare machen, das ist ja...
2: Aber das machst nicht du dann?
3: Ich mache dann höchstens mal eine schöne Handmassage, das mache ich dann so. Ich mache mir hauptsächlich auch das Handwerkerstübchen, habe ich viel für die Männer, machen wir ja auch. Ja, um die Tiere.
2: Tiere ist ein schönes Stichwort. Ich habe ein großes Bild gesehen, da waren Alpakas drauf.
3: Ja, also wir kriegen jedes Jahr einmal einen Alpaka-Besuch. Die kommen dann hierher. Das Schöne ist ja, wir haben auch bettlägerige Bewohner. Das ist aber kein Problem. Da kommen die Alpakas in den Fahrstuhl rein, gehen hoch und ab auf die Zimmer. Dass wirklich jeder was davon hat. Also es wird immer auch sehr gern angenommen.
0: Also ich finde, das ist auch ein schöner Nebeneffekt unseres Frühstücks, dass man einfach auch mal ein bisschen was erfährt, was sie so machen, ne? Also, tolle Geschichte. Anmelden können Sie sich für die nächste Woche bei uns auf der MDR Thüringen App. Wir sind CCR.

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11: Um 16.30 Uhr. Angriff auf Flüchtlingsunterkunft im Ilm-Kreis. Das Landgericht Erfurt hat den Hauptangeklagten zu fast 4 Jahren Haft verurteilt. Die Mitangeklagten erhielten Verwarnungen und Bewährungsstrafen. Brand in Neustadt an der Orla. Einen Tag nach dem Feuer in der Innenstadt ermittelt die Polizei wegen fahrlässiger Brandstiftung. Die Ermittler vermuten bisher, dass ein Gasbrenner zum Vernichten von Unkraut eingesetzt wurde. Milliarden für Ungarn. Die EU-Kommission will das gesperrte Geld schnell freigeben. Als Grund wurden die angekündigten Reformen der neuen Regierung in Budapest angegeben.
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12: Das Neueste für Mittel- und Westthüringen mit Katja Werner. Sommer da. Ein LKW hat an einer Bahnunterführung Millionenschaden angerichtet. Der mit einem Bagger beladene Sattelzug war im Tunnel hängen geblieben. Der Schaden an Bagger und Laster liegt bei 150.000 Euro, der an der Brücke laut Polizei bei 1 Million. Ein Gutachter soll nun die Statik der Brücke überprüfen. Die Bahn hat nach eigenen Angaben einen Buspendelverkehr eingerichtet. Gotha ab Holder. In Mittel- und Westthüringen ist die Zahl der Arbeitslosen im Mai leicht gesunken. Nach Angaben der Arbeitsagentur waren rund 27.600 Menschen ohne Job. Das waren 500 weniger als im April. Die meisten Arbeitslosen in der Region sind im Kreis Gotha, in Erfurt und im Ilm-Kreis gemeldet. Die wenigsten gibt es im Weimarer Land. Bad Salzungen. Die 3 Jungstörche im Storchennest am Gradierwerk sind beringt worden. Mit einer Drehleiter sei ein Mitarbeiter des NABU dafür an den Horst gefahren worden, teilte die Stadt mit. Die Jungstörche hätten die Prozedur gelassen über sich ergehen lassen. Die Eltern beobachteten alles mit sicherem Abstand aus der Luft. 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
13: Dann gucken wir mal aufs Wetter. Da soll es heute Abend tatsächlich dann erste Schauer und Gewitter geben. Vom Eichsfeld her soll das reinkommen. Ansonsten aber erstmal noch der berühmte blaue Himmel mit dem wunderbaren Sonnenschein dazu. Die Nacht bringt uns 17 bis 13 Grad und auch da teilweise kräftige Schauer und Gewitter mit dabei. Also müssen wir schon mal das Dachfenster zumachen. Dann haben wir morgen die erste Tageshälfte. Da ziehen die Schauer und Gewitter erstmal ab. Dann kommt die Sonne wieder durch, die bleibt eine Weile. Dann kommen wieder neue Wolken mit dazu am Nachmittag, Schauer- und Gewittergefahr. 23 bis 27 Grad der Samstag, also das ist alles eigentlich in Ordnung. Und am Sonntag, jo, gibt's auch nochmal was von oben für den Garten bei maximal 25 Grad. 3 Minuten nach 5. Aktuelle Verkehrsmeldungen. A4 Richtung Dresden zwischen Jena-Göschwitz und Stadtroda staut es sich an der Baustelle, dauert etwa 10 Minuten länger. A4 Richtung Dresden nochmal zwischen Glauchau-Ost und Hohenstein-Ernstthal staut es sich wegen eines defekten Pkw im Baustellenbereich. In Sommerda auf dem Stadtring bis zur Erfurter Straße gibt es Behinderungen nach einem Unfall. Die Blitzer, einer, ein einsamer Blitzer auf der A4 Richtung Frankfurt am Kreuz Erfurt. Und das war's. 0800 218 1600. Kostenfreie Nummer, falls Ihnen was unterkommt. Ansonsten kommen Sie gut ins Wochenende.
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13: Und gleich mit unserem Redakteur Thomas Becker. Und da geht's heute um Raucherinseln, wenn ich das richtig mitbekommen habe. Was genau, das klären wir dann gleich.

0: aus den wilden 80ern, die Cutting Crew. I Just Died in Your Arms. Einfach gute Musik. 16.41 Uhr.
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0: Der Tim aus Arnstadt geht öfter mit seinem Kind einkaufen und es stört ihn, dass er am Supermarkteingang immer durch die Raucher hindurch muss. Gibt es keine Mindestabstände für Raucherecken, Thomas? Das ist die Frage. Nee.
2: Genau, und es gibt keine. Ne? Man könnte jetzt auf § 1 der StVO verweisen, gegenseitige Rücksichtnahme, aber es gibt tatsächlich keine Regel. Ne? Und es ist auch keine Sicht in Thüringen, wobei man schon mal guckt, ob man das Nichtraucherschutzgesetz vor dem Hintergrund aktueller Entwicklungen, so hat man mir jetzt geschrieben, aus dem Gesundheitsministerium, vielleicht anpassen könnte.
0: Weil in Baden-Württemberg gilt ab Montag ein neues Nichtraucherschutzgesetz und das geht so ein bisschen in die Richtung.
2: Das geht so ein bisschen in die Richtung. Rauchen an Haltestellen soll verboten sein, in Außenbereichen von Freizeitparks oder Zoos zum Beispiel. Hier hat man besonders die Kinder im Blick natürlich. Und da sind tatsächlich Raucherinseln vorgesehen. Ja, irgendwo müssen die Kinder hin zum Rauchen. Nein, das war Quatsch jetzt. Also auf jeden Fall ist dann der Punkt, wo platziert man die? Und zwar sollen die so platziert werden müssen, dass sie niemanden stören. Und das wäre ja genau der Ansatz, der auch von Tim hier ins Spiel gebracht wurde. Und die Frage ist auch immer, wie definiert man dann stört nicht. Ne? Der Wind kann ja auch ständig aus einer anderen Richtung wehen. Dann stört es vielleicht doch irgendwann mal wieder jemanden.
0: Ja. Naja, also es wird schon, also es ist so gefühlt, jetzt eine Beobachtung, an Eingängen wird viel geraucht. Ne? Also sei es jetzt beim Einkaufscenter oder sei es Krankenhaus zum Beispiel, sieht man das auch, wo man so denkt, aber da wird auch geraucht zum Beispiel.
2: Ja, auch von denen im weißen Kittel sieht man immer mal wieder.
0: Auch, unter anderem.
2: Ja, also auf jeden Fall, es ist natürlich zweckmäßig. Ne? Kurze Wege, Raucherpausen sind auch kurz. Dann stehen da natürlich auch immer Aschenbecher dort, weil ja die jetzt reingehen wollen, irgendwo mit ihrer Kippe noch hin sollen und die nicht irgendwo hinwerfen sollen, stellt man die Dinger da auf. Das ist ja auch wie eine Einladung. Aber theoretisch kann jeder Betreiber eines Hauses, Eigentümer, kann sagen, Hausrecht und ich stelle Regeln auf und schaffe Raucherinseln, die ein bisschen weiter weg liegen. Das geht natürlich auch.
0: Was ist denn mit den Leuten, die in so einem großen Mehrfamilienhaus wohnen, wo der Balkon, jeder hat einen Balkon, die einen rauchen, die anderen nicht und dann sagt er, kannst du mal aufhören, das stört mich und so weiter und so fort.
2: Das ist schon bis zum Bundesgerichtshof hochgegangen vor 10 Jahren und das hat dann ein salomonisches Urteil gefällt, der BGH war das und der hat gesagt, also wenn beide interessiert sind an einer Nutzung zu einer Zeit, dann müssen sie sich irgendwie reinteilen, ne? Und es muss einmal der Nichtraucher da vielleicht sich sonnen können an einem Sonntag und dann muss aber auch der Raucher mal ein Stündchen haben oder eine Zeit haben, wo er eben rauchen darf. Also das soll geregelt werden unter den Menschen. Es ist ja immer eine gute Idee, das so zu machen.
0: Kennst du die Geschichte? Wir sind ja beide Fußball interessiert. Ja. Es gibt in Italien natürlich, Neapel. Es ist die Neapel und da, die hatten einen Trainer, ich glaube, der ist sogar jetzt noch aktiv, der raucht 60 Zigaretten am Tag und die haben, als sie gegen Leipzig gespielt haben die Leipziger extra für den Trainer im Stadion einen eigenen Raucherbereich eingerichtet, sodass er auch während des Spiels sozusagen mal ganz kurz mal reingehen konnte an Rauchen. Ist das zu fassen?
2: Hat er eine Kabine gekriegt oder nur so ein paar Linien auf dem Spielfeld?
0: Na, ich denke mal, die werden sich da nicht lumpen lassen in Leipzig, ne? Du weißt ja, so, da geht's ja ganz schön rund. Also, fand ich eine interessante Geschichte, dass man dann tatsächlich so weit geht, aber die haben das unter der Überschrift Gastfreundschaft haben die das verkauft, ne?
2: Siehst du? Sind wir wieder bei dem Thema, ne?
0: Ja.
2: Aufeinander zugehen, miteinander reden, kommt mal zu einer Lösung.
0: Ja.
2: Langer Schornstein und dann.
0: Nicht so lange reden, weil wir spielen Musik hier beim Radio, ne? Schönes Wochenende. Tschüss, Thomas.

So, und jetzt noch ein kleiner Nachtrag zum Thema Rauchen im Eingangsbereich. Da schreibt mir der Heinz aus Erfurt, hallo Marco, auf unserer App, es gibt da einen, Anführungszeichen, bösen Spruch, Rauchen im Eingangsbereich ist wie Pipi-Ecke im Pool. Also den kannte ich jetzt auch noch nicht. Aber ja, könnte man vergleichen. Marius Müller-Westernhagen, wieder hier, schönes Wochenende.

0: herrlich. Marius Müller-Westernhagen wieder hier auf dem Weg in dieses sonnige Wochenende.
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0: Kleiner Nachtrag zum Thema Nachbarschaft. Wir hatten das vorhin ja ein bisschen beleuchtet von rechts und von links. Und ja, es geht nichts über gute Nachbarn. Frau Bräutigam aus Blankenburg hat sich gemeldet und schreibt oder beziehungsweise hat uns erzählt, dass ihre Nachbarin sich ausgesperrt hatte. Und das hat ja fast jeder schon mal hinter sich. Und sie hat geholfen. Sie hat nämlich die Scharniere abgeschraubt und mit einem eigenen Steckgriff die Tür geöffnet. Und die Freude war sehr groß. Ja, das kann ich mir vorstellen, weil Schlüsseldienst und so, das ist ja alles mein lieber Scholli. Dann haben wir noch Post bekommen von der Corinna. Die schreibt, hallo lieber Marco, es geht doch nichts über eine gute Nachbarschaft. In der Vergangenheit wohnte ich in einem Mehrfamilienhaus, in dem alteingesessene Mieter lebten, die mir über Jahre mit fiesen Gemeinheiten das Leben zur Hölle machten. Einfach, weil sie dachten, sie hätten Sonderrechte. Nun wohne ich seit ein paar Jahren wieder in einem Mehrfamilienhaus und jetzt weiß ich, was eine gute Nachbarschaft ist. Wir sitzen öfter zusammen, grillen, quatschen, helfen uns untereinander. Das Leben ist so viel leichter und man freut sich, nach Hause zu kommen. So sollte es eigentlich immer sein. In diesem Sinne, auf eine gute, freundschaftliche Nachbarschaft. Schönes Wochenende aus Suhl von der Corinna. Und das finde ich, das kann ich zu 100% unterschreiben. Wenn du gute Nachbarn hast, ist das eine ganz andere Lebensqualität. Genau wie mit den Arbeitskollegen. Wenn du da gute Arbeitskollegen... Jetzt lacht der Jürgen, mein Redakteur. Guck mal. Da, jetzt lacht er.

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14: Und jetzt haben wir 17 Uhr. Ich wünsche Ihnen einen schönen Freitagfeierabend. Alles Wichtige mit Markus Wetterauer.
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15: Im Prozess um den Angriff auf ein Flüchtlingsheim im Ilmenauer Ortsteil Gehren ist der Hauptangeklagte zu fast 4 Jahren Haft verurteilt worden. Das Landgericht Erfurt verhängte 3 Jahre und 10 Monate. Die 5 Mitangeklagten erhielten Bewährungsstrafen oder eine Verwarnung nach Jugendstrafrecht. Nach Überzeugung des Gerichts hatten die jungen Männer zwischen 18 und 22 Jahren gezielt die Unterkunft in Gehren angegriffen. Laut Urteil warf der Hauptangeklagte eine Feuerwerksbatterie durch ein eingeschlagenes Fenster. Der Thüringer Lehrerverband fordert für Seiteneinsteiger im Schuldienst bessere Bedingungen. Nach einer Umfrage des Verbands bemängeln viele Befragte zu lange Verfahren und zu wenig Hilfe im Schulalltag. Vielen ist auch die Belastung zu hoch. Karin Lukas aus der MDR Thüringen Nachrichtenredaktion.
16: Mehr als 40% unterrichten fachfremd, sagen die Seiten- und Quereinsteiger in der Umfrage. Ein großer Teil übernehme zusätzliche Aufgaben wie Klassenleitungen. Vom Bildungsministerium heißt es, die Umfrage ist nicht repräsentativ. Außerdem habe die aktuelle Landesregierung überhaupt erstmal feste Standards festgelegt, wie eine 3-monatige Ausbildung, ohne gleich ins kalte Wasser springen zu müssen.
15: Nach dem Brand in der Innenstadt von Neustadt an der Orla ermittelt die Polizei wegen fahrlässiger Brandstiftung. Die Ermittler vermuten bisher, dass ein Gasbrenner zum Vernichten von Unkraut eingesetzt wurde. Gestern Vormittag waren im Zentrum von Neustadt 2 Häuser in Brand geraten. Die Flammen zerstörten ein Gebäude mit Apotheke und Arztpraxis komplett. Das Nachbarhaus wurde erheblich beschädigt. Beim Schaden geht die Polizei von einem Millionenbetrag aus. Die Zahl der Arbeitslosen ist im Mai gesunken. In Thüringen waren laut Arbeitsagentur 69.500 Erwerbslose registriert. Das waren erstmals seit langem auch wieder weniger als vor einem Jahr. Deutschlandweit hat die Arbeitslosenzahl die 3-Millionen-Marke knapp unterschritten. Wie das einzuschätzen ist, berichtet MDR Thüringen-Reporter.

0: Reporterin Birgit Habrath.
1: Weniger Arbeitslose im Mai, das ist nicht unüblich für diesen Monat und hat auch damit zu tun, dass der April sehr schwach ausfiel. Ein Nachholeffekt also. Die Firmen halten sich immer noch zurück, wenn Stellen besetzt werden müssen. Vor allem in der Industrie werden weiter Stellen sogar abgebaut. Die nach unten korrigierte Wachstumsprognose der Regierung macht den Agenturen da wenig Hoffnung. Das ist keine Trendwende, so das Fazit der Nürnberger Behörde.
0: Die EU-Kommission will Milliarden an gesperrten Geldern für Ungarn freigeben. Das kündigte Kommissionspräsidentin Ursula von der Leyen bei einem Besuch des neuen ungarischen Ministerpräsidenten Modja in Brüssel an. Sie sagte, gut 16 der 17 Milliarden Euro könnten nach dem Regierungswechsel in Ungarn fließen. Der neue Ministerpräsident handle schnell und entschlossen, um Korruption zu bekämpfen und die Rechtsstaatlichkeit wiederherzustellen. Das waren die Nachrichten. 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
2: Dankeschön, Markus. Beim Wetter gibt es eigentlich nur Gutes zu berichten, weil zum einen ist es im Moment noch sonnig. Es wird dann vom Eichsfeld her dickere Wolken geben und dann gibt es auch mal Schauer. Temperaturen in Richtung Abend 24 Grad, in der Nacht 17 bis 13 Grad. Also das mit dem Guten ist natürlich, dass der Garten auch mal wieder ein bisschen Wasser kriegt. Auch in der Nacht kräftige Schauer und Gewitter mit dabei. Morgen zieht das Ganze, was Schauer und Gewitter angeht, erstmal weiter Richtung Sachsen. Und deshalb haben wir dann am Vormittag auch Sonne. Nachmittag kommen neue Schauer und Gewitter rein zu uns in den Freistaat bei 23 bis 27 Grad am Samstag und am Sonntag im Tagesverlauf auch dort Schauer- und Gewittergefahr mit Starkregen und nochmal um die 26 Grad. 17 Uhr und 3 Minuten. Aktuelle Verkehrsmeldung. A4 Richtung Dresden. Zwischen Locher Ost und Hohenstein-Ernster staut es sich durch einen defekten PKW im Baustellenbereich. Dann die A4 Richtung Frankfurt. Zwischen Nora und Erfurt-Fieselbach gab es einen Unfall. Deshalb dort im Moment die Autobahn gesperrt. A4 Richtung Frankfurt. Zwischen Waltershausen und Sättelstedt staut es sich. Da ist eine Baustelle. Vorsicht auf der A38 Richtung Göttingen. Zwischen Leinefelde-Worbis und Heilbad-Heiligenstadt liegt ein LKW-Reifen auf der linken Fahrspur. Nochmal die A38 Richtung Leipzig zwischen Großwechsung und Nordhausen-West. Wegen Bergungsarbeiten im Baustellenbereich momentane Sperrung. Dort kommt es zu Stau und Behinderungen. Da halten wir sie aber auf dem Laufenden. Dann haben wir in Sömmerda auf dem Stadtring bis Erfurter Straße Behinderungen nach einem Unfall. Die Blitzer sind mehr geworden. Vorhin hatten wir ja nur einen. Jetzt sind es schon, warte mal, 1, 2, 3. Guck mal. A4 Richtung Frankfurt am Kreuz Erfurt. In Erfurt, in der Mittelhäuser Chaussee stadtauswärts und zwischen Oberhof und Luisenthal blitzt es. Das wäre es dann aber. Staus oder Blitzer kostenfrei wie immer zu uns ins MDR Thüringen Verkehrszentrum 0800 218 16 00. 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
2: Yes, also wir haben jetzt kurz vor dem Wochenende für alle Freunde des Ostrocks gleich eine schöne kleine Überraschung. Es gibt was zu gewinnen. Erstmal Billy Joel, Uptown Girl.

0: aus der wilden Zeit der 80er, als man noch Popelin-Anzüge trug, ne? Don Johnson aus Miami Vice, Tell It Like It Is, 17:12. Jetzt geht's aber nicht um Miami Vice, sondern jetzt geht's um Musik, meine Damen und Herren. Wenn Sie Fans des Ostrocks sind, dann bitte jetzt mal genau hinhören.
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0: 18.628 Mal hat sich die Welt gedreht, seitdem es diese Band hier gibt.
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0: Es ist so schön.
2: Ich weiß.

0: Manche Texte, manche Songs überstehen jede Zeitenwende. Ne? Die Jungs von Karussell feiern gerade ihren 50. Geburtstag und haben in all diesen Weltumdrehungsjahren, ich möchte es mal so formulieren, so viel erlebt. Einen Müh davon hat Gründervater Wolf-Rüdiger Raschke unserer Amelie aus der Musikredaktion verraten. Wir hören mal.
1: Was war das Abstruseste, was bei euch jemals bei einem Konzert auf die Bühne geflogen ist? Kannst du dich erinnern? Früher ja. BHs oder Schlüpper?
2: Ja, in Dänemark BHs. Da standen die Mädels alle oben ohne vor der Bühne.
1: Das war für uns, kann man da noch spielen?
2: Das war für uns ganz neu damals. Wir waren total überrascht. Ein Glück, dass wir weiterspielen konnten.
1: Die Band braucht aber eine kurze Pause.
2: Aber das haben wir wirklich erlebt.
0: Ach, herrlich, oder? Also, steht Ihnen frei, was Sie jetzt auf die Bühne werfen möchten. Ne? Ich gebe aber zu bedenken, das Karussellkonzert morgen Abend findet in der Stadtkirche zu Meiningen statt. Also, für Wolf-Rüdiger Raschke ist das ohnehin ein ganz besonderer und ehrwürdiger Ort. Hören Sie mal.
2: In Meiningen, das ist eine sehr große Kirche. Man muss sich akustisch gut einstellen, aber wir haben ein tolles Technikteam dabei. Und in der Kirche ist es natürlich so, das Publikum, was dort hinkommt, die hören ganz intensiv zu, die hören auf die Texte, du hörst vor dem Konzert die Stecknadel fallen. Der Kantor in Meiningen ist ein ganz großartiger Mensch, der das mit Liebe vorbereitet, und das wird bestimmt ein Riesenerlebnis, hier in Meiningen aufzutreten.
0: Ah, so, los geht's in Meiningen, übrigens um 19 Uhr, und zwar morgen, 18 Uhr ist Einlass, und es gibt noch ganz wenige Karten an der Abendkasse. Wenn Sie es jetzt nicht hinschaffen, es ist kein Problem, weil ich habe ja gesagt, wir haben eine Überraschung vorbereitet, und die Überraschung ist das niegelnagelneue Doppelalbum 50 Jahre Karussell. Das ist was für Fans. Ja. Und bitte jetzt ans Telefon, 0800 218 13 13, die Nummer ist kostenfrei, ne? 0800 218 13 13, wenn Sie sagen, diese Scheibe brauche ich. 50 Jahre Karussell. Und wir hören gleich mal, wer der oder die glückliche Gewinnerin ist. Hier ist Lilian erstmal, Heart of Gold.

Doppel-CD. Karussell, 50 Jahre. Ich habe gesagt, wenn Sie schnell sind und sich melden, gibt's für Sie diese wunderbare CD. Und Uwe Hofmann aus Veitsdorf hat sozusagen zugeschlagen und der ist jetzt stolzer Besitzer. Ne? Also Grüße nach Veitsdorf und wir hören uns an Karussell. Wer die Rose ehrt, einfach gute Musik. Bis zum heutigen Tage.

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5: Um 17.30 Uhr. Angriff auf Flüchtlingsunterkunft im Ilm-Kreis. Das Landgericht Erfurt hat den Hauptangeklagten zu fast 4 Jahren Haft verurteilt. Die Mitangeklagten erhielten Verwarnungen und Bewährungsstrafen. Brand in Neustadt an der Orla. Einen Tag nach dem Feuer in der Innenstadt ermittelt die Polizei wegen fahrlässiger Brandstiftung. Die Ermittler vermuten, dass ein Gasbrenner zum Vernichten von Unkraut das Feuer ausgelöst hat. Milliarden für Ungarn. Die EU-Kommission will gesperrte Gelder schnell freigeben. Als Grund wurden die angekündigten Reformen der neuen Regierung in Budapest angegeben.
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6: Das Neueste für Mittel- und Westthüringen mit Katja Werner. Arnstadt. In einer groß angelegten Aktion sind Landeskriminalamt und Staatsanwaltschaft gegen eine mutmaßliche Drogenbande vorgegangen. Laut LKA durchsuchten 150 Beamte gestern 9 Wohnungen im Raum Arnstadt und in Hildburghausen. 5 Männern und 2 Frauen sollen bandenmäßig mit Drogen gehandelt haben. Gegen 6 Beschuldigte wurde laut LKA Haftbefehl erlassen. Unter Breitsbach. Die Genossenschaft Tante Enso will die Teegut-Filiale übernehmen. Wie die Südthüringer Zeitung berichtet, hat das Unternehmen Interesse angemeldet. Demnach wurde das Genossenschaftskonzept bereits den Gemeinderäten vorgestellt. Mit Flyern soll im Sommer bei den 3000 Einwohnern für das Projekt geworben werden. Damit es erfolgreich ist, müssen etwa 700 Anwohner einen Genossenschaftsanteil erwerben. Trastorf. Auf der B90 im Ilm-Kreis ist bei einem Unfall am Morgen ein Mann schwer verletzt worden. Laut Polizei war ein Transporter auf einen LKW-Kipper mit Panne aufgefahren. Der Fahrer des Kippers wurde schwer verletzt. Ob er sich zum Zeitpunkt des Unfalls außerhalb des Fahrzeugs befand, ist noch unklar. Der Transporterfahrer wurde leicht verletzt. 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
7: Dankeschön dafür. Wetter, das gibt jetzt heute Abend vom Norden her immer mehr Wolken. Und ja, im Moment ist natürlich auch noch viel Sonne dabei bei 24 Grad. Aber aus den Wolken wird es dann auch rauskommen in Sachen Regen. Zuerst ist das Eichsfeld dran und dann gucken wir mal, wie weit sich die Wolken vorarbeiten. In der Nacht haben wir 17 bis 13 Grad und da sagen die Wetterfrösche relativ dicke Wolken und gebietsweise kräftige Schauer und Gewitter voraus. Morgen, erste Tageshälfte, ziehen die Schauer und Gewitter erstmal Richtung Sachsen. Das heißt für uns, es ist dann wieder sonnig. Am Nachmittag erneut einzelne Schauer und Gewitter bei 23 bis 27 Grad und am Sonntag im Tagesverlauf kräftige Schauer und Gewitter mit Starkregen. Nicht durchgehend, aber immer mal wieder. Und um die 25 Grad. 17.33 Uhr, 3 nach halb 6. Aktuelle Verkehrsmeldungen. Der Freitagfeierabend bringt uns auf die A4 Richtung Dresden. Zwischen Wedeck-Höhnebach und Wedeck-Obersuhl sind es 2 Kilometer Stau, dauert etwa 10 Minuten dort länger. A4 Richtung Frankfurt zwischen Nora und Erfurt-Wieselbach staut es sich nach einem Unfall. 15 Minuten, dauert es länger. A38 Richtung Leipzig zwischen Nordhausen-West und Nordhausen gibt es Bergungsarbeiten im Baustellenbereich, deshalb eine Sperrung. Zurzeit Stau bis Großwechsungen. In Sommerda auf dem Stadtring bis Erfurter Straße Behinderung nach einem Unfall, die Blitzer. habe ich für Sie von der A4 Richtung Frankfurt am Kreuz Erfurt, in Erfurt Mittelhäuser Chaussee stadtauswärts und zwischen Oberhof und Luisenthal. Und das wär's. Staus oder Blitzer wie immer kostenfrei zu uns ins MDR Thüringen Verkehrszentrum. Die Nummer ist 0800 218 16 00.
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7: So, Post aus Schmölln vom Ralf. Er schreibt, hallo Marco, heute mal zur Abwechslung keine Hasenfotos. Der Ralf ist nämlich großer Hasenfreund, also Kaninchenfreund, tolle Häschen. Und heute hat er mal den Dekobrunnen geschickt. Er hat also einen neuen Brunnen eingeweiht, ne? Schön mit Blümchen in der Mitte. Und das hat einen Vorteil, einen Nachteil. Ne? Der Vorteil ist, sieht toll aus. Der Nachteil ist, wenn du natürlich ein Dach über die Blümchen baust, dann musst du gießen.
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7: Aber das ist ja kein Problem. Es soll ja ein bisschen Regen geben.

0: dem Weg ins Wochenende mit dem Boss. Mehr geht nicht, ne? 17.44 Uhr.
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0: Heute Abend, meine Damen und Herren, startet hier in der Landeshauptstadt die lange Nacht der Museen. Und in der Gedenk- und Bildungsstätte in der Andreasstraße gibt es eine ganz, ganz besondere Ausstellung. Bitte Ohren gespitzt. Und zwar geht es da um die DDR-Jugend. Konzipiert wurde diese kleine Ausstellung von drei Schülerinnen aus Schmalkalden. Und die ist exklusiv nur heute zu sehen. Wir hatten dazu vorab im Radio und auch bei uns im Internet berichtet und dadurch sind dann über 100 DDR-Erinnerungen zusammengekommen und MDR Thüringen-Reporter Bobo Mertens war für uns beim Aufbau heute mit dabei. Bobo, warum interessieren sich die drei Schülerinnen aus Schmalkalden so für die DDR-Jugend?
2: Ja, also die drei, also Maja, Lilly und Cecile, die wollten herausfinden, wie Jugendliche in der DDR wirklich gelebt haben, also zwischen Anpassung, politischem Druck, aber auch unter dem Aspekt der Freiheit. Cecile, die zieht da eine Parallele zu der Jugend heute am Beispiel Musik.
3: Wir haben dazu auch verschiedene Musikarten und Lieder analysiert und in der DDR musste man sich ja streng anpassen und die Lyrics auch quasi anpassen von den Liedern und da wie Künstler heutzutage quasi offen und provokant auch Lieder schreiben, was damals gar nicht möglich gewesen wäre, das konnten wir auch ziemlich gut feststellen.
2: Ja, sie haben aber auch Brieffreundschaften oder auch Fotoalben und vieles mehr für eine Seminararbeit ausgewertet, was heute Abend in der Ausstellung zu sehen ist.
0: Ist ganz witzig, weil jetzt sozusagen die Enkelinnen den Großeltern erzählen, wie es damals gewesen ist. Das finde ich ganz toll. Also, dass sie wirklich so eine Ausstellung gemacht haben. Gibt es denn eine Geschichte, die für die drei Schülerinnen ganz besonders herausgestochen hat?
2: Ja, also eine Begegnung mit dem Zeitzeugen Berthold Düker, der ist als 16-Jähriger durch den Stacheldrahtzaun heraus aus der DDR geflohen, was auch Auslöser für diese Ausstellung war.
3: Den hatten wir in unsere Schule eingeladen und der hat uns eben von seiner Flucht erzählt und von seinem Traum, Journalist zu werden und was damit zusammenhing. Und vor allem solche Geschichten, die ja auch sehr gefährlich waren und tragisch, die haben uns natürlich sehr bewegt.
2: Ja, eine andere Frau hat den dreien auch beispielsweise 20 Seiten über ihre Jugend aufgeschrieben, was natürlich jetzt aus persönlichen Gründen nicht gezeigt wird. Für die Seminararbeit war es aber sehr wertvoll.
0: Und die drei Mädels stellen ja in der Gedenk- und Bildungsstätte in der Andreasstraße hier in Erfurt aus. Das ist also eine große Adresse, gerade was die DDR-Vergangenheit angeht. Warum wollten sie die Ausstellung dort haben?
2: Ja, weil es sehr selten vorkommt, dass sich junge Menschen bereits in der Schule so intensiv mit solchen Themen beschäftigen und dazu auch eigenständig forschen. So Museumspädagogin Judith Meyer.
4: Dieses Thema so konsequent auch zu verfolgen, abzuwägen, mit Menschen ins Gespräch zu kommen, schwierige Gespräche über die DDR auch zu führen und dann zum Schluss zu einer eigenen Urteilsbildung auch zu kommen.
2: Ja, und das Museum, das kuratiert dann solche Ausstellungen und sucht auch immer danach, zum Beispiel durch sogenannte Konfetti-Festival, das ja auch Mitte Juli wieder stattfindet und wo sich junge Menschen noch bewerben können.
0: Toll. Also heute Abend in der Andreasstraße in Erfurt eine ganz besondere Ausstellung über die DDR-Jugend. Und nur für diesen einen Abend heute zu sehen von 18 bis 22 Uhr. Eine unbedingte Empfehlung.

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15: Und jetzt haben wir es genau 18 Uhr. Ich wünsche Ihnen einen schönen Freitagfeierabend. Alles Wichtige mit Markus Wetterauer.
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16: Im Prozess um den Angriff auf eine Flüchtlingsunterkunft im Ilmenauer Ortsteil Gehren hat das Landgericht Erfurt das Urteil gefällt. Der Hauptangeklagte ist zu 3 Jahren und 10 Monaten Haft verurteilt worden. Die 5 Mitangeklagten erhielten Bewährungsstrafen oder eine Verwarnung nach dem Jugendstrafrecht. MDR Thüringen-Reporterin Lisa Budi hat die Urteilsverkündung verfolgt.
17: Teils abwesend, aber auch abweisend haben die Angeklagten auf den Richterspruch reagiert. Die jungen Männer im Alter zwischen 18 und 22 Jahren hatten vor 8 Monaten gezielt die Flüchtlingsunterkunft angegriffen. Das hat das Gericht als erwiesen angesehen. Auch, dass der Hauptangeklagte eine Feuerwerksbatterie in ein zuvor eingeschlagenes Fenster warf. Vom Vorwurf des versuchten Mordes wurde bereits während des Prozesses abgerückt, als klar wiesen sie das Gericht die fremdenfeindliche Gesinnung der Täter.
16: Nach dem Brand in der Innenstadt von Neustadt an der Orla ermittelt die Polizei wegen fahrlässiger Brandstiftung. Die Ermittler vermuten, dass ein Gasbrenner zum Vernichten von Unkraut eingesetzt wurde. Die Flammen hatten ein Gebäude mit Apotheke und Arztpraxis komplett zerstört. Das Nachbarhaus wurde erheblich beschädigt. Beim Schaden geht die Polizei von einem Millionenbetrag aus. AfD-Landeschef Björn Höcke will seine Partei auf Abstand zu anderen Parteien halten. Höcke sagte beim Landesparteitag in Pfiffelbach im Weimarer Land, die AfD dürfe keine Regierungskoalition als Juniorpartner eingehen. Und die AfD müsse sich fernhalten von der, Zitat, ausgemergelten CDU. Aus Pfiffelbach, MDR Thüringen-Reporter Wolfgang Hinschel.
18: Dieser Kurs hat sich laut Höcke bisher als richtig erwiesen. Beweis dafür seien die Umfragewerte der AfD, die knapp an der absoluten Mehrheit seien. Höcke forderte, diesen Kurs zu halten. Er verwies auf die Ergebnisse des Thüringen-Monitors. Danach ist mehr als die Hälfte der Thüringer unzufrieden, wie die Demokratie funktioniert. Schuld daran sei die Brandmauer, sagte Höcke. Den anderen Parteien warf er vor, nicht im Interesse des Volkes zu handeln. Mit der Klimapolitik und mit, Zitat, Multikulti müsse Schluss gemacht werden.
16: In Sömmerda ist beim Unfall an einem Bahnunterführung ein Millionenschaden entstanden. Laut Polizei fordert ein Sattelzug mit geladenem Bagger. Der Bagger blieb an der Unterführung hängen. An den Fahrzeugen entstand ein Schaden von 150.000 Euro. Der Schaden an der Unterführung liegt laut Polizei bei rund 1 Million Euro. Im Bahnverkehr zwischen Sömmerda und Erfurt fallen Züge zum Teil aus und werden durch Busse ersetzt. Die Inflation in Deutschland ist im Mai überraschend gesunken. Sie fiel im Jahresvergleich von 2,9 auf

0: 2,6%. Das teilte das Statistische Bundesamt in einer ersten Schätzung mit. Als Hauptgrund werden die niedrigeren Energiepreise angegeben. Laut Bundesbank drückte unter anderem der Tankrabatt die Spritpreise und damit die Inflation. Das waren die Nachrichten. 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
1: Danke, Markus. Beim Wetter wollte ich Ihnen nur schon mal mit auf den Weg geben. Das soll heute Abend teilweise ganz schön ordentlich runterkommen. Also die Wolken ziehen rein vom Eichsfeld her aus Nordwesten. Und ja, da ist ordentlich Regen mit dabei. Da müssen wir das Fenster zumachen, ne? Also das Dachfenster. 24 Grad haben wir aktuell dann am Abend. In der Nacht 17 bis 13 Grad. Kräftige Schauer und Gewitter sind vorhergesagt. Das gilt auch für morgen, aber morgen dann erst wieder am Nachmittag, weil am Vormittag ist dann wieder ein bisschen Sonne mit dabei. 23 bis 27 Grad sind die Höchstwerte am Samstag. Sehr ordentlich, finde ich. Und am Sonntag dann im Tagesverlauf auch wieder kräftige Schauer und Gewitter mit Starkregen. Nochmals um die 26 Grad. Aktuelle Verkehrsmeldungen. Ist da was Neues reingekommen? Ich guck mal eben ganz schnell. A4 Richtung Frankfurt zwischen Nora und Erfurt-Fieselbach gab es einen Unfall, deshalb eine Sperrung. Da ist im Moment noch, ja, da geht es noch nicht so richtig vorwärts. Dann haben wir die A38 Richtung Leipzig. Zwischen Nordhausen-West und Nordhausen gibt es Bergungsarbeiten im Baustellenbereich. Auch dort eine Sperrung. Stau bis Großwechslungen und dadurch auch Stau auf der Straße zwischen Wipperdorf und Nordhausen. Da sind es etwa 20 Minuten obendrauf. In Sommer da auf dem Stadtring bis Erfurter Straße Behinderung nach einem Unfall. Die Blitzer. A4 Richtung Frankfurt am Kreuz Erfurt. In Erfurt, Mittelhäuser Chaussee, stadtauswärts. Und zwischen Oberhof und Luisenthal steht auch ein Blitzer. Das wär's dann aber schon. 0800 218 16 00 ist die kostenfreie Verbindung, wie immer, direkt zu uns ins MDR Thüringen Verkehrszentrum. 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
1: So, und auch wenn ich noch gar nicht so richtig in Fußball-WM-Stimmung bin, ein bisschen Fußball ist ja immer, an diesem Wochenende gibt es das Finale der Champions League zwischen Paris Saint-Germain und Arsenal London. Und da wollen wir gleich mal so einen ganz vorsichtigen Blick drauf werfen. Machen wir gleich.

0: Riesennummer in den 80ern, ne? Einfach gute Musik von Laura Bradigan, Self-Control, 11 Minuten nach 6 am Freitag Feierabend.
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0: So, die meisten, also fast alle Nationalspieler sind ja im Moment in Herzogenaurach und bereiten sich auf die WM vor. Wobei morgen Abend, denke ich mal, sitzt man auf dem Sofa, auch dort, und wird dem einzigen deutschen Nationalspieler zuschauen, der nochmal ran muss, nämlich Kai Havertz. Der spielt ja beim FC Arsenal in London. Und die sind tatsächlich nur noch einen Schritt vom größten Erfolg der Vereinsgeschichte entfernt. Dazu brauchen sie einen Sieg im Finale gegen Titelverteidiger Paris Saint-Germain in der Champions League, ne? Und da wollen wir mal gucken, wie da die Voraussetzungen sind. Unser MDR Thüringen Sportreporter Taufik Kallier, bitteschön.
2: Dieses Finale ist logisch. Englischer gegen französischer Meister, 1,23 Milliarden Marktwert bei Arsenal gegen 1,21 Milliarden bei Paris. Und vor allem, es sind die einzigen Mannschaften außer dem FC Augsburg, die die Bayern geschlagen haben.
3: And it's gonna be for 90 minutes showtime at the biggest stage that you can play in club competition against a tough opponent.
2: Das sei nun für 90 Minuten die größte Bühne, die es im Clubfußball gäbe. Gegen einen harten Gegner, sagt Arsenal-Trainer Mikel Arteta vor dem Finale in Budapest. Die Stimmung bei Arsenal großartig. Gerade erst hat das Team nach mehr als 20 Jahren wieder die Premier League gewonnen.
3: It's a lot of emotion, joy, happiness, being proud. And as well, it's a relief.
2: Emotionen, Freude und Erleichterung habe das gebracht, sagt Arteta. Eine gute Grundlage für das Finale. Das Ziel ist klar, am Sonntag gibt's eine Parade im Norden von London.
3: I want to have the parade with the two big trophies.
2: Zwei große Trophäen sollen es dann sein, die präsentiert werden sollen. Meister und Henkelpott, sowie auch Paris mit Trainer Luis Enrique.
4: It's a final. We want to continue with the making history in Paris, and to making history we need to win the second one in a row.
2: Sie wollen Geschichte schreiben und den zweiten Sieg in der Champions League nacheinander, sagt der PSG-Trainer, wohl wissend, dass es nicht so leicht wird wie beim einseitigen 5:0 gegen Inter vor einem Jahr in München.
4: When they are defending, they are great. The best team in Europe, with any doubt.
2: Arsenal habe die beste Defensive in Europa, sagt Enrique. Und sie verwirren, erinnert sich Max Eberl, an die Standardstärke der Londoner bei der Münchner Pleite in der Ligaphase.
5: Sie machen Chaos. Und Chaos kannst du nicht verteidigen.
6: Vier Mann vor Manuel Neuer. Der Ball kommt an den ersten Pfosten und dann ist er drin.
5: Kommen im Block, bleiben lang, bleiben in der Mitte, kommen kurz. Und dann haben sie halt eine herausragende Flankengeber mit Rice und Saka.
2: Ganz anders der Fußball von Paris, auch gegen die Bayern. Überfallartig.
7: Kvaratskhelia bereits im Strafraum, könnte nach innen passen. Riesenchance, Tor! Ousmane Dembélé!
2: PSG gegen Arsenal. Dieses Finale wird aufregend, garantiert.
0: Ja, und es ist auch eine neue Anstoßzeit. Die fangen tatsächlich in Budapest morgen schon um 18 Uhr an. Also, ich sag's nur, damit die Bratwürste dann auch fertig sind. Ne?

heißt das immer so schön, Hände hoch Wochenende. The Cure haben dazu mal einen Song gemacht, den auch 80er, ne? Oder Anfang 90er war es, glaube ich. Friday, I'm in Love, und das ist ja jetzt. Also dann los, ab durch die Mitte.

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1: Eine Ära geht zu Ende. Die Deutsche Bundesbahn mustert ihre letzte Dampflokomotive aus und Bonnie M. veröffentlichten Ma Baker. An Bonnie M. kommt derzeit keiner vorbei. Gerade erst hat die von Frank Farian gecastete Disco-Gruppe mit Daddy Cool einen weltweiten Hype ausgelöst. Doch schon jetzt macht sich der Star-Produzent seine Sorgen. Die Disco-Hymne soll keine Eintagsfliege bleiben, daher tüftelt Farian an einem neuen Chartstürmer. Die zündende Idee kommt von seinem Assistenten Hans-Jörg Meyer. Bei einem Tunesien-Urlaub hat dieser die Folklore-Nummer Sidi Mansur entdeckt und beide sind von der orientalischen Melodie mehr als begeistert. Gemeinsam entwerfen sie daraus einen ungewöhnlichen, aber eingängigen Disco-Hit. Für den Text lässt sich Farian schließlich von der amerikanischen Kriminalgeschichte inspirieren. Ursprünglich soll es in dem Titel um die Geschichte des Bankräubers John Dillinger gehen, doch seine Wahl fällt schließlich auf eine skrupellose Frau. In den 1930er Jahren sorgte die legendäre Bandenchefin Ma Barker mit Raubüberfällen und Morden für Aufsehen. Aus Ma Barker wird schließlich Ma Baker und fertig ist der nächste Chartstürmer. Die Nummer wird ein Riesenerfolg und der nächste europaweite Disco-Hit.
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1: Die Zeilen stammen von Farian und Star-Texter Fred Jay. Sie erzählen die Lebensgeschichte der Verbrecherin Ma Baker. Sie zeigte ihren 4 Söhnen, wie man mit der Waffe umgeht. Sie weinte nie, obwohl sie wusste, dass sie sterben würde.
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1: Ma Baker landet in Deutschland auf Platz 1. Auf der 2 damals Baccarat. Yes, Sir, I Can Boogie. Ma Baker sorgte damals für einige Kontroversen. Der Grund? Presse- und Polizeiverbände unterstellen Farian Gewaltverherrlichung. Trotz oder vielleicht auch wegen der vehementen Proteste wird die Nummer ein Mega-Hit.
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11: Um 18.30 Uhr. Angriff auf Flüchtlingsunterkunft im Ilm-Kreis. Das Landgericht Erfurt hat den Hauptangeklagten zu fast 4 Jahren Haft verurteilt. Die Mitangeklagten erhielten Verwarnungen und Bewährungsstrafen. Brand in Neustadt an der Orla. Einen Tag nach dem Feuer in der Innenstadt ermittelt die Polizei wegen fahrlässiger Brandstiftung. Die Ermittler vermuten, dass ein Gasbrenner zum Vernichten von Unkraut das Feuer ausgelöst hat. Milliarden für Ungarn. Die EU-Kommission will gesperrte Gelder schnell freigeben. Als Grund wurden die angekündigten Reformen der neuen Regierung in Budapest angegeben.
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12: Das Neueste für Mittel- und Westthüringen mit Katja Werner. Samada. Ein LKW hat an einer Bahnunterführung Millionenschaden angerichtet. Der mit einem Bagger beladene Sattelzug war im Tunnel hängen geblieben. Der Schaden an Bagger und Laster liegt bei 150.000 Euro, der an der Brücke laut Polizei bei 1 Million. Ein Gutachter soll nun die Statik der Brücke überprüfen. Die Bahn hat nach eigenen Angaben einen Buspendelverkehr eingerichtet. Gotha Apolda. In Mittel- und Westthüringen ist die Zahl der Arbeitslosen im Mai leicht gesunken. Nach Angaben der Arbeitsagentur waren rund 27.600 Menschen ohne Job. Das waren 500 weniger als im April. Die meisten Arbeitslosen in der Region sind im Kreis Gotha, in Erfurt und im Ilm-Kreis gemeldet. Die wenigsten gibt es im Weimarer Land. Bad Salzungen. Die 3 Jungstörche im Storchennest am Gradierwerk sind beringt worden. Mit einer Drehleiter sei ein Mitarbeiter des NABU dafür an den Horst gefahren worden, teilte die Stadt mit. Die Jungstörche hätten die Prozedur gelassen über sich ergehen lassen. Die Eltern beobachteten alles mit sicherem Abstand aus der Luft. 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
13: Ja, danke schön dafür. Das Wetter, da hat uns unser Wettermänner Matze aus Suhl-Heinrichs mal kurz geschrieben. Also man muss gar nicht so viel sagen, schreibt er. Außer schöner blauer Himmel, aktuell noch 25 Grad. Er wünscht einen ein schönes Wochenende, siehst du? Also so ähnlich ist es fast überall. Allerdings sagen die Wetterfrösche, es bleibt nicht so. Wir haben in der Nacht dann dickere Wolken, gebietsweise kräftige Schauer und Gewitter zu erwarten bei 17 bis 13 Grad. Morgen erste Tageshälfte auch wieder in Ordnung, weil die Schauer dann weiterziehen Richtung Sachsen. Dann haben wir wieder Sonne. Am Nachmittag erneut einzelne Schauer und Gewitter bei 23 bis 27 Grad. Und am Sonntag in der Spitze um die 25 Grad. Und da gibt es im Tagesverlauf auch immer wieder kräftige Schauer und Gewitter, teilweise sogar mit Starkregen. Also schön die Regentonne aufmachen. 18.32 Uhr. Aktuelle Verkehrsmeldungen. Ist da noch was los zum Freitagfeierabend? Ja, auf der A4 Richtung Frankfurt. Die ist zwischen Nora und Erfurt-Fiesebach nach einem Unfall immer noch gesperrt. Dann die A38 Richtung Leipzig. Zwischen Nordhausen-West und Nordhausen Bergungsarbeiten im Baustellenbereich. Deshalb eine Sperrung. Staut sich derzeit bis Groß-Wechsel. In Sommerda auf dem Stadtring bis Erfurter Straße auch noch Behinderungen nach einem Unfall. Die Blitzer. A4 Richtung Frankfurt zwischen Gera Langenberg und Rüdersdorf. A4 Richtung Frankfurt am Kreuz Erfurt wird geblitzt. In Erfurt in der Mittelhäuser Chaussee stadtauswärts und zwischen Oberhof und Luisenthal. Staus oder Blitzer kostenfrei. Direkt zu uns ins MDR Thüringen Verkehrszentrum 0800 218 16 00. Gute Fahrt.
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13: Eine gute Nachricht des Tages haben wir noch. Und die kommt gleich. Wir sind Bananarama.

0: Christopher Cross und Ride Like the Wind. Einfach gute Musik. 18.40 Uhr haben wir es.
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0: Und das ist die Zeit für die gute Nachricht des heutigen Tages. Angela Fuhrmann ist dran, evangelisch aus Weimar. Und heute ist ja der Tag der Nachbarschaft. Aus ganz Deutschland kommen Menschen zusammen, um zum Beispiel auf Hoffesten oder Gartenfeiern zusammen Zeit zu verbringen. Und jetzt erzählt Angela Fuhrmann von ihren Nachbarn. Ich bin gespannt.
2: Wir hatten immer Glück. Ich denke an die alte Dame, die über die Müllhalde vor unserer Tür im gemeinsamen Korridor hinweggesehen hat. Auch das Schreien von unserem Baby hat sie nicht gestört. Ich denke an den Nachbarn, der unser Meerschweinchen gefüttert hat, als es in der Nacht vor Hunger gequiekt hat. Oder an die Nachbarn, die für Straßenfeste Küche und Bad als Basisstation zur Verfügung gestellt haben. Und an die Frau, bei der ich einen Kuchen backen durfte, als wir vor dem Umzug keinen Backofen mehr hatten, bei hochsommerlichen Temperaturen. Als wir dann umgezogen sind, war das nicht leicht. Zum Trost haben uns die Nachbarn ein ganzes Buch geschenkt mit schönen Erinnerungsfotos. Wie lieblich ist es, wenn Brüder einträchtig beieinander wohnen, steht in der Bibel. Und ich finde, das gilt auch für Nachbarinnen und Nachbarn. Es ist echt schön, wenn das miteinander gelingt. Auch jetzt, wir haben wunderbare Nachbarn. Gratis Trompetenklänge vom Feinsten. Holz für den Kamin, Kräuter im kleinen Garten für alle und wertvolle Tipps für Zimmerpflanzen. Zum Tag der Nachbarschaft haben wir sie übrigens alle eingeladen. Ich habe Streuselkuchen gebacken und stelle eine große Kanne Kaffee auf den Tisch. Es wird bestimmt schön.
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gute Musik. Ich liebe dich überhaupt nicht mehr. Heute kam die Nachricht, dass Udo Lindenberg im Krankenhaus ist. Und da war er erstmal ganz aufgeregt. Aber er hat sich selber dazu gemeldet und hat geschrieben, ich lasse mir gerade mal wieder von den Doktoren meine lästige Gastritis, das ist eine Magenschleimhautentzündung, glaube ich, verscheuchen. Die schaut ja ab und zu leider mal vorbei, schreibt er. Und wenn ich schon mal dabei bin im Krankenhaus, dann kriegt der ganze Body gleich seinen Check-up. Mache ich sowieso jedes Jahr, schreibt er. Kann ich nur jedem empfehlen, wenn man in ein gewisses Alter kommt. Der Laden soll ja schließlich noch ein bisschen durchhalten, mindestens bis 100. Also passt auf euch auf. Und nochmal vielen Dank für die fleißigen Geburtstagsgrüße zum 80. Ist ja neulich geworden. Jo, nehmen wir so mit. Dann sage ich jetzt mal schönes Wochenende. Ne? Regentonne aufmachen, habe ich schon ein paar Mal heute erzählt, aber es ist wichtig, ne, damit wieder was nachgefüllt wird. Ansonsten, der Kollege Andreas Menzel gleich füllt auch nach. Fazit vom Tag. Alles, was heute am Freitag wichtig war. Ich wünsche Ihnen schönes Wochenende. Falls Sie noch Kummer mit dem Auto im Stau haben, durchhalten. Auch für Sie kommt das Wochenende. Ne? Spencer Davis Group. Keep on running. Einfach gute Musik.

0: 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Alles Wichtige jetzt mit Markus Wetterauer.
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2: Nach dem Angriff auf ein Flüchtlingsheim im Ilmenauer Ortsteil Gehren ist der Hauptangeklagte im Prozess zu fast 4 Jahren Haft verurteilt worden. Das Landgericht Erfurt verhängte 3 Jahre und 10 Monate. Die 5 Mitangeklagten erhielten Bewährungsstrafen oder eine Verwarnung nach Jugendstrafrecht. Nach Überzeugung des Gerichts hatten die jungen Männer zwischen 18 und 22 Jahren gezielt die Unterkunft in Gehren angegriffen. Laut Urteil warf der Hauptangeklagte eine Feuerwerksbatterie durch ein eingeschlagenes Fenster. Auf der Autobahn 4 bei Erfurt ist am Nachmittag ein Wohnmobil ins Schleudern geraten und umgekippt. Nach Angaben der Polizei war offenbar ein geplatzter Reifen die Ursache. Verletzt wurde niemand. Zu dem Unfall kam es zwischen den Anschlussstellen Nora und Erfurt-Fieselbach. Die Autobahn in Richtung Frankfurt musste deshalb gesperrt werden. Im Raum Erfurt gibt es auch im Zugverkehr Verspätungen. Dort ist nach Angaben der Deutschen Bahn ein Stellwerk defekt. AfD-Landeschef Björn Höcke will seine Partei auf Abstand zu anderen Parteien halten. Höcke forderte beim Landesparteitag in Pfiffelbach im Weimarer Land Distanz von der CDU. Die AfD dürfe keine Regierungskoalition als Juniorpartner eingehen. Dieser Kurs habe sich als richtig erwiesen. Beweis dafür seien die Umfragewerte der AfD, die knapp an der absoluten Mehrheit seien. Höcke forderte, den Kurs zu halten. Den anderen Parteien warf er vor, sich nicht im Interesse des Volks zu verhalten. Die Inflation in Deutschland ist im Mai überraschend gefallen. Sie sank im Jahresvergleich von 2,9 auf 2,6%. Das teilte das Statistische Bundesamt in einer ersten Schätzung mit. Als Hauptgrund werden die niedrigeren Energiepreise angegeben. Laut Bundesbank drückte unter anderem der Tankrabatt die Spritpreise und damit die Inflation. Fachleute hatten eigentlich damit gerechnet, dass die Inflation gleich bleibt. Die EU-Kommission will Milliarden an gesperrten Geldern für Ungarn freigeben. Das kündigte Kommissionspräsidentin Ursula von der Leyen bei einem Besuch des neuen ungarischen Ministerpräsidenten Magyar in Brüssel an. Sie sagte, gut 16 Milliarden Euro könnten nach dem Regierungswechsel fließen. MDR-Thüringen-Reporterin Katrin Schmidt aus Brüssel.
3: Das Geld wird freigegeben, weil Ungarn in kurzer Zeit große Fortschritte erzielt habe bei Investitionen, bei Regionalförderung und bei der Korruptionsbekämpfung. Bei den rund 16 Milliarden Euro handelt es sich um den größten Teil, der insgesamt gut 17 Milliarden Euro, die in Brüssel während der Regierungszeit von Ungarns Ex-Regierungschef Orbán eingefroren wurden, weil das Land unter ihm gegen Prinzipien der Rechtsstaatlichkeit verstoßen hat, also die Unabhängigkeit der Gerichte und die Gewaltenteilung untergraben hat, sowie wegen Korruption und mangelnder Transparenz im Umgang mit Geldern aus den Töpfen der EU.
2: Das waren die Nachrichten. 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
0: Danke, Markus. Das Wetter in Thüringen. Heute Abend kommen vom Eichsfeld her allmählich ein paar Wolken. Ansonsten ist noch viel Sonne da, größtenteils momentan. Meistens ist es auch noch trocken, 24 Grad so ungefähr im Moment. In der Nacht wird es dann zunehmend stark bewölkt sein, gebietsweise kräftig schauern oder auch

0: Altern 17 bis 13 Grad. Morgen in der ersten Tageshälfte, da ziehen die Schauer und Gewitter Richtung Süden ab. Danach wird es zeitweise heiter sein. Am Nachmittag kann es dann erneut vereinzelt zumindest Schauern und Gewittern. 23 bis 27 Grad erwarten uns morgen. 7:04. Hier sind die aktuellen Verkehrsmeldungen für Sie. Die A4 Richtung Frankfurt ist zwischen Nora und Erfurt-Fieselbach nach einem Unfall gesperrt. Momentan staut sich's dort. Die A38 Richtung Leipzig ist zwischen Nordhausen-West und Nordhausen wegen Bergungsarbeiten im Baustellenbereich gesperrt. Derzeit staut es sich bis Bleicherode und dadurch staut es sich auch auf der Straße zwischen Werther und Nordhausen. Da brauchen Sie ungefähr eine Viertelstunde Geduld. In Sommerda auf dem Stadtring bis zur Erfurter Straße rüber gibt es Behinderungen nach einem Unfall. Die Blitzer stehen auf der A4 Richtung Frankfurt zwischen Gera Langenberg und Rüdersdorf. A4 Richtung Frankfurt am Kreuz Erfurt. In Erfurt auf der Mittelhäuser Chaussee, wenn Sie stadtauswärts fahren. In Gotha in der Dr. Trochstraße in beiden Richtungen und zwischen Oberhof und Luisenthal. Melden Sie uns bitte Staus oder Blitzer kostenfrei im MDR Thüringen Verkehrszentrum 0800 218 16 00. Dankeschön.
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0: Das hätte richtig schlimm ausgehen können, als eine ganze Batterie mit Feuerwerk durchs Fenster mitten in der Stube gelandet ist. Wie das Gericht die Täter bestraft, beschäftigt uns gleich für Sie im Fazit vom Tag. Ich bin Andreas Menzel. Schön, dass Sie dabei sind.
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0: Vielleicht erinnern Sie sich, die Tat hatte ja letztes Jahr viele von uns schockiert. Mehrere Männer hatten eine Flüchtlingsunterkunft im Ilmenauer Ortsteil Gehren angegriffen. Sie schmissen ein Fenster ein, warfen eine Feuerwerksbatterie hinterher und in dem betroffenen Zimmer eine dreiköpfige Familie aus Mazedonien. Sechs junge Männer mussten sich vor dem Landgericht in Erfurt dafür verantworten. Heute wurde der Hauptangeklagte zu 3 Jahren und 10 Monaten Haft verurteilt. MDR Thüringen-Reporterin Lisa Budi ist fürs Fazit vom Tag vor Ort gewesen. Lisa, wie sind denn die Urteile für die anderen 5 Angeklagten ausgefallen?
1: Ja, ganz unterschiedlich für die Männer, die zwischen 18 und 22 Jahre alt sind. Der Mann, der das Fenster der Flüchtlingsunterkunft eingeschlagen hatte, erhielt eine 2-jährige Bewährungsstrafe. Die anderen 4 jeweils 1 Jahr auf Bewährung oder Verwarnung nach dem Jugendstrafrecht. Und für den Hauptangeklagten, der auch die Feuerwerksbatterie geworfen hatte in das Fenster, hatte die Staatsanwaltschaft 5 Jahre zuvor gefordert.
0: Angeklagt waren sie ja auch wegen versuchten Mordes bzw. Beihilfe. Ja. Das hat jetzt keine Rolle mehr gespielt?
1: Ja, davon ist man schon während des Prozesses abgerückt. Den Angeklagten sei nicht bewusst gewesen, dass dabei jemand hätte getötet werden können. Was allerdings klar ist, und das hat der Richter heute noch einmal deutlich in dem vollen Gerichtssaal gemacht, dass er von einer fremden, feindlichen Tat ausgeht. Wichtig, sagt auch der Rechtsanwalt Philipp Köster, der die betroffene Familie vertreten hat.
2: Es ist eine Tat, da wurden sich besonders schutzlose Personen ausgesucht, die nachts in ihren Betten angegriffen wurden, die dann in Todesangst aus dem Zimmer fliehen mussten. Also es ist auf jeden Fall zu begrüßen, dass das Gericht hier nochmal so deutlich gemacht hat, dass es sich um eine fremdenfeindliche Tat handelt.
1: Das zu verharmlosen wäre absolut unangemessen, hat auch heute der Richter gesagt.
0: Gab es denn noch andere Indizien, die für die rechtsextreme Gesinnung der Täter gesprochen haben?
1: Ja, das zeigen Videos der Tatnacht, in denen rechtsextreme Sprüche gerufen und Neonazi-Musik gehört wurde. Auch bei den Durchsuchungen fand die Polizei entsprechende Hinweise, so zum Beispiel ein Adler mit dem Hakenkreuz-Symbol.
0: Nach dem Angriff auf eine Flüchtlingsunterkunft in Gehren ist heute das Urteil gegen 6 Männer gefallen. Es ist allerdings noch nicht rechtskräftig.
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0: MDR Thüringen mit dem Fazit vom Tags. Der Verfassungsschutz stuft sie als rechtsextrem ein. Im Thüringer Landtag ist sie die größte Fraktion und in den Umfragen ist sie die stärkste Kraft, die AfD. Sie macht gerade Landesparteitag in Pfiffelbach im Weimarer Land. Dort ist MDR Thüringen Reporter Wolfgang Krentschel live mit dabei fürs Fazit vom Tag. Sie hören es im Hintergrund, es ist gerade Pause, ein bisschen Geräusche sind da. Wolfgang, Björn Höcke, der Landeschef, der hat seine Partei ja dazu aufgefordert, von den anderen Parteien Abstand zu halten. Was meint er damit?
1: Ja, er sagt das, weil laut Höcke es in der Bundes-AfD Zitat Gruppen gegeben hat, die möglichst schnell ankommen wollten und in Regierungsverantwortung im Posten. Und diese Tendenzen seien auch dank der Thüringer AfD erfolgreich abgewehrt worden, um die Partei auf Kurs zu halten, wie es Höcke nennt. Nur wenn die AfD Abstand hält, kann sie auch ein Gegengewicht zu den anderen Parteien sein, lautet die Höcke-Logik. Und zu diesen anderen Parteien gehört laut Höcke auch die CDU. Die AfD müsse sich vor allem von der CDU fernhalten.
2: Die CDU ist nicht nur ausgemerkelt, sie ist ein totgerittener Gaul und ein totgerittenes Pferd besteigt man nicht. Das lässt man links liegen und überlässt man seinem weiteren Schicksal.
1: Und bleibt die AfD auf Kurs, kann sie laut Höcke die absolute Mehrheit erreichen in Thüringen oder auch in Sachsen-Anhalt. Und seinen Angaben nach muss Schluss gemacht werden mit der Klimapolitik und mit Zitat Multikulti.
0: Thüringens Co-Landeschef Wolfgang Stefan Möller, der hat ja heute angekündigt, für den Bundesvorstand der Partei zu kandidieren. Was will er damit erreichen?
1: Also er sagt, dass er im Bundesvorstand sein Wissen einbringen will im Umgang mit dem Verfassungsschutz. Es gehe nicht darum, mehr Höcke-Politik in der Bundespartei durchzusetzen. Das sei gar nicht nötig.
3: Und ich glaube auch tatsächlich, dass die Akzeptanz der politischen Richtung und auch der Art und Weise, wie Björn Höcke Politik macht, innerhalb der Bundespartei deutlich gewachsen ist.
1: Von Möller wird für den Posten des stellvertretenden Bundessprechers der AfD kandidieren beim Bundesparteitag Anfang Juli in Erfurt. Möller wird dort im Falle einer erfolgreichen Wahl den bisherigen Stellvertreter Stefan Brandner ersetzen.
0: AfD-Landesparteitag jetzt in Pfiffelbach im Weimarer Land. AfD-Landeschef Höcke will seine Partei auf Abstand halten zu anderen Parteien, um so die absolute Mehrheit zu erreichen.
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0: ist wirklich schon ein paar Jahre her, dass ich das letzte Mal auf einem Pferd gesessen habe. Aber wenn ich die Haflinger auf den Wiesen bei mir zu Hause um die Ecke rund um Dornburg sehe, kriege ich jedes Mal wieder Lust. Wobei die Pferde bald verschwinden könnten. Das Land will nämlich sein Gestüt auflösen und verkaufen. Heute hat das zuständige Landesamt das öffentliche Bieterverfahren gestartet. Was alles zum Gestüt gehört und warum Thüringen verkaufen will, erklärt uns MDR Thüringen-Reporterin Anke Preller im Fazit. Vom Tag.
1: Vor 70 Jahren nahm die Haflingerzucht im Raum Jena-Dornburg ihren Anfang, sagt Zuchtleiter Frank Walter.
2: 1956 sind damals 8 Haflinger aus Tirol, aus Österreich, hier importiert worden.
1: 7 Stuten und ein Hengst. Gutmütige Arbeitspferde für die Land- und Forstwirtschaft waren damals gefragt. Später wurden sie in Dornburg als Reit- und Freizeitpferde gezüchtet, ausgebildet und verkauft. Aktuell gehören 46 wertvolle Edelblut-Haflinger zur Herde. Und die sollte möglichst zusammenbleiben, wünschen sich der Zuchtleiter und auch Peter Rietschel, der Präsident des Landesamts.
3: Wir haben Zuchtstuten, gekörte Hengste, wir haben Fohlen, wir haben Absetzer, Jährlinge. Wir haben ein umfangreiches Exposé für jedes einzelne Zuchttier gemacht.
1: Bis Ende Juni können Angebote eingereicht werden. Laut Rietschel kostet der Haflinger Zuchtbetrieb das Land jährlich rund 370.000 Euro. Steuergelder, wie er betont. Nur vergleichsweise wenige Einnahmen stehen dem gegenüber. Deshalb der Entschluss zum Verkauf. Doch
3: die Herde muss in gute Hände kommen. Wir wollen für unsere Mitarbeiterinnen und Mitarbeiter auch hier im Landesamt eine berufliche Zukunft anbieten.
1: Interesse an der Herde, den Gebäuden und weiter Flächen hat auch die benachbarte Gönnertal Agrar EG. Doch ohne jährlichen Zuschuss sei das nicht zu stemmen, sagt Vorstand Tristan Sammer.
4: Weil mit Pferdezucht kann man schwierig Geld verdienen. Es ist nicht, dass man wie Milch verkauft. Da müsste eine finanzielle Stützung kommen, dass man das halt weiterführt am Ende.
1: Doch jährlich weiter subventionieren, das ist nicht der Plan.
0: Seit heute läuft das Bieterverfahren. Thüringen verkauft sein Gestüt in Dornburg.
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0: Denken Sie ruhig mal nach über ein Balkonkraftwerk. Ist eine feine Sache, kann ich Ihnen aus eigener Erfahrung sagen. Diese kleinen Solarmodule zum selber aufstellen oder hinhängen sind ja momentan auch extrem günstig zu haben. Aber wenn es um die Installation geht, dann scheitern viele Mieter oft an den Genehmigungen der Vermieter. Heißt also nichts mit kostenlosem Strom aus der Sonne. In Jena wurde jetzt aber ein ganzer Wohnblock vom Vermieter selbst mit Balkonkraftwerken ausgestattet. MDR Thüringen-Reporter Olaf Nenninger hat sich das mal angesehen fürs Fazit vom Tag. Olaf, kommt der Strom den Mietern dann auch wirklich selbst zugute?
1: Ja, ganz genau. Also in dem Block in Jena-Lobe, da gibt es 150 Wohnungen, die entweder Fenster oder Balkone nach Südwesten haben. Und dort hängen zwei Solarmodule pro Wohnung. Und weil die alle aus einer Hand kommen, sieht das übrigens genauso ordentlich und klar aus wie der Plattenbau selbst. Der Vermieter Jena Wohnen hat den Mietern die Kraftwerke spendiert und geht davon aus, dass sie dadurch rund 200 Euro im Jahr Strom sparen.
0: Und vermutlich beschweren sich die Mieter darüber nicht.
1: Nee, die nehmen den Strom natürlich gerne mit. Ich war bei einem Mieter auf dem Balkon, 9. Etage, herrliche Aussicht, und vom Balkonkraftwerk sieht er nur ein paar Schräubchen in der Brüstung. Er musste sich um nichts kümmern, außer die Anlage anmelden bei der Bundesnetzagentur. Und das war auch nicht besonders aufwendig, meinte er.
0: Wollte Jena Wohnen seinen Mietern damit einfach nur was Gutes tun?
1: Naja, tatsächlich will Jena Wohnen herausfinden, wie man die Energiekosten eines Blocks so weit wie möglich runterbekommt. Im Keller gibt es zum Beispiel einen intelligenten Fernwärmeanschluss. Der sorgt dafür, dass die Wärme so lange im Haus zirkuliert, bis auch wirklich das letzte Quäntchen Energie rausgequetscht ist. Oder eine Wärmepumpe, die ihre Energie aus dem Trinkwasser holt, mit dem zusätzlichen Effekt, dass das Trinkwasser auf erfrischende 15 Grad runtergekühlt wird. Und da gibt es noch einiges mehr, was eingebaut wurde, um Energie zurückzugewinnen. Ob das alles funktioniert, das weiß Jena Wohnen allerdings erst im kommenden Jahr.
0: In Jena forscht Jena Wohnen daran, wie die Plattenbauten möglichst energieneutral werden können. Und dazu gehören nicht nur Balkonkraftwerke. Mehr dazu, wenn Sie mögen, auch online auf mdrthüringen.de.

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3: MDR Thüringen, hier ist das Wetter im Freistaat für Sie. Heute Abend kommen so allmählich ein paar Wolken aus Richtung Eichsfeld. Ansonsten ist noch viel Sonne da aktuell. Meistens ist es noch trocken. Um die 24 Grad herum sind es noch. In der Nacht wird es dann zunehmend wolkig sein. Gebietsweise kann es kräftig schauern oder gewittern. 17 bis 13 Grad. Morgen in der ersten Tageshälfte, da ziehen die Schauer und Gewitter mal nach Süden ab. Danach wird es zeitweise heiter sein. Am Nachmittag kann es dann zumindest vereinzelt erneut schauern oder auch gewittern. 23 bis 27 Grad erwarten uns morgen, kurz nach 7:30. Hier sind die aktuellen Verkehrsmeldungen für Sie. A4 Richtung Frankfurt, die ist zwischen Nora und Erfurt-Fieselbach immer noch gesperrt nach einem Unfall. Es staut sich dort. Die A38 Richtung Leipzig ist zwischen Nordhausen-West und Nordhausen wegen Bergungsarbeiten im Baustellenbereich gesperrt. Auch da staut es sich bis Großwechslungen momentan. Die Blitzer stehen auf der A4 Richtung Frankfurt zwischen Gera Langenberg und Rüdersdorf und am Kreuz Erfurt. In Erfurt auf der Mittelhäuser Chaussee Stadt auswärts, in Gotha in der Dr. Troch Straße in beiden Richtungen und wenn Sie zwischen Oberhof und Luisenthal unterwegs sind. Melden Sie uns bitte Staus oder Blitzer kostenfrei im MDR Thüringen Verkehrszentrum 0800 218 16 00. Danke.
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3: Wochenende, Einkaufszeit, Biergartenwetter und Sie finden keinen Geldautomaten. Warum Sie nicht alleine sind, klären wir gleich im Fazit vom Tag. Ich bin Andreas Menzel. Schön, dass Sie weiter mitkommen.
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0: Ihr Blutdruck steigt gerade. Liegt es an Foreigner oder daran, dass Sie in Sondershausen Kunde bei der Deutschen Bank sind? Dann ist das mit dem Geldholen am Automaten für Sie ja bald Geschichte. Ja, nicht pumpen. Die Bank baut den Automaten Ende Juni ab und verweist auf Geldautomaten von Partnerbanken. Die gibt's aber in Sondershausen offenbar gar nicht. Kommt Ihnen aus Ihrer Stadt auch irgendwie bekannt vor? So als ob wir bald gar kein Bargeld mehr kriegen würden? MDR Thüringen-Reporter Christian Erlert fürs Fazit vom Tag nachgehakt.
1: In Sondershausen, in Burg, in Baruth. In kleinen Orten quer durchs Land schrumpft das Netz an Geldautomaten seit Jahren. Bundesweit waren es im Jahr 2020 noch fast 61.000 Automaten. Heute sind es laut Bundesbank nur noch knapp 50.000. Warum machen die Banken das? Frage an Steffen Steudel, Sprecher für die deutsche Kreditwirtschaft und den Bundesverband der deutschen Volks- und Raiffeisenbanken. Steudel sagt, immer mehr zahlen mit Karte oder heben Geld an der Supermarktkasse ab.
2: Die Absicherung der Geldautomaten ist teuer, das Aufstellen des Geldautomaten ist teuer. Letztendlich ist auch teuer, dass ein Geldautomat regelmäßig befüllt werden muss.
1: Dass sich das nicht überall mehr rechnet? Betriebswirtschaftlich ist das nachvollziehbar, gesellschaftlich aber ein Problem, denn es gibt eine Gruppe, für die Bargeld kein Auslaufmodell ist. Jan Steinhauser vom Thüringer Landesseniorenrat sagt,
3: solange es eine größere Gruppe von Menschen gibt, die eben noch mit Bargeld überwiegend bezahlen, muss es die Möglichkeit geben, an Bargeld heranzukommen.
1: Steinhauser glaubt aber, auch die meisten älteren Menschen würden sich mit der Zeit damit anfreunden, Bargeld auch anderswo zu holen.
3: Da sehen wir nicht unbedingt zwingend in den Bankautomaten, sondern in der Tat Verkaufseinrichtungen, wo man Bargeld in Empfang nehmen kann.
1: Manch einer vermutet hinter der schwindenden Zahl an Geldautomaten, dass Scheine und Münzen ganz abgeschafft werden sollen. Matthias Kallen aus dem Generaldirektorat Bargeld der Bundesbank gibt Entwarnung. Laut Studien der Notenbank halten 85% der Befragten Bargeld für gesellschaftlich wichtig.
4: Das ist für uns ein klarer Auftrag, sicherzustellen, dass Bargeld erhalten bleibt.
0: Das Bargeld bleibt uns also noch erhalten und wenn es nicht aus dem Automaten kommt, im Supermarkt klappt es meistens.

0: hier hören natürlich nicht auf zu reden, nur weil wir älter werden. Aber weil wir immer älter werden, müssen wir natürlich auch länger gepflegt werden. Also braucht es auch mehr Menschen, die in der Pflege arbeiten. Auch im Ilmkreis gibt es mehr Pflegebedürftige. Deshalb soll in Ilmenau eine neue Pflegeschule entstehen. MDR Thüringen-Reporterin Lisa Wudi hat sich die Pläne fürs Fazit vom Tag angeschaut. Wann soll die Schule denn an den Start gehen?
1: Ja, schon im Herbst soll die neue Pflegeschule öffnen. Aufgebaut wird sie von der WBS, steht für Wirtschafts- und Bildungsservice. Die haben bundesweit Schulen im Gesundheitsbereich. Und momentan werden für den neuen Standort in Ilmenau sowohl das Schulkonzept als auch der künftige Schulstandort noch beim Land geprüft. Also da steht noch ein bisschen Papierkram an. Und wenn das alles in Sack und Tüten ist, kann es losgehen.
0: Wo genau soll die Schule denn entstehen?
1: Ja, mitten in der Innenstadt in Ilmenau, in der Weimarer Straße, in einem alten, großen, denkmalgeschützten Backsteinhaus, das schon eine ganze Weile leer steht. Die erste Klasse mit 25 künftigen Azubis ist auch schon voll. Und um die Ausbildung, aber auch den Beruf attraktiv zu machen, will die WBS nicht nur auf den klassischen Frontalunterricht setzen.
0: Okay, nicht nur klassischer Frontalunterricht. Wie soll denn der Unterricht dann gestaltet werden?
1: Vor allem selbstorganisiert, also eigenständig lernen, in kleinen Teams zum Beispiel. Und das soll den Azubis laut der künftigen Schulleiterin Stefanie Kasper auch in der Praxis helfen, eigenständiger zu handeln. Und damit die jungen Leute auch nach ihrer Ausbildung hier bleiben, muss alles, also Schule, Umfeld, Praxispartner, gut zusammenspielen.
2: Wir müssen denen zeigen, dass Ilmenau schön ist, dass die Arbeitgeber gute Arbeitgeber sind. Und wenn der theoretische Part, also die Berufsschule, und der praktische Part, der Träger der praktischen Ausbildung, wirklich wie so ein Schweizer Uhrenwerk ineinander greifen, dann merkt der Schüler auch, dass er gut aufgehoben ist, er wird gut ausgebildet und so wird eine gute Fachkraft draus.
1: Die dann auch von den Unternehmen aus der Region übernommen werden sollen. Also Praxispartner sind da zum Beispiel die Ilmkreiskliniken oder Pflegeeinrichtungen in Stützerbach und Grevenroda.
0: Die neue Pflegeschule in Ilmenau, sie soll schon im Herbst an den Start gehen.
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0: Sind Sie noch auf der Suche nach einem passenden Dachdecker zum Beispiel oder brauchen Sie vielleicht ein neues Auto? In Pößneck im Saale-Orla-Kreis ist heute die 34. Saale-Orla-Schau eröffnet worden. Über 120 Aussteller zeigen Ihnen ihre Produkte das ganze Wochenende über. MDR Thüringen-Reporterin Marie Kirschner ist zur Eröffnung hingegangen fürs Fazit vom Tag. Was gibt's denn alles zu sehen?
1: Ja, viel. Also es sind verschiedene Firmen aus der Region da. Dachdecker, Kaminbauer, Whirlpool-Verkaufer. Ja, sogar Infrarotkabinen für zu Hause kann man da testen. Und für den Garten gibt es Kräuterpflanzen oder Blumen. Also es ist wirklich für jeden was dabei. Und die Besucher sind begeistert und sie kommen auch gerne wieder.
2: Ich war schon öfter hier. Mir gefällt es sehr gut.
3: Nee, das ist wirklich...
4: Ganz aufmachen, wir gehen jedes Jahr.
3: Die ganze Atmosphäre ist es. Und das Wetter spielt ja auch mit.
1: Ja, die Menschen kommen gerne und die Messe ist auch schon ein fester Bestandteil der Region geworden, also Tradition sozusagen. Es gibt sie jetzt schon seit 1993 und dazu ist sie die größte Regionalleistungsschau in Ostthüringen.
0: Wie ist denn das für die Aussteller? Rentiert sich das?
1: Ja, also die meisten waren ja schon öfters dabei und für die lohnt sich das natürlich auch, sonst würden sie ja nicht wiederkommen. Jörg Ortleb zum Beispiel ist Dachdeckermeister und der ist jetzt schon zum 10. Mal da.
5: Also ganz normal als Aussteller halt für ja, Dächer und Fassaden.
1: Auch die Jungs vom Baustoffhof waren schon mal da.
6: Er ist jetzt das dritte Jahr hier.
7: Das dritte Jahr.
6: Und wir zusammen seit letzten Jahr.
7: Zweite Jahr.
6: Genau. Definitiv ist viel Betrieb. Also letztes Jahr auf jeden Fall. Deswegen sind wir auch hier, weil es unsere Region ist. Und wir wollen uns ja hier auch zeigen und stärken. Und, ja.
1: Ja, die Besucher bekommen einen Überblick von der Region, was sie zu bieten hat. Und dazu gibt es natürlich auch viele Leckereien. Also Eis, Crepe, Handbrot. Ja, und die Saale-Orla-Schau geht jetzt noch bis Sonntag und ist jeden Tag bis 18 Uhr geöffnet.
0: Heißt, wenn Sie jetzt noch nichts vorhaben am Wochenende, Pößneck wartet auf Sie.

0: was für ein Gefühl, ja, wenn Sie Freitagabend nach einer Woche auf Montage nach Hause kommen, von der Autobahn runter, rein ins Haus, noch ehe Sie aufschließen, steht Ihr Nachbar neben Ihnen und sagt, es wäre aber eigentlich Hausordnung dran gewesen. Nee, heute ist Tag der Nachbarschaft und jetzt mal ganz ehrlich, gute Nachbarn, die sind wirklich Gold wert, retten unsere Pakete, manchmal auch unser Abendessen und damit den Haussegen, weil das Salz ausgegangen war. Mandy hat heute Morgen in unserer Frühschicht erzählt, sie hat so eine Nachbartür im Garten, habe ich übrigens auch. Es geht wirklich schneller, wenn das Bier oder das Brätel ruft. Und Steffi aus unserer Frühschicht, die wollte wissen, wie ist denn das bei Ihnen?
1: Haben Sie gute Nachbarn?
2: Ja, wir haben sehr gute Nachbarn.
3: Ja, ja. Wir wohnen mit unseren Nachbarn eigentlich viele Jahre schon zusammen. Ja.
1: Da wird sich dann auch immer geholfen?
3: Wird sich geholfen, auf alle Fälle. Sonst wird es nichts.
2: Ja, weil man sich aufeinander verlassen kann und weil wir schon viele, viele Jahre nebeneinander wohnen.
1: Genau. Ja. Gab es denn schon mal bei Ihnen eine brenzliche Situation, in der dann der Nachbar geholfen hat?
2: Hat es auch schon gegeben.
1: Können Sie sich da an eine Situation erinnern?
2: Ich sag mal so, es gibt eigentlich viele Situationen, wo man sich gegenseitig hilft. Man passt aufeinander auf, man übernimmt die Gartenpflege, wenn der andere im Urlaub ist zum Beispiel.
4: Wir haben einem Nachbarn mal geholfen, wo die Wasserleitung kaputt war bei ihm oder wenn sie im Urlaub fahren. Ja. Das ist halt
5: und
4: so.
5: Die Wasserleitung war defekt, ja. Da haben wir ihm mal geholfen, das stimmt.
3: Wir haben eine Dame auf der Etage, wo die ist taubstumm, der muss man helfen.
1: So kleine Gefälligkeiten.
5: Ja, ja, genau, wenn man im Urlaub ist gerade. Ja, mal der Briefkasten geleert oder
3: Kaninchen gefüttert,
5: genau.
6: Winter, wenn jemand krank ist, stirbt der andere Schnee.
1: So soll es sein,
2: ja.
1: Oder?
2: Ja, super. Also wir sind sehr zufrieden mit unserer Nachbarschaft, kann man nicht anders sagen.
0: Also dann mal Prost auf die Nachbarn am Tag der Nachbarschaft. Und das können Sie ja bei dem Wetter heute im Garten oder auf dem Balkon sogar wörtlich nehmen.
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Nochmal zur Erinnerung für Sie, heute ist der Tag der Nachbarschaft. Also, wenn Sie Ihrem Nachbar die Mülltonne vor die Haustür stellen wollen oder wenn Sie Ihren Grünschnitt über den Zaun werfen wollen oder einfach nur seine Einfahrt zu parken. Jetzt wäre dann die letzte Gelegenheit dazu. Freitagabend, wir sind fast schon im Wochenende. Ich wünsche Ihnen ein wunderschönes mit uns. Hier geht's weiter mit den Nachrichten. Danach geht's rein in unseren gemeinsamen ARD-Abend. Ich bin Andreas Menzel und der bleibe ich auch.

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1: Um 20 Uhr mit Markus Wetterauer. Guten Abend. Städte und Gemeinden wollen das Geld aus dem Finanzpaket des Bunds vor allem für Schulen und Straßen einsetzen. Das zeigt eine Umfrage unter den Kämmereien im Auftrag der staatlichen Förderbank KfW. Außerdem wird das zusätzliche Geld für den Brand- und Katastrophenschutz, für Kindergärten und für Sportstätten eingeplant. In diesen Bereichen gelten die Mängel als besonders gravierend. Von der KfW hieß es, das Sondervermögen sei nur ein Tropfen auf den heißen Stein. Wichtiger sei es, die Gemeindefinanzen grundlegend zu reformieren. Im Prozess um den Angriff auf ein Flüchtlingsheim im Ilmenauer Ortsteil Gehren ist der Hauptangeklagte zu fast 4 Jahren Haft verurteilt worden. Das Landgericht Erfurt verhängte 3 Jahre und 10 Monate. Die 5 Mitangeklagten erhielten Bewährungsstrafen oder eine Verwarnung nach Jugendstrafrecht. Nach Überzeugung des Gerichts hatten die jungen Männer zwischen 18 und 22 Jahren gezielt die Unterkunft in Gehren angegriffen. Laut Urteil warf der Hauptangeklagte eine Feuerwerksbatterie durch ein eingeschlagenes Fenster. Der Thüringer Co-AfD-Landeschef Stefan Möller will die Bundespartei im Umgang mit dem Verfassungsschutz neu aufstellen. Möller sagte beim Landesparteitag in Pfiffelbach, er habe Erfahrungen mit dieser Behörde gesammelt. Falls er beim Parteitag in Erfurt zum stellvertretenden Bundessprecher gewählt werde, werde er sein Wissen der Bundespartei zur Verfügung stellen. Beim Umgang mit dem Verfassungsschutz müsse sich die AfD strategisch neu aufstellen. Details könne er noch nicht nennen, es werde aber spürbare Veränderungen geben. Auf der Autobahn 4 bei Erfurt ist am Nachmittag ein Wohnmobil ins Schleudern geraten und umgekippt. Nach Angaben der Polizei war offenbar ein geplatzter Reifen die Ursache. Verletzt wurde niemand. Zu dem Unfall kam es zwischen den Anschlussstellen Nora und Erfurt-Fieselbach. Die Autobahn in Richtung Frankfurt musste gesperrt werden. Im Raum Erfurt gibt es auch im Zugverkehr Verspätungen. Dort war nach Angaben der Deutschen Bahn ein Stellwerk ausgefallen. Die EU-Kommission will Milliarden an gesperrten Geldern für Ungarn freigeben. Das kündigte Kommissionspräsidentin Ursula von der Leyen bei einem Besuch des neuen ungarischen Ministerpräsidenten Modja in Brüssel an. Sie sagte, gut 16 der 17 Milliarden Euro könnten nach dem Regierungswechsel fließen. Der neue Ministerpräsident handle schnell und entschlossen, um Korruption zu bekämpfen und die Rechtsstaatlichkeit wiederherzustellen. Die EU hatte das Geld gesperrt, weil Ungarn aus Sicht der Kommission gegen Grundrechte verschießt. Das Wetter in Thüringen. In der Nacht ziehen immer mehr Wolken auf und gebietsweise gibt's kräftige Schauer oder Gewitter. Die Temperaturen sinken auf 17 bis 13 Grad. Morgen ziehen in der ersten Tageshälfte die Schauer und Gewitter nach Süden ab, dann scheint zeitweise die Sonne. Am Nachmittag regnet es stellenweise nochmal bei 23 bis 27 Grad. Und auch am Sonntag gibt's kräftige Schauer und Gewitter. Das waren die Nachrichten. Damit wird es gleich 20.03 Uhr.
2: Hier ist der Verkehrsservice in der ARD-Hitnacht. Hallo an alle unterwegs. Ich habe eine Meldung von der A4 Dresden Richtung Frankfurt, dass die Strecke zwischen Nora und Erfurt-Fieselbach nach einem Unfall gesperrt. Und die A38 Göttingen Richtung Leipzig ist zwischen Nordhausen West und Nordhausen ebenfalls nach einem Unfall gesperrt. So, das war's. Weiterhin eine gute Fahrt durch Ihren Abend.
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2: Der Tag geht. André Holst kommt. Schön, dass Sie dabei sind.

Mr. Tambourine Man. Schönen Abend wünsche ich. Hier ist der ARD-Abend und ich freue mich, dass wir gemeinsam diese Zeit miteinander verbringen können. Die Woche, die neigt sich dem Ende und die Frage, wie war's? Naja, aus Entertainment-Sicht war es ja ein einziges Chaos. Ne? Die Stars, die tanzten, stritten, kollabierten emotional schneller als gewohnt. Die Royals, die lieferten Drama mit königlichem Glanz, während die Promis mit neuen Skandalen um sich warfen wie Konfetti auf schlechten Aftershow-Partys. Und insgesamt aber fühlte sich alles so ein kleines bisschen an wie so eine Reality-Show, ne, die vergessen hat, dass sie eigentlich ein Drehbuch hat. Aber genau deshalb lieben wir es doch. Lassen Sie uns diesen Abend gemeinsam rocken mit einem super Soundtrack für diesen Abend. Mike and the Mechanics. Und das rockt jetzt echt.

Oder die Fragezeichen von Nena hier im ARD-Abend am Freitag, am 29. Mai. Wir haben 17 Minuten nach 8. Das Wochenende steht ja schon wieder unmittelbar vor der Tür und da können wir uns auf steigende Biolärmpegel freuen. Die Vögel, die haben ja schon längst die Open-Air-Saison eröffnet, zwitschern jeden Morgen lautstark um die Wette. Und für uns Zweibeiner ist das ein Gefühlsmix aus Sommer, erste Open-Air-Events und natürlich viel Grillgeruch, der da in der Luft liegt an diesem Wochenende. Und weil Pfingstmontag ja die Woche doch verkürzt hat, da fühlt sich das Ganze wie so eine Art Bonuswochenende an, ne? Das man eigentlich gar nicht verdient hat, aber trotzdem mitnimmt wie Gratisproben im Drogeriemarkt.

Mamma Mia. Freitagabend in ihrem Radio. Hier ist der ARD-Abend und der Wochenausklang am Freitagabend. Der hat ja immer so ein bisschen was Magisches. Die Woche, die fällt einem von den Schultern, der Kopf wird leichter und plötzlich fühlt sich alles so ein kleines bisschen nach Freiheit an. Und hier ist Sophie.

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2: Hier ist der Verkehrsservice für den ARD-Abend. Hallo an alle unterwegs. A4 Dresden Richtung Frankfurt ist zwischen Nora und Erfurt-Fieselbach nach einem Unfall gesperrt. Und der A13 Berlin Richtung Dresden zwischen Teupitz und Starkow 3 Kilometer stockender Verkehr. Das war's. Damit weiterhin eine gute Fahrt durch diesen Freitagabend.
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2: Heute mit André Holst. Hallöchen.
4: Hello.

Madonna im ARD-Abend, 20.40 Uhr, wir haben 8:50 am Freitagabend und ich feiere so ein bisschen, wenn wir auch zwischendurch immer mal wieder Musik Made in Germany im Programm haben. Der nächste Titel ist so einer, ne? Revolverheld mit Ich lass für dich das Licht an. Ja, das wirkt so ein bisschen wie eine Liebeserklärung, ne? Von jemandem, der völlig übermüdet, komplett verknallt und finanziell erstaunlich stabil ist. Ich meine, der Song sagt im Grunde, ich würde sogar meinen Strom in den Wahnsinn treiben, nur damit du dich geliebt fühlst. Und ganz ehrlich, wer heute noch freiwillig das Licht anlässt, zeigt nicht nur Zuneigung, sondern auch Mut, Risikobereitschaft und ein Konto, das offensichtlich keine Angst vor der Realität hat.

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natürlich der perfekte Soundtrack, ne? Looking for the Summer, Chris Rea für diesen Freitagabend in Deutschland, der ARD-Abend. Schön, dass Sie bei uns sind. Wir haben 20.48 Uhr und für alle, die Bonnie Tyler lieben, die gute Nachricht, Sie wissen es wahrscheinlich schon längst, die kommt ja in diesem Jahr gleich mehrfach nach Deutschland und zwar so quer durchs Land verteilt, ne? Die Termine, so einmal von oben nach unten oder umgekehrt, wie Sie es wollen, sie ist in Löbau, Hamburg, Rostock, Leipzig, Nürnberg, Karlsruhe, München, Berlin und es wird klasse. Sie tourt einmal komplett von Nord nach Süd und es ist schön, einfach mal dabei zu sein, mitzusehen. Wo Sie wohnen, Sie können Bonnie Tyler live erleben oder eben auch bei uns im Radio im ARD-Abend jetzt.

0: Bonnie Tyler demnächst in Deutschland auf Tour. Der ARD-Abend. Und wir machen jetzt einen Abstecher in das Jahr 86. Was war das für ein Jahr? Ne? Mehr ist mehr und weniger war was für Leute ohne Haarspray damals. Ne? Alles war neon, laut und stylisch, dass selbst die Sofas bei MTV auftreten wollten. Ein Leben zwischen Schulterpolstern und Synthesizern. Und die Musik lieferte damals den perfekten Soundtrack.
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1: Um 21 Uhr mit Markus Wetterauer. Guten Abend. Städte und Gemeinden wollen das Geld aus dem Finanzpaket des Bundes vor allem für Schulen und Straßen einsetzen. Das zeigt eine Umfrage unter den Kämmereien im Auftrag der staatlichen Förderbank KfW. Außerdem wird das zusätzliche Geld für den Brand- und Katastrophenschutz, für Kindergärten und für Sportstätten eingeplant. In diesen Bereichen gelten die Mängel als besonders gravierend. Von der KfW hieß es, das Sondervermögen sei nur ein Tropfen auf den heißen Stein. Wichtiger sei es, die Gemeindefinanzen grundlegend zu reformieren. Im Prozess um den Angriff auf ein Flüchtlingsheim im Ilmenauer Ortsteil Gehren ist der Hauptangeklagte zu fast 4 Jahren Haft verurteilt worden. Das Landgericht Erfurt verhängte 3 Jahre und 10 Monate. Die 5 Mitangeklagten erhielten Bewährungsstrafen oder eine Verwarnung nach Jugendstrafrecht. Nach Überzeugung des Gerichts hatten die jungen Männer zwischen 18 und 22 Jahren gezielt die Unterkunft in Gehren angegriffen. Laut Urteil warf der Hauptangeklagte eine Feuerwerksbatterie durch ein eingeschlagenes Fenster. Der Thüringer Co-AfD-Landeschef Stefan Möller will die Bundespartei im Umgang mit dem Verfassungsschutz neu aufstellen. Möller sagte beim Landesparteitag in Pfiffelbach, er habe Erfahrungen mit dieser Behörde gesammelt. Falls er beim Parteitag in Erfurt zum stellvertretenden Bundessprecher gewählt werde, werde er sein Wissen der Bundespartei zur Verfügung stellen. Beim Umgang mit dem Verfassungsschutz müsse sich die AfD strategisch neu aufstellen. Details könne er noch nicht nennen, es werde aber spürbare Veränderungen geben. Auf der Autobahn 4 bei Erfurt ist am Nachmittag ein Wohnmobil ins Schleudern geraten und umgekippt. Nach Angaben der Polizei war offenbar ein geplatzter Reifen die Ursache. Verletzt wurde niemand. Zu dem Unfall kam es zwischen den Anschlussstellen Nora und Erfurt-Fieselbach. Die Autobahn in Richtung Frankfurt musste deshalb gesperrt werden. In Laos ist ein Goldsucher aus einer überfluteten Höhle gerettet worden. Das war auf einem vom US-Sender CNN verbreiteten Video zu sehen. Der mit Schlamm bedeckte Mann stieg langsam und von Helfern gestützt aus dem Berg. Die Helfer hatten vorher so viel Wasser aus der Höhle abgepumpt, dass eine sichere Rettung möglich wurde. Jetzt sollen auch die anderen 4 Männer in der Höhle nach und nach befreit werden. Sie sind seit 10 Tagen dort eingeschlossen. 2 weitere Menschen gelten als vermisst. Starker Regen hatte die Höhlen geflutet und Erdrutsche ausgelöst. Die Hilfsaktion gilt auch wegen enger Gänge und akuter Einsturzgefahr als riskant. Das Wetter in Thüringen. In der Nacht ziehen immer mehr Wolken auf und gebietsweise gibt's kräftige Schauer oder Gewitter. Die Temperaturen sinken auf 17 bis 13 Grad. Morgen ziehen in der ersten Tageshälfte die Schauer und Gewitter nach Süden ab. Dann scheint zeitweise die Sonne. Am Nachmittag regnet es stellenweise nochmal bei 23 bis 27 Grad. Und auch am Sonntag gibt's kräftige Schauer und Gewitter mit ordentlichen Regen bei 25 Grad. Das waren die Nachrichten. Damit wird es 21.03 Uhr.
2: Hier ist der Verkehrsservice für den ARD-Abend. Hallo an alle unterwegs. Die A3 Oberhausen-Arnheim ist zwischen Emmerich-Ost und Beek in den Niederlanden in beiden Richtungen wegen Brückenabrissarbeiten bis Montagmorgen gesperrt. A4 Köln Richtung Olpe ist in Höhe Overath wegen Aufräumarbeiten gesperrt. Dann A4 Dresden Richtung Frankfurt ist zwischen Nora und Erfurt-Fieselbach nach einem Unfall gesperrt. A13 Berlin Richtung Dresden ist zwischen Teupitz und Starkow beeinträchtigt, da haben wir im Augenblick 3 Kilometer stockenden Verkehr. Und A30 Rheine Richtung Osnabrück zwischen Hörstel und Ibbenbüren etwa 15 Minuten plus. Da brauchen Sie ein bisschen Geduld, da haben wir nämlich 4 Kilometer Stau. So, damit Sie weiterhin gut durch den Abend kommen, war es das für den Augenblick.
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2: Der Tag geht, André Holst kommt, beziehungsweise ist schon da und ich wünsche einen geschmeidigen Freitagabend. Let's rock!

Ja, so lässt es sich aushalten. Am Freitagabend, hier ist der ARD-Abend, right beside you, Sophie B. Hawkins, hier bei uns um 13 Minuten nach 9 am Freitagabend. Und ich liebe ja auch kuriose Feiertage. Und heute am 29. Mai, da steht ein bisschen was auf dem Zettel. Ne? Das ist der Tag, an dem die Menschheit beschließt, komplett durchzudrehen. Und das mit einer Hingabe, die ja fast schon bewundernswert ist. Ich erkläre Ihnen das mal eben. Also man feiert heute alles von Kompost über Kekse bis hin zu Büroklammern. Als wäre das sozusagen die Besonderheit. Und als Krönung, da legt man angeblich eigentlich noch so ein Kopfkissen auf dem Kühlschrank, um Glück anzulocken. Ja, wenn Sie also nichts Besseres zu tun haben, legen Sie ein Kopfkissen heute Nacht auf den Kühlschrank und Sie werden mit Glück überhäuft werden, nicht? Ich weiß nicht, ob das tatsächlich der Fall ist oder vielleicht hat auch einfach nur dringende Aufmerksamkeit gebraucht. Irgendjemand. Der 29. Mai, das ist eine Art Überraschungsei aus absurden Traditionen, nur ohne Schokolade. Ich pick mir da gleich nochmal was Besonderes für Sie raus, da können wir ein bisschen drüber sinnieren.

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1: Let her go, Passenger, hier im ARD-Abend für Sie, 21.22 Uhr haben wir es mittlerweile, der Freitagstart ins Wochenende, so können wir es sagen. Und ich habe ja gesagt, wir wollen nochmal so einen der kuriosen Feiertagen am Wickel packen, der Lerne-Kompostieren-Tag. Der erinnert nämlich heute daran, wie viel Kraft in den kleinen unscheinbaren Dingen steckt, selbst in einer Bananenschale. Und wenn Sie einen Garten haben, dann wissen Sie sowieso, wie es funktioniert. Kompostieren ist ja im Kern pure Nachhaltigkeit. Es zeigt, dass jeder Haushalt, egal wie klein, aktiv zum Umweltschutz beitragen kann. Ein Tag, der leise, aber wirkungsvoll daran erinnert, dass echte Veränderung oft im eigenen Eimer beginnt.
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10: Hier ist der Verkehrsservice für den ARD-Abend, 21.30 Uhr. Hallo an alle unterwegs. A1 Richtung Saarbrücken zwischen Hamburg-Harburg und Maschener Kreuz, 7 Kilometer Stau. Da müssen Sie mit einer Stunde Zeitverlust rechnen. Dann A3 Oberhausen-Arnheim ist zwischen Emmerich-Ost und Beek in den Niederlanden in beiden Richtungen wegen Brückenabrissarbeiten bis Montagmorgen gesperrt. A4 Dresden Richtung Frankfurt ist zwischen Nora und Erfurt-Fieselbach nach einem Unfall gesperrt. A7 Hamburg Richtung Ulm ist zwischen Berghof und Mellendorf nach einem Unfall blockiert und A30 Rheine Richtung Osnabrück ist zwischen Hörstel und Ebenbüren mit Stau zu rechnen. 5 Kilometer Stau derzeit nach einem Unfall, da brauchen Sie auch ein bisschen Geduld. Und damit hoffe ich, dass die Fahrt für Sie durch den Abend wieder gut wird.
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Jetzt gibt's was Freches. Hier sind The Rolling Stones im ARD-Abend. Let's spend the night together. Ach, herrlich. Das sind ganz besonders schöne Geschichten. Da wird selbst das Wohnzimmer sich so ein bisschen wie so ein Rock'n'Roll-Hotelzimmer fühlen.

Rhythm of My Heart, Rod Stewart im ARD-Abend, 21.47 Uhr haben wir es, Freitagabend. Und es sind immer die besonderen Fun Facts über Bands und ihre Songs. Pur zum Beispiel, sehr erfolgreich. Die hießen ja ursprünglich Opus, änderten dann den Namen aber, als die Österreicher mit Life is Life durchstarteten. Und Hartmut Engler kam zur Band, weil er bei Ingo Reiden Klavierunterricht hatte. Ein musikalischer Zufall, wie man weiß. Und während Ingo ja wirklich aus Bietigheim stammt, ist Hartmut gelegentlicher Groß-Ingersheimer nur fürs Abi mal hin und her gependelt. Sein Lehramtsstudium, das brach er dann kurz vorm Staatsexamen ab, weil Pur den ersten Plattenvertrag bekam. Und rückblickend eindeutig die richtige Entscheidung. Was für ein Abenteuerland. 1995 erschien der Titel, vor mehr als 30 Jahren. Die Fans füllen die Konzerthallen und das wird wahrscheinlich auch im November der Fall sein. November bis Dezember, Pur on Tour, das reimt sich. Und da geht's wieder in die großen Arenen in ganz Deutschland. Berlin, Hamburg, Leipzig, Köln und viele, viele Auftrittsabende mehr. Und wir hören jetzt das Abenteuerland von Pur.

0: Auftrag der staatlichen Förderbank KfW. Außerdem wird das zusätzliche Geld für den Brand- und Katastrophenschutz, für Kindergärten und für Sportstätten eingeplant. In diesen Bereichen gelten die Mängel als besonders gravierend. Von der KfW hieß es, das Sondervermögen sei nur ein Tropfen auf den heißen Stein. Wichtiger sei es, die Gemeindefinanzen grundlegend zu reformieren. Im Prozess um den Angriff auf ein Flüchtlingsheim im Ilmenauer Ortsteil Gehren ist der Hauptangeklagte zu fast 4 Jahren Haft verurteilt worden. Das Landgericht Erfurt verhängte 3 Jahre und 10 Monate. Die 5 Mitangeklagten erhielten Bewährungsstrafen oder eine Verwarnung nach Jugendstrafrecht. Nach Überzeugung des Gerichts hatten die Männer zwischen 18 und 22 Jahren gezielt die Unterkunft in Gehren angegriffen. Laut Urteil warf der Hauptangeklagte eine Feuerwerksbatterie durch ein eingeschlagenes Fenster. Auf der Autobahn 4 bei Erfurt ist am Nachmittag ein Wohnmobil ins Schleudern geraten und umgekippt. Nach Angaben der Polizei war offenbar ein geplatzter Reifen die Ursache. Verletzt wurde niemand. Zu dem Unfall kam es zwischen den Anschlussstellen Nora und Erfurt-Fieselbach. Die Autobahn in Richtung Frankfurt musste deshalb gesperrt werden. Im Raum Erfurt gab es auch im Zugverkehr Verspätungen. Dort war nach Angaben der Deutschen Bahn ein Stellwerk teilweise defekt. In Laos ist ein Goldsucher aus einer überfluteten Höhle gerettet worden. Das war auf einem vom US-Sender CNN verbreiteten Video zu sehen. Der mit Schlamm bedeckte Mann stieg langsam und von Helfern gestützt aus dem Berg. Die Helfer hatten vorher so viel Wasser aus der Höhle abgepumpt, dass eine sichere Rettung möglich wurde. Jetzt sollen auch die anderen 4 Männer in der Höhle nach und nach befreit werden. Sie sind seit 10 Tagen dort eingeschlossen. 2 weitere Menschen gelten als vermisst. Sport. Die Thuringia Bulls aus Elksleben haben ihren Titel als deutscher Meister im Rollstuhlbasketball verteidigt. Die Bulls gewannen am Abend auch das 2. Finalspiel gegen den Dauerrivalen Lahn Dill. Sie siegten mit 72-67 und feierten den 8. deutschen Meistertitel der Vereinsgeschichte. In der Handball-Bundesliga hat der THSV Eisenach sein Heimspiel verloren. Die Eisenacher mussten sich am Abend dem Tabellenzweiten Füchse Berlin 38-41 geschlagen geben. In der Tabelle bleibt der THSV auf Rang 13. Das Wetter in Thüringen. In der Nacht ziehen immer mehr Wolken auf und gebietsweise gibt's kräftige Schauer oder Gewitter. Die Temperaturen sinken auf 17 bis 13 Grad. Morgen ziehen in der ersten Tageshälfte die Schauer und Gewitter nach Süden ab. Dann scheint zeitweise die Sonne, am Nachmittag regnet es stellenweise nochmal bei 23 bis zu 27 Grad. Das waren die Nachrichten, damit wird es 22:03.
1: Hier ist der Verkehrsservice für den ARD-Abend. Hallo an alle unterwegs. A1 Richtung Saarbrücken. Zwischen Hamburg-Harburg und Maschener Kreuz 7 Kilometer Stau. Da brauchen Sie eine gute Stunde länger. Dann A3 Oberhausen-Arnheim ist zwischen Emmerich-Ost und Beek in den Niederlanden in beiden Richtungen wegen Brückenabrissarbeiten bis Montagmorgen gesperrt. Die A4 Dresden Richtung Erfurt ist zwischen Nora und Erfurt-Fieselbach nach einem Unfall gesperrt und die A30 Rheine Richtung Osnabrück zwischen Hörstel und Ebenbüren, da gibt's im Augenblick 3 Kilometer Stau. Und damit weiter gute Fahrt durch den Abend.
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Colin Jeffries, Matador im ARD-Abend. 11:50 haben wir es. Schön, dass Sie bei uns sind. 29. Mai in Ihrem Radio, der Freitag, Start ins Wochenende. Und was habe ich gerade gesagt? 29. Mai. Ich weiß ja nicht, ob man Ihnen zum Geburtstag gratuliert hat, wenn Sie denn Geburtstagskind sind. Also ich hole das jetzt nochmal ganz kurz nach. Happy Birthday allen Geburtstagszwillingen. Ich meine, Zwillinge sind echt tolle Menschen und gut im viel Reden, viel Denken, wenig stillsitzen und immer offen für spontane Ideen. Vielleicht auch charmantes Chaos. Und wenn es nicht stimmen sollte, dann ignorieren Sie einfach, was ich gesagt habe.

Jetzt freue ich mich hier im ARD-Abend auf einen Titel von Texas Lightning. Sie wissen, ne, die Hamburger Kult-Country-Pop-Formation rund um Olli Dietrich seinerzeit. Und mit No No Never traten sie 2006 beim Eurovision Song Contest an und holten für Deutschland Platz 14. Das waren so tolle Zeiten.

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6: Hier ist der Verkehrsservice für den ARD-Abend. Hallo an alle unterwegs. A1 Richtung Saarbrücken zwischen Hamburg-Harburg und Maschener Kreuz, 7 Kilometer Stau. Da haben Sie im Augenblick einen Zeitverlust von bis zu einer Stunde. A2 Berlin Richtung Hannover ist zwischen dem Dreieck Werder und Lenin nach einem Unfall gesperrt. Die A3 Oberhausen-Arnheim ist zwischen Emmerich-Ost und Beek in den Niederlanden in beiden Richtungen wegen Brückenabrissarbeiten bis Montagmorgen gesperrt. A4 Dresden Richtung Erfurt ist zwischen Nora und Erfurt-Fieselbach nach einem Unfall gesperrt. Und Vorsicht auf der A7 Ulm Richtung Hamburg zwischen Hannmünden und Lutherberg und Hedemünden ist eine ungesicherte Unfallstelle auf der linken Fahrspur. Und hier noch die B173 Zwickauhof ist zwischen der A72 Anschlussstelle Plauen-Ost und dem Abzweig Vogtsgrün nach einem Unfall gesperrt. Und damit weiter. Gute Fahrt durch diesen Abend.
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Africa, die Band Toto hier im ARD-Abend, 22.35 Uhr und jetzt wird's episch. Save Up All Your Tears von Cher, das ist einer dieser Songs, bei denen ja man auch automatisch die imaginäre Windmaschine anwirft und innerlich so in Zeitlupe durch ein Musikvideo schreitet. Sie kennen dieses Gefühl wahrscheinlich, ne? Das macht Spaß, wenn dann vor dem geistigen Auge so ein Bild erscheint. Dramatische Nummer, groß und herzschmerzgeladen, das ist genau die Art Powerballade, bei der man denkt, okay, heute fühle ich alles. Ich fühle einfach alles. Sie vielleicht auch jetzt mit Cher.

Away. Und wir segelten durch diesen Freitagabend. Kommen Sie gut durch die Nacht, denn mein Name ist André Holst und der Mann, der jetzt kommt, heißt Ronny Krabmann. Er ist der Kapitän auf der Brücke und begleitet Sie durch die nächsten Stunden, hat den Blick auf das Wetter auf jeden Fall. Es ist viel los, rumst überall, zumindest hier bei uns im Norden, da muss man sich teilweise warm anziehen und alles festschnüren. Machen Sie es gut, viel Spaß mit Ronny, bis zum nächsten Mal, sagt tschüss, André Holst.

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1: Um 23 Uhr mit Emily Seidel. Bundespräsident Steinmeier hat die Menschen dazu aufgerufen, sich für die Demokratie einzusetzen und sich autoritären Tendenzen entgegenzustellen.

0: außerdem gegen Versuche gestellt, die Nationalfarben politisch zu vereinnahmen. Schwarz-Rot-Gold, das stehe unter anderem für Freiheit und Völkerverständigung. Und das lasse man sich nicht von denen nehmen, die Demokratie verachten.
1: Ex-Verkehrsminister Scheuer soll wegen einer mutmaßlichen Falschaussage vor Gericht. Das Landgericht Berlin hat die Anklage gegen den CSU-Politiker zugelassen. Es geht um die gescheiterte Pkw-Maut. Die Berliner Staatsanwaltschaft wirft Scheuer vor, im Mautuntersuchungsausschuss des Bundestags gelogen zu haben. Scheuer weist den Vorwurf zurück. Die Pkw-Maut war im Juni 2019 vom Europäischen Gerichtshof als rechtswidrig gestoppt worden. In der Kritik stand vor allem, dass Scheuer schon Verträge mit Betreibern abgeschlossen hatte, bevor Rechtssicherheit beim EuGH bestand. Der Iran hat Darstellungen der US-Regierung widersprochen, wonach beide Seiten zentrale Punkte für eine verlängerte Waffenruhe ausgehandelt hätten. Die iranische Nachrichtenagentur Fars, die den Revolutionsgarden nahesteht, spricht von einer Mischung aus Wahrheit und Lüge, die das Weiße Haus verbreite. Zwar seien Fortschritte erzielt worden, mehrere von den USA genannte Punkte seien aber falsch, etwa die Behauptung, dass der Iran die Straße von Hormus wieder öffne, ohne Geld zu verlangen. In Teilen Nordrhein-Westfalens und Niedersachsens haben heftiger Regen und Sturm zu Problemen geführt. Allein rund um Münster zählte die Feuerwehr hunderte Einsätze, etwa wegen umgestützter Bäume oder vollgelaufener Keller. Außerdem musste nach WDR-Angaben ein Open-Air-Konzert abgebrochen werden. Auch im Südwesten Niedersachsens sorgte das Unwetter für Probleme auf den Straßen, etwa auf der A1 oder der A30. Das waren die Nachrichten. Das Wetter in Deutschland: in der Nacht vom Norden und Westen auf die mittleren Landesteile und den Osten übergreifende Schauer und teils kräftige Gewitter, Tiefstwerte 18 bis 8 Grad. Morgen gebietsweise Schauer und teils kräftige Gewitter, vereinzelt unwetterartig, in der Nordhälfte meist trocken, maximal 18 bis 33 Grad und am Sonntag dann Temperaturen zwischen 17 bis 29 Grad. Es ist 23.03 Uhr.
2: Dankeschön an die Kollegen von den Nachrichten. Und wir schauen gleich auf die Straßen in Deutschland. Hier ist der Verkehrsservice in der ARD-Hitnacht. Vorsicht bitte in Niedersachsen, Bremen und im nördlichen Teilen von Nordrhein-Westfalen. Dort kann es auf den Straßen zu Aquaplaning kommen und Sichtbehinderungen, der Grund starker Regen. A1 Hamburg Richtung Bremen, zwischen Harburg und Marschner Kreuz aktuell 4 Kilometer Stau. A2 Berlin Richtung Hannover, zwischen Dreieckwerder und Lenin nach einem Unfall Fahrbahn gesperrt. A3 Oberhausen-Arnheim, das ist die Fahrbahn zwischen Emmerich-Ost und Beek in den Niederlanden wegen Bauarbeiten bis Montagmorgen gesperrt. Dort werden zwei Brücken abgerissen. A4 Dresden Richtung Frankfurt, da ist die Fahrbahn zwischen Nora und Erfurt-Wisselbach nach einem Unfall gesperrt. A5 Basel Richtung Karlsruhe, zwischen Lahr und Appenweier 1 Kilometer Stau. Wegen einer Fahrbahnerneuerung ist nur eine Fahrspur frei. A30, Rheine Richtung Osnabrück, zwischen Hörstel und Ibbenbüren, aktuell 3 Kilometer Stau. A44, Dortmund Richtung Kassel, zwischen Büren und Lichtenau 5 Kilometer stockender Verkehr. A63, Mainz Richtung Kaiserslautern, da ist die Fahrbahn zwischen Göllheim und Winnweiler wegen Fahrbahnerneuerungsarbeiten bis Sonntag 22 Uhr gesperrt. A66 Wiesbaden Richtung Frankfurt zwischen Schiersteiner Kreuz und Wiesbaden-Biebrich wegen einer Baustelle bis Montag 5 Uhr Fahrbahn gesperrt. Eine Umleitung führt über die A643 und die A60. A480 Wetzlar, Wetzlar-Blasbach, da ist die Fahrbahn in Höhe Wetzlarer Kreuz wegen einer Baustelle bis 5 Uhr in beiden Richtungen gesperrt. Umleitungen sind ausgeschildert. Blitze haben wir keine zu vermelden. Wünschen eine gute und sichere Fahrt.
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2: Live im Studio Ronny Krappmann. Und ich freue mich, dass Sie am Radio sind. Herzlich willkommen.

0: schönes Stück Musik hier zum Auftakt in der ARD-Hitnacht. Al Stewart, Musik aus Schottland. Schöne Geschichte, ne? Von einem Touristen in einer fremden Stadt. Inspiriert wurde der Song vom Film Casablanca. Und da hat sich ein Tourist kopflos einen Abenteuer mit einer geheimnisvollen Frau fallen lassen. Eigentlich ein schönes Thema für diese Nacht. Abenteuer fallen lassen. Spontan verlieben oder auch irgendwas anderes machen. Finde ich gut. Ihre Gedanken dazu können Sie mir gerne schreiben unter ard-hitnacht@mdr.de. Also, es kann auch ganz surreale Geschichten sein, was Sie da so erlebt haben im Leben. Unsere Musik erzählt ja zum Teil davon hier in der ARD-Hitnacht. Also, Sie können mir gerne davon erzählen, wenn Sie sich spontan verliebt haben. So wie ein junger Mann namens Panda. Der hat eine kleine Lilly am Start und die soll sich nicht so haben. Ja, vielleicht ist es ja auch was ganz Exotisches. Man weiß es nicht. Nicht, dass das nach hinten losgeht. Also, Sie können mir gerne schreiben unter ard-hitnacht@mdr.de.
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0: Das Ganze live vom Mitteldeutschen Rundfunk aus Dresden. Ich freue mich, dass Sie am Radio sind.

Musik von Elton John in der ARD Hitnacht. Bei uns heute so ein bisschen am Start. Das Surreale, was einem im Leben passieren kann. Hals über Kopf verliebt und sich in ein Abenteuer stürzen. Ist Ihnen sowas schon mal passiert? Dann können Sie mir gerne schreiben unter ard-hitnacht@mdr.de. Passiert ist sowas unter anderem unserem Hörer Ralf. Der hat mir gerade geschrieben, ich war mal in der sächsischen Schweiz wandern und da traf ich ein am Fuß verletztes Mädchen, brachte es zum nächsten Arzt, ohne mir was dabei zu denken. Tja, was soll ich sagen? Es stellt sich heraus, dass dies meine Lieblingsroman-Fantasy-Autorin war. Wenn ich das richtig gelesen habe, hier ohne Brille. Seitdem sind wir zusammen. Tja, jetzt hat er seine Backe. So spielt das manchmal im Leben. Sie haben auch solche Erlebnisse? Schreiben Sie mir. ard-hitnacht@mdr.de. Ich freue mich auf Ihre Zuschriften. Und weiter geht's jetzt hier mit Baltimore und dem legendären Tarzan Boy.

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1: Unverkennbar, der Sound und die Stimme von Leonard Cohen in der ARD Hitnacht. Kurz nach 12, Zeit, um auf die Straßen in Deutschland zu blicken. Hier ist der Verkehrsservice in der ARD-Hitnacht. Vorsicht bitte in Niedersachsen, Bremen und in nördlichen Teilen von Nordrhein-Westfalen. Dort kann es auf den Straßen zu Aquaplaning kommen und Sichtbehinderungen, der Grund starker Regen. A2 Hamburg Richtung Bremen, zwischen Harburg und Marschner Kreuz aktuell 4 Kilometer Stau. A2 Berlin Richtung Hannover, zwischen Dreieckwerder und Lenin nach einem Unfall aktuell die Fahrbahn gesperrt. A3 Oberhausen-Arnheim, da ist die Fahrbahn zwischen Emmerich Ost und Beek in den Niederlanden wegen Bauarbeiten bis Montagmorgen gesperrt. Dort werden zwei Brücken abgerissen. A4 Dresden Richtung Frankfurt zwischen Nora und Erfurt-Fisselbach nach einem Unfall aktuell Fahrbahn gesperrt. A63 Mainz Richtung Kaiserslautern, da ist die Fahrbahn zwischen Göllheim und Winnweiler wegen Fahrbahnerneuerungsarbeiten bis Sonntag 22 Uhr gesperrt. A66 Wiesbaden Richtung Frankfurt. Da ist die Fahrbahn zwischen Schiersteiner Kreuz und Wiesbaden-Biebrich wegen einer Baustelle bis Montag 5 Uhr gesperrt. Eine Umleitung führt über die A643 und die A60. Und noch eine Meldung von der A480 Wetzlar, Wetzlar-Blasbach. Da ist in Höhe Wetzlarer Kreuz wegen einer Baustelle bis 5 Uhr in beiden Richtungen die Fahrbahn gesperrt. Eine Umleitung ist aber ausgeschildert. Blitze haben wir keine zu vermelden, auch keine Falschfahrer. Das klingt gut und wünschen Ihnen an dieser Stelle eine gute und sichere Fahrt.
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1: So ist es. Das Ganze live. Am den Reglern und am Mikrofon weiterhin Ronny Kappmann. Und ich habe ein paar schöne Hits im Gepäck von Kim Wilde, Ace of Base. Jetzt aber erstmal Two of

schöne Nummer von Joris, Herz über Kopf. Unser Thema heute in der ARD-Hitnacht ist ja so ein bisschen was. Herz über Kopf, sich ganz spontan verlieben oder in was Neues hineinfallen lassen, in ein Abenteuer. Das muss nicht immer die Liebe sein zu einem Menschen. Das kann auch zum Beispiel die Liebe zum Tanz sein. Kerstin ist so ein spezielles Kaliber. Ja, die hat das Tanzen für sich entdeckt. Erst hat sie sich nicht getraut und jetzt kommt sie nicht mehr runter von der Fläche. Also von daher hat sie sich in dieses Abenteuer reingestürzt und hat uns auch geschrieben und macht die Musik ganz laut und tanzt da in ihrer Küche vor sich hin und hat einfach Spaß am Leben. So ist es. Oder der Frank, der hat einen ganz emotionalen Abend, aus welchen Gründen auch immer, und hat das Radio an und freut sich über die Musik. Freut uns natürlich, wenn ihr uns einschaltet und begleitet und auch die Gedanken mit uns teilt. Unter ard-hitnacht@mdr.de. Ich verspreche, es bleibt alles hier unter uns, ne? Und Simone zwischen Bremen und Hamburg hat geschrieben, da war gerade Weltuntergang. Also wenn Sie mit dem Auto unterwegs sind, schön vorsichtig fahren. Und sie hat zum Thema heute geschrieben, natürlich gibt es die spontane Liebe, in der man sich reinfallen lassen kann. Liebe auf den ersten Blick. Daraus wurde bei mir die beste Freundschaft bis zum Tod. Tja, aber wir wissen ja, der Tod ist nicht das Ende. Seele kann nicht vergehen. Die Menschen, die wir lieben, die bleiben weiter an unserer Seite. Dessen bin ich mir ganz persönlich ziemlich sicher. Und bei uns geht's weiter mit Musik.

0: Inzwischen 23.46 Uhr. Achtung, Falschfahrer auf der B2 Augsburg-Donauwörth unterwegs. Zwischen Gersthofen Mitte und Meitingen West kommt Ihnen aktuell ein Falschfahrer entgegen. Fahren Sie äußerst rechts und überholen Sie nicht.
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23:53 Uhr. In 7 Minuten ist es 0 Uhr. Achtung, Falschfahrer auf der A98 im Verlauf A861, weil am Rhein-Grenzübergang Rheinfelden zwischen Lörrach-Mitte und Nollinger Bergtunnel kommt Ihnen aktuell ein Falschfahrer entgegen. Fahren Sie bitte äußerst rechts und überholen Sie nicht. Ebenfalls Falschfahrer auf der B2 Augsburg. Donau wird unterwegs zwischen Gersthofen-Mitte und Meitingen-West. Kommt Ihnen auch hier ein Falschfahrer entgegen, fahren Sie bitte äußerst rechts und überholen Sie nicht. Wir geben Bescheid, wenn die Gefahr vorüber ist. Soweit der Blick auf die Straßen. Bei uns geht's weiter mit dem Flammen der Liebe. Flames of Love, das Original. Von und mit Fancy in

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1: Um 0 Uhr mit Gabriela Kühne. Bundespräsident Steinmeier hat die Menschen dazu aufgerufen, sich für die Demokratie einzusetzen und sich autoritären Tendenzen entgegenzustellen. Steinmeier äußerte sich im traditionsreichen Hambacher Schloss, wo im Jahr 1832 zehntausende Menschen Freiheit und Bürgerrechte eingefordert hatten. Aus der Nachrichtenredaktion Pascal Küpper.
2: Im Hambacher Schloss ist der Freiheitspreis an den polnischen Verfassungsrechtler Bodna verliehen worden. Steinmeier hat ihn als leidenschaftlichen Kämpfer für Menschenrechte gelobt. Der Bundespräsident hat zugleich davor gewarnt, dass autoritäre Tendenzen sich weltweit ausbreiten. Damit sind Medien, Kultureinrichtungen und auch die Justiz unter Druck. Aber demokratische Gesellschaften können sich ihm zufolge dagegen wehren. Steinmeier hat sich außerdem gegen Versuche gestellt, die National

0: ausgezahlt werden kann. Gegner befürchten, dass daraus Staatsgeld für die Belohnung von Trump-Anhängern ausgegeben werden könnte, die 2021 das Kapitol gestürmt hatten. In Teilen Nordrhein-Westfalens und Niedersachsens haben heftiger Regen und Sturm zu Problemen geführt. Allein rund um Münster zählte die Feuerwehr hunderte Einsätze, etwa wegen umgestürzter Bäume oder vollgelaufener Keller. Außerdem musste nach WDR-Angaben ein Open-Air-Konzert abgebrochen werden. Auch im Südwesten Niedersachsens sorgte das Unwetter für Probleme auf den Straßen, etwa auf der A1 oder der A30. In Berlin ist am Abend der Deutsche Filmpreis verliehen worden. Großer Gewinner war das Historiendrama »In die Sonne schauen« von Regisseurin Mascha Schilinski. Es gewann 10 Preise, darunter die Lola in Gold als bester Spielfilm. Als bester Hauptdarsteller wurde August Diehl für »Das Verschwinden des Josef Mengele« ausgezeichnet. Den Preis für die beste Darstellerin bekam Senta Berger für »Ach, diese Lücke, diese entsetzliche Lücke«. Das waren die Nachrichten. Das Wetter in Deutschland. Vom Norden und Westen auf die mittleren Landesteile und den Osten übergreifende Schauer und teils kräftige Gewitter. Tiefstwerte 18 bis 8 Grad. Am Tage gebietsweise Schauer und teils kräftige Gewitter, vereinzelt unwetterartig. In der Nordhälfte meist trocken, maximal 18 bis 33 Grad. Am Sonntag wechselnd bewölkt, regional Schauer und Gewitter. Es ist 0:03 Uhr.
1: Und wir machen gleich weiter mit dem Blick auf die Straßen. Hier ist der Verkehrsservice in der ARD-Hitnacht. Entwarnung auf der A98 im Verlauf A861, weil am Rhein Grenzübergang Rheinfelden kein Falschfahrer mehr zwischen Lörrach-Mitte und Nollinger Bergtunnel unterwegs. Das klingt schon mal gut. Aber es gibt weiterhin einen Falschfahrer auf der B2 Augsburg-Donauwörth zwischen Gersthofen-Mitte und Meitingen-West. Da kommt Ihnen noch immer ein Falschfahrer entgegen. Fahren Sie bitte äußerst rechts und überholen Sie nicht. Wir geben Bescheid, sobald die Gefahr vorüber ist. Vorsicht bitte in Niedersachsen, Bremen und in nördlichen Teilen von Nordrhein-Westfalen. Da kann es auf den Straßen zu Aquaplaning und Sichtbehinderungen durch Starkregen kommen. A1 Hamburg Richtung Bremen zwischen Harburg und Marschner Kreuz, aktuell 3 Kilometer Stau. A2 Berlin Richtung Hannover zwischen Dreieckwerder und Lenin nach einem Unfall, aktuell die Fahrbahn gesperrt. A3 Oberhausen Arnheim zwischen Emmerich Ost und Beek in den Niederlanden wegen Bauarbeiten bis Montagmorgen, Fahrbahn gesperrt. Hier werden 2 Brücken abgerissen. A4 Dresden Richtung Frankfurt zwischen Nora und Erfurt-Fisselbach nach einem Unfall, Fahrbahn aktuell gesperrt. A7 Fulda Richtung Kassel zwischen Melsungen und Guxhagen nach einem Unfall, Fahrbahn gesperrt. A63 Mainz Richtung Kaiserslautern zwischen Göllheim und Winnweiler wegen Fahrbahnerneuerungsarbeiten bis morgen 22 Uhr die Fahrbahn gesperrt. A66 Wiesbaden Richtung Frankfurt zwischen Schiersteiner Kreuz und Wiesbaden-Biebrich wegen einer Baustelle bis Montagmorgen 5 Uhr die Fahrbahn gesperrt. Eine Umleitung führt über die A643 und die A60. Und noch eine Meldung von der A480 Wetzlar-Wetzlar-Blasbach. Da ist in Höhe Wetzlar-Kreuz wegen einer Baustelle bis 5 Uhr in beiden Richtungen die Fahrbahn gesperrt. Eine Umleitung ist aber ausgeschildert.
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Musik von der Stevie Miller Band in der ARD-Hitnacht. 0.11 Uhr inzwischen. Die Christina hat uns geschrieben, und zwar mit lieben Grüßen aus Schleswig-Holstein. Und sie schreibt: Tina und Sven genießen euer Programm und ihr seid Medizin ohne Krankenschein. Und es macht Spaß, euch zuzuhören. Wir wünschen eine gute Nacht und sind noch eine Weile am Radio. Das freut uns sehr und vielleicht sind die beiden ja auch durch ein Abenteuer so eine Liebe gefallen, was völlig Surreales soll es ja geben. Ne? Hals über Kopf rein in was Neues, in eine neue Liebe oder ein neues Gefühl, wer weiß. Sie können gern Ihre Gedanken dazu mit mir teilen unter ard-hitnacht@mdr.de. So ging es auch Adel Tawil, rein in was Neues und was ist entstanden? Einfach einzigartige, gute Lieder. Und die spielen wir zum Beispiel hier in der ARD-Hitnacht. Los geht's.

Hier ist die ARD Hitnacht 0.27 Uhr. In 3 Minuten schauen wir auf die Straßen in Deutschland. Bis dahin haben wir noch ein bisschen Zeit. Und Olaf hat gerade geschrieben, dass ihm irgendwie die Stimme des Moderators so bekannt vorkommt. Erinnert ihn irgendwie an irgendwelche Hörspiele. Musste ich gerade lachen. Warum? Weil ich kopfüber, um mal beim Thema zu bleiben von heute, in genau selbiges reingefallen bin. Genau. In das Team von TKKG und von den 3 Fragezeichen. Und irgendwie habe ich mich da in diese ganze Geschichte so verliebt, dass ich gesagt habe, da mache ich ein bisschen mehr mit. Und deswegen, lieber Olaf, richtig gehört. Hier ist eine der Stimmen von TKKG und die 3 Fragezeichen. Wenn ich nicht gerade ein bisschen Radio mache, wie zum Beispiel jetzt in der

0: Also ich kann Ihnen sagen, wir haben hier viel Spaß bei der ARD Hitnacht. Bei den Themen, die wir so nebenbei besprechen, wenn die Musik läuft. Aber das wollen Sie nicht wirklich wissen. 0.31 Uhr. Wir schauen auf die Straßen in Deutschland. Hier ist der Verkehrsservice in der ARD Hitnacht. A2 Berlin Richtung Hannover zwischen Dreieckwerder und Lenin. Nach einem Unfall aktuell Fahrbahn gesperrt. A3 Oberhausen-Arnheim zwischen Emmerich-Ost und Beek in den Niederlanden wegen Bauarbeiten. Bis Montagmorgen Fahrbahn gesperrt. Hier werden zwei Brücken abgerissen. A7 Fulda Richtung Kassel zwischen Melsungen und Cuxhagen. Nach einem Unfall Fahrbahn aktuell gesperrt. A63 Mainz Richtung Kaiserslautern zwischen Göllheim und Winnweiler. Fahrbahnerneuerungsarbeiten bis morgen 22 Uhr. Fahrbahn gesperrt. A66 Wiesbaden Richtung Frankfurt zwischen Schiersteiner Kreuz und Wiesbaden-Biebrich. Wegen einer Baustelle bis Montag 5 Uhr. Fahrbahn gesperrt. Eine Umleitung führt über die A643 und A60. A81 Singen Richtung Stuttgart zwischen Horb und Rottenburg wegen Reinigungsarbeiten Fahrbahn aktuell gesperrt. Und noch eine Meldung von der A480 Wetzlar-Wetzlar-Blasbach. Da ist in Höhe Wetzlarer Kreuz wegen einer Baustelle bis 5 Uhr in beiden Richtungen die Fahrbahn gesperrt. Eine Umleitung ist aber ausgeschildert. Falschfahrer haben wir keine zu vermelden, auch keine Blitzer. Das sieht doch gut aus. In diesem Sinne, gute und sichere Fahrt.
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0: Im Studio live Ronny Krapmann.

Die ARD hit nach um 0:40, 10 Minuten nach 12:30. Die Sandra hat uns gerade geschrieben, sie ist faktisch hineingefallen in die ARD Hitnacht unter ard-hitnacht.mdr.de. Da hat sie uns Folgendes geschrieben, und zwar: in Eichsfeld-Kreis bleibt die K128 zwischen den Orten Pfaffenschwende und Keller aufgrund umgestürzter Bäume bis auf Weiteres für den Verkehr gesperrt. Hat man noch nicht in der Leitung für den Verkehrsfunk. Dankeschön für den Hinweis, nehme ich sehr, sehr gerne auf. Und gebt das natürlich an die Hörer weiter. Tja, und unser Thema heute, ne? Hineingefallen, von jetzt auf gleich, Herz über Kopf, in die Liebe, in die Freundschaft, in etwas Neues, können Sie mir gerne erzählen und schreiben.

Musik von ABBA, SOS. Hier ist die ARD Hitnacht. Freue mich, dass Sie im Radio sind. Freitagabend. So manch einer nutzt nochmal das schöne Wetterchen und sitzt draußen auf der Terrasse, wie zum Beispiel der Mario, aber nicht in Deutschland, sondern in Mallorca. Zusammen mit seiner Liebsten, mit der Simone. Und beide haben wahrscheinlich unabhängig voneinander hierher ins Studio geschrieben und wollen sich gegenseitig irgendwie mit wunderschöner Musik grüßen. Das finde ich auch ganz klasse. Nur, wir haben ein Problem, Freunde. Wir erfüllen hier keine Musikwünsche. Die Musik steht nämlich schon fest. Aber das, was Sie sich, was ihr euch wünscht, das leite ich gern weiter an unseren Musikredakteur, den Thomas Leonardi oder den Christian Ilkin. Und die werden das dann in den kommenden Sendungen schon ein bisschen mit verbauen, wenn es denn passt. Aber nichtsdestotrotz, schön, dass ihr aneinander gedacht habt. Und vielleicht seid ihr ja auch Hals über Kopf in die Liebe gefallen. Soll ja sowas geben, ganz surreal. Solche Geschichten, ne? Dass man irgendwie eine ganz einzigartige Begegnung hat und auf einmal, schwuppsdiwupp, ist man zusammen und kommt nicht mehr voneinander los. Und sowas kann man sich natürlich auch gerne mal anhören, wenn Sie mir das schreiben unter ard-hitnacht@mdr.de. Und so manches Mäuschen wird dann bestimmt ganz aufmerksam mithören. Könnte ich mir vorstellen. Die Adresse wäre ard-hitnacht@mdr.de. Bei uns geht's weiter mit Musik

0: Lemon Tree.
1: Tja, das One-Hit-Wonder aus dem südlichen Deutschland, aus Baden-Württemberg. Lemon Tree war das mit Fool's Garden in der ARD-Hitnacht zwischen 0 und 51. 9 Minuten noch, dann schauen wir auf die Straßen, aufs Wetter und das, was in der Welt passiert. Bis dahin haben wir noch richtig schicke Musik von Billy Ocean oder auch hier von diesem Altmeister. Hier ist Mr. Rick Astley.

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1: Um 1 Uhr mit Gabriela Kühne. Bundespräsident Steinmeier hat die Menschen dazu aufgerufen, sich für die Demokratie einzusetzen und sich autoritären Tendenzen entgegenzustellen. Steinmeier äußerte sich im traditionsreichen Hambacher Schloss, wo im Jahr 1832 zehntausende Menschen Freiheit und Bürgerrechte eingefordert hatten. Aus der Nachrichtenredaktion Pascal Küpper.
2: Im Hambacher Schloss ist der Freiheitspreis an den polnischen Verfassungsrechtler Bodnar verliehen worden. Steinmeier hat ihn als leidenschaftlichen Kämpfer für Menschenrechte gelobt. Der Bundespräsident hat zugleich davor gewarnt, dass autoritäre Tendenzen sich weltweit ausbreiten. Damit sind Medien, Kultureinrichtungen und auch die Justiz unter Druck. Aber demokratische Gesellschaften können sich ihm zufolge dagegen wehren. Steinmeier hat sich außerdem gegen Versuche gestellt, die Nationalfarben politisch zu vereinnahmen. Schwarz-Rot-Gold, das stehe unter anderem für Freiheit und Völkerverständigung. Und das lasse man sich nicht von denen nehmen, die Demokratie verachten.
1: Die in Rumänien eingeschlagene Drohne stammt NATO-Angaben zufolge aus Russland. Entsprechend äußerte sich ein Sprecher des NATO-Oberkommandos der alliierten Streitkräfte in Europa. Zuvor hatte bereits der rumänische Verteidigungsminister Russland für den Vorfall verantwortlich gemacht. Die Drohne hatte in der vergangenen Nacht ein Wohnhaus in der Stadt Galati nahe der ukrainischen

0: Als bester Hauptdarsteller wurde August Diehl für Das Verschwinden des Josef Mengele ausgezeichnet. Den Preis für die beste Darstellerin bekam Senta Berger für Ach, diese Lücke, diese entsetzliche Lücke. Alexander Zverev steht bei den French Open im Achtelfinale. Der beste deutsche Tennisprofi setzte sich in der dritten Runde in Paris gegen den Franzosen Quentin Alice mit 6:4, 6:3, 5:7 und 6:2 durch. Im Achtelfinale trifft Zverev auf den Niederländer Jesper de Jong. Das waren die Nachrichten. Das Wetter in Deutschland. Vom Norden und Westen auf die mittleren Landesteile und den Osten übergreifende Schauer und teils kräftige Gewitter, Tiefstwerte 18 bis 8 Grad. Am Tage gebietsweise Schauer und teils kräftige Gewitter, es ist 1.03 Uhr.
1: Vielen Dank an die Kollegen von den Nachrichten und wir machen sofort weiter hier mit den Verkehrsmeldungen. Und habe auch gleich ganz frisch reinbekommen, eine Falschfahrermeldung auf der 71 Erfurt-Sangerhausen zwischen Erfurt-Bindersleben und Erfurt-Gispersleben kommt Ihnen ein Falschfahrer entgegen. Fahren Sie bitte äußerst rechts und überholen Sie nicht. Wir geben Bescheid, sobald die Gefahr vorüber ist. Vorsicht auf der 71 Erfurt-Sangerhausen zwischen Erfurt-Bindersleben und Erfurt-Gispersleben. Falschfahrer unterwegs, Vorsicht in beiden Richtungen. Weiter im Verkehrsservice hier in der ARD Hitnacht. A2 Berlin Richtung Hannover zwischen Raigwerder und Lenin nach einem Unfall aktuell Fahrbahn gesperrt. A3 Oberhausen Arnheim zwischen Emmerich Ost und Beek in den Niederlanden Bauarbeiten bis Montagmorgen Fahrbahn gesperrt wegen Brückenabrissarbeiten. A63 Mainz Richtung Kaiserslautern. Da ist zwischen Göllheim und Winnweiler wegen Fahrbahnerneuerung bis 22 Uhr die Fahrbahn gesperrt. A66 Wiesbaden Richtung Frankfurt. Zwischen Schiersteiner Kreuz und Wiesbaden-Biebrich wegen einer Baustelle bis Montag 5 Uhr Fahrbahn gesperrt. Eine Umleitung führt über die A643 und die A60. A480 Wetzlar, Wetzlar-Blasbach, da ist in Höhe Wetzlarer Kreuz wegen einer Baustelle bis 5 Uhr in beiden Richtungen die Fahrbahn gesperrt. Eine Umleitung ist ausgeschildert. Falschfahrer sonst, außer die, die wir gemeldet haben, haben wir nicht, zum Glück. Und auch keine Blitzer, wo auch immer Sie uns hören. Ob zu Hause, im Auto, im Büro, gute und schöne Zeit mit uns.
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0: Salvador Soler hier bei uns in der ARD-Hitnacht. 1:11 Uhr, wo auch immer Sie uns hören, seien Sie uns nochmal ganz, ganz herzlich willkommen. Und wir haben einen Blick auf die Straßen. Achtung, Falschfahrer auf der A71 Erfurt-Sangerhausen. Da ist der Falschfahrer just in diesem Augenblick runter von der Fahrbahn. Das freut uns natürlich sehr. Aber dazu ist ein neuer gekommen von der A2 Dortmund-Hannover zwischen Kamener Kreuz und Beckum. Falschfahrer unterwegs, Vorsicht in beiden Richtungen. Auf der A2 Dortmund-Hannover zwischen Kamener Kreuz und Beckum ist ein Falschfahrer unterwegs. Fahren Sie äußerst rechts und überholen Sie nicht. Wir geben Bescheid, sobald die Gefahr vorüber ist. Ein weiterer Falschfahrer gibt es auf der B40 Kriftel-Frankfurt am Main-Griesheim zwischen Frankfurt am Main, Sindlingen und Mainzer Landstraße. Kommt Ihnen auch hier ein Falschfahrer entgegen, fahren Sie bitte äußerst rechts und überholen Sie nicht. Wie gesagt, wir geben Bescheid, sobald die Gefahr vorüber ist. So, bei uns geht's weiter mit richtig cooler Mucke.
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0: Jetzt mit Musik von Tina Turner und von Christopher Cross. Viel Spaß damit.

Laura Brannigan mit Self Control in der ARD Hitnacht. Schön, dass Sie am Radio sind. 1.23 Uhr, 7 Minuten vor 2. Man hört uns ja in Gesamtdeutschland. Also man hört uns im Norden, man hört uns im Westen, im Osten und im Süden. Und überall gibt es so, ja, gerade im Sommer, schöne Festivitäten. Und im Norden zum Beispiel, da gibt es die Störtebeker-Festspiele. Ich war jetzt vor kurzem an der Ostsee gewesen, war total begeistert von dem, was da schon wieder alles so passiert. Und die Kollegen vom NDR 1 MV haben auch schon dazu berichtet. Und die Menschen können sich freuen auf eine schöne Saison an der Ostsee. Und im süddeutschen Raum, da können sich die Menschen freuen, auch auf schöne Festivals. Wie ich gehört habe, gibt es zum Beispiel ein Lumpifest auf der Schwäbischen Alb im August. Nähere Informationen dazu natürlich im Netz und auch auf Instagram.

0: Musik von Bruce Springsteen, Human Touch in der ARD Hitnacht. Und damit haben wir es gleich, 1.30 Uhr. Zeit für den Blick auf die Straßen, ganz aktuell hier bei uns in der ARD Hitnacht. Entwarnung auf der A2 Dortmund-Hannover, kein Falschfahrer mehr zwischen Kamener Kreuz und Bekum. Entwarnung auch auf der B40 Kriftel und Frankfurt am Main-Griesheim, kein Falschfahrer mehr zwischen Frankfurt am Main-Sindlingen und Mainzer Landstraße. Wir machen weiter mit dem Blick auf die weiteren Autobahnen. A3 Oberhausen-Arnheim zwischen Emmerich-Ost und Beek in den Niederlanden. Bauarbeiten bis Montagmorgen, dort werden zwei Brücken abgerissen. A63 Mainz Richtung Kaiserslautern zwischen Göllheim und Winnweiler. Fahrbahnerneuerung bis 22 Uhr, Fahrbahn gesperrt. A66 Wiesbaden Richtung Frankfurt zwischen Schiersteiner Kreuz und Wiesbaden-Biebrich. Wegen einer Baustelle bis Montag, 5 Uhr, Fahrbahn gesperrt. Umleitung führt über die A643 und die A60. Die A480 Wetzlar-Blasbach ist in Höhe Wetzlarer Kreuz. Wegen einer Baustelle bis 5 Uhr in beiden Richtungen gesperrt. Umleitungen sind ausgeschildert. Soweit unser aktueller Blick auf die Straßen in Deutschland.
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0: Schön, dass Sie am Radio sind. Unser Motto heute so ein bisschen kopfüber hineingefallen. Völlig surreal. In die Liebe oder in was Neues. Wer weiß, Sie können mir gerne dazu schreiben unter ard-hitnacht@mdr.de. Und zwischendurch gibt es natürlich auch richtig coole Mucke. Wie zum Beispiel hier von Billy Idol, Flash for Fantasy. Moin Moin, sagt Ronny Krabmann.

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1: 1.39 Uhr, hier ist die ARD-Hitnacht. Unser Thema heute, wenn man so reinfällt in die Liebe, in etwas Neues, in ein Abenteuer, vielleicht bleibt man dann auch zusammen, hat die Carola geschrieben. Ich habe mich jetzt erst kurz zugeschaltet und zum Thema reinfallen. Also, ich bin vor vielen, vielen Jahren in eine Liebesgeschichte mit einem immer noch aktuellen Freund reingefallen. Zwischen uns entschieden sich die Dinge damals innerhalb kürzester Zeit. Wir sprachen bereits 10 Minuten nach dem Kennenlernen über Sex. Naja, das kann man jetzt so kurz nach halb zweimal erzählen. Und dann wurde eine Beziehung daraus, die seit nunmehr 2 Jahrzehnten hält. Da muss auch der Sex gut sein, glaube ich. Wenngleich, da bin ich ehrlich, es auch Phasen gegeben hat, wo ich mir dachte, dass ich mit Roger wirklich reingefallen bin. Aber wir haben uns immer wieder zusammengerauft. Tja, wie heißt das so schön? Keiner ist 24 Stunden am Tag ein Geschenk. Schön, dass Sie durchgehalten haben. Ne? Das macht ja auch eine Beziehung aus, dass man nicht wegschmeißt, sondern repariert. Und sowas ist eine schöne Geschichte. Haben Sie auch so eine Geschichte? Können Sie mir gerne schreiben.

1.47 Uhr, 13 Minuten noch, dann ist es 2 Uhr und wir starten hinein ins Wochenende. Bei uns geht's heute so ein bisschen Hals über Kopf, wirklich surreale Geschichten, wo man reinfällt in die Liebe oder was auch immer. Und so können wir gerne Ihre Gedanken dazu schreiben. Das hat eben gerade der Matthias gemacht aus Flensburg und um diese Uhrzeit kann man das auch vorlesen. Er schreibt: Ich habe meine Liebe auf einer schweineteuren Hotline kennengelernt. 1,89 Euro. Wahrscheinlich pro Sekunde oder so ähnlich. Aus Sex wurde Liebe. Mit freundlichen Grüßen, Matthias aus Flensburg. Na Mensch, Matthias, so spielt das Leben manchmal, ne? So man an Augenblicken, wo man gar nicht dran denkt, war eigentlich eine gute Investition dann, wenn es denn noch hält bis heute und man sich in Liebe weiterhin begegnet und der Sex dann auch noch stimmt, das ist ja wunderbar. Also, na, dann machen wir das Radio an und wir machen da passende Musik dazu. Haben Sie auch noch eine Geschichte? Schreiben Sie mir unter ard-hitnacht@mdr.de. Hals über Kopf hineingefallen, verliebt in eine neue Geschichte, in ein neues Leben. Ich freue mich auf Ihre Geschichte. ard-hitnacht@mdr.de.

Robbie Williams, Millennium in der ARD Hitnacht 1:55. Hallo Ronny, schreibt Gundi, du sagtest, die Liebe auf den ersten Blick soll es ja geben. Ich kann das nur bestätigen und ja, ist sicherlich extrem selten. Ich sah meinen Partner und innerhalb von einer Sekunde war ich wie betäubt. Atemlos, hatte Herzklopfen bis zum Kopf und hatte irgendwie alles bei diesem Treffen wie in Trance erlebt und sicherlich im Gespräch ziemlich daher gestammelt. Aber auch nach zwischenzeitlich 43 Jahren ist es so, dass ich die Eindrücke wie ein Film vor mir sehe. Das Schöne ist, diese gegenseitige wunderbare Liebe hat seitdem nie aufgehört. Und ich habe es niemals nur eine Sekunde bereut. Simone hat ja Ähnliches geschrieben. Tja, liebe Gundi, liebe Simone, Sie haben da wirklich, glaube ich, ganz, ganz viel Glück gehabt. Und können Sie jetzt mal rüberkuscheln zu Ihrem Partner da und sich einfach mal ein schönes Küsschen geben. Wohin, das bleibt Ihnen überlassen, ist ja schon spät. Aber Dankeschön, dass Sie uns geschrieben haben. Zu unserem heutigen Thema unter ARD. Ja, jetzt habe ich die Adresse vergessen hier. Super.

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1: Um 2 Uhr mit Gabriela Kühne. Bundespräsident Steinmeier hat davor gewarnt, dass sich in Europa und auf der ganzen Welt autoritäre Tendenzen weiter ausbreiten. Er äußerte sich auf einer Veranstaltung im Hombacher Schloss in der Pfalz. Aus der Nachrichtenredaktion Jonas Valentin Weber.
2: Laut Steinmeier versuchen autoritäre Regierungen immer stärker, unabhängige Institutionen anzugreifen, die Macht der Regierenden kontrollieren sollen. Betroffen seien auch Medien, der Kulturbereich und die Justiz. Konkrete Länder nannte er nicht. Steinmeier zeigte sich aber auch kämpferisch. So seien die Bürgerinnen und Bürger der Entwicklung nicht machtlos ausgeliefert, sondern könnten sich zur Wehr setzen, auch wenn dabei viel Ausdauer gebraucht werde, sagte Steinmeier bei der Verleihung des Hambacher Freiheitspreises an den früheren polnischen Justizminister Bodnar.
1: Die in Rumänien eingeschlagene Drohne stammt NATO-Angaben zufolge aus Russland. Entsprechend äußerte sich ein Sprecher des NATO-Oberkommandos der alliierten Streitkräfte in Europa. Zuvor hatte bereits der rumänische Verteidigungsminister Russland für den Vorfall verantwortlich gemacht. Die Drohne hatte in der vergangenen Nacht ein Wohnhaus in der Stadt Galati nahe der ukrainischen Grenze getroffen. 2 Menschen wurden verletzt. In Teilen Nordrhein-Westfalens und Niedersachsens haben heftiger Regen und Sturm zu Problemen geführt. Allein rund um Münster zählte die Feuerwehr hunderte Einsätze, etwa wegen umgestürzter Bäume oder vollgelaufener Keller. Auch im Südwesten Niedersachsens sorgte das Unwetter für Probleme, etwa auf der A1. Bei der Bahn kam es auf mehreren Strecken zu Einschränkungen. Teils wurden Züge vorsichtshalber zurückgehalten. In Berlin ist am Abend der Deutsche Filmpreis verliehen worden. Großer Gewinner war das Historiendrama »In die Sonne schauen« von Regisseurin Mascha Schilinski. Es gewann 10 Preise, darunter die Lola in Gold als bester Spielfilm. Als bester Hauptdarsteller wurde August Diehl für »Das Verschwinden des Josef Mengele« ausgezeichnet. Den Preis für die beste Darstellerin bekam Senta Berger für »Ach, die